0: fürs Leben.
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4: Was meinen wir eigentlich, wenn wir sagen, mein Leben ist in Gottes Hand? Wenn Gott allmächtig ist und uns liebt, heisst das dann, dass wir uns einfach zurücklehnen können und er für alles sorgt? Das klingt schon nach einem sehr bequemen Leben. Aber unsere Erfahrung widerspricht dem Bild meistens. Nicht jedes Gebet wird einfach erhört. Es heisst so in der Bibel, Gott versorgt. Wir werden aber auch aufgefordert zum Schaffen und die Welt mitgestalten. Ja, wie geht das zusammen? Über das Spannungsfeld habe ich mit Christoph Egler geredet und vor allem darüber, wie wir Gott vertrauen können, aber gleich Verantwortung übernehmen für unser Leben. Ich bin Leonie Meyer, schön sind ihr dabei. In der Bibel heisst es, bittet, so wird euch gegeben, klopft an, so wird euch aufgetan. Denn jeder, der bittet, empfängt und wer sucht, der findet und wer anklopft, dem wird aufgetan. Die Aussage ist von Jesus selber, also das kann man nachlesen im Matthäus-Evangelium. Und das ist ja schon recht eine krasse Zusage. Bittet, so wird euch gegeben. Also, ich meine, was will man mehr? Ein Gott, der ihm einfach alle Wünsche erfüllt, ist schon sehr eine schöne Vorstellung. Und an einer anderen Stelle in der Bibel heisst es auch, wir wissen aber, dass denen, die Gott lieben, alle Dinge zum Guten mitwirken. Ist man also als gläubiger Christ oder als gläubige Christin befreit von Sorgen? Langt genug Glaube und Gebet einfach für das Leben in Fülle und heisst das, dass fehlendes Glück mit fehlendem Glauben zusammenhängt? Das wollen wir heute zusammen anschauen. Christoph Egler, herzlich willkommen, schön bist du da.
2: Merci.
4: Wir wollen heute nochmal über das Leben als Christ oder Christin reden und zwar geht es heute ein bisschen darum, wo hat Gott unser Leben in der Hand und wie viel Verantwortung müssen wir eigentlich selber übernehmen. Bevor wir da jetzt in die Tiefe gehen, hast du schon mal gebetet und dann ist dir Gott gegeben worden?
2: Ich habe das schon so erlebt im Zusammenhang mit zwischenmenschlichen schwierigen Situationen, so irgendwie Konflikt, Spannungen, wo vielleicht auch drohen zu eskalieren, bin dann irgendwie bewusst vor Gott gekommen damit, habe das Gott angelegt, anbefohlen, habe Gott auch bittet um Mut, um Weisheit, wie damit umgehen, vielleicht auch um Vergebung bittet, dort, wo es mir etwas angeht. Das ist immer für mich etwas zwischen Gott und Mensch und dann natürlich auch zwischen Menschen, oder, und so. Und habe dann auch wirklich schon ein paar Mal erlebt, wenn ich dann das Gespräch gesucht habe mit dieser Person und sich das mega gut geklärt hat, deeskaliert hat. Man hat sich versöhnen, was es auch immer denn genau ist. Also dort habe ich so das Gefühl, erlebe ich so Gottes Hilfe oder Führung oder Gebetserhörung oder so ganz besonders, wenn es um solche Sachen geht.
4: Also dass sich Spannungen lösen, die vorher noch sehr vehement da waren.
2: Genau, und dort habe ich natürlich auch das Gefühl, es macht etwas mit mir selber. Mhm. Das ist auch eine wichtige Voraussetzung, aber irgendwo ist es auch noch ein bisschen mehr als das.
4: Ja. Man hat ja nicht in der Hand, wie der andere dann reagiert. Oder?
2: Genau.
4: Ja, das kann man ja nicht so immer gleich steuern. Es gibt ja auch die Redewendung, der Mensch denkt, Gott lenkt. Würdest du sagen, das stimmt?
2: Mhm. Das ist eine Redewendung, die übrigens aus der Bibel kommt, also aus Sprüche 16,9. Ich würde sagen, jein. Also ich glaube, wir haben sehr viel Freiheit und Verantwortung, ob es uns passt oder nicht. Das kann ja positiv oder negativ auch empfunden werden, oder? Das heisst, wir dürfen oder wir müssen vieles entscheiden und Verantwortung übernehmen und handeln und so. Aber es gibt einen anderen Bibelvers, der mir sehr nahe liegt, Psalm 127, Vers 1. Mhm. Dort heisst es, wo der Herr das Haus nicht baut, ist die Arbeit umsonst. Das drückt für mich so etwas aus, wie ich es sehe. Also, wir müssen arbeiten. Das heisst nicht, Gott baut es aus und du musst nichts machen, oder? Aber irgendwo ist gleich Gott, der über allem regiert, der irgendwo sein Sagen, was irgendwie braucht und so. Das drückt es für mich aus. Oder man sagt ja manchmal auch, ich mache das und das, so Gott will.
4: Ja.
2: Das finde ich auch noch gut. so ein bisschen als Grundhaltung.
0: So, man letztlich hat einen Plan,
2: nicht, ich habe nicht alles im Griff.
0: Oder? Ja. Genau. Wir schauen das dann auch noch ein bisschen konkreter an, was das dann genau auch heisst, praktisch für unser Leben. Aber da wäre jetzt sehr schon noch meine Frage, ist dann ein Leben als Christ Garantie, dass man ein gutes Leben hat? Man hat ja immerhin Gott an seiner Seite, wir haben die Versprechungen schon gehört, oder? Mhm. Er segnet unser Leben. Kann man dann sagen, ja, dann ist eigentlich easy game?
2: Schon wieder jein. oder weil, wenn du gutes Leben, was heisst gutes Leben, wenn du das definierst als kein Problem haben, alles gelingt mir und so weiter, dann ganz klar nein. Mhm. Also das Leben mit Gott ist nicht eine Garantie für das. Wird uns auch in der Bibel nicht so verheißen. Du kannst einzelne Bibelverse rauspflücken, die das vielleicht aussagen, hast aber auch ganz viel anders.
0: Ja.
2: Über das haben wir in der Folge über die Bibel ausführlich geredet und so. Du musst die Bibel als Ganzes nehmen, oder? Es gibt sogar Bibelstellen, die implizieren, dass man wegen dem Glauben leidet.
0: Ja.
2: Frühe Christen haben zum Teil wegen ihrem Glauben gelitten, nicht trotz ihrem Glauben. Das heisst, das ist ein grosses Thema, da gibt es eine grosse Spannung drin. Aber wenn gutes Leben meint, ein Leben, das irgendwo ein tief innen erfülltes Leben, so, ich kann es nicht besser ausdrücken als das, das ist etwas anderes als einfach, es geht mir gut und ich habe gerade Glück im Leben und so. Irgendwo ein Sinn, eine Perspektive, eine Hoffnung, dann ganz klar, das finde ich auf jeden Fall, das gibt der Glaube. Und ich finde sogar, nichts anderes gibt das, nur der Glaube. Das ist meine persönliche Meinung und Erfahrung.
0: Also gutes Leben nicht im Sinn von, ich habe Lamborghini und ein grosses Haus und kann immer dort in die Ferien, wo ich gerade will, sondern mehr, wie es einem selber geht oder was einem fühlt.
2: Es ist so eine tiefe Verwurzelung, die ich denke, wo der Glaube gibt, einen Halt und ja, wie gesagt, auch Sinn etc. Und das macht natürlich sehr viel Lebensglück aus, wenn man es so will bezeichnen. Mhm. Aber eben, es ist nicht so das Oberflächliche, es geht mir gut oder es gelingt mir Zeug oder es misslingt mir Zeug.
0: Wir haben ganz am Anfang von unserer Staffel ja darüber geredet, dass Glaube auch heisst, Gott vertrauen. Also dass es Glaube ja nicht nur heisst, ich habe irgendwie gewisse Fakten in meinem Kopf, wo ich sage, ich glaube, die stimmen, sondern irgendwie, es ist auch Beziehungsarbeit. Und ich habe letztens mit einem geredet, der sich dann darüber beschwert hat, dass seine Eltern ihm fast zu passiv sind durch ihr Gottvertrauen, weil er gesagt hat, ihnen ist irgendwie ein Unrecht geschehen, aber sie haben sich gar nicht gewehrt, sondern denkt, ja, Gott schaut schon. Ja, wie siehst du das? Soll man es Gott abgeben, wenn etwas Schlechtes passiert? Oder sich selber darum kümmern? Das ist ja irgendwie auch so ein bisschen Spannung.
2: Beides. ist wieder eine ähnliche Antwort. He? Also es gibt so ein Motto, ora et labora. Das ist jetzt nicht eins zu eins aus der Bibel, aber es ist vielleicht so ein bisschen das, wo der Herr das Haus nicht baut, ist die Arbeit umsonst und gleich musst du auch bauen, oder?
0: Also ora et labora ist beten und arbeiten.
2: Sorry, genau. Beten und arbeiten. das ist ein Motto, kommt so aus der Klostertradition, genau gesagt von den Benediktinermönchen, so viel ich weiss. In der VBG, wo ich lange geschafft habe, haben wir das auch stark aufgenommen. Wir haben so ein Lager sogar gehabt, wo so geheissen hat, wo man das thematisiert hat und auch ein bisschen praktiziert hat. Und so. Also das ist mir sehr, sehr nöch und sehr wichtig, so das Ora et Labora. Eben so das, beides ist wichtig. Es gibt sogar so ein Bild, ein Boot mit einem Gebetsruder und mit einem Arbeitsruder. Mhm. Und wenn du nur eins brauchst, drehst du die im Kreis, oder? Es braucht beides. Und die Bibel fordert uns mega dazu auf, eben auch Verantwortung zu übernehmen und durchaus auch sich zu wehren. Ja. Auch für sich selber und sowieso auch für andere, gegen Unrecht, das in dieser Welt passiert und so. Oder eben für Gerechtigkeit, um es positiv zu formulieren. Also nicht von einfach passiv warten, bis Gott irgendetwas macht. Also das begegnet mir nicht in der Bibel und gleich fordert uns die Bibel eben auch auf Gott zu vertrauen. Oder zum Beispiel sich nicht zu rächen, sondern die Rache gehört Gott oder so, gibt es irgendeine Bibelstelle. Finde ich je nachdem auch noch ein hilfreiches Motto. Aber doch Verantwortung übernehmen und etwas machen, definitiv.
0: Also es soll einem nicht in eine Passivität locken, sozusagen
2: genau.
0: Zu wissen, ja, Gott hat es ja in der Hand, ich muss eh nicht.
2: Genau, so könnte man es vielleicht gut zusammenfassen. Also es bewahrt uns wie vor Passivität, finde ich, die Haltung von dem Ora et Labora, bete und arbeite. Aber es bewahrt uns auf der anderen Seite auch vor Verbissenheit, dass ich jetzt muss unbedingt kämpfen bis zum geht nicht mehr oder ich die Welt muss retten und so weiter. Das natürlich auch nicht, oder?
0: Also die eigene Grenze irgendwie anerkennen. Am Schluss kann ich mich irgendwie wehren, aber ich kann nicht den Geist vom anderen irgendwie ändern, wenn er das nicht wieder einsieht, dass er Unrecht tut.
2: Genau, und eben Ora et Labora, immer auch verbunden mit Ora, Gebet. Du hast am Anfang gefragt wegen Betten und so.
0: Ja.
2: Irgendwo in dieser Haltung, das auch mit Gott zusammen, oder?
0: Also man kann Gott auch zu viel Verantwortung abgeben. Oder kann man das nicht?
2: Schon wieder jein. Das ist ein bisschen viel meine Antwort heute. Aber auch kein Wunder, ich finde, es gibt viele so Spannungsfelder und dort ist eben die Wahrheit in der Mitte oder irgendwo jenseits davon. Er steht einfach schwarz oder weiß. Oder?
0: Ja.
2: Mein Buch «Mehrdimensional Glauben» hat ja viel von dem auch drin. Das ist mir mega wichtig. Also darum zu viel Verantwortung Gott abgeben, würde ich sagen, einerseits nein. Ich finde es mega super, wenn man radikal auf Gott kann vertrauen kann und die Haltung haben, hey, mein Leben ist in Gottes Hand. Ich finde, das kann man wie nicht zu viel haben eigentlich, ja. Oder? Aber wenn es eben heisst, wie wir es vorher schon ein bisschen gesagt haben, ich muss nichts machen und Passivität oder eine falsche Art von Fatalismus, einfach so ein Schicksal, ich bin halt jetzt einfach dem ausgeliefert und so, dann ganz klar nein. Oder? Dann kann man nicht die Verantwortung einfach Gott abgeben, sondern eben, wie schon mal gesagt, ich muss und darf auch Verantwortung übernehmen.
0: Also, vielleicht können wir da auch noch ein bisschen konkret werden, weil Verantwortung annehmen und abgeben ist ja auch ein bisschen teilweise abstrakt. Wie finden wir denn da eine gute Balance zwischen dem, dass ich sage, hey, ich vertraue darauf, dass Gott mich führt und ich gebe auch Sachen ab, aber ich gehe auch nicht in den verbissenen Aktivismus, dass ich das Gefühl habe, ich muss alles selber schaffen. Wie komme ich da in das Mittelfeld?
2: Vielleicht passt gerade mein Beispiel, das du am Anfang gefragt hast, wegen dem Gebet, oder? Ich habe ja dann nicht einfach nur gebetet, hey, Gott, mach doch, dass das wieder gut kommt mit dieser Person und so, in so Situationen, sondern ich bin dann auch gegangen, oder? Also ich bin dann auch aufgerufen, da selber etwas zu machen und vielleicht mir auch noch überlegen, wie sage ich es oder wie könnte ich jetzt da darauf hinschaffen, dass es wieder gut kommt. Das heisst, für mich ist es nicht unbedingt eine Balance. Man könnte es schon auch so ausdrücken, aber noch ein schöneres Bild finde ich beides voll und ganz.
0: Ja.
2: Also nicht so ein bisschen 50% auf Gott vertrauen und 50% auf mich selber oder 50% Ora und 50% Labora, sondern eigentlich beides voll und ganz. Wie mich voll einsetzen, mich engagieren, aber gleichzeitig auch voll beten und irgendwo mit Gott zusammen durchs Leben gehen und sagen, hey Gott, das ist letztlich eben, wo der Herr das Haus nicht baut, ist die Arbeit umsonst. Aber gleich wir müssen und dürfen bauen. So.
0: Ja, und das Gespräch suchen und auf die Leute zugehen. Das
2: löst sich
0: nicht, wenn wir daheim bleiben.
2: Genau.
0: Man hört das ja immer wieder, das Bild von seinem Leben in Gottes Hand geben. Was heisst das denn genau? Warte ich dann von jeder Entscheidung, bis ich eine klare Antwort von Gott habe? Also, mir hat einer schon gesagt, er läuft so durch den Laden, dass er wie lässt, was er jetzt muss kaufen. Wo ich so gefunden habe, das ist jetzt für mich eher ein bisschen fremd. Ich weiss, welche Gemüse ich jetzt brauche für meine Nacht oder so. Ja, was heisst denn das Leben in Gottes Hand geben?
2: Also für mich heisst es schon offen sein irgendwo für Gottes vielleicht Fingerzeig oder Spuren von Gott in meinem Leben oder durchaus Hinweis, Gottes Reden, werde ich schon auch damit rechnen. Jetzt im Laden mache ich das ehrlich gesagt auch nicht. Also ist ja auch noch cool, go shoppen und schauen, welches Hemd gefällt mir jetzt und dann das zu kaufen. Oder beim Gemüse oder so, oder bei solchen Sachen hilft mir auch so etwas wie Fairtrade, weißt, quasi das Anliegen von der Gerechtigkeit, wo ein ganz starkes biblisches Anliegen ist. Da muss ich jetzt nicht von Gott zu einem bestimmten Kaffee geführt zu werden. Ja. Da weiss ich eigentlich, was von Gott her besser ist. Auch wenn, klar, es gibt Labels, die nicht immer stimmen und all das Zeug, aber es ist doch irgendwo, man kann das machen, was man halt kann und so, oder? Genau, also für mich geht es mehr darum, so die Grundhaltung zu haben von meinem Leben ist in Gottes Hand. Es gibt mir so eine Grundgeborgenheit, könnte man vielleicht sogar sagen, oder ein Grundvertrauen und quasi auf dieser Grundlage oder in diesem Rahmen dann eben dürfen, frei zu entscheiden und dann auch nicht mehr so eine Angst haben, ständig, ich mache jetzt vielleicht einen Fehler oder ich wähle jetzt das Falsche im Laden oder ich mache sonst etwas falsch.
0: Wenn du grosse Entscheidungen musst treffen, eben du hast gesagt, oder du gehst immer ins Gebet voran, würdest du dann sagen, man muss eigentlich genug Zeit haben, dass Gott überhaupt reagieren kann? Also, dass man sagt, okay gut, wenn es eine kleine Entscheidung ist, dann bete ich irgendwie 3 Stunden vor dem Entscheid und wenn es etwas Grosses ist, nehme ich mir 3 Tage Zeit. Oder gibt es da eine Faustregel?
2: Wüsste ich keine. Vielleicht gibt es Leute, die da eine Faustregel wissen, also ich nicht. Ja. Aber ich finde auch bei grossen Entscheidungen kann es ja sein, dass du musst, weißt, was quasi sogar um Leben und Tod kann gehen, dass du sehr schnell musst handeln. Also ist eher von dem, oder im Laden ist eine kleine Entscheidung, welchen Kaffee ich kaufe, aber dort muss ich auch sofort entscheiden. Also darum, ich würde es nicht abhängig machen von grossen oder kleinen Entscheidungen. Aber klar, wenn es darum geht, einen neuen Wohnort, einen neuen Job und solche grössere Lebensfragen, ist jetzt das richtig oder das, dann halte ich es für gut und richtig, das mit Gott zu besprechen. So quasi. Da gehst du wirklich einen Weg, wo du auch immer wieder Gott um seine Leitung und um seine Führung bittest. Und meistens musst du gleich du dann entscheiden. Und es kommt nicht vom Himmel eine ganz klare Antwort, so 1 zu 1, ganz direkt, oder?
0: Also, dass du triffst schon auch Entscheidungen, ohne jetzt genau zu wissen, Gott führt mich in die Richtung, sondern einfach im Vertrauen, es kommt schon.
2: Genau, also oftmals ist es auch so ein Gefühl. Es gibt ja so eine eine Instanz in uns, die man auch Intuition kann nennen kann. Die kann man jetzt füllen, wie man will. Oder? Das ist Wissenschaftler einerseits untersucht.
0: Mhm.
2: Wir haben so etwas wie Intuition, wo mehr ist als nur im Kopf Argument A, B, C, okay, was ist jetzt das Richtige? So tief innen ein Gefühl haben, das ist dran, das ist richtig. Wenn ich es nicht kann, mit Argument begründen. Ich glaube aber auch durchaus, dass Gott auch auf dieser Ebene sehr gern zu uns redet. Oder? Also sich so tief innen, man sagt manchmal auch in frommen Kreisen, ich habe den Frieden darüber. Finde ich aber eigentlich noch eine gute Bezeichnung. Mhm. So. Dass du so tief innen ein gutes Gefühl hast bei etwas und dann auch mutig kannst sagen, go for it, ohne jetzt eben eine Stimme vom Himmel zu hören.
0: So das Schrift ja, an der Wand.
2: Genau, das ist glaube ich bei den wenigsten Christinnen und Christen der Fall, den ich kenne.
0: Man hört ja teilweise auch die Stimmen, die dann sagen, ja, man muss einfach genug beten und glauben, dann wird Gott schon schauen. Eben, wir haben es vorher gesagt, es gibt ja auch so Bibelstellen, die das sagen, mhm. irgendwie auch der Glaube kann Berge versetzen, was ja auch genau, sehr eine krasse Zusage ist. Wenn man aber in dieser Logik drin denkt, dann gibt es manchmal auch die Vorstellung, dass Wohlstand sozusagen ein Beweis ist für Gottes Gnade. Also mir geht es gut, weil Gottes Segen ist über mir. Kann man sich Erfolg erbeten?
2: Also das sehe ich auch als völlig nicht biblisch. Es gibt einzelne Bibelverse, die du so kannst, oder wo sogar wirklich die Aussage machen, oder?
0: Mhm.
2: Mit Gott unterwegs bist, geht es dir auch materiell gut, so quasi und so weiter, oder? Aber es gibt sehr viele andere Bibelverse, die dem widersprechen. Aber da komme ich wieder, wie schon so oft, und sage, das ist eben nicht ein Widerspruch, sondern ein Spannungsfeld, das die Bibel auftut, oder? Und also, du kannst nicht aus einem einzelnen Bibelvers eine ganze Theologie konstruieren. Das haben wir in der Folge über die Bibel ausführlich schon besprochen. Und darum halte ich nichts von dieser Idee, es ist jetzt ein Ausdruck von Gottes Segen, dass es dir materiell gut geht oder dass du immer physisch gesund bist und so weiter. Oder umgekehrt, wenn eben nicht, dann ist das ein Zeichen, dass etwas falsch läuft und deine Beziehung zu Gott gestört ist. Von dem halte ich eigentlich wirklich nichts.
0: Was würdest du jetzt sagen, wenn du mit jemandem dort im Gespräch bist, der das sagt, wo irgendwie erzählt, hey, ich habe jetzt gerade Beförderung, irgendwie Lohnerhöhung, jetzt kann ich mir das und das leisten, Gott ist so gut zu mir. Dann ist ja auch noch schwierig zu sagen, du, ich glaube, das ist eigentlich nicht. Also, ja.
2: Das ist aber wieder etwas anderes, finde ich, oder? Wenn du einen guten Job hast, wo du gern machst und oder viel Geld verdienst. Das Erste finde ich noch ein bisschen wichtiger, oder irgend, dass du etwas Sinnvolles auch kannst machen, aber ist ja jetzt gleich einfach, wo du willst, hey, das stimmt jetzt alles und eben hast du vielleicht noch Freude, dass der Lohn auch noch gut ist und so, dann ist doch das okay, dann ist das sogar das einzige Richtige, dankbar sein, finde ich, für das, oder? Also Gott zu danken. Aber es ist nicht ein Zeichen, dass du jetzt da besonders in Gottes Augen Gnade gefunden hast,
0: oder besonders
2: guter Christ bist, oder so etwas.
0: Ja. Aber wieso beten wir denn überhaupt, wenn wir sagen, ja, das ist eigentlich nicht das Zeichen davon, dass jetzt unbedingt gerade uns Gottes besonders auf einem
2: liegt? Gute Frage, ja. Also, die Frage, was beten überhaupt ist. Beten ist ja nicht immer nur so das typische, bitte Gott, gib mir doch das und das oder mach das und das. Mhm. Für mich oder für andere, das nennt man dann Fürbitt. Das gehört auch dazu, aber Beten ist ja auch einfach Beziehungspflege mit Gott ganz allgemein, so in meinen Augen. Also ich finde das ganz wichtig, einfach beten heisst, ich darf und soll immer mit Gott irgendwo verbunden sein und im Gespräch sein. Und das ist in erster Linie Gebet, Beziehungspflege mit Gott. Und dass ich aber auch für konkrete Sachen bitte und auch für andere Hoffnungen, eben für bitte, gehört für mich auch dazu. Oder? Das soll so sein und da gibt es irgendein geheimnisvolles Ding, worum es manchmal dann blöd gesagt, klappt und manchmal nicht, oder wie auch immer. Ja. Aber ich finde, das würde ich jetzt nicht sagen, ja, das bringt es gar nicht, das machen wir jetzt gar nicht mehr, weil manchmal spät ist oder das Wetter schön ist, noch ist es doch grusig und so. Aber es gehört für mich dazu, mit Gott im Gespräch sein. Und ich habe mal ein schönes Zitat gefunden vom Ole Hallesby, heisst er, ein norwegischer Theologe aus dem letzten Jahrhundert, der sinngemäß sagt, beten ist, sich in einer Lichtkur befinden. Es passt schön.
0: Also Licht...
2: In einer Lichtkur, genau. Das ist ja bei schweren Depressionen, machst du das zum Teil, oder so mit ganz hellem Licht und so. Eine Lichtkur, wo er sagt sogar, wo Bakterien lösen, also im übertreiten Sinn, die Bakterien der Sünde werden gelöst. Das ist vielleicht ein bisschen eine altmodische Ausdrucksweise, aber dass wirklich Sachen können heil werden, dass Sachen können ins Licht, im wahrsten Sinne des Wortes, ins rechte Licht gerückt werden, eben in dem Licht von Gott. Das ist natürlich ein Bild, oder? Aber ich finde es sehr ein schönes Bild, dass eben Beten heisst Beziehungspflege oder eben, wie es der Ole Hallesby sagt, im Licht von Gott sich sein. Oder er sagt eigentlich, Christsein heisst, einen Platz an der Sonne bekommen zu haben. Und damit meint er eben nicht, es geht dir immer gut und so, das Thema von vorher, sondern in dem Licht von Gott dürfen sein.
0: Und auch auf Danken irgendwie, oder er
2: genau.
0: Bringt dann das Richtige wieder zusammen.
2: Also das wäre für mich die Antwort, warum überhaupt beten und was ist überhaupt Gebet. Es ist für mich in erster Linie Beziehungspflege und um das Bild zu nehmen, eine Lichtkur.
0: Also Nähe mit Gott auch. Wenn ich jetzt von mir selber aus gehe, dann merke ich, habe mir das auch so ein bisschen überlegt, im Vorfeld, wann und wie bete ich. Und dass ich dann schon Gott häufig dankbar bin, wenn mir etwas Gutes passiert. Also zum Beispiel, wenn ich irgendwo keine Prüfung bestanden habe oder Erfolg habe oder so. Oder manchmal auch einfach, wenn jetzt das Wetter gerade perfekt stimmt für ein Zeltlager oder irgendeinen Ausflug. Müsste ich dann in dieser Logik auch hässig sein, wenn es halt dann gleich regnet, obwohl ich gebetet habe?
2: Die Antwort finden wir in der Bibel, oder? Bei den Psalmen hast du mega viele Klagepsalmen, oder? Wo die Leute wirklich hässig sind, richtig hässig. Und das aber auch vor Gott bringen, oder? Und ich glaube, es gibt einen Unterschied zwischen Hässeln oder Jommern und Klagen. Mhm. Klagen hat eben ein Gegenüber. Du kommst zu Gott damit. Das ist schon mal ein Schritt in die richtige Richtung, oder? Und das dürfen wir und sollen wir. Siehe Bibel, siehe Psalmen, vor allem eben die Klagepsalmen. Und natürlich sollen wir Gott danken für gute Sachen. Quasi, weißt, egal ob jetzt das Gott dir direkt geschenkt hat, irgendwie übernatürlich, oder wie man es auch immer will sagen oder so, oder ob es einfach schön Wetter ist und du hast Freude an diesem Wetter und so, oder eine Prüfung bestanden hast, die du vielleicht auch ohne Gott bestanden hättest, oder und so. Aber logisch, fürs Gute Gott danken, das ist für mich klar. Und auch übrigens auch klar biblisch.
0: Ja. Du hast jetzt gerade schon gesagt, die Klagepsalmen, die geht es in der Regel mehr um als ein bisschen Regen, den man erlebt. Oder? Das war jetzt ein bisschen ein harmloses Beispiel gewesen. Existenziell wird ja die Frage nach Gebetserhörungen, vor allem wenn es irgendwie um Krankheiten geht oder schlimmere Krankheiten. Mhm. Wie gehst du mit dem um? Bettest du um Heilung? Oder sagen wir eben dort einfach, Gottes Wille geschehe?
2: Genau, also ich glaube, es gibt Heilung. Von Gott her, übernatürliche Heilung. Das ist eine Grundaussage, die die einen Leute glauben und die anderen nicht glauben. Oder? Also ich glaube das grundsätzlich. Ich glaube auch, dass Jesus Menschen geheilt hat. Wirklich, nicht nur so, weißt, dass man das muss symbolisch verstehen muss, dass er jetzt blinde geheilt hat. Wirklich, der ist blind gesehen und hat nachher gesehen. Oder? Und ich glaube auch, dass Gott das heute noch kann und teilweise auch macht. Oft aber auch nicht und ich weiss nicht warum. Und ich glaube, es gibt auch nicht so ganz einfache Antworten. Aha, das ist halt, weil wir zu wenig glauben oder so. Aber dort möchte ich auch wie nicht in eins von diesen beiden Extremen reingehen, zwischen Gott eigentlich überhaupt nichts zutrauen oder sagen, ja, das ist ja eh alles nichts und das gibt es doch sowieso nicht und so. Und das andere Extrem von quasi logisch und wenn du nur richtig glaubst oder genug glaubst, dann gibt es Heilung oder und so. Und wehe, es ist dann eben nicht, oder? Dann, was ist denn? Mhm. Also dort, glaube ich, kannst du so in ein Extrem gehen, das ich als ungesund würde anschauen.
0: Es ist ja dann auch schwierig, wenn man wie dann auch, also wenn man sagt, wenn man genug gebetet wird, geheilt, dann ist ja plötzlich auch eine Schuldfrage um, wenn jemand nicht geheilt wird. Weil man sagt, ja, irgendjemand hat einfach zu wenig geglaubt oder ihr hättet mehr Leute müssen mobilisieren oder irgendwie.
2: Genau, genau.
0: Fast eine Woche. Oder?
2: Gleichzeitig sagt Jesus manchmal zu Leuten, die geheilt worden sind, dass ihr Glauben eine Rolle gespielt hat. Oder? Es ist komplex und ich habe da nicht eine klare Antwort, eben schwarz oder weiß.
0: Das heisst konkret, wie würdest du jetzt beten in so Fall?
2: Also ich würde klar um Heilung beten. Mhm. Ich habe sogar schon erleben, wie wir für eine Person beten haben, mehrere Leute zusammen, die eine wirklich schwierige Diagnose hatte und die Person hat Heilung erfahren. Ich bin aber nicht dabei gewesen, wie es passiert ist, eins zu eins, oder? Aber es ist so. Und da kannst du natürlich nachher immer sagen, ja, das ist jetzt Zufall und so, das... Aber mir hat das schon beeindruckt und gleichzeitig habe ich oft erlebt, dass es nicht so ist. Aber ich würde nicht wegen dem nicht mehr wetten dafür.
0: Ja. Wenn man jetzt ein bisschen ins andere Extrem würde gehen, kann man dann sagen, ja, Medis brauchen oder irgendwie Ärzte brauchen eigentlich nur die zu wenig auf Gott vertrauen. Weil entweder kann man sagen, ja, Gottes Wille ist vielleicht jetzt, dass da das Leben zu Ende geht. Oder sagen, wenn Gott wirklich will heilen, dann schafft er es ja auch ohne. Mhm. Oder was für, ja?
2: Ja, ist eine gute Frage. Also gut, bei den Medis, um das konkrete Beispiel, oder allgemein Medizin, was man so kann, das ist ja eine fließende Grenze, wo man vielleicht zum Teil wirklich muss sagen, jetzt ist es irgendwo ein bisschen fragwürdig, weißt, quasi so wirklich das Leben künstlich zu verlängern und so weiter. So Grenzsituationen gibt es ja ethisch und medizinisch, oder? Aber wenn ich Kopfweh habe, muss ich ganz ehrlich sagen, nehme ich eine Kopfweh-Tablette. Und die kosten nicht einmal so viel Geld. Und ich danke wirklich Gott meistens dann dafür. Und sage, hey, wow, so cool, dass die Menschen so Zeug haben können erfinden, mega faszinierend. Weil wir sind ja eben Bild Gottes. Das heisst, wir haben solche Fähigkeiten und wir dürfen die ja auch brauchen zum Guten. Mhm. Und für mich ist das halt ein Kopfhörerbrett etwas Gutes. Wir sehen jetzt nicht so viel problematisch dran. Und nimm die wirklich dankbar an. Dank Gott dafür. Und bitte vielleicht sogar noch, dass sie wirkt. Das ist dann noch das Zusammenspiel zwischen Gebet und Medizin. Da wären wir dann wieder beim Ora et Labora.
0: Also das Labora ist ein Tablet nehmen und dann noch dafür beten, dass es wirklich wirkt.
2: Genau, und das würde ja bei schwerwiegenderen medizinischen Angelegenheiten machen als jetzt Kopfweh, oder? Mhm. In dieser Grundhaltung doch die Medizin dankbar anzunehmen und auch zu nutzen, aber auch nicht zu überbetonen, dass alles nur noch von der Medizin abhängig ist.
0: Also immer auch gleich wieder in Gottes Hände legen.
2: Genau.
0: Können wir da vielleicht das mal schnell zusammenfassen, was wir jetzt alles besprochen haben? Wie viel Verantwortung haben wir für unser Leben und welcher Part ist denn bei Gott?
2: Mhm. Also ich würde wirklich nochmal fast ein bisschen das Bild von beides voll und ganz brauchen und eben nicht 50-50, oder? Ich glaube, Gott steht über allem. Er hat letztlich die ganze Welt gemacht. Er hat uns in seinen Händen voll und ganz, oder? Und eben nicht nur 50%. Und ich will voll und ganz auch auf Gott vertrauen und nicht nur 50%. Und ich will beten. Und ich will gleichzeitig Verantwortung übernehmen. Wir haben definitiv Verantwortung. Das ist auch klar von der Bibel her. Wir sind Ebenbild Gottes. Wir haben Freiheitsgrad. Wir haben, sonst könnten wir gar nicht wirklich lieben ohne Freiheit und, und. Und die Verantwortung haben wir und die dürfen wir und müssen wir auch übernehmen. Manchmal ist es das Dürfen, manchmal ist es das Müssen. Und wirklich eben mutig auch Sachen entscheiden und anpacken. Aber auf dieser Grundhaltung.
0: Und jetzt vielleicht, wie weit geht meine Verantwortung? Das ist ja vielleicht auch noch so eine Frage. Jetzt gerade, du hast vorher auch Fürbitte mal noch angesprochen, oder wo man eben auch für andere betet, sogar für die Welt betet. Mhm. Man hat irgendwie aber gar nicht alles in der Hand oder unsere Wirkungs... Macht ist ja auch beschränkt.
2: Mhm.
0: Ja, ich weiß auch nicht. Kann man das irgendwie auch sagen? Wo muss ich Verantwortung übernehmen? Und
2: gute Frage,
0: wo muss ich mich auch zurücknehmen?
2: Ich habe mal so einen Spruch gehört, nicht jede Not ist unsere Berufung. Also meine, oder? Ich kann ja nicht für alles, was in der Welt schlecht läuft, beten. Geschweige denn dagegen etwas machen, mit Handeln und so. Also dort, ja, und vielleicht hat das auch mit der Gottesbeziehung wieder zu tun, so ein bisschen rausgespüren. Wo sind meine Begabungen? Wo habe ich vielleicht auch ein spezielles Anliegen für Sachen? Oder eben eine Not, die mich wirklich triggert, oder? Und anders lässt mich vielleicht kalt, oder vielleicht nicht ganz kalt, aber wo ich merke, okay, das ist jetzt nicht meine Baustelle, weder zum Machen noch zum Betten, oder? Also das hoffe ich, dass wir wirklich rausgespüren, und da sind wir auch sehr verschieden. Und darum haben wir zusammen, können wir deutlich mehr bewirken als einen allein, weil du hast vielleicht etwas anderes auf dem Herz.
0: Dass man sich auch ergänzt,
2: einsetzen oder schon Orte dafür zu beten und ich habe wieder anders und genau, dass wir uns hier ergänzen, oder?
0: Wie kann ich ganz konkret in meinem Leben Verantwortung übernehmen, ohne dass ich Gott wegdränge? Oder umgekehrt, wie mein Leben Gott zu geben, ohne in eine Passivität zu versinken?
2: Also ich komme vielleicht immer wieder mit dem Stichwort Grundhaltung. Für mich geht es so um die Grundhaltung und die drückt sich schön aus im Unser Vater Gebet, wo Jesus ja gelehrt hat, seinen Jünger oder auch uns. Dein Wille geschehe, heisst es dort, oder? Und das möchte ich eigentlich beten. Dein Wille geschehe und in dieser, und auch nach dem Willen fragen und nach dem Willen suchen, so gut es kann. Und auf dieser Grundhaltung dann aber eben mehr einsetzen und Verantwortung übernehmen und entscheiden und so weiter. Wie wir es jetzt ein paar Mal schon angeschnitten haben, oder?
0: Also das kann man ja auch in sein konkretes Gebetsleben rein, integrieren, dass man irgendwie sagt, das ist mein Anliegen, aber at the end dein Wille geschehe.
2: Also, genau, es ist sicher kein Zufall, dass man in Klöster und auch in traditionellen Gottesdiensten und so weiter immer das Unser Vater betet, zum Teil täglich, zum Teil sogar mehrfach täglich. Das kann ja auch ein Abelieren sein, oder, wenn man es gar nicht mehr so bewusst spricht. Mhm. Aber ich glaube, es hat eine Wirkung, so oder so, und es prägt uns, so oder so. Und eben für mich ist jetzt der Satz, dein Reich komme und dein Wille geschehe, die finde ich besonders stark, oder, weil das um das geht, um das soll es gehen, auch bei allem, was ich persönlich mache.
0: Also das könnte man eigentlich auch ganz konkret dann sagen, ins Leben oder jetzt mitgeben den Leuten, dass unser Vater im Kopf hat, wenn man so durchs Leben geht und sich immer wieder an das...
2: Könnte sicher helfen, genau. Ja.
0: Also, heisst denn das Leben in Gottes Hand geben, dass man von ihm gesteuert ist? Oder würdest du sagen, nein, das ist eigentlich schon eine Fehlinterpretation von dem Bild?
2: Ich würde sagen, eben, für mich geht es um die Haltung, ich will dass Gottes Wille geschieht und nicht einfach irgendetwas oder mein eigener Wille immer sich durchsetzt, oder? Aber wenn ich die Grundhaltung habe, dann glaube ich, darf ich und muss ich ja dann auch entscheiden, ohne immer Angst zu haben, dass, wenn ich jetzt mich dafür entscheide, ist vielleicht gegen Gott oder gegen seinen Willen und so weiter. Ja.
0: Gut, das nehmen wir doch gerade mal mit. Hast du noch einen Punkt, wo dir jetzt irgendwie noch wichtig wurde im Gespräch, wo du gerne noch würdest ergänzen zu dem, was wir jetzt alles besprochen haben?
2: Ich glaube, es ist einfach individuell, sind wir aufgefordert in dieser Spannung von eben Gott vertrauen und gleichzeitig sich engagieren und in dieser Haltung von beten und dann aber gleich schaffen, so durchs Leben zu navigieren, oder? Sehr gesund in diesen Spannungsfeldern innen auch, weder hier in ein Extrem vom Ross runterfallen, noch aufs andere. Das, glaube ich, wäre so ein bisschen das, was ich mir und uns wünsche, dass das gut gelingt.
0: Also, dass man wirklich beides kann verinnerlichen kann.
2: Genau.
0: In dem ich unterwegs bin. Gut, das geben wir doch sehr gerne raus und hoffen, dass ihr da irgendwie das auch könnt immer wieder neu erlernen und erproben, in dem beide meine sind, ganz Gott vertrauen, aber trotzdem auch Verantwortung übernehmen fürs Leben. Uns nimmt es auch sehr wunder, was denkt ihr dazu oder was habt ihr vielleicht noch für Fragen zu dem, das dürft ihr uns sehr gerne schreiben. Und dann danke ich dir, Christoph Zellerist, mal vielmal für das Gespräch. Das hat mich sehr gefreut.
2: Mich auch, merci.
0: Und euch vielen Dank fürs Zuhören. Mit dem ist eigentlich das meiste gesagt. Ein Leben als Christ heisst für Christoph Egler Gott ganz vertrauen, aber doch auch ganz Verantwortung übernehmen fürs Leben. 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Danke schon mal an dieser Stelle und vor allem schön, sind ihr heute dabei gewesen. Wir hören uns in 2 Wochen wieder. Ich bin Leonie Meyer. Macht's gut und hebt euch Sorge. 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
1: Die Nachrichten von SRF um 3 Uhr mit Dominik Rolli. Auf den Philippinen werden Dutzende Menschen vermisst, nachdem auf einer Fähre ein Feuer ausgebrochen ist. Mindestens 5 Menschen sind gestorben, meldet die philippinische Küstenwache. 42 Personen seien gerettet worden, aber es würden noch 87 Personen vermisst. Das Schiff war den Angaben zufolge in der Hauptstadt Manila gestartet und unterwegs zu einer touristischen Sehenswürdigkeit in der Provinz Palawan. In der Straße von Hormuz hat es offenbar erneut Explosionen gegeben. Das meldet die staatliche iranische Nachrichtenagentur IRNA. Die Explosionen ereigneten sich auf dem Meer vor einer Insel und den Städten Sirik und Minab. Was zu den Explosionen geführt hat, ist aktuell nicht klar. Das US-Militär hatte zuletzt mehrfach iranische Öltanker in der Straße von Hormuz angegriffen, als Reaktion auf iranische Attacken gegen US-Kriegsschiffe. Die Straße von Hormuz gilt als zentraler Streitpunkt im Iran-Krieg. Der Iran blockiert die wichtige Meerenge mit Drohungen und Angriffen auf Schiffe. Mehr als 70.000 Menschen waren Ende Juli in die spanische Exklave Ceuta eingedrungen, indem sie von Marokko rüberschwammen oder über Grenzzäune kletterten. Nun zeigen bisher geheime Unterlagen, die Behörden in Ceuta sind einen Tag vor dem Ansturm vom spanischen Geheimdienst gewarnt worden. Dabei ging es um Aufrufe in den sozialen Medien, am folgenden Tag die Grenze zu überqueren. Der Aufruf sei in 2 Gruppen geteilt worden mit insgesamt 180.000 Mitgliedern. Der spanische Geheimdienst hat gemäß den Unterlagen auch die marokkanischen Behörden informiert. Die geheimen Dokumente sind von der spanischen Regierung freigegeben worden. Ministerpräsident Pedro Sanchez hatte zuvor mehrfach gesagt, dass die Regierung nicht vor einer Massenankunft in dieser Dimension gewarnt worden sei. Das US-Unternehmen Anthropic hat einen weiteren Hackerangriff seines KI-Modells Claude gemeldet. Der Zwischenfall ereignete sich im Januar, wie Anthropic in einem Blog-Eintrag schreibt. Die Betroffenen seien informiert worden. Weitere Details nannte das Unternehmen nicht. Es ist bereits der 4. Cybersicherheitsvorfall bei Anthropic. Im Juli hatte das Unternehmen bekannt gegeben, dass seine Modelle bei Tests in die Systeme von 3 Firmen eingedrungen waren. Auch bei anderen KI-Firmen wie OpenAI gab es bereits Fälle, in denen die KI aus Testumgebungen ausgebrochen ist. Ein Forscher der Firma Anthropic hat deshalb kürzlich gekündigt und davor gewarnt, dass künstliche Intelligenz außer Kontrolle geraten könnte. Das Wetter heute Donnerstag: im Flachland wird es recht sonnig, sonst wechselnd bewölkt und lokal nass. Mit Biese gibt es rund 20 Grad. Das waren die Nachrichten von Radio SRF, verantwortlich Dominik Rolli. SRF Verkehrsinfo von 3.03 Uhr, A16 Delsberg-Biel. Dort ist die Autobahn in Höhe Moutier-Süd in beiden Richtungen gesperrt wegen eines Unfalls. Und A1 Genf Richtung Lausanne zwischen Aubonne und der Verzweigung Ecublan. Verkehrsbehinderung nach einem Unfall.
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3: Willkommen zu dieser neuen Folge «Endlich leben». Ich bin Evelyn Gutknecht. Macht ihr euch manchmal auch Gedanken, was nach dem Tod kommt? Ja, wahrscheinlich gibt es kaum jemanden, der sagt, nein, das überlege ich mir nie. Mein Gast heute muss sich die Gedanken nicht mehr machen. Sie weiss, wo sie nach dem Sterben ankommt, sagt sie. Sie sei nämlich schon mal dort gewesen. Die heute 62-jährige Susanne Wespi hat im Jahr 2007 eine sogenannte Nahtoderfahrung gemacht. Ihr Herz hat aufgehört zu schlagen und sie ist durch die Wolken in den Himmel hochgefahren.
4: Und der Moment, wo ich einfach ja, aus mir raus bin, wo ich in die geistliche Welt bin, durch das Licht, ist so ein Gefühl von Freude, von Frieden. Von «Wow, jetzt bin ich angekommen». Und da will ich nie mehr weg von dem Gefühl, von dem Ankommensein.
3: Sie wäre am liebsten dort geblieben, aber Jesus hat sie zurück auf die Erde geschickt. Susanne Wespi hat mir von diesem eindrücklichen Erlebnis erzählt und auch, wie das ihr Leben verändert hat. Angst vor dem Sterben hat sie jetzt zum Beispiel nicht mehr.
4: Weil es ist, also ich will keine Schmerzen, aber sonst ist es ja nur ein Übertreten. Also man läuft einfach wie durch eine Tür, durch ein Licht und nachher ist man in einem wunderschönen Ewigkeitsort.
3: Für sie ist klar, es gibt einen Himmel und es gibt auch eine Hölle. Und sie will, dass alle Menschen wissen, wie man in den Himmel kommen kann. Sie glaubt nämlich, dass es eine Entscheidung braucht. Ihr merkt, es gibt viel Stoff, um darüber zu reden und auch zu diskutieren. Ich aber mit Susanne Wespi nicht diskutieren, sondern sie ihre Geschichte erzählen lassen. Darum habe ich Susanne Wespi bei ihrem Zuhause in Zürich getroffen. Jetzt bin ich ja heute bei dir, weil du ein recht krasses Erlebnis gemacht hast, sage ich jetzt einfach einmal. Ein Erlebnis, das die wenigsten von uns so machen. Oder vielleicht redet man auch nicht so drüber, das weiß ich nicht. Du hast eine Nahtoderfahrung gemacht. Was das genau ist, da wirst du uns jetzt dann davon erzählen. Als erstes gehen wir doch mal rein, das Jahr 2007, wo du völlig ahnungslos beim Zahnarzt gsi bist für einen Eingriff, der eigentlich harmlos ist, oder? Was ist denn genau passiert?
4: Also ich hatte einen Eingriff, ich musste zwei Kronen machen, oben und unten, und durch das natürlich auch oben und unten Spritzen. Und ja, ich habe die Spritzen bekommen und habe nichts dabei gedacht und der Zahnarzt natürlich auch nicht. Und er hat recht viel müssen spritzen, damit keine Schmerzen haben.
3: Also Betäubungsmittel, oder? Ja.
4: Genau. Mhm. Und wo das passiert ist, dann ja, hat er angefangen zu arbeiten an mir. Und ich habe gemerkt, es fängt erstens an blüten. Er hat dann auch gesagt, sie blüten so, was ist auch los? Mhm. Und ich bin einmal relativ entspannt, weil es tut ja dann auch nicht weh.
3: Ja, genau.
4: Und habe gemerkt, dass er immer nervöser wird. Und mir ist es immer komischer geworden. Ich habe gemerkt, es wird mir schwindelig, komisch. Er hat mir dann so einen Nüpfelsaft gegeben mit Tropfen drin für den Kreislauf. Und das hat alles nichts genützt. Und ich bin dann ohnmächtig geworden. Also das ist das, was ich mitbekommen habe.
3: Also auf dem Zahnarztstuhl bist du weggetreten.
4: Ja.
3: Mhm. Das ist jetzt schon nicht gerade das, was wahrscheinlich auch der Zahnarzt würde erwarten bei so einem Eingriff, der eben eigentlich total harmlos ist.
4: Ja, er war völlig geschockt. Er hat dann wirklich auch mich fast angeschrien. Er hat gesagt, nehmen Sie Medikamente, nehmen Sie etwas. Und ich, ja, ich nehme etwas. Und er stoppt nichts auf Ihrem Zettel. Weil normalerweise fühlt man die ja, wenn man das erste Mal geht aus, wenn man Medikamente hat. Und die habe ich einfach viel später angefangen zu nehmen. Das sind neue Medikamente, die ich genommen habe. Für den Kopf. Ich hatte sehr viel Migräne und habe so Medikamente bekommen, damit die Entzündungen im Kopf schneller abschwillen. Mhm. Und einfach der Druck weggeht. Und ich weiss, an dem Morgen habe ich die Medikamente sowieso nehmen und habe noch Migräne-Medikamente genommen dazu, weil ich einfach gerade so den Anfang von einer Migräne hatte. Und das habe ich ihm natürlich nicht gesagt und mir nichts dabei gedacht. Aber das ist dann einfach so ein Gemisch geworden, so eine Kombination, dass mir einfach da völlig alles zusammengeht ist. Also eben zuerst der Kreislauf und ich bin ihm auf dem Stuhl weggestorben, wenn man das so sagen kann. Er hat auch gemerkt, dass der Puls weggeht und er sagt immer, es ist ein riesen Wunder. Es war gerade im Nebenhaus ein Notärztin, die in 3,5 Minuten da war und wo mich dann auch zuerst mal zurückgeholt hat. Ich habe das aber nicht mehr mitbekommen. Ich habe mehr einfach von weitem Stimmen gehört und bin aber dann wieder weggetreten. Also
3: krass.
4: Das ist für ihn und für das Ganze, es ist so eine Zahnarztklinik, ein riesen Stress gewesen.
3: Ja, eben, mit also, dem rechnest du ja nicht, dass deine Patientin eigentlich wegstirbt auf dem Stuhl.
4: Ja, Ja. Sie haben auch als ganze Praxis nachher einen Nothelferkurs gemacht. Also, was muss man machen, wenn ein Patient so einen Zusammenbruch hat? Weil das ist natürlich schon einfach, wenn nicht gerade eine Ärztin gekommen wäre, wäre ich tot gewesen. Also, man hätte mich nicht mehr zurückholen können.
5: Also, hat dein Herz dann nicht mehr mitgemacht?
4: Ja.
5: Du hast einen Herzstillstand gehabt?
4: Ja. Und das ist das klassische Zurückholen, was sie dann gemacht haben. Sie sind natürlich dann auch der Krankenwagen gekommen. Sie haben dann das übernommen von der Ärztin, sind mit mir dann ins Spital gefahren. Ich bin in Deutschland gewesen, gerade an der Grenze in einer Klinik, Zahnklinik, und sie haben mich dann übergeholt ins Spital Schaffhausen. Mhm. Und spannend ist, meine Mutter hat im Wartezimmer auf mich gewartet. Wir haben uns immer einen schönen Tag gemacht, dass wir nachher noch ein bisschen lädeln in Deutschland. Und sie hat dann das mitbekommen und ist mitgefahren. Und sie hat das auch live miterlebt, dass sie wirklich um mein Leben also gerungen haben. Also, der Arzt hat immer gesagt, ich muss schneller fahren, sonst lange es nicht. Also es war wirklich ein eindrückliches Erlebnis gewesen, auch über die Grenze war alles weggeräumt gewesen, und sie sind da durchgefahren mit Blaulicht. Und ich konnte das nicht mitbekommen. Ich bin einfach im Spital Schaffhausen, im Schockraum, wieder zu mir gekommen, nach etwa 3 Stunden.
5: Wahnsinn. Ja. Also du bist wirklich auf dem Schragen eben weggestorben. Sie haben dich können reanimieren.
4: Ja.
5: Jetzt hast du ganz viel beschrieben, was da äußerlich passiert ist. Eben, du sagst selber, du hast ja von dem nichts mitbekommen. Du warst ohnmächtig gewesen. Jetzt nimmt es mich Wunder, du hast ja gleich auch etwas erlebt in dieser Zeit. Das Nahtoderlebnis, wie man dem sagt. Was hast du für Erlebnis gehabt? Also du bist ein Stück weit nicht mehr da auf der Erde gewesen. Oder? Ja, erzähl mal.
4: Ja, es ist wirklich so. Und es ist eben noch spannend. Ich von meinem Glauben her, ich habe ganz einen tiefen Glauben auch an Jesus und dass es den Himmel gibt, dass es wirklich, wenn man stirbt, dass man in den Himmel kommt, zu Jesus. Mhm. Und ich habe viel auch eben auch gelehrt, Seminar gegeben, genau über die geistliche Welt, was da alles kann sein in der unsichtbaren Welt.
5: Also mit Engel oder wie muss man unsichtbare Welt, was verstehst du darunter?
4: Ja, es ist schon einfach Engel. Ich habe auch immer wieder Engel gesehen, schon als kleines Kind. Das ist einfach eine Sensibilität, die ich im Geist habe und hatte schon immer. Und das ist einfach etwas gewesen, ein Teil von mir. Aber es ist wie natürlich einfach nie weiter gegangen.
5: Mhm. Also eben mal einen Engel gesehen, oder wie?
4: Habe ich schon gesehen sogar.
5: Ja.
4: Aber einfach können, ja, einfach gesehen, dass es wirklich ein Himmel, dass es real ist, dass, dass auch Jesus wirklich real ist. Und da ist, das ist schon einmal ganz eine starke Begegnung gewesen, auch mit ihm. Also ich bin wirklich, eben ich habe das mitbekommen, dass mir komisch wird, dass ich nur noch Blut überall habe. Und nachher habe ich gemerkt, dass ich einfach aus dem Körper gehe, wie man es manchmal hört.
5: Eben, das hört man noch viel von so Leuten, die das schon erlebt haben, der NATO oder Erfahrung, dass sie wie sich selber sehen, wie es dort liegt und wie weg. Fahren, der Art. Hast du das auch so erlebt? Also,
4: ich habe nicht zurückgeschaut, aber ich bin einfach weg. Ich bin durch das Licht. Und als ich durch das Licht bin, bin ich wie so in die Zwischenhimmel gekommen, wenn ich das so nennen darf. Also, da sind die Wolken, wenn man raus schaut. Und da ist ein Himmel. Und ich habe den Himmel gesehen, einfach aus geistlicher Sicht. Also, die unsichtbare Welt. Ich habe gesehen, dass da viel auch Leben ist, also eben von Engeln und auch der Gegner der Engeln, und das hat mich sehr beeindruckt, weil ich wusste, wow, also das ist wirklich eine Welt, die auch für uns kämpft, also das sind Engel, die für uns Menschen auf der Erde schauen, und ich hatte so ein Gefühl gehabt, wie noch nie und nie mehr in meinem Leben.
5: Was für ein Gefühl kannst du beschreiben?
4: Ja, es ist unglaublich glücklich. Also wenn ich schaue, den Moment, wo das passiert ist, ich habe einen ganz tollen Mann, ich habe wunderbare Kinder, ich habe einen super Job gehabt, es hat alles gestimmt.
5: Bist du eigentlich glücklich gewesen?
4: Voll.
5: Mhm.
4: voll und aktiv, sehr immer am Machen und am Tun. Und ich hatte nicht das Gefühl, mir fehlt etwas. Mhm. Außer vielleicht die Migräne, die Kopfschmerzen, aber sonst war es ein super Leben gewesen. Und ich war ja glücklich gewesen.
5: Mhm.
4: Und der Moment, wo ich einfach ja, aus mir raus bin, wo ich in die geistliche Welt bin, durch das Licht, ist so ein Gefühl von Freude, von Frieden, von «Wow, jetzt bin ich angekommen».
5: Hm.
4: Und das habe ich mir auch so aufgeschrieben im Tagebuch, «Wow, jetzt bin ich angekommen». Und da will ich nie mehr weg von dem Gefühl, von dem Ankommen sein.
5: Also in dem Moment, magst du dich nicht erinnern, aber was hat man sich da gefragt? Oder hast du dich da gefragt, «Oh, was ist jetzt mit meiner Familie?» oder «Wie geht es dort weiter?» Oder ist das wie alles weg und gar nicht mehr wichtig oder gar nicht mehr so zuvorderst?
4: Es ist gar nicht mehr wichtig. Und ich glaube, für die Familie war das noch ganz schwierig gewesen. Mhm. Auch für meinen Mann, auch für die Kinder, wo sie dann gefragt haben, ja, aber hast du nicht zu uns wollen? Ich, nein, es ist viel schön dort.
5: Was hast du denn gesehen oder wie war es dort gewesen? Wo bist du da gewesen?
4: Ich war eben noch nie im Himmel gewesen. Ich wäre natürlich auch gerne dann gerade das Tor, dass das aufgeht und dass ich wirklich in den Himmel gehen kann. Ich habe gewusst, da ist er. Und habe dann aber Jesus gehört mit mir reden. Und er war so hell, so leicht. Ich konnte ihn nicht können jetzt sehen, sondern ich habe ihn einfach gespürt und das Licht und seine Augen mag ich mich erinnern. Und wieder das Gefühl, ich habe noch nie so liebende Augen gesehen. Mhm. Unglaublich. Und einfach so die Liebe und da ist so nichts, kein Blick in ihm, dass ich etwas hätte falsch gemacht haben oder dass etwas nicht gut wäre, sondern es ist einfach, du tauchst in die Augen und du weißt, ich bin genug.
5: Mhm.
4: Es gibt nichts, wo nicht gut ist. Und für mich ist das das tiefste Erlebnis gewesen, weil ich auch eher ein Mensch bin, der sich hinterfragt, habe ich alles gut gemacht? Und dort habe ich wie das verloren, wo ich gewusst habe, es ist einfach gut. In den Augen von Gott und seinem Sohn Jesus ist alles gut.
5: Und du bist gut. So.
4: Ja. Mhm. Ja. Und es genügt alles. Also es ist nicht, hättest du es vielleicht noch ein bisschen besser machen oder so, das gibt es nicht mehr. Und ich glaube schon, ich meine, wenn wir Sachen machen, die nicht gut sind und vielleicht haben wir auch Sachen verpasst, weil wir zu faul gewesen sind oder ich weiss doch auch nicht. Aber es ist dort kein Thema mehr.
5: Mhm.
4: Weil man ist ja bei ihm angekommen. Und das ist etwas, das man nicht beschreiben kann. Und ich glaube, das ist auch das, was ich am liebsten allen erzählen würde. Da ist nicht ein Gott, der von uns wartet, der mit seinem Buch da ist und sagt, ja, jetzt müssen wir mal anschauen, was du falsch gemacht hast. Es sind ja viele so falsche Gedanken, die man hat, oder? Sondern das ist ein Gott, der ja, wirklich wartet und Jesus, sie wartet auf ihre Kinder, auf uns, wo den Weg mit ihnen gegangen sind, wo für sie uns entschieden haben und sie wartet und freut sich, dass wir kommen.
5: Mhm.
4: Und das ist so ein Willkommen.
5: Und du hast wirklich das Gefühl gehabt, wow, da gehöre ich an. Für das bin ich geboren quasi. Oder?
4: Cool.
5: Ja, du hast beschrieben, du hast dort Jesus als helles Licht gesehen, die Augen von Jesus, du hast Engel gesehen, aber hast du auch Menschen gesehen? Also vielleicht Menschen, weißt, die du kennt hast, die schon vor dir gestorben sind?
4: Nein, dort habe ich eben nicht hinkommen.
5: Das war so ein separater Bereich. Ja.
4: Ja. Und ich glaube, es ist gut, weil das ist dann wie nochmal eine andere Dimension.
5: Mhm. Aber hättest du das gern oder ist es gar nicht das Thema gewesen?
4: Ist kein Thema. Der Moment hat Jesus alles ausgefüllt.
5: Mhm.
4: Und das hat genügt. Er genügt. Ich muss eigentlich niemand anders als ihn. Und klar will ich dann all meine Leute auch noch dabei haben. Aber es ist nicht Priorität.
5: Du hast ja gesagt, Jesus hat mit dir geredet. Magst du dich noch erinnern, was er gesagt hat?
4: Ja, er hat eben angefangen, über meine Familie zu reden. Und er hat einfach. Es ist mega spannend, das weiss ich auch nicht mal alles so. Und er hat einfach gesagt, sie brauchen dich. Sie sind ja Teenies, 18, also um das herum, 20. Und ich habe gesagt, ja, die sind genug alt. die kommen schon zu schlagen.
5: Hast du wollen verhandeln quasi, dass du bleiben
4: darfst. Voll. Und ich kann das nicht wollen, wahrhaben. Und dann hat er angefangen zu reden. Er hat gesagt, du hast noch einen Auftrag auf dieser Welt. Ich will, dass du zurückgehst. Und ich habe gesagt, nein, ich gehe nicht zurück. Und er, doch, du gehst wieder zurück. Und ich weiss nicht, wie viele Mal, dass das hin und her ist, vielleicht 2 oder 3 Mal. Und dann habe ich ja auf einmal gewusst, ja, ich glaube, ich habe keine Chance, um wirklich da zu bleiben. Und in dem Moment bin ich dann verwacht im Schockraum, im Spital. Und ich habe gewusst, okay, ja, ich kann zurück müssen.
5: Was ist das für ein Gefühl, wenn du jetzt wieder verwachst und merkst, eigentlich will ich noch etwas anders sein?
4: Ich glaube, ich habe sehr schnell wieder wie gewechselt. Also, es ist wie, ich habe gedacht, wow, ich komme ja in ein schönes Leben zurück. Und es ist auch nicht, man hört ja manchmal so Geschichten, dass sie nachher so schwer verletzt sind oder schwer krank. Und bei mir war ja das nicht so. Also, ich bin ja eigentlich dann wieder gesund gewesen, weil sich das alles dann hat können erholen. Und ich glaube, das hat natürlich schon geholfen, dass ich einfach gewusst habe, nein, es ist gut, ich darf nochmal weiterleben. Aber es hat mein Herz völlig nochmal tiefer verändert. Und zwar, ich bin so ein Mensch gewesen, ich bin eher so ein Mensch, der alle Menschen lieb hat. Und ja, das ist super und ist schön. Aber es ist mir nicht so wichtig gewesen, wo kommen sie denn hin, wenn sie sterben. Und als ich dann dieses Erlebnis hatte, habe ich auf einmal gewusst, nein, ich will, dass alle dort hin können. Ich will nicht, dass die Leute das verpassen, weil wenn man die Ewigkeit nicht bei Jesus ist, dann ist man ja dort, wo keine Liebe ist, weil er ist die Liebe. Also, muss man ewig, oder ich weiss auch nicht, wie denn das ist, ohne die Liebe und ohne das Licht sein.
5: Also du redest jetzt da vom Panda oder Gegenteil vom Himmel, von der Hölle.
4: Ja.
5: Ist das etwas, wo du glaubst, es gibt einen Moment, wo sich Menschen wie können entscheiden können, wo das hinkommt, nach dem Tod?
4: Ja. Und ich glaube, es braucht auch nicht viel. Es braucht einfach ein Ja sagen zu Jesus. Weil ich glaube, dass wir alle Berufung haben, bei Gott zu sein. Er hat den Menschen geschaffen, um Gemeinschaft mit ihm zu haben, mit ihm zusammen zu sein. Und die Zeit, wo wir auf der Erde sind, ist kurz für das, wo wir nachher mit ihm zusammen werden sein, in Ewigkeit. Und es ist eine Schade, wenn man viel verpasst, da auf der Erde. Und nicht schon da einfach kann Gemeinschaft haben mit Gott durch Jesus Christus. Und das braucht einen Entscheid. Ja, man muss sagen, ja, da bin ich. Und ich nehme dich in mein Leben auf. Und du vergisst mir all meine Sünden. Es gibt keine Religion, wo das passiert. Wo man so eine Gnade hat. Und einfach weiss, es ist alles vergeben. Und das ist mir einfach mega eingefahren, dass die Leute noch viel mehr hören.
5: Also ist das wie auch ein bisschen neu zu deiner Aufgabe geworden, den Menschen zu erzählen, hey, da gibt es einen Himmel.
4: Ja.
5: Und ihr könnt in den Himmel kommen, indem ihr an Jesus glaubt. Oder ja. Wie muss ich das verstehen?
4: Ja. Ja. Es ist wirklich einfach nochmal so geweckt worden in mir. Einfach der tiefe Wunsch. Weil ich habe gewusst, es ist so eine Realität. Und ich habe nachher auch noch, weil es eben nur so punktuell etwas war, habe ich gleich wieder heim können. Und als ich daheim war, habe ich gemerkt, dass mir eigentlich nicht so gut geht. Und
5: also psychisch mehr dann? Also?
4: Ja, nein, schon körperlich. Also ich habe gemerkt, es ist mir einfach komisch. Und das komische Gefühl habe ich gewusst, das habe ich doch gehabt, bevor ich abtaucht bin beim Zahnarzt. Und das war unheimlich gewesen, aber es hat mich nicht gestört, weil ich wusste, wo ich hinkomme. Also, ist krass. Aber ich wusste, wenn ich jetzt stirb, also, dann bin ich halt wieder bei dir, Jesus. Also, ist schon noch krass.
5: Also, hat dir auch total so die Angst oder den Respekt vor dem Tod genommen?
4: Ja, voll. Voll. Bis zum heutigen Tag.
5: Ist das vorher dann anders gewesen? Also, weißt du, würdest du sagen, hast du früher eher Angst gehabt vor dem Tod, vor dem Sterben?
4: Ich glaube, ich habe mir gar nicht so Gedanken gemacht. Und Angst vor dem Sterben habe ich nicht gehabt. Aber halt gleich, wenn etwas passiert, ich glaube, das ist natürlich, dass man dann verschreckt und ui, was mache ich jetzt? Und das habe ich nicht mehr. Also, weil es ist, also ich will keine Schmerzen, aber sonst ist es ja nur ein Übertreten. Also man läuft einfach wie durch eine Tür, durch ein Licht und nachher ist man in einem wunderschönen Ewigkeitsort. Und ich glaube, das, ja, das ist für mich auch eine Botschaft, die ich weitergeben will. Es gibt nichts, wo mir Angst machen muss. Wenn ich natürlich dann weiss, ich bin bei Jesus, sonst hätte ich dann schon auch ein bisschen Problem. Weil dann weiss man ja nicht, wo man dann wirklich hinkommt, oder? Was ist die Hölle? Also
5: für dich ist wirklich der Himmel jetzt halt auch der Ort, der sichere Ort bei Jesus.
4: Ja.
5: Hat das auch damit zu tun, eben du sagst, du bist ja vorher schon gläubig gewesen, hast an Jesus geglaubt. Weißt du, hat das auch damit zu tun, dass ja vorher schon können wachsen in dir, so die Gewissheit, Gott gibt's, Gott ist gut. Ja, meinst du, wenn du das jetzt nicht so stark gehabt hättest, wäre es auch anders?
4: Also mein Erlebnis?
5: Mhm.
4: Ich glaube, dann wäre ich einfach aufgewacht und hätte gedacht, wow, ich will den Jesus in meinem Leben. Wie kann ich ihn finden? Mhm. Also, was muss ich machen, dass ich kann in den Himmel kommen.
5: Also, und was würdest du sagen, wenn jemand das hört und sagt, boah, ja, ich will das auch? Also wie findet man dann den Jesus?
4: Ich würde jetzt gerne schnell etwas erzählen von meinem Grossvater. Er hat nie etwas von Jesus wissen. Er hat einfach ganz eine traurige Geschichte gehabt und hat gesagt, mit dem Gott habe ich nichts zu tun, bis er 97 war. Und wir haben Jesus gekannt, haben aber nicht dürfen mit ihm über Jesus reden.
5: Also weil er das nicht hätte wollen?
4: Ja. Mhm. Ja. Und er hat eben auch so ein Erlebnis gehabt. Aber er ist eben dann nicht im Himmel gekommen, sondern in eine Finsternis, oder? Und er ist dann zurückgekommen und gleichzeitig habe ich daheim den Gedanken gehabt, geh deinen Grossvater besuchen. Bin ich nicht so besuchen, vielleicht alle halbe Jahre mal. Und ich bin ihn dann mit der Tochter bin ihn besuchen. Und er hat mich eben so mit grossen Augen angeschaut und völlig geschockt und gesagt, sag mir, wie ich in den Himmel komme. Weil er gewusst hat, hey, ich komme nicht in den Himmel. Und dort habe ich einfach mit kurzen Worten gesagt, schau, du darfst einfach zu Jesus kommen. Du darfst bei ihm all deine Sünden ablegen. Du darfst ihn um Vergebung bitten. Und dann wäscht er dich rein von allen Sünden. Und dann kommt er in dein Leben. Und ja, ich habe ihm das gesagt, wir haben gerade zusammen gebetet und ich habe gemerkt, wie alles abfällt, einfach auch der Schmerz von seinem Leben, einfach ein bisschen das Böse auf Gott. Und ja, er hat dann eine Woche später sterben zu Jesus gegangen, ich weiss, er ist bei Jesus. Und das ist für mich so ein Zeichen, dass Gott eben jeden will bei sich haben und er lockt jeden ins Himmelreich.
5: Mhm. Könnte man jetzt fast eine theologische Folge noch anschliessen, anhängen, wo wir darüber reden, ja, wie kommst du zu all diesen Erkenntnissen? Ich nehme an, das hast du ja alles in der Bibel gefunden, die Antworten. Aber das würde jetzt den Rahmen sprengen von unserem Podcast jetzt. Ich würde gerne nochmal dort reingehen. Du bist verwacht im Spital oder bist nachher auch daheim gewesen. Und weißt, was hat sich sonst noch verändert in deinem Leben aufgrund von dieser NATO-Erfahrung. Also du hast gesagt, einerseits hast du bewusster den Leuten erzählen, hey, da gibt es den Himmel und ihr kommt in den Himmel durch Jesus. Hat sich sonst noch etwas verändert?
4: Ja, es ist ganz eine tiefe Liebe nochmal zu Jesus, die ich vorher nicht gekannt habe. Ich habe ihn immer auch lieb gehabt. So einfach, ich habe ihn lieb. Aber es ist so wie nochmal ganz eine andere Tiefe, wie Beziehung entstanden. Also, ich habe gewusst, wie der mich angeschaut hat. Unglaublich. Und die Liebe. Und ich hatte so das Bedürfnis gehabt, ich will dich auch so lieben. Und ich will alles machen, was dich, Jesus, glücklich macht. Ich will einfach nur noch, in Anführungs- und Schlusszeichen, für dich leben.
5: Mhm.
4: Weil, das ist das Wichtigste. Und ich glaube, wenn man, ja, wo ich das verstanden habe, oder ja, auch ja, mein Herz sich verändert hat. Da ist etwas passiert, auch nochmal, dass nochmal eine tiefere Liebe auch zu Menschen gekommen ist. Vielleicht das Wertende oder ja, den finde ich cool und den weniger und oh ja, der ist jetzt gerade mein Typ und der nicht, das gibt es nicht mehr.
5: Mhm.
4: Und ich habe nachher auch viel mir Zeit genommen, um einfach im Gebet, aber nicht jetzt beten für weiss ich und das und jenes, sondern einfach, ich bin einfach gekommen und gesagt, Jesus, ich bin da. Ah, jetzt will ich einfach Zeit haben mit dir. Und dann vielleicht ein Lied gesungen oder gelost oder die Bibel gelesen und einfach an sein Herz gegangen.
5: Mhm.
4: Und das ist bis heute geblieben. Ich habe nachher schwierige Sachen auch noch erlebt und das hat dermassen verhebt.
5: Also hat es dir wie noch mal so ein bisschen einen Boden gegeben, ja. Neue?
4: Mhm. Ja, ganz einen anderen Zugang, den man nicht beschreiben kann.
5: Ich stelle mir aber so vor, eben, wenn du jetzt erzählst, du bist an so einem friedvollen Ort gewesen, an einem Ort, wo du so pures Glück erlebt hast und dann kommst du zurück auf die Welt, obwohl du ja eben ein gutes Leben gehabt hast. Du hast gerade selber gesagt, dann erlebst du wieder Sachen, die schwierig sind. Du lebst dann in dieser Welt, wo du siehst, was alles nicht gut läuft. Ist das nicht manchmal auch mega frustrierend, dass du gedacht hast, hey, wieso lässt du mich jetzt so ein Geschmäckchen davon bekommen, wie schön das sein könnte, aber jetzt muss ich gleich noch da unten sein. Hast du das nicht gekannt, so Gedanken?
4: Gar nicht. Weil für mich ist es ein Privileg, dass ich das erleben durfte, dass ich das spüren durfte. Weil das ist so etwas Besonderes. Das kann mir niemand mehr wegnehmen. Und gleichzeitig ist es, wenn es ganz schlimm ist, und ich habe wirklich ganz schlimme Sachen erlebt, da habe ich so einen Frieden in mir gehabt. Und ich habe gewusst, das kann mir niemand nehmen. Man kann mir alles nehmen, aber das kann mir niemand nehmen. Und jetzt auch gerade in der heutigen Zeit, ich weiss, wer Jesus erlebt hat und das erlebt, dass er bei einem ist. Ich meine, man muss nicht eine NATO-Erfahrung haben oder so ein Erlebnis. Man kann auch sonst Jesus so spüren. Dann verblasst, wenn ich das so sagen kann, auch ein bisschen, was alles Schlimmes um einen herum ist.
5: Hm.
4: Weil man weiss, man ist auch versorgt. Es wird gesorgt für einen. Und ich bin... Auch gerade nach dieser Zeit bin ich sehr sensibel gewesen. Ich habe viel auch noch gesehen. Ich habe zum Beispiel auch gesehen Engel. Ich habe gesehen, vor allem einen besonderen Engel. Wenn es mir einmal schlecht ging, ist, ich habe nachher manchmal noch so vom Kopf her, ist es nicht gut gegangen.
5: Mhm.
4: Und dann habe ich immer gesehen, wie der Engel neben mir steht. Und der ist einfach da. Und das hat mir so auch eine Sicherheit gegeben, weil ich weiss, wir sehen ja die Engel nicht, aber in der Bibel steht, ich habe den Engeln befohlen, sagt Gott, dass sie euch beschützen und dass sie euch auch tragen, wenn sie steil sind, dass sie nicht umgehen. Und solche Sachen stehen in der Bibel, aber das weisst du, das kannst du dir gar nicht vorstellen. Und das habe ich viel dann auch erlebt, dass sie einfach, die sind ja da.
5: Und ist es dann wie so ein inneres Bild gewesen, eine Art? Oder wirklich so, eben der Engel ist direkt neben dir gestanden, du hättest noch können fast anlangen,
4: ja.
5: Oder?
4: Ich glaube, ich hätte ihn können anlangen.
5: Mhm. Ja. Hat das nicht auch ein bisschen Angst gemacht?
4: Ja. Die haben natürlich auch die Liebe von Gott in sich. Die sind so, Ehrfurcht hat man schon. So, mhm. Einfach, aber... Freude, einfach, es ist so leicht, es ist hell, es ist so das Himmlische. Und ich rede viel von Himmelperspektiven. Und ich bin überzeugt, wenn wir mehr uns bewusst sind, das Gute, das Schöne, das Wow, wo wir vielleicht nicht immer sehen, dann wird eben das Düstere und Schlimme nicht mehr so schlimm. Hm. Also, es macht einem auch weniger Angst. Weil man weiss, wow, der Himmel, der Engel, Gott ist grösser. Er hat ja alles geschaffen. Er ist mächtig. Und wenn er redet, das steht auch in der Bibel, dann passiert es. Und wenn er einen Befehl an Engel gibt, dann machen die das. Und dann werden die uns beschützen. Und das ist natürlich mega beruhigend. Also, dass man auch eben durch Sachen gehen kann oder Sachen vielleicht auch erleben, wo man merkt, oh nein, Gott ist da.
5: erzählst du das alles so in einer mega Selbstverständlichkeit fast. Hast du auch schon erlebt, dass Leute komisch auf das reagieren, wenn du dein Nahtoderlebnis erzählst oder jetzt auch so erzählst, eben, dass du Engel gesehen hast? Das hat mal jemand gesagt, ah, Susanne, das hast du doch alles eingebildet.
4: Nein, ich glaube es nicht. Nein. Ich erzähle es auch nicht überall und immer. Für mich ist es so ein besonderer Schatz, den ich in meinem Herz habe. Wo ich einfach nur erzähle, wenn ich merke, es ist ein Momentum, das wie Platz hat. Wo es auch nicht kann, vielleicht eben verrissen werden oder lächerlich gemacht werden.
5: Umso aber schöner, dass du jetzt rausgehst. Eben so einem Podcast braucht ja auch Mut, oder?
4: Ja, ich habe mir jetzt gar nicht so viel überlegt. Ich habe einfach gemerkt, es ist mein Herz. Und wenn das andere Leute berühren kann, dass sie merken, wow, das ist so stark, das brauche ich auch. Oder das ist so stark, das hilft mir für mein ganzes Leben, dass ich vielleicht auch Zweifel ablegen kann. Man hat ja manchmal auch Zweifel, oh, ist das richtig, was ich glaube? Oder ist wirklich der Gott? Es gibt ja auch noch so viele andere Religionen oder es gibt ja so vieles, wo vielleicht komisch ist oder man nicht versteht oder wo man denkt, warum hat jetzt da Gott nicht eingegriffen? Das sind ja auch alles Sachen, die einem Zweifel auslösen oder vielleicht sogar Unglauben, dass man sagt, ja, ich glaube nicht mehr, dass Gott wirklich gibt, oder?
5: Mhm.
4: Und wenn ich da nur Barnen helfen kann, dass sie realisieren, doch, es ist wirklich real. Und es gibt Gott. Und er wartet. Jesus hat, es steht in der Bibel, gesagt, ich gehe euch voraus und mache eine Wohnung für jeden. Das erzähle immer meinen Enkel. Sag ich, weisst, er macht uns eine Wohnung. Und ich weiss nicht, was er mir für eine Wohnung macht. Wahrscheinlich, ich will ganz viele Blumen. Und wahrscheinlich wird es wieder ganz anders sein. Aber nur schon, dass er uns etwas bereit macht. Etwas bereit macht, wo einfach alles übersteigt. Von Freude. Nur schon das will ich, dass das die Leute wissen. Und dass es eben real ist.
5: Also für dich ist das wirklich auch selber nochmal so eine Bestätigung gewesen, mal, der Gott, der gibt es wirklich und er ist wirklich auf meiner Seite quasi, er ist gut.
4: Ja, ja. Ich glaube, es ist wie noch so mal so, wie sagt man dem, so ein Stempel ins Herz gewesen. Ich habe es vorher immer geglaubt und gewusst und seitdem weiss ich, dass ich weiss und das kann niemand mehr wegnehmen. Das ist ja so, ja.
5: Hast dich manchmal auch selber nochmal gefragt, ui, habe ich das wirklich erlebt? Weißt, fängt man zwischendurch an zu zweifeln? Oder ist für dich immer klar gewesen, nein, das habe ich wirklich so erlebt? Ich habe nicht einfach geträumt. Oder weißt, manchmal denke ich mir, vielleicht, hey, hast du vielleicht einfach einen Traum gewesen und durch die Medis und alles bist du irgendwie ein bisschen zugetreut gewesen oder so?
4: Ich habe manchmal das Gefühl, es verblasst ein bisschen. Und ich habe mir aber alles ganz genau aufgeschrieben. Und ins Tagebuch. Ich schreibe ein Tagebuch und ich habe es jetzt auch noch mal gelesen, bevor wir das Gespräch hatten. Und dann ist es wieder so präsent. Also, es ist nie, oh nein, ich glaube, es war gar nicht real gewesen, sondern mehr, wie war jetzt das gewesen? Aber wenn ich es dann lese, dann sind auch Gefühle und alles wieder 100% da.
5: Bist gerade wieder zurückversetzt quasi.
4: Ja. Ich habe jetzt gerade heute gedacht, ich müsste es eigentlich mehr wieder einmal lesen, weil es löst so viel aus. Einfach eine riesige Dankbarkeit.
5: Jetzt heisst der Podcast ja «Endlich leben». Was bedeutet für dich «Endlich leben»?
4: «Endlich leben» ist für mich nicht mehr müssen überlegen, was ist richtig, was ist falsch, was mache ich es richtig? Ich bin ein Mensch gewesen, der sich immer so hinterfragt hat. Oh, jetzt habe ich einen Fehler gemacht. Da konnte ich wochenlang studieren. Ui, wenn ich jetzt das anders gesagt hätte, dann wäre es anders rausgekommen. Ich bin so ein Grübli-Mensch. Also, und ich konnte sehr gut mich selber anklagen. Ja, also, ich bin so schlimm und wieso habe ich nur können? Und das ist eigentlich mein ganzes Leben so geprägt gewesen. Und durch das habe ich natürlich auch immer versucht, allen Menschen richtig zu machen. damit alle glücklich sind um mich herum, dann mache ich wahrscheinlich am wenigsten Fehler.
5: Mhm.
4: Und jetzt endlich leben ist weggefallen. Weil es ist im Fall egal, ob ich jetzt mal einen Fehler mache. Weil jeder Mensch macht Fehler. Man macht nur Fehler, wenn man aktiv ist. Sonst muss ich einfach nichts mehr machen. Dann mache ich auch keine Fehler mehr. Und das, nicht, dass man einfach machen kann, was man will, das ist klar. Aber es ist so eine Gelassenheit reingekommen. Und für mich ist die Gelassenheit das endliche Leben. Ich bin einfach gelassen in allem rein. Also, und wenn einmal etwas schief läuft, das ist ja immer so, wo man denkt, ja nein, also Zeit zurückspulen, nochmal machen, dann weiss ich, nein, es ist okay. Oder wenn ich etwas verpasst habe und vergessen habe, dann weiss ich, es ist okay.
5: Also wirklich so eine Ruhe ist in dein Leben.
4: Voll. Mhm. Und das gibt eben neue Lebensqualität. Ich muss nichts mehr beweisen. Und ich glaube, das ist das, was mir das Allerwichtigste ist. Ich muss nicht mehr der Menschheit oder meinem Umfeld oder Mitarbeiter oder ich weiß auch nicht was, muss ich nicht beweisen. Sondern ich bin, wie ich bin frei in dem, ja, was ich mache. Und ich darf einfach ankommen sein und aus dem heraus leben.
5: Mhm.
4: Und es ist so eine Zufriedenheit und ein Frieden, eben wieder so unglaubliche Gefühl. Also es fühlt sich dann wieder ein bisschen so ein Promille von dem an.
5: Eben, du hast schon etwas von dem einfach mitnehmen, ja, auf die Erde wieder runter. So.
4: Ja. Mhm. Ja, das Ankommen sein, das ist wie geblieben.
5: Ja. Jetzt durch das Erlebnis hast ja du auch gemerkt, auf recht eine krasse Art und Weise, dass das Leben plötzlich fertig sein kann. Eben, du bist zum Zahnarzt, hast nichts Böses gehabt und stirbst eigentlich auf dem Stuhl. Gehst du das auch anders durchs Leben jetzt, weil du weißt, hey, es kann einfach plötzlich fertig sein?
4: Ja, schon. Man weiss, wie schnell dass es vorbei kann sein. Ich glaube auch mit meinen Leuten, die mir lieb sind, meine Familie, der Andi, mein Mann sowieso, das hat mir am Anfang fast ein bisschen Angst gemacht. Also, ui, es ist so schnell etwas passiert. Und da habe ich wie gemerkt, aber Gott entscheidet ja. Er hat bei mir entschieden, nein, ist noch nicht Zeit. Und da habe ich mich wieder entscheiden und sagen, ja, es kann schnell gehen. Manchmal ist es auch unverständlich. Und man sagt, warum? Die Warums, die sind ganz tragisch. Aber ich habe dann wie für mich selber einfach entschieden, die Warums, die sind im Himmel gesetzt, die Antworten. Gott weiss, wenn er jemanden zu sich nimmt und wenn nicht.
5: Mhm.
4: Und wenn man vielleicht etwas nicht versteht oder jemand ganz schnell stirbt oder wie auch immer, dann ist es spätestens im Himmel werden wir wissen, warum es so war. Aber wir müssen nicht mehr die Antwort haben. Und dass ich diese Antwort nicht haben muss oder eben auch nicht die Angst, dass jetzt mir jemand stirbt, das ist natürlich wieder so eine Gelassenheit, die ins Leben reingekommen ist.
5: Mhm.
4: Und ich einfach auch schön finde.
5: Was ist dir heute besonders wichtig in deinem Leben? Jetzt nebst deinem Glauben, du hast sehr viel von deinem Glauben erzählt, dass dir der Halt gibt. Aber was würdest du sagen, weißt, wenn man mal so an dieser Schwelle war zwischen Leben und Tod, wird einem vielleicht schon einmal vieles bewusst, was wirklich zählt im Leben und was wirklich trägt oder wichtig ist. Was ist nebst dem Glauben noch so etwas, was dir wichtig ist?
4: Ich habe mir einen Satz eigentlich gesagt,

0: jetzt lese ich einfach den Dreck, den andere liegen lassen, lese ich auf. Das sind für mich so Momente von Ewigkeitswert, wo es nicht mehr um mich selber geht. Mir muss gut gehen und alles, sondern was darum geht, so ein bisschen Himmel auf Erde bringen.
1: Mhm.
0: Und so lebe ich. Und so will ich eigentlich, dass jeder Tag etwas Besonderes hat, wo kein Mensch würde vielleicht sagen, ah, das ist ja nicht relevant. Oder würde sagen, ja, jö, das ist nicht so wichtig. Aber ich glaube, der Himmel ist anders. Da geht es eben wirklich darum, auch das Füreinander, für die Natur, für die Schöpfung, da kann man alles reinnehmen. Einfach das ein bisschen Himmel auf Erde bringen. Ein bisschen Liebe, ein bisschen Wertschätzung. Und so lebe ich. Und ich hoffe, ja, dass ich dann auch viel kann einfach so auslösen. Einfach von diesen Werten, dass es bei den Menschen auch ankommt.
1: Susanne, ich bin sehr beeindruckt von deiner Geschichte. Danke vielmals.
0: Danke.
1: Hast du sie mit uns geteilt? Bist öffentlich gegangen? Danke vielmals für deine Zeit. Ich kann mir vorstellen, dass die Geschichte von der Susanne Wespi einiges zu reden gibt. Gerne könnt ihr mir schreiben, was ihr euch für Gedanken macht. Den Link zum Kontaktformular findet ihr in den Shownotes. Und wenn euch das Thema Nahtoderfahrung interessiert und ihr gerne mehr darüber wissen wollt, der Podcast «Recherchiert» widmet dem Thema eine ganze Folge. Die kommt am 16. November raus. Ich habe euch den Link zum Podcast ebenfalls in die Shownotes da. Ich sage Tschüss und bis zum nächsten Mal. Mein Name ist Evelyn Gueknecht.
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1: Die Nachrichten von SRF um 4 Uhr mit Dominik Rolli. In Dallas läuft aktuell der Parteitag der US-Republikaner, 2 Monate vor den Zwischenwahlen. Die Botschaft der Partei lautet: Wählt uns, sonst kommt die radikale Linke an die Macht. US-Präsident Donald Trump sagte, Kommunismus sei die größte Bedrohung für die USA und sie gehe von der Demokratischen Partei aus. Trump warnte vor einem Sieg der Demokraten bei den Zwischenwahlen, dann gehe viel kaputt, was seine Regierung in Ordnung gebracht habe.
2: Because if we lose, you're going to lose your border, you're going to lose your tax cuts, you're going to lose your safety and security, you're going to lose your wealth. Our country is going through hell. You will be going through hell just like you did just 2 years ago. We went through hell. We were a laughing stock all over the world. We were laughing. They don't laugh at us anymore, do they?
1: Auf dem Spiel stehe die Sicherheit der Bürgerinnen und Bürger und ihr Wohlstand. Unter seinem Vorgänger seien die USA eine Lachnummer gewesen, so Trump. Und das werde wieder so sein, wenn die Demokraten die Zwischenwahlen gewinnen. Aktuell haben die Republikaner eine knappe Mehrheit im Senat und im Repräsentantenhaus. Auf den Philippinen werden Dutzende Menschen vermisst, nachdem auf einer Fähre ein Feuer ausgebrochen ist. Mindestens 5 Menschen sind gestorben, meldet die philippinische Küstenwache. 42 Personen seien gerettet worden, aber es würden noch 87 Personen vermisst. Das Schiff war den Angaben zufolge in der Hauptstadt Manila gestartet und unterwegs zu einer touristischen Sehenswürdigkeit in der Provinz Palawan. Mehr als 70.000 Menschen waren Ende Juli in die spanische Exklave Ceuta eingedrungen, indem sie von Marokko rüberschwammen oder über Grenzzäune kletterten. Nun zeigen bisher geheime Unterlagen, die Behörden in Ceuta sind einen Tag vor dem Ansturm vom spanischen Geheimdienst gewarnt worden. Dabei ging es um Aufrufe in den sozialen Medien, am folgenden Tag die Grenze zu überqueren. Der Aufruf sei in 2 Gruppen geteilt worden mit insgesamt 180.000 Mitgliedern. Der spanische Geheimdienst hat gemäß den Unterlagen auch die marokkanischen Behörden informiert. Die geheimen Dokumente sind von der spanischen Regierung freigegeben worden. Ministerpräsident Pedro Sánchez hatte zuvor mehrfach gesagt, dass die Regierung nicht vor einer Massenankunft in dieser Dimension gewarnt worden sei. Das Wetter heute Donnerstag. Im Flachland wird es recht sonnig, sonst wechselnd bewölkt und lokal nass. Mit Biese gibt es rund 20 Grad. Das waren Nachrichten von Radio SRF, verantwortlich Dominik Rolli. SRF Verkehrsinfo von 4.03 Uhr, A16 Delsberg-Biel. Dort ist die Autobahn in Höhe Moutier Süd in beiden Richtungen wegen eines Unfalls gesperrt.
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3: Für mich geht es mehr darum, so die Grundhaltung zu haben, von meinem Leben ist in Gottes Hand. Es gibt mir so eine Grundgeborgenheit, könnte man vielleicht sogar sagen, oder ein Grundvertrauen. 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
5: Was meinen wir eigentlich, wenn wir sagen, mein Leben ist in Gottes Hand? Wenn Gott allmächtig ist und uns liebt, heisst das dann, dass wir uns einfach zurücklehnen können und er für alles sorgt? Das klingt schon nach einem sehr bequemen Leben. Aber unsere Erfahrung widerspricht dem Bild meistens. Nicht jedes Gebet wird einfach erhört. Es heisst so in der Bibel, Gott versorgt. Wir werden aber auch aufgefordert, zum Arbeiten und die Welt mitgestalten. Ja, wie geht das zusammen? Über das Spannungsfeld habe ich mit Christoph Egler geredet und vor allem darüber, wie wir Gott vertrauen können, aber gleich Verantwortung übernehmen für unser Leben. Ich bin Leonie Meyer, schön sind ihr dabei. In der Bibel heißt es, bittet, so wird euch gegeben, klopft an, so wird euch aufgetan, denn jeder, der bittet, empfängt und wer sucht, der findet und wer anklopft, dem wird aufgetan. Die Aussage ist von Jesus selber, also das kann man nachlesen im Matthäus-Evangelium, und das ist ja schon recht eine krasse Zusage. Bittet, so wird euch gegeben. Also, ich meine, was will man mehr? Ein Gott, der einfach alle Wünsche erfüllt, ist schon sehr eine schöne Vorstellung. Und an einer anderen Stelle in der Bibel heisst es auch, wir wissen aber, dass denen, die Gott lieben, alle Dinge zum Guten mitwirken. Ist man also als gläubiger Christ oder als gläubige Christin befreit von Sorgen? Langt genug Glaube und Gebet einfach für das Leben in Fülle und heisst das, dass fehlendes Glück mit fehlendem Glauben zusammenhängt? Das werden wir heute zusammen anschauen. Christoph Egler, herzlich willkommen, schön bist du da.
3: Merci.
5: Wir wollen heute nochmal über das Leben als Christ oder Christin reden. Und zwar geht es heute ein bisschen darum, wo hat Gott unser Leben in der Hand und wie viel Verantwortung müssen wir eigentlich selber übernehmen. Bevor wir da jetzt in die Tiefe gehen, hast du schon mal gebetet und dann ist dir Gott gegeben worden?
3: Ich habe das schon so erlebt im Zusammenhang mit zwischenmenschlichen schwierigen Situationen, so irgendwie Konflikte, Spannungen, die vielleicht auch drohen zu eskalieren, bin dann irgendwie bewusst vor Gott gekommen damit, habe das Gott angelegt, anbefohlen, habe Gott auch bittet um Mut, um Weisheit, wie damit umgehen, vielleicht auch um Vergebung bittet, dort, wo es mir etwas angeht. Es ist immer für mich etwas zwischen Gott und Mensch und dann nachher natürlich auch zwischen Menschen, oder, und so. Und habe dann auch wirklich schon ein paar Mal erlebt, wenn ich dann das Gespräch gesucht habe mit dieser Person und sich das mega gut geklärt hat, deeskaliert hat. Man hat sich können versöhnen, was es auch immer denn genau ist. Also dort habe ich so das Gefühl, erlebe ich so Gottes Hilfe oder Führung oder Gebetserhörung oder so ganz besonders, wenn es um solche Sachen geht.
5: Also dass sich Spannungen lösen, die vorher noch sehr vehement da waren.
3: Genau, und dort habe ich natürlich auch das Gefühl, es macht etwas mit mir selber. Mhm. Das ist auch eine wichtige Voraussetzung, aber irgendwo ist es auch noch ein bisschen mehr als das.
5: Ja. Man hat ja nicht in der Hand, wie der andere dann reagiert. Oder wie,
3: genau.
5: Ja, das kann man ja nicht so immer gleich steuern. Es gibt ja auch die Redewendung, der Mensch denkt, Gott lenkt. Würdest du sagen, das stimmt?
3: Mhm. Das ist eine Redewendung, die übrigens aus der Bibel kommt, also aus Sprüche 16,9. Ich würde sagen, jein. Also ich glaube, wir haben sehr viel Freiheit und Verantwortung, ob es uns passt oder nicht. Das kann ja positiv oder negativ auch empfunden werden, oder? Das heisst, wir dürfen oder wir müssen vieles entscheiden und Verantwortung übernehmen und handeln und so. Aber es gibt einen anderen Bibelvers, der mir sehr nahe liegt, Psalm 127, Vers 1. Mhm. Dort heisst, wo der Herr das Haus nicht baut, ist die Arbeit umsonst. Das drückt für mich so etwas aus, wie ich es sehe. Also, wir müssen arbeiten. Das heisst nicht, Gott baut es aus und du musst nichts machen, oder? Aber irgendwo ist gleich Gott, der über allem regiert, der irgendwo sein Sagen, was irgendwie braucht und so. Das drückt es für mich aus. Oder man sagt ja manchmal auch, ich mache das und das, so Gott will.
5: Ja.
3: Das finde ich auch noch gut. So ein bisschen als Grundhaltung.
5: So, man letztlich hat einen Plan,
3: ich habe nicht alles im Griff.
5: Ja.
3: Genau.
5: Wir schauen das dann auch noch ein bisschen konkreter an, was das dann genau auch heisst, praktisch für unser Leben. Aber da wäre jetzt sehr schon noch meine Frage, ist dann das Leben als Christen Garantie, dass man ein gutes Leben hat? Man hat ja immerhin Gott an seiner Seite, wir haben die Versprechungen schon gehört, oder?
3: Mhm.
5: Er gibt, er segnet unser Leben. Kann man dann sagen, ja, dann ist eigentlich easy game.
3: Schon wieder jein. Oder weil, wenn du gutes Leben, was heisst gutes Leben, wenn du das definierst als kein Problem haben, alles gelingt mir und so weiter, dann ganz klar nein.
5: Mhm.
3: Also das Leben mit Gott ist nicht eine Garantie für das, wird uns auch in der Bibel nicht so verheißen. Du kannst einzelne Bibelverse rauspflücken, die das vielleicht aussagen, hast aber auch ganz viel anders.
5: Ja.
3: Über das haben wir in der Folge über die Bibel ausführlich geredet und so. Du musst die Bibel als Ganzes nehmen, oder? Es gibt sogar Bibelstellen, die implizieren, dass man wegen dem Glauben leidet.
5: Ja.
3: Frühe Christen haben zum Teil wegen ihrem Glauben gelitten, nicht trotz ihrem Glauben.
5: Wegen, ja.
3: Das heisst, das ist ein grosses Thema. Da gibt es eine grosse Spannung drin. Aber wenn gutes Leben meint, ein Leben, das irgendwo ein tief innen erfülltes Leben, so kann es nicht besser ausdrücken als das. Das ist etwas anderes, als einfach, es geht mir gut und ich habe gerade Glück im Leben und so. Irgendwo ein Sinn auch, ein Sinn, eine Perspektive, eine Hoffnung, dann ganz klar, das finde ich auf jeden Fall, das gibt der Glaube. Und ich finde sogar, nichts anderes gibt das, nur der Glaube. Das ist meine persönliche Meinung und Erfahrung.
5: Also gutes Leben nicht im Sinn von, ich habe Lamborghini und ein grosses Haus und kann immer dort in die Ferien, wo ich gerade will, sondern mehr, wie es einem selber geht oder was einem fühlt.
3: Es ist so eine tiefe Verwurzelung, wo ich denke, wo der Glaube gibt, einen Halt und ja, wie gesagt, auch Sinn etc. Und das macht natürlich sehr viel Lebensglück aus, wenn man so will bezeichnen. Mhm. Aber eben, es ist nicht so das Oberflächliche, es geht mir gut oder es gelingt mir Zeug oder es misslingt mir Zeug.
5: Wir haben ganz am Anfang von unserer Staffel ja darüber geredet, dass Glaube auch heisst, Gott vertrauen. Also dass es Glaube ja nicht nur heisst, ich habe irgendwie gewisse Fakten in meinem Kopf, wo ich sage, ich glaube, die stimmen, sondern irgendwie, es ist auch eine Beziehungsarbeit. Und ich habe letztens mit einem geredet, der sich dann darüber beschwert hat, dass seine Eltern ihm fast zu passiv sind durch ihr Gottvertrauen, weil er gesagt hat, ihnen ist irgendwie ein Unrecht geschehen, aber sie haben sich gar nicht gewehrt, sondern denkt, ja, Gott schaut schon. Ja, wie siehst du das? Soll man es Gott abgeben, wenn etwas Schlechtes passiert? Oder sich selber darum kümmern? Das ist ja irgendwie auch so ein bisschen eine Spannung.
3: Beides. ist wieder eine ähnliche Antwort. He? Also es gibt so ein Motto, ora et labora. Das ist jetzt nicht eins zu eins aus der Bibel, aber es ist vielleicht so ein bisschen das, wo der Herr das Haus nicht baut, ist die Arbeit umsonst und gleich musst du auch bauen, oder?
5: Also ora et labora ist beten und arbeiten.
3: Sorry, genau. Beten und arbeiten. das ist ein Motto, kommt so aus der Klostertradition, genau gesagt von den Benediktinermönchen, soviel ich weiss. In der VBG, wo ich lange geschafft habe, haben wir das auch stark aufgenommen. Wir haben so ein Lager sogar gehabt, wo so geheissen hat, wo man das thematisiert hat und auch ein bisschen praktiziert hat. Und so. Also das ist mir sehr, sehr nöch und sehr wichtig, so das Ora et Labora, eben so das beides ist wichtig. Es gibt sogar so ein Bild, ein Boot mit einem Gebetsruder und mit einem Arbeitsruder. Mhm. Und wenn du nur eins brauchst, drehst du die im Kreis, oder? Es braucht beides. Und die Bibel fordert uns mega dazu auf, eben auch Verantwortung zu übernehmen und durchaus auch sich zu wehren. Ja. Auch für sich selber und sowieso auch für andere, gegen Unrecht, das in dieser Welt passiert und so. Oder eben für Gerechtigkeit, um es positiv zu formulieren. Also nicht von einfach passiv warten, bis Gott irgendetwas macht. Also das begegnet mir nicht in der Bibel. Und gleich fordert uns die Bibel eben auch auf Gott zu vertrauen. Oder zum Beispiel sich nicht zu rächen, sondern die Rache gehört Gott oder so, gibt es irgendeine Bibelstelle. Finde ich je nachdem auch noch ein hilfreiches Motto. Aber doch Verantwortung übernehmen und etwas machen, definitiv.
5: Also es soll einem nicht in eine Passivität in eine locken, sozusagen zu wissen, oh ja, Gott hat es ja in der Hand, ich muss eh nicht.
3: Genau, so könnte man es vielleicht gut zusammenfassen. Also es bewahrt uns wie vor Passivität, finde ich, die Haltung von dem Ora et Labora, bete und arbeite. Aber es bewahrt uns auf der anderen Seite auch vor Verbissenheit, dass ich jetzt muss unbedingt kämpfen bis zum geht nicht mehr oder ich die Welt muss retten und so weiter. Das natürlich auch nicht, oder?
5: Also die eigene Grenze irgendwie anerkennen. Am Schluss kann ich mich irgendwie wehren, aber ich kann nicht den Geist vom anderen irgendwie ändern, wenn er das nicht wie ich sehe, dass er Unrecht tut.
3: Oder genau, und so. Eben Ora et Labora, immer auch verbunden mit Ora, Gebet. Du hast am Anfang gefragt wegen Betten und so.
5: Ja.
3: Irgendwo in dieser Haltung, das auch mit Gott zusammen, oder?
5: Also man kann Gott auch zu viel Verantwortung abgeben. Oder kann man das nicht?
3: Schon wieder jein. Das ist ein bisschen viel meine Antwort heute. Aber auch kein Wunder, ich finde, es gibt viele so Spannungsfelder und dort ist eben die Wahrheit in der Mitte oder irgendwo jenseits davon. Es steht einfach schwarz oder weiss.
5: Ja.
3: Mein Buch «Mehrdimensional Glauben» hat ja viel von dem auch drin. Das ist mir mega wichtig. Also darum zu viel Verantwortung Gott abgeben, würde ich sagen, einerseits nein. Ich finde es mega super, wenn man radikal auf Gott kann vertrauen kann und die Haltung haben, hey, mein Leben ist in Gottes Hände. Ich finde, das kann man wie nicht zu viel haben eigentlich, oder? Aber wenn es eben heisst, wie wir es vorher schon ein bisschen gesagt haben, ich muss nichts machen und Passivität oder eine falsche Art von Fatalismus, einfach so über Schicksal, ich bin halt jetzt einfach dem ausgeliefert und so, dann ganz klar nein, oder? Dann kann man nicht die Verantwortung einfach Gott abgeben, sondern eben, wie schon mal gesagt, ich muss und darf auch Verantwortung übernehmen.
5: Also, vielleicht können wir da auch noch ein bisschen konkret werden, weil Verantwortung annehmen und abgeben ist ja auch ein bisschen teilweise abstrakt, wie findet man denn da eine gute Balance zwischen dem, dass ich sage, hey, ich vertraue darauf, dass Gott mich führt und ich gebe auch Sachen ab, aber ich gehe auch nicht in den verbissenen Aktivismus, dass ich das Gefühl habe, ich muss alles selber schaffen. Wie komme ich da in das Mittelfeld?
3: Vielleicht passt gerade mein Beispiel, das du am Anfang gefragt hast, wegen dem Gebet, oder? Wo ich habe ja dann nicht einfach nur gebetet, hey, Gott, mach doch, dass das wieder gut kommt mit dieser Person und so, in so Situationen, sondern ich bin dann auch gegangen, oder? Also ich bin dann auch aufgerufen, da selber etwas zu machen und vielleicht mir auch noch überlegen, wie sage ich es, oder wie könnte ich jetzt da darauf hinschaffen, dass es wieder gut kommt. Das heisst, für mich ist es nicht unbedingt eine Balance, Man könnte es schon auch so ausdrücken, aber noch ein schöneres Bild finde ich beides voll und ganz.
5: Ja.
3: Also nicht so ein bisschen 50% auf Gott vertrauen und 50% auf mich selber oder 50% Ora und 50% Labora, sondern eigentlich beides voll und ganz. Wie mich voll einsetzen, mich engagieren, aber gleichzeitig auch voll beten und irgendwo mit Gott zusammen durchs Leben gehen und sagen, hey Gott, das ist letztlich eben, wo der Herr das Haus nicht baut, ist die Arbeit umsonst. Aber gleich, wir müssen und dürfen bauen. So.
5: Ja, und das Gespräch suchen und auf die Leute zugehen. Das
3: genau,
5: löst sich nicht, wenn wir daheim bleiben.
3: Genau.
5: Man hört das ja immer wieder, das Bild von seinem Leben in Gottes Hand geben. Was heisst das denn genau? Warte ich dann von jeder Entscheidung, bis ich eine klare Antwort von Gott habe? Also, mir hat einer schon gesagt, er läuft so durch den Laden, dass er wie lässt, was er jetzt muss kaufen muss. Wo ich so gefunden habe, das ist jetzt für mich eher ein bisschen fremd. Ich weiss, welche Gemüse ich jetzt brauche für meine Nacht oder so. Ja, was heisst denn das Leben in Gottes Hand geben überhaupt?
3: Also für mich heisst es schon offen sein irgendwo für Gottes vielleicht Fingerzeig oder Spuren von Gott in meinem Leben oder durchaus Hinweis, Gottes Reden, werde ich schon auch damit rechnen. Jetzt im Laden mache ich das ehrlich gesagt auch nicht. Also ist ja auch noch cool, go shoppen und schauen, welches Hemd gefällt mir jetzt und dann das zu kaufen. Oder beim Gemüse oder so, oder bei so Sachen hilft mir auch so etwas wie Fairtrade, weißt du, quasi das Anliegen von der Gerechtigkeit, wo ein ganz starkes biblisches Anliegen ist. Da muss ich jetzt nicht von Gott zu einem bestimmten Kaffee geführt zu werden. Yeah. Da weiss ich eigentlich, was von Gott her besser ist. Auch wenn, klar, es gibt Labels, die nicht immer stimmen und all das Zeug, aber es ist doch irgendwo, man kann das machen, was man halt kann und so, oder? Genau, also für mich geht es mehr darum, so die Grundhaltung zu haben von meinem Leben ist in Gottes Händen. Es gibt mir so eine Grundgeborgenheit, könnte man vielleicht sogar sagen, oder ein Grundvertrauen. Und quasi auf dieser Grundlage oder in diesem Rahmen dann eben dürfen, frei zu entscheiden. Und dann auch nicht mehr so eine Angst haben, ständig, ich mache jetzt vielleicht einen Fehler oder ich wähle jetzt das Falsche im Laden oder ich mache sonst etwas falsch.
5: Wenn du grosse Entscheidungen musst treffen, eben du hast gesagt, oder du gehst immer ein Gebet voran, würdest du dann sagen, man muss eigentlich genug Zeit haben, dass Gott überhaupt reagieren kann. Also, dass man sagt, okay, gut, wenn es eine kleine Entscheidung ist, dann bete ich irgendwie 3 Stunden vor dem Entscheid und wenn es etwas Grosses ist, nehme ich mir 3 Tage Zeit. Oder gibt es da eine Faustregel?
3: Ich wüsste keine. Vielleicht gibt es Leute, die eine Faustregel wissen, also ich nicht. Ja. Aber ich finde auch bei grossen Entscheidungen kann es ja sein, dass du musst, weißt, was quasi sogar um Leben und Tod kann gehen, dass du sehr schnell musst handeln. Also ist ja eher von dem, oder im Laden ist eine kleine Entscheidung, welchen Kaffee ich kaufe, aber dort muss ich auch sofort entscheiden. Also, darum, ich würde es nicht abhängig machen von grossen oder kleinen Entscheidungen. Aber klar, wenn es darum geht, einen neuen Wohnort, einen neuen Job und solche grössere Lebensfragen, ist jetzt das richtig oder das, dann halte ich es für gut und richtig, das mit Gott zu besprechen. So quasi. Da gehst du wirklich einen Weg, wo du auch immer wieder Gott um seine Leitung und um seine Führung bittest. Und meistens musst du gleich du dann entscheiden. Und es kommt nicht vom Himmel eine ganz klare Antwort, so 1 zu 1 ganz direkt, oder?
5: Also, dass du triffst schon auch Entscheidungen, ohne jetzt genau zu wissen, Gott führt mich in die Richtung, sondern einfach im Vertrauen, es kommt schon.
3: Genau, also oftmals ist es auch so ein Gefühl. Es gibt ja so eine Instanz in uns, die man auch Intuition kann nennen kann. Die kann man jetzt füllen, wie man will. Oder? Das ist wissenschaftlich einerseits untersucht.
5: Mhm.
3: Wir haben so etwas wie Intuition, wo mehr ist als nur im Kopf Argument A, B, C, okay, was ist jetzt das Richtige? So tief innen ein Gefühl haben, das ist dran, das ist richtig. Wenn ich es nicht kann, mit Argument begründen. Ich glaube aber auch durchaus, dass Gott auch auf dieser Ebene sehr gern zu uns redet. Oder? Also sich so tief innen, man sagt manchmal auch in frommen Kreisen, ich habe den Frieden darüber. Finde ich aber eigentlich noch eine gute Bezeichnung. So. Dass du so tief innen ein gutes Gefühl hast bei etwas und dann auch mutig kannst sagen, go for it, ohne jetzt eben eine Stimme vom Himmel zu hören.
5: So das Schrift ja, an der Wand.
3: Genau, das ist glaube ich bei den wenigsten Christinnen und Christen der Fall, den ich kenne.
5: Man hört ja teilweise auch die Stimmen, die dann sagen, ja, man muss einfach genug beten und glauben, dann wird Gott schon schauen. Eben, wir haben es vorher kurz gesagt, es gibt ja auch so Bibelstellen, die das sagen, die irgendwie auch den Glauben kann Berge versetzen, was ja auch sehr krasse Zusage ist. Wenn man aber in dieser Logik drin denkt, gibt es manchmal auch die Vorstellung, dass Wohlstand sozusagen ein Beweis ist für Gottes Gnade. Also mir geht es gut, weil Gottes Segen ist über mir. Kann man sich Erfolg erbeten?
3: Also das sehe ich auch als völlig nicht biblisch. Es gibt einzelne Bibelverse, die du so kannst, oder die sogar wirklich die Aussage machen, oder? Mit Gott unterwegs bist, geht es dir auch materiell gut, so quasi und so weiter. Oder? Aber es gibt sehr viele andere Bibelverse, die dem widersprechen. Aber da komme ich wieder, wie schon so oft, und sage, das ist eben nicht ein Widerspruch, sondern ein Spannungsfeld, das die Bibel auftut. Oder? Und also, du kannst nicht aus einem einzelnen Bibelvers eine ganze Theologie konstruieren. Das haben wir in der Folge über die Bibel ausführlich schon besprochen. Und darum halte ich nichts von dieser Idee, es ist jetzt ein Ausdruck von Gottes Segen, dass es dir materiell gut geht oder dass du immer physisch gesund bist und so weiter. Oder umgekehrt, wenn eben nicht, dann ist das ein Zeichen, dass etwas falsch läuft und deine Beziehung zu Gott gestört ist. Von dem halte ich eigentlich wirklich nichts.
5: Was würdest du jetzt sagen, wenn du mit jemandem dort im Gespräch bist, der das sagt, wo irgendwie erzählt, hey, ich habe Gott Beförderung, irgendwie Lohnerhöhung, jetzt kann ich mir das und das leisten, Gott ist so gut zu mir. Dann ist ja auch noch schwierig zu sagen, ja, du, ich glaube, das ist eigentlich nicht. Also, ja.
3: Das ist aber wieder etwas anderes, finde ich. Oder? Wenn du einen guten Job hast, den du gern machst und oder viel Geld verdienst. Das Erste finde ich noch ein bisschen wichtiger. Oder irgend, dass du etwas Sinnvolles auch machen kannst. Aber ist ja jetzt gleich, einfach, wo du findest, hey, das stimmt jetzt alles und eben hast du vielleicht noch Freude, dass der Lohn auch noch gut ist und so. Dann ist doch das okay. Dann ist das sogar das einzige Richtige, dankbar sein, finde ich, für das. Oder? Also Gott zu danken. Aber es ist nicht ein Zeichen, dass du jetzt da besonders in Gottes Augen Gnade gefunden
5: dass
3: hast.
5: Dass ich mich
3: besonders,
5: jetzt lieber hat,
3: besonders guter Christ bist oder so etwas.
5: Ja. Aber wieso beten wir denn überhaupt, wenn wir sagen, ja, das ist eigentlich nicht das Zeichen davon, dass jetzt unbedingt gerade unter Gottes besonders auf einem
3: Gute liegt? Gute Frage, ja. Also, die Frage, was beten überhaupt ist. Beten ist ja nicht immer nur so das typische, bitte Gott, gib mir doch das und das oder mach das und das. Mhm. Für mich oder für andere, das nennt man dann Fürbitte. Das gehört auch dazu, aber Beten ist ja auch einfach Beziehungspflege mit Gott ganz allgemein, so in meinen Augen. Also ich finde das ganz wichtig, einfach beten heisst, ich darf und soll immer mit Gott irgendwo verbunden sein und im Gespräch sein. Und das ist in erster Linie Gebet, Beziehungspflege mit Gott. Und dass ich aber auch für konkrete Sachen bitte und auch für andere Hoffnungen, eben für bitte, gehört für mich auch dazu. Oder? Das soll so sein und da gibt es irgendein geheimnisvolles Ding, worum es manchmal dann blöd gesagt, klappt und manchmal nicht. Yeah. Oder wie auch immer. Ja. Aber ich finde, das würde ich jetzt nicht sagen, ja, das bringt es gar nicht, das machen wir jetzt gar nicht mehr, weil manchmal spät ist oder das Wetter schön ist, noch ist es doch grusig und so. Aber es gehört für mich dazu, mit Gott im Gespräch sein. Und ich habe mal ein schönes Zitat gefunden vom Ole Hallesby, heisst er, ein norwegischer Theologe aus dem letzten Jahrhundert, der sinngemäß sagt, beten ist, sich in einer Lichtkur befinden. Es passt schön.
5: Also Licht.
3: In einer Lichtkur, ja, ja. Genau. Das ist ja bei schweren Depressionen, ja. Machst du das zum Teil, oder? So mit ganz hellem Licht und so. Eine Lichtkur, wo er sagt sogar, wo Bakterien lösen, also im übertreiten Sinn, die Bakterien der Sünde werden gelöst. Das ist vielleicht ein bisschen eine altmodische Ausdrucksweise, aber dass wirklich Sachen können heil werden, dass Sachen können im wahrsten Sinne des Wortes ins rechte Licht gerückt werden, eben in dem Licht von Gott. Das ist natürlich ein Bild, oder? Aber ich finde es sehr ein schönes Bild, dass eben Beten heisst Beziehungspflege oder eben, wie es der Ole Hallesby sagt, im Licht von Gott sich sein. Oder er sagt eigentlich, Christsein heisst, einen Platz an der Sonne bekommen zu haben. Und damit meint er eben nicht, es geht dir immer gut und so, das Thema von vorher, sondern in dem Licht von Gott dürfen sein.
5: Und auch auf Danke irgendwie, oder?
3: Genau.
5: Bringt dann das Richtige wieder zusammen.
3: Also das wäre für mich die Antwort, warum überhaupt beten und was ist überhaupt Gebet. Das ist für mich in erster Linie Beziehungspflege und um das Bild zu nehmen, eine Lichtkur.
5: Also Nähe mit Gott auch. Wenn ich jetzt von mir selber ausgehe, dann merke ich, habe mir das auch so ein überlegt im Vorfeld, wann und wie bete ich. Und dass ich dann schon Gott häufig dankbar bin, wenn mir etwas Gutes passiert. Also zum Beispiel, wenn ich irgendwo keine Prüfung bestanden habe oder Erfolg habe oder so. Oder manchmal auch einfach, wenn jetzt das Wetter gerade perfekt stimmt für ein Zeltlager oder irgendeinen Ausflug. Müsste ich dann in dieser Logik auch hässig sein, wenn es halt dann gleich regnet, obwohl ich gebetet habe?
3: Die Antwort finden wir in der Bibel, oder? Bei den Psalmen hast du mega viele Klagepsalmen, oder? Wo die Leute wirklich hässig sind, richtig hässig. Und das aber auch vor Gott bringen, oder? Und ich glaube, es gibt einen Unterschied zwischen Hässeln oder Jommern und Klagen. Mhm. Klagen hat eben ein Gegenüber. Du kommst zu Gott damit. Das ist schon mal ein Schritt in die richtige Richtung, oder? Und das dürfen wir und sollen wir. Siehe Bibel, siehe Psalmen, vor allem eben die Klagepsalmen. Und natürlich sollen wir Gott danken für gute Sachen. Quasi, weißt, egal ob jetzt das Gott dir direkt geschenkt hat, irgendwie übernatürlich, oder wie man es auch immer will sagen oder so, oder ob es einfach schön Wetter ist und du hast Freude an diesem Wetter und so, oder eine Prüfung bestanden hast, die du vielleicht auch ohne Gott bestanden hättest, oder und so. Aber logisch, fürs Gute Gott danken, das ist für mich klar und auch übrigens auch klar biblisch.
5: Ja. Du hast jetzt gerade schon gesagt, die Klagepsalmen, die geht es in der Regel mehr um als ein bisschen Regen, den man erlebt. Oder? Das war jetzt hier ein harmloses Beispiel gewesen. Existenziell wird ja die Frage nach Gebetserhörungen, vor allem wenn es irgendwie um Krankheiten geht oder schlimmere Krankheiten. Wie gehst denn du mit dem um? Bettest du um Heilung? Oder sagen wir über dort einfach, Gottes Wille geschehe?
3: Genau, also ich glaube, es gibt Heilung. Von Gott her, übernatürliche Heilung. Das ist eine Grundaussage, die die einen Leute glauben und die anderen nicht glauben. Oder? Also ich glaube das grundsätzlich. Ich glaube auch, dass Jesus Menschen geheilt hat. Wirklich, nicht nur so, weißt, dass man das muss symbolisch verstehen muss, dass er jetzt blind geheilt hat. Wirklich, der ist blind und hat nachher gesehen. Oder? Und ich glaube auch, dass Gott das heute noch kann und teilweise auch macht. Oft aber auch nicht und ich weiss nicht warum. Und ich glaube, es gibt auch nicht so ganz einfache Antworten. Aha, das ist halt, weil wir zu wenig glauben oder so. Aber dort möchte ich auch wie nicht in eins von diesen beiden Extremen reingehen, zwischen Gott eigentlich überhaupt nichts zutrauen oder sagen, das ist ja eh alles nichts und das gibt es doch sowieso nicht und so. Und das andere Extrem von quasi logisch und wenn du nur richtig glaubst oder genug glaubst, dann gibt es Heilung oder und so. Und wehe, es ist dann eben nicht, oder? Dann, was ist denn? Also dort, glaube ich, kannst du so in je in ein Extrem gehen, das ich als ungesund würde anschauen.
5: Es ist ja dann auch schwierig, wenn man wie dann auch, also wenn man sagt, wenn man genug gebetet wird, geheilt, dann ist ja plötzlich auch eine Schuldfrage um, wenn jemand nicht geheilt wird. Weil man sagt, ja, irgendjemand hat einfach zu wenig geglaubt oder ihr hättet mehr Leute müssen mobilisieren oder irgendwie.
3: Genau.
5: Fastenwoche. Oder?
3: Gleichzeitig sagt Jesus manchmal zu Leuten, die geheilt worden sind, dass ihr Glauben eine Rolle gespielt hat. Oder? Es ist komplex und ja, ich habe da nicht eine klare Antwort, eben schwarz oder weiss.
5: Das heisst konkret, wie würdest du jetzt beten in so Fällen?
3: Also ich würde klar um Heilung beten. Ich habe sogar schon erleben, wie wir für eine Person beten haben, mehrere Leute zusammen, die eine wirklich schwierige Diagnose hatte und die Person hat Heilung erfahren. Ich bin aber nicht dabei gewesen, wie es passiert ist, eins zu eins, oder? Aber es ist so. Und da kannst du natürlich nachher immer sagen, ja, das ist jetzt Zufall und so, das... Aber mir hat das schon beeindruckt und gleichzeitig habe ich oft erlebt, dass es nicht so ist. Aber ich würde nicht wegen dem nicht mehr wetten dafür.
5: Ja. Wenn man jetzt ein bisschen ins andere Extrem würde gehen, kann man dann sagen, ja, Medis brauchen oder irgendwie Ärzte brauchen eigentlich nur die zu wenig auf Gott vertrauen. Weil entweder kann man sagen, ja, Gottes Wille ist vielleicht jetzt, dass da das Leben zu Ende geht. Oder sagen, wenn Gott wirklich will heilen, dann schafft er es ja auch ohne. Oder was für, ja?
3: Das ist eine gute Frage. Also gut, bei den Medis, um das konkrete Beispiel, oder allgemein Medizin, was man so kann, das ist ja eine fließende Grenze, wo man vielleicht zum Teil wirklich muss sagen, jetzt ist es irgendwo ein bisschen fragwürdig, weißt, quasi so wirklich das Leben künstlich zu verlängern und so weiter. So Grenzsituationen gibt es ja ethisch und medizinisch, oder? Aber wenn ich Kopfweh habe, muss ich ganz ehrlich sagen, nehme ich eine Kopfweh-Tablette. Und die kosten nicht einmal so viel Geld und ich danke wirklich Gott meistens dann dafür und sage, hey, wow, so cool, dass die Menschen so Zeug haben können erfinden, mega faszinierend, weil wir sind ja Ebenbild Gottes. Das heisst, wir haben solche Fähigkeiten und wir dürfen die ja auch brauchen zum Guten. Und für mich ist das halt ein Kopfwehtablett etwas Gutes. Wir sehen jetzt nicht so viel problematisch dran und nimm die wirklich dankbar an. Dank Gott dafür und bitte vielleicht sogar noch, dass sie wirkt. Das ist dann noch das Zusammenspiel zwischen Gebet und Medizin. Da wären wir dann wieder beim Ora et Labora.
5: Also das Labora ist mit Tabletten nehmen und dann noch dafür beten, dass es wirklich wirkt.
3: Genau, und das würde ja bei schwerwiegenderen medizinischen Angelegenheiten machen als jetzt Kopfweh, oder? In dieser Grundhaltung doch die Medizin dankbar anzunehmen und auch zu nutzen, aber auch nicht zu überbetonen, dass alles nur noch von der Medizin abhängig ist.
5: Also immer auch gleich wieder in Gottes Hand legen.
3: Genau.
5: Können wir da vielleicht das mal schnell zusammenfassen, was wir jetzt alles besprochen haben? Wie viel Verantwortung haben wir für unser Leben? Und welcher Part ist denn bei Gott?
3: Also ich würde wirklich nochmal fast ein bisschen das Bild von beides voll und ganz brauchen und eben nicht 50-50. Oder? Ich glaube, Gott steht über allem. Er hat letztlich die ganze Welt gemacht. Er hat uns in seinen Händen voll und ganz, oder? Und eben nicht nur 50%. Und ich will voll und ganz auch auf Gott vertrauen und nicht nur 50%. Und ich will beten. Und ich will gleichzeitig Verantwortung übernehmen. Wir haben definitiv Verantwortung. Das ist auch klar von der Bibel her. Wir sind Ebenbild Gottes. Wir haben Freiheitsgrad. Wir haben, sonst könnten wir gar nicht wirklich lieben ohne Freiheit und. Und die Verantwortung haben wir und die dürfen wir und müssen wir auch übernehmen. Manchmal ist es dürfen, manchmal ist es müssen. Und wirklich eben mutig auch Sachen entscheiden und anpacken. Aber auf dieser Grundhaltung.
5: Und jetzt vielleicht, wie weit geht meine Verantwortung? Das ist ja vielleicht auch noch so eine Frage. Jetzt gerade, du hast vorher auch Fürbitte mal noch angesprochen, oder wo man eben auch für andere betet, sogar für die Welt betet. Mhm. Man hat irgendwie aber gar nicht alles in der Hand oder unsere Wirkungs... Macht ist ja auch beschränkt.
3: Mhm.
5: Ja, ich weiß auch nicht. Da kann man das irgendwie auch sagen. Wo muss ich Verantwortung übernehmen? Und
3: gute Frage,
5: wo muss ich mich auch zurücknehmen?
3: Ich habe mal so einen Spruch gehört, nicht jede Not ist unsere Berufung. Also meine, ja. Oder? Ich kann ja nicht für alles, was in der Welt schlecht läuft, beten. Geschweige denn dagegen etwas machen, ja. Mit Handeln und so. Oder? Also dort, ja, und vielleicht hat das auch mit der Gottesbeziehung wieder zu tun, so ein bisschen rausgespüren. Wo sind meine Begabungen, wo habe ich vielleicht auch ein spezielles Anliegen für Sachen oder eben eine Not, die mich wirklich triggert, oder? Und anders lässt mich vielleicht kalt, oder vielleicht nicht ganz kalt, aber wo ich merke, okay, das ist jetzt nicht meine Baustelle, weder zum Machen noch zum Betten. Oder? Also das hoffe ich, dass wir wirklich rausgespüren und da sind wir auch sehr verschieden. Und darum haben wir zusammen, können wir deutlich mehr bewirken als einen allein, weil du hast vielleicht etwas anderes auf dem Herz.
5: Dass man sich auch ergänzt,
3: um irgendwo die einsetzen oder schon nur dafür zu beten und ich habe wieder anders und genau, dass wir uns hier ergänzen, oder?
5: Wie kann ich ganz konkret in meinem Leben Verantwortung übernehmen, ohne dass ich Gott wegdränge? Oder umgekehrt, wie mein Leben Gott zu geben, ohne in eine Passivität zu versinken?
3: Also ich komme vielleicht immer wieder mit dem Stichwort Grundhaltung. Für mich geht es so um die Grundhaltung und die drückt sich schön aus im Unser-Vater-Gebet, wo Jesus ja gelehrt hat, seinen Jünger oder auch uns. Dein Wille geschehe, heisst es dort, oder? Und das möchte ich eigentlich beten. Dein Wille geschehe und auch nach dem Willen fragen und nach dem Willen suchen, so gut es kann. Und auf dieser Grundhaltung dann aber eben mich einsetzen und Verantwortung übernehmen und entscheiden und so weiter. Wie wir es jetzt ein paar Mal schon angeschnitten haben, oder?
5: Also das kann man ja in sein konkretes Gebetsleben rein integrieren, dass man irgendwie sagt, das ist mein Anliegen, aber at the end dein Wille geschehe.
3: Also genau, es ist sicher kein Zufall, dass man in Klöster und auch in traditionellen Gottesdiensten und so weiter immer das Unser Vater betet, zum Teil täglich, zum Teil sogar mehrfach täglich. Das kann ja auch ein Abelieren sein, oder, wenn man es gar nicht mehr so bewusst spricht. Mhm. Aber ich glaube, es hat eine Wirkung, so oder so, und es prägt uns, so oder so. Und eben für mich ist jetzt der Satz, dein Reich komme und dein Wille geschehe, die finde ich besonders stark, oder, weil das um das geht, um das soll es gehen, auch bei allem, was ich persönlich mache.
5: Also das könnte man eigentlich auch ganz konkret dann sagen, ins Leben oder jetzt mitgeben den Leuten, dass unser Vater im Kopf hat, wenn man so durchs Leben geht und sich immer wieder an das...
3: Könnte sicher helfen, genau. Ja.
5: Also, heisst denn das Leben in Gottes Hand geben, dass man von ihm gesteuert ist? Oder würdest du sagen, nein, das ist eigentlich schon eine Fehlinterpretation von dem Bild?
3: Ich würde sagen, eben, für mich geht es um die Haltung, ich will, dass Gottes Wille geschieht und nicht einfach irgendetwas oder mein eigener Wille immer sich durchsetzt, oder? Aber wenn ich die Grundhaltung habe, dann glaube ich, darf ich und muss ich ja dann auch entscheiden, ohne immer Angst zu haben, dass, wenn ich jetzt mich dafür entscheide, ist vielleicht gegen Gott oder gegen seinen Willen und so weiter. Ja.
5: Gut, das nehmen wir doch gerade mal mit. Hast du noch einen Punkt, wo dir jetzt irgendwie noch wichtig wurde im Gespräch, wo du gerne noch würdest ergänzen zu dem, was wir jetzt alles besprochen haben?
3: Ich glaube, es ist einfach individuell, sind wir aufgefordert in dieser Spannung von eben Gott vertrauen und gleichzeitig sich engagieren und in dieser Haltung von beten und dann aber gleich schaffen, so durchs Leben zu navigieren, oder? Sehr gesund in diesen Spannungsfeldern innen auch, weder hier in ein Extrem vom Ross runterfallen, noch aufs andere. Das, glaube ich, wäre so ein bisschen das, was ich mir und uns wünsche, dass das gut gelingt.
5: Also, dass man wirklich beides kann verinnerlichen kann.
3: Genau.
5: In dem ich unterwegs bin. Gut, das geben wir doch sehr gerne raus und hoffen, dass ihr da irgendwie das auch können immer wieder neu erlernen und erproben, indem beide meinen, sie ganz Gott vertrauen, aber trotzdem auch Verantwortung übernehmen fürs Leben. Uns nimmt es auch sehr wunder, was denkt ihr dazu? Oder was habt ihr vielleicht noch für Fragen zu dem? Das dürft ihr uns sehr gerne schreiben. Und dann danke ich dir, Christoph Zellerist, mal vielmal für das Gespräch. Das hat mich sehr gefreut.
3: Mich auch. Merci.
5: Und euch vielen Dank fürs Zuhören. Mit dem ist eigentlich das meiste gesagt. Ein Leben als Christ heisst für Christoph Egler Gott ganz vertrauen, aber doch auch ganz Verantwortung übernehmen fürs Leben. 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Danke schon mal an dieser Stelle und vor allem schön, sind ihr heute dabei gewesen. Wir hören uns in 2 Wochen wieder. Ich bin Leonie Meyer. Macht's gut und hebt euch Sorge. 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

0: Es ist 5 Uhr.
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2: Die Nachrichten von SRF um 5 Uhr mit Dominik Rolli. US-Präsident Donald Trump sorgt mit einer fragwürdigen Aussage für Aufsehen. Er verspricht allen Erwachsenen in den USA einen 5.000-Dollar-Scheck, wenn die Republikaner die Zwischenwahlen gewinnen. Und Dutzende Vermisste in den Philippinen. Auf einer Touristenfähre ist ein Feuer ausgebrochen. Das Wetter heute im Flachland recht sonnig, sonst wechselnd bewölkt und lokal nass. US-Präsident Donald Trump hat allen erwachsenen Personen in den USA 5.000 US-Dollar versprochen, wenn die Republikaner die Zwischenwahlen im November gewinnen. Die einzige Bedingung sei, dass das Geld in den USA ausgegeben werde. Die Aussage machte Trump am Parteitag der Republikaner in Dallas. 2 Monate vor den Zwischenwahlen will die Partei die Wählerinnen und Wähler auf einen Sieg einschwören. Trump warnte vor einem Sieg der Demokraten im November, dann gehe viel kaputt, was seine Regierung in Ordnung gebracht habe.
3: Because if we lose, you're going to lose your border, you're going to lose your tax cuts, you're going to lose your safety and security, you're going to lose your wealth. Our country is going through hell. You will be going through hell just like you did just 2 years ago. We went through hell. We were a laughing stock all over the world. We were laughing. They don't laugh at us anymore, do they?
2: Auf dem Spiel stehe die Sicherheit der Bürgerinnen und Bürger und ihr Wohlstand. Unter seinem Vorgänger seien die USA eine Lachnummer gewesen, so Trump. Und das werde wieder so sein, wenn die Demokraten die Zwischenwahlen gewinnen. Aktuell haben die Republikaner eine knappe Mehrheit im Senat und im Repräsentantenhaus. Auf den Philippinen werden Dutzende Menschen vermisst, nachdem auf einer Fähre ein Feuer ausgebrochen ist. Mindestens 5 Menschen sind gestorben, meldet die philippinische Küstenwache. 42 Personen seien gerettet worden, aber es würden noch 87 Personen vermisst. Das Schiff war den Angaben zufolge in der Hauptstadt Manila gestartet und unterwegs zu einer touristischen Sehenswürdigkeit in der Provinz Palawan. In der Straße von Hormuz hat es offenbar erneut Explosionen gegeben. Das meldet die staatliche iranische Nachrichtenagentur IRNA. Die Explosionen ereigneten sich demnach auf dem Meer vor einer Insel und den Städten Sirik und Minab. Was zu den Explosionen geführt hat, ist nicht klar. Das US-Militär hatte zuletzt mehrfach iranische Öltanker in der Straße von Hormuz angegriffen, als Reaktion auf iranische Attacken gegen US-Kriegsschiffe. Seit Monaten gehen die USA gegen mutmaßliche Drogenschmuggler in der Karibik vor. Nun hat US-Außenminister Marco Rubio angekündigt, den Kampf gegen Drogen zusammen mit Ecuador zu intensivieren. Er werde den Kongress bitten, weitere 45 Millionen US-Dollar für Ecuador freizugeben, sagte Rubio bei einem Besuch in der ecuadorianischen Hauptstadt Quito. Die USA wollen Ecuador auch Schiffe für die Küstenwache bereitstellen. Der ecuadorianische Präsident Daniel Noboa gilt als enger Partner der USA in der Region. Ecuador ist zu einem wichtigen Transitland für Kokain aus Nachbarstaaten wie Kolumbien und Peru geworden. Mehr als 70.000 Menschen waren Ende Juli in die spanische Exklave Ceuta eingedrungen, indem sie von Marokko rüberschwammen oder über Grenzzäune kletterten. Nun zeigen bisher geheime Unterlagen, die Behörden in Ceuta sind einen Tag vor dem Ansturm vom spanischen Geheimdienst gewarnt worden. Dabei ging es um Aufrufe in den sozialen Medien, am folgenden Tag die Grenze zu überqueren. Der Aufruf sei in 2 Gruppen geteilt worden mit insgesamt 180.000 Mitgliedern. Der spanische Geheimdienst hat gemäß den Unterlagen auch die marokkanischen Behörden informiert. Die geheimen Dokumente sind von der spanischen Regierung freigegeben worden. Ministerpräsident Pedro Sánchez hatte zuvor mehrfach gesagt, dass die Regierung nicht vor einer Massenankunft in dieser Dimension gewarnt worden sei. In die Schweiz. Mehr als die Hälfte der Menschen, die einen Suizidversuch unternommen haben, bekommen danach keine fachliche Betreuung. Darauf macht die Gesundheitsförderung Schweiz aufmerksam am heutigen Welttag der Suizidprävention. Zwar gäbe es wirksame Angebote zur Suizidprävention, diese müssten aber besser vernetzt werden, heißt es in einer Mitteilung. Seit Anfang Jahr wird eine digitale Plattform aufgebaut. Dort finden sich bewährte Instrumente zur Suizidprävention. Dieses Angebot richte sich an Betroffene, Angehörige und Fachpersonen. Laut dem Bundesamt für Statistik nehmen sich in der Schweiz täglich 3 Personen das Leben. Der Sonntagsblick wird Ende Jahr eingestellt. Das hat der Ringier Verlag entschieden. Die Boulevardzeitung erscheint seit fast 60 Jahren. Statt des Sonntagsblicks erscheint ab dem 9. Januar jeden Samstag eine Wochenendausgabe mit dem Namen Blick fürs Wochenende. Die Geschäftsleiterin von Ringier Medien Schweiz, Ladina Heimgartner, sagte dazu, man glaube an das Wochenende als einen der wertvollsten Medienmomente überhaupt. Und damit sind wir beim Wetter. Heute Donnerstag scheint im Flachland oft die Sonne, sonst ist es wechselnd bewölkt mit lokalen Regengüssen. Die Temperaturen steigen auf 17 bis 21 Grad, dazu bläst im Mittelland mäßige Brise. Das waren die Nachrichten von Radio SRF, verantwortlich Dominik Rolli.
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2: Die Nachrichten von SRF um 6 mit Frank Estermann. US-Präsident Trump verspricht allen US-Amerikanern eine Prämie von $5,000, sollte seine Partei die Zwischenwahlen im November gewinnen. Die EU will viel Geld in Innovation stecken. Schweizer Firmen sind von solchen Fördergeldern aber ausgeschlossen. Das Wetter im Flachland ist recht sonnig, sonst wechselnd bewölkt und lokal nass bei 17 bis 21 Grad. US-Präsident Donald Trump hat allen erwachsenen Personen in den USA $5,000 versprochen, wenn seine republikanische Partei die Zwischenwahlen im November gewinnt. Das sagte Trump am Parteitag der Republikanischen Partei in Dallas. Der Präsident habe die ganze Veranstaltung komplett auf sich selbst zugeschnitten, sagt USA-Korrespondentin Barbara Colpi in Dallas.
3: Er stand im Mittelpunkt und präsentierte vor allem seine eigene politische Agenda. Selbstverständlich unterstrich er dabei, wie erfolgreich er ist, wie sehr Trump versucht, die Kongresswahlen mit seiner persönlichen Politik zu verbinden, zeigt auch sein Versprechen von $5,000 für jeden Erwachsenen in den USA, wenn die Republikanische Partei beide Parlamentskammern gewinnen sollte. Fraglich ist dabei die Finanzierung, denn grundsätzlich verfassungsgemäß muss sowieso der Kongress Bundesausgaben bewilligen und es müsste geklärt werden, woher das Geld überhaupt kommt und es könnte auch rechtliche Probleme geben, auch wenn Donald Trump nicht gesagt hat, wählt republikanisch, dann bekommt ihr $5,000. Das würde definitiv gegen das US-Wahlrecht verstoßen.
2: Informationen von USA-Korrespondentin Barbara Colpi. Zu zwei weiteren Auslandsmeldungen. Der spanische Geheimdienst warnte vor dem großen Migrantenansturm auf die spanische Exklave Ceuta Ende Juli. Das sagt die spanische Zentralregierung. Auch die marokkanischen Behörden seien informiert worden. Ende Juli waren mehr als 70.000 Menschen nach Ceuta eingedrungen. Ministerpräsident Pedro Sanchez hatte mehrfach gesagt, dass die Regierung nicht vor einer Massenankunft in dieser Dimension gewarnt worden sei. Nach einem Feuer auf einer Fähre auf den Philippinen werden Dutzende Menschen vermisst. Mindestens 5 Menschen sind gestorben. 42 Personen sind laut der Küstenwache gerettet worden. 87 Menschen werden noch vermisst. Das Schiff war auf dem Weg von der Hauptstadt Manila zu einer touristischen Sehenswürdigkeit in der Provinz Palawan. Die Europäische Union will die Innovation auf ihrem Gebiet fördern, auch mit öffentlichen Geldern. Die EU schlägt aber vor, dass Schweizer Unternehmen bei europäischen Vergaben grundsätzlich nicht mitbieten können. EU-Korrespondent Matthias Strasser mit den Einzelheiten.
4: Es geht um neue experimentelle Technologien, um Lösungen, welche etwa Gemeinden oder öffentliche Unternehmen bestellen wollen, die auf dem Markt so aber noch gar nicht verfügbar sind. Roboter für Spitäler etwa oder KI-Software für die Müllabfuhr. Diesen Bereich der öffentlichen Beschaffung will die EU-Kommission neu regeln und die neuen Regeln sehen wie andere Beschaffungsbestimmungen eine europäische Präferenz vor. Die Hälfte des Geldes soll in der EU bleiben, oder in Staaten, mit denen entsprechende Verträge bestehen, die EWR-Staaten oder Länder im Balkan. Die Schweiz hat keinen solchen Vertrag. Als Nichtmitglied der EU mit ihrem wichtigen Forschungs- und Innovationsstandort kann sie grundsätzlich nicht profitieren. Der Ausschluss freilich richte sich nicht gegen die Schweiz, versichert die zuständige EU-Kommissarin Ekaterina Zaharieva.
5: If we have such kind of contract with Switzerland, they will be covered there and that's it. It's not the goal against somebody.
4: Würde die Schweiz ein entsprechendes Abkommen abschließen, könnten die Schweizer Unternehmen profitieren, heißt es in Brüssel. Allerdings, bis die Schweiz das Verhältnis mit der EU geklärt hat, mit dem Vertragspaket Bilaterale 3, will die EU keine neuen Verträge abschließen. Auf den Forschungs- und Entwicklungsstandort Schweiz kommt in Brüssel viel Lobbying in eigener Sache zu, um die EU doch noch von sich zu überzeugen.
2: Matthias Strasser. Der Sonntagsblick wird Ende Jahr eingestellt. Das hat der Ringe Verlag entschieden. Die Zeitung erscheint seit fast 60 Jahren. Statt des Sonntagsblicks erscheint ab dem 9. Januar jeden Samstag eine Wochenendausgabe mit dem Namen Blick fürs Wochenende. Ringe begründet den Entscheid unter anderem damit, dass es herausfordernd sei, am Sonntag eine Zeitung rechtzeitig in die Briefkästen zu bringen, insbesondere auch in ländlichen Gebieten. Mit dem Wechsel auf eine Wochenendausgabe soll es keine Entlassungen geben. Die Börsendaten von SIX. Der Dow Jones Index in New York hat 0,8% verloren. Der Nikkei Index in Tokio fällt um 0,6%. Der Euro wird zu 94,14 gehandelt und der Dollar zu 80,90. Das waren Nachrichten von Radio SRF, verantwortlich Sandro Peter.
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0: Heute Morgen habe ich wieder mal etwas gespürt, was ich irgendwie schon lange nicht mehr so gespürt habe. Es war mir irgendwie ein bisschen fremd gewesen. So, ich habe so gedacht, so, hä, ich kenne das, aber ich weiss nicht so genau. Früher.
6: Brr, oder so am Morgen früh. Ja, es ist wirklich für mich auch noch überraschend kalt gewesen am Morgen. Ich habe mich jetzt doch für die langen Hosen entschieden.
0: Bravo.
6: Aber so wirklich kalt, wenn man vergleicht zu den letzten Wochen.
0: Und ich muss sagen, ich habe es also nicht vermisst, das Frühen.
6: Ja, ja, und wir müssen uns jetzt auch wieder daran gewöhnen, oder? Für die nächsten 6 bis 7 Monate. Herr ganz auf. Normal.
0: OMG. Und dann finden wir dann plötzlich die 15 Grad oder so, so 10 bis 15 Grad. Das ist eigentlich noch recht warm, ja, oder? Ja, ja. Das sind ja die schönen Aussichten, oder? Also, mit denen guten Morgen im Studio, Joni Merz und Tabea Kabel.

0: 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Das Velofahren im Alltag. Also zum Beispiel einfach ins Büro fahren mit dem Velo. Machst du noch etwas, gell, Jani?
1: Gibt es zwischendurch mal, ja.
0: Oder auch nur kurz einfach posten. Da kommen ja schnell mal ein paar Kilometer zusammen, oder? Mhm. Und wie wäre es jetzt, wenn man für das belohnt würde? Also so mit ein paar wirklich Cash aufs Konto.
1: So weit weg ist der Gedanke gar nicht. Und du da formulierst zu Florenz, schönes Städtchen im Norden von der Toskana, in Italien, da gibt es eine Prämie für all die, die das Velo eben im Alltag nutzen. Pro Kilometer gibt es 20 Cent, maximal 30 Euro im Monat.
0: Unglaublich. Also wer will das schon nicht, oder? Ein bisschen Sackgeld so aufbessern, wunderbar. Wie ist es denn eigentlich dazu gekommen, dass es jetzt die Prämie gibt? Also ist mir zu Florenz einfach nicht so sportlich?
1: Das weiss ich nicht, kann ich nicht beurteilen. Vielleicht isst man zu viel Glasse. Also ich würde jetzt ja die 30 Euro einfach am Gelati-Stand ausgeben. Ja. Ist aber nicht das Thema. Oder der Grund ist ein anderer. Man will nämlich, dass man in der Stadt weniger Auto fährt. Mhm. Also das ganze System auch entlasten. Darum gibt es für all die, die vom Auto aufs Velo umsteigen, auch noch ein bisschen mehr pro Kilometer. Maximal aber gleich auch nur 30 Euro. Man ist einfach ein bisschen schneller damit zu sammeln. Und die 30 Euro, die werden dann am Schluss aufs eigene Konto überwiesen.
0: Das heisst, man muss sich irgendwo anmelden, oder? Oder wie funktioniert das genau?
1: Ja, es ist alles in einer App hinterlegt, die man eh schon braucht für den ganzen ÖV in der Stadt, um den buchen, die Tickets und so. Und dort kann man sich anmelden und dann trackt das meine Strecke, die ich mit dem Velo zurücklege. Und das rechnet dann alles aus am Schluss. Seit dem April haben sich mehr als 2300 Personen registriert und schon über eine halbe Million Kilometer gesammelt.
0: Kann ich mir vorstellen, oder? Macht man doch mit, so gratis 30 Franken, also gratis, ja. Ein bisschen Velo fahren und dann überkommt, mega schön. Also das Velo, das wird gebraucht, Florenz. Gibt das in der Schweiz auch irgendein ähnliches Beispiel? Also wie Velofahren, wo dann irgendwie belohnt wird?
1: Ja, das Erste, was natürlich kommt, ist die Steuern. Oder? Man kann das Velo, den Arbeitsweg mit dem Velo, kann man bei den Steuern einen pauschalen Abzug machen. Ist jetzt so ein allgemeiner Bonus. Und dann gibt es ein Beispiel jetzt im September, die Cyclomania Challenge. Bin ich jetzt selber auch angemeldet. Cool. Kann man über eine App machen und dann kann man Velokilometer sammeln und Preise abräumen. Zum Beispiel ein Gipfeli bei einem lokalen Bäck, wenn ich jetzt eine gewisse Anzahl Kilometer gemacht habe. Oder ein Gutschein von einem Veloladen, gratis Service fürs Bike und so weiter.
0: Ah, also auch bei uns wird man in dem Fall belohnt, wenn man Velo fährt. Mhm. Und ich habe noch schnell geschaut, mehr so ein bisschen aus reiner Neugier. Wenn man jetzt von unserem Studio hier zu Pfäffiken, Zürich, direkt würde auf Florenz in Italien fahren mit dem Velo, dann wären das knapp 750 Kilometer.
1: Dann wären wir schnell auf diesen 30 Euro Prämie.
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0: Mountaintop, Nadine Jomi, der Schweizer Musik. 6:30 auf Live Channel.
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0: Herbstliche Begrüßung zum Teil im Flachland heute Morgen. Es hat Nebel. Ach, jetzt fängt die Zeit wieder an. Sonst gibt es dann wieder Sonne heute Nachmittag und ein paar Wölkchen dazu. Die Temperatur ist zwischen 18 und 22 Grad.
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0: Du, wenn man von Wunder redet, was kommt dir da in den Sinn?
2: Ja, jetzt mehr als Sportfan vielleicht das grosse Fußballwunder.
0: Wenn irgendein
2: kleiner Club gegen einen grossen Favorit gönnt, finde ich immer sehr schön. Oder wenn irgendwie im Alltag eine schwierige Situation dann doch besser kommt als erwartet, redet man auch von einem Wunder.
0: Ja.
2: Jetzt mehr als jemand, der Theologie studiert hat, natürlich auch im christlichen Sinn das Wunder, wo man in der Bibel Geschichten lesen, wo Wunder passieren, Wundergeschichten.
0: Oh ja, weißt du, Wasser zu Wein und so, was Jesus gemacht hat?
2: Ja, ganz bekannte Geschichte. Mm,
0: schönes Wunder, oder? Also meistens sind es ja auch so ein bisschen die grossen Wunder, die einem bleiben, oder? Mhm. Aber so die, die man eigentlich im Alltag eben so erlebt, so die kleinen Sachen, wahrscheinlich schwierig zum aufzählen, oder? So das, wo man so, ja,
2: es
0: einfach
2: braucht,
0: so ein bisschen...
2: Es braucht passiert. Immer einen Moment, ja, bis man die zusammen hat.
0: Aber meistens sind die vielleicht noch fast bedeutender. Und in unserem Leben hören wir gerade von so kleine und grosse Wunder und eben, was die Kleinen vielleicht manchmal auslösen können.
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0: 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Shake Away, ein Song, den man vielleicht so ein bisschen abschütteln konnte, den Morgen, wo irgendwie noch ein bisschen in den Knochen steckt, oder? Merci für den, Michael Patrick Kelly.
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0: Heute mit Anna Neff.
2: Vielen Menschen fällt es schwer, an Wunder zu glauben. Zumindest an die Wunder, wo Gottes Sohn irgendein Naturgesetz bricht. Jesus läuft übers Wasser, Jesus heilt gelähmte und erblindete Menschen. Was vielen aber nicht so schwer fällt zum Glauben, sind innerliche Wunder. Gott berührt das Herz von einem Menschen und auf einmal wird es weich, kräftig, lebendig. Der scheuche Moses begegnet Gott und getraut sich plötzlich, beim mächtigsten Herrscher einfordern, dass er seine Sklavinnen und Sklaven freilässt. Oder Jesus redet mit einer ausgeschlossenen, verzweifelten Frau am Brunnen und plötzlich rennt sie fröhlich zurück in die Dorfgemeinschaft. Ich verstehe, dass das einfacher ist zum Glauben. Die menschliche Psyche ist so undurchsichtig, da kann man sich irgendwie schon vorstellen, dass Gott noch ein bisschen mitmischt. Aber ehrlich gesagt, ich finde die innerlichen Wunder viel beeindruckender. Ich bin schon vielen hoffnungslosen Fällen begegnet. Junge Erwachsene, die schon mehr Lehrstellen abgebrochen haben, als dass sie Waschmaschinen bedient haben. Geschwister, die seit vielen Jahren nicht mehr miteinander reden, weil niemand will nachgeben. Staatsoberhäupter, die sich in ihren Ängsten und Machtfantasien verloren haben. Verhärtete Fronten, verhärtete Selbstbilder, verhärtete Abwehrmechanismen. Als außenstehende Person kann ich oft nur zuschauen und beten. In vielen Fällen fällt es mir sehr schwer, zum Glauben, dass sich da wirklich noch etwas aufweicht. Gerade dann bin ich umso verwunderter, wenn es dann tatsächlich passiert.
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0: Es ist 7 Uhr.
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2: Die Nachrichten von SRF um 7 mit Frank Estermann. Sollte die republikanische Partei die Zwischenwahlen in den USA im November gewinnen, verspricht US-Präsident Trump allen Amerikanern $5,000. Und mit viel Geld will die EU Innovation und neue Technologien fördern. Schweizer Unternehmen können sich aber nicht um solche Aufträge bewerben. Das Wetter im Flachland ist recht sonnig, sonst wechselnd bewölkt und lokal nass bei 17 bis 21 Grad. US-Präsident Donald Trump hat allen erwachsenen Personen in den USA $5,000 versprochen, wenn seine republikanische Partei die Zwischenwahlen im November gewinnt. Das sagte Trump am Parteitag in Dallas. Der Präsident habe die ganze Veranstaltung komplett auf sich selbst zugeschnitten, sagt USA-Korrespondentin Barbara Colby in Dallas.
3: Er stand im Mittelpunkt und präsentierte vor allem seine eigene politische Agenda. Selbstverständlich unterstrich er dabei, wie erfolgreich er ist, wie sehr Trump versucht, die Kongresswahlen mit seiner persönlichen Politik zu verbinden, zeigt auch sein Versprechen von $5,000 für jeden Erwachsenen in den USA, wenn die Republikanische Partei beide Parlamentskammern gewinnen sollte. Fraglich ist dabei die Finanzierung, denn grundsätzlich verfassungsgemäß muss sowieso der Kongress Bundesausgaben bewilligen und es müsste geklärt werden, woher das Geld überhaupt kommt und es könnte auch rechtliche Probleme geben, auch wenn Donald Trump nicht gesagt hat, wählt republikanisch, dann bekommt ihr $5,000. Das würde definitiv gegen das US-Wahlrecht verstoßen,
2: sagt USA-Korrespondentin Barbara Colby. Zu zwei kurzen Meldungen. Der spanische Geheimdienst warnte vor dem großen Migrantenansturm auf die spanische Exklave Ceuta Ende Juli. Das sagt die spanische Zentralregierung. Auch die marokkanischen Behörden seien informiert worden. Ende Juli waren mehr als 70.000 Menschen nach Ceuta eingedrungen. Ministerpräsident Pedro Sánchez hatte mehrfach gesagt, dass die Regierung nicht vor einer Massenankunft in dieser Dimension gewarnt worden sei. Der vergangene Sommer war in Westeuropa der wärmste, der je gemessen wurde. Das sagt der Klimadienst der EU Copernicus. Im Schnitt lag die Temperatur zwischen Juni und August bei 21,7 Grad und damit gut 2,5 Grad über dem Schnitt der Jahre 1991 bis 2020. Weiter schreibt Copernicus, der August dieses Jahres war weltweit gesehen der wärmste August seit Beginn der Aufzeichnungen. Die Europäische Union will die Innovation auf ihrem Gebiet fördern, auch mit öffentlichen Geldern. Die EU schlägt aber vor, dass Schweizer Unternehmen bei europäischen Vergaben grundsätzlich nicht mitbieten können. EU-Korrespondent Matthias Strasser mit den Einzelheiten.
4: Es geht um neue experimentelle Technologien, um Lösungen, welche etwa Gemeinden oder öffentliche Unternehmen bestellen wollen, die auf dem Markt so aber noch gar nicht verfügbar sind. Roboter für Spitäler etwa oder KI-Software für die Müllabfuhr. Diesen Bereich der öffentlichen Beschaffung will die EU-Kommission neu regeln. Und die neuen Regeln sehen wie andere Beschaffungsbestimmungen eine europäische Präferenz vor. Die Hälfte des Geldes soll in der EU bleiben oder in Staaten, mit denen entsprechende Verträge bestehen, die EWR-Staaten oder Länder im Balkan. Die Schweiz hat keinen solchen Vertrag. Als Nichtmitglied der EU mit ihrem wichtigen Forschungs- und Innovationsstandort kann sie grundsätzlich nicht profitieren. Der Ausschluss freilich richte sich nicht gegen die Schweiz, versichert die zuständige EU-Kommissarin Ekaterina Zaharieva.
5: If we have such kind of contract with Switzerland, they will be covered there and that's it. It's not the goal against somebody.
4: Würde die Schweiz ein entsprechendes Abkommen abschließen, könnten die Schweizer Unternehmen profitieren, heißt es in Brüssel. Allerdings, bis die Schweiz das Verhältnis mit der EU geklärt hat, mit dem Vertragspaket Bilaterale 3, will die EU keine neuen Verträge abschließen. Auf den Forschungs- und Entwicklungsstandort Schweiz kommt in Brüssel viel Lobbying in eigener Sache zu, um die EU doch noch von sich zu überzeugen.
2: Informationen von Matthias Strasser. Der Sonntagsblick wird Ende Jahr eingestellt, das hat der Ringier Verlag entschieden. Die Zeitung erscheint seit fast 60 Jahren. Statt des Sonntagsblicks erscheint ab dem 9. Januar jeden Samstag eine Wochenendausgabe mit dem Namen Blick fürs Wochenende. Ringier begründet den Entscheid unter anderem damit, dass es herausfordernd sei, am Sonntag eine Zeitung rechtzeitig in die Briefkästen zu bringen, insbesondere auch in ländlichen Gebieten. Mit dem Wechsel auf eine Wochenendausgabe soll es keine Entlassungen geben. Die Börsendaten von SIX. Der Dow Jones Index in New York hat 0,8% verloren. Der Nikkei Index in Tokio fällt um 0,4%. Der Euro wird zu 94,19 gehandelt und der Dollar zu 80,92. Das waren die Nachrichten von Radio SRF. Verantwortlich Sandro Peter.
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0: Es gibt doch so die Morgenthemen, wo man eigentlich noch gerne so darüber redet, wie über das Wetter oder Ferien, die man planen will. Einfach so Sachen, wo man sich auch ein bisschen darauf freut, oder? Und dann gibt es eben auch die Themen, die man eigentlich lieber nicht so im Morgen hätte, oder?
6: Ja, wenn man schon wieder hört, was man jetzt alles falsch gemacht hat, so einen Fehler am Morgen, mitten ins Gesicht. Lieber nicht. Oder dann so die schweren Themen, die so, ja, so ein bisschen schwer wie ein Nebel auf einem liegen können. Thema Krieg, Thema Tod zum Beispiel.
0: Oder Suizid wäre auch so ein Thema.
6: Ist auch so ein Thema, ja.
0: Und doch gibt es ja auch die Seiten, die finden, hey, einfach schweigen, das ist jetzt auch nicht die Lösung.
6: Total. Und ich finde, gerade heute am Internationalen Tag für Suizidprävention wollen wir auch nicht schweigen.
0: Wir reden darüber, weil reden ja auch hilft in dieser Thematik, in dieser Stunde bei uns im Fokus mit dem
6: Joni Merz
0: und der Tobias Kobel. Und das ist der Sam Hand Show, The World is Mine.

0: Love Somebody, das ist Charmaine, wir haben Viertel ab 7.
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0: Es ist ein happiges Thema, Suizid. Und doch ist es eins, was irgendwie wichtig ist, dass man darüber redet, dass man kein Tabu daraus macht. Das ist ja dann auch schon eine der Massnahmen, die präventiv wirkt bei diesem Thema.
2: Reden, zulassen, ernst nehmen, verstehen, Hilfe suchen, das sind so Punkte, die auch beim Portal Reden kann retten aufgelistet sind. Ein Portal für Leute, die selber suizidale Gedanken haben oder jemanden kennen, der so Gedanken äußert.
0: Und das wäre auch gerade die erste Anlaufstelle für betroffene Personen, eben reden-kann-retten.ch. Rund um die Prävention gibt es ja heute auch eine weltweite Kampagne. Was ist denn da im Fokus?
2: Ja, wie du sagst, geht es grundsätzlich um Prävention, dass man das Tabuthema bewusst vornimmt und zum Thema macht, weltweit offen reden, aktiv verstehen, als Gesellschaft handeln, das ist so die Botschaft dahinter. Und die wird heute verbreitet am Welttag von der Suizidprävention mit Berichten, Geschichten, Interviews oder eben auch mit Beiträgen im Radio.
0: Und bei uns in der Schweiz, da gäbe es ja überdurchschnittlich viele Menschen, die suizidale Gedanken haben. Was gibt es denn da für konkrete Zahlen?
2: Ja, Zahlen vom Bundesamt für Statistik zeigen, dass über 500.000 Menschen in der Schweiz mit suizidalen Gedanken leben. Und jeden Tag sterben 3 Personen durch einen Suizid bei uns in der Schweiz. Das sind die Zahlen, die man sieht und kann messen. Jetzt aber gerade zum Beispiel bei Menschen, die im Gefängnis sind oder in einem Asylverfahren hängig da drinnen sind, da fehlen Daten, die kann man nicht messen. Das Problem, so sagen die Fachpersonen, dürfte noch viel grösser sein.
0: Und hat sich dann das verschärft in den letzten Jahren? Oder wie sieht das aus, wenn man es mit anderen Jahren jetzt vergleicht?
2: International, du hast es gesagt, hat die Schweiz eine höhere Suizidrate mit 11 Fällen pro 100'000 Einwohner im Jahr. Das ist mehr als der Durchschnitt sonst im Vergleich auch mit anderen Ländern. In den letzten Jahren hat sich die Situation bei uns in der Schweiz im Allgemeinen stabilisiert. Die Zahlen die stagnieren, sage ich mal so, auf höherem Niveau. Und wenn wir aber noch weiter rausschauen, in den letzten 25 Jahren hat sich die Suizidrate in der Schweiz bei den erwachsenen Männern jetzt als Beispiel immerhin halbiert. Das ist doch eine positive Tendenz in einem schwierigen und schweren Thema.
0: Warum sich die Zahlen halbiert haben, von dem haben wir es dann gerade noch, kurz nach dem Halbi. Und wichtig an dieser Stelle ist aber noch, wenn du selber betroffen bist und Hilfe suchst, dann gang auf die Webseite reden-kann-retten.ch. Dort hat es auch noch andere Anlaufstellen verlinkt.
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0: Wer weiß wohin, das ist der Johannes Falk im Donnerstagmorgen mit Live Channel.
1: 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Die
0: Sonne ist da und sie bleibt auch ein bisschen. Ausser im Flachland, dort hat es wahrscheinlich an den meisten Orten ein bisschen Nebel heute Morgen, so ein bisschen herbstlich. Dazu geht aber auch noch eine fiese Beise und die Temperatur ist zwischen 16 und 22 Grad am Nami.
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0: Die Schweiz, die gehört zu den Ländern, die eine hohe Suizidrate hat. Das ist und bleibt schwierig. Und gleich darf man sagen, in den letzten 25 Jahren hat sich die Rate bei den erwachsenen Männern zumindest in der Schweiz halbiert. Was sind da die Gründe dazu?
2: Ja, einerseits ist es Prävention, die hilft. Man redet mehr darüber, gibt betroffenen Personen einen Raum, wo sie sich mitteilen können, zum Beispiel bei Anlaufstellen oder auch Angebote via Telefon. Fachleute sagen aber auch, dass es jetzt gerade bei diesen Fällen von diesen Männern auch mit den Waffen aus dem Militär zu tun hat. Also heute haben weniger Leute eine Ordinanzwaffe aus dem Militär zu Hause. Vor 20 Jahren sind 30'000 Pistolen zum Beispiel im Umlauf gewesen. Heute sind es nur noch rund 2'500.
0: Bleiben wir bei der Prävention. Mhm. Der Bund hat einen nationalen Aktionsplan mit Massnahmen, wie man die Suizidrate runterbringen will. Was ist denn da der aktuelle Stand bei diesem Plan?
2: Ja, der Plan, der kommt, oder ist im 2016 zustande gekommen. Es gibt einen Zwischenbericht, der zeigt Fortschritte auf, aber auch Baustellen. Das ist vermutlich auch normal bei einem Zwischenbericht. Ist auch jetzt ein bisschen diplomatisch ausgedrückt, oder, dass es immer beides gibt. Grundsätzlich gibt es in diesem Plan 4 verschiedene Projekte, die der Bund fördert. Und diese Projekte sind alle gut unterwegs und werden regelmäßig überprüft.
0: Und was schaut da ganz konkret aus? Also, wo gibt es etwas, wo man in der Bevölkerung vielleicht auch spürt?
2: Ja, ich glaube, jetzt aus meiner Sicht ist ein gutes Beispiel die neue Toolbox, die es geben soll, eine Schweizer Präventionstoolbox rund um Suizid, wo man eben Daten und Angebote drin sammelt.
0: Also eine Toolbox, also so wie eine Werkzeugkiste, wo man sich dann bedienen kann?
2: Ja, im Grunde genommen ist es wie eine Werkzeugkiste, genau. Also betroffene Personen, dann aber auch Angehörige oder Fachpersonen, die können sich dann dort anmelden. Und dann gibt es einen KI-Chatbot, der einem Fragen stellt und je nach Antwort gibt es dann Vorschläge für eine Therapie jetzt für betroffene Personen oder Orte, wo sie Selbsthilfe können holen können, Selbsthilfe-Apps oder auch Angebote, wie man sich dann weiterbilden kann, jetzt mehr für Fachpersonen. Also es ist wie eine Zentrale für alle Bedürfnisse und vor allem diese Zentrale ist ganz niederschwellig.
0: Das wäre also eins von verschiedenen Hilfsangeboten. Weitere Ideen und Anlaufstellen rund ums Thema Suizid gibt es denn gerade bei uns als nächstes.
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0: Joy von King and Country. 13 Minuten ist es 8.
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0: Prävention. Also etwas vorbeugen oder etwas unternehmen, bevor es dann zu einem Problem wird. Das steht heute im Zentrum beim Welttag rund um Suizidprävention. Und ein ganz wichtiger Punkt bei diesem Thema: Hilfe holen.
2: Ja, und die Hilfe, die kann unterschiedlich aussehen. Wichtig ist einfach mal der Kontakt gegen aussen, so sagen es auch Fachpersonen. Es gibt so die Momente im Leben, wo man so einen Tunnelblick entwickelt. Man kann nicht mehr klar denken, sieht nicht mehr über das eigene raus und dann braucht es eben die Hilfe von aussen.
0: Gehen wir noch auf die persönliche Ebene. Wenn ich jetzt selber merke, dass ich Hilfe aussen irgendwo brauche, was mache ich dann?
2: Ja, es gibt so einen 4-Punkte-Plan, der auf der Webseite reden-kann-retten.ch auch aufgeschaltet ist. Punkt 1, einer Person anrufen, die vertraut ist und ein Treffen mit deren abmachen, dass man eben wirklich rauskommt. Mhm. Punkt 2, wenn es keine so eine Person gibt, dann kann man der dargebotenen Hand anrufen, Telefonnummer 143. Punkt 3, die Gedanken, die man hat, suizidale Gedanken, ganz konkret benennen, auch wenn es einem schwerfällt. Und dann Punkt 4, selber an einen Ort hergehen, wo man sicher ist, also an einen Ort, wo man sich selber schützen kann.
0: 4 Punkte, wo man sich merken kann: reden, anrufen, benennen und einen sicheren Ort suchen.
2: Genau.
0: Und was mache ich, wenn ich jemanden in meinem Umfeld habe, wo ich jetzt merke, die Person, die hat suizidale Gedanken?
2: Ja, zuerst einmal wahrnehmen, dass da so Gedanken rum sind beim Gegenüber und die dann auch ernst nehmen. Mhm. Und dann ist auch da der erste Punkt von vorher mega wichtig. Reden kann Leben retten. Also die Person konkret darauf ansprechen. Darüber reden entlastet schon mal und ist in so einem ersten wichtigen Schritt, der auch wieder Hoffnung kann reinbringen kann. Und dann eben Hilfe holen, Hilfe in Anspruch nehmen.
0: Da verlinken wir zu diesem Beitrag auch verschiedene Fachstellen, wo man Hilfe eben kann holen kann, unter livechannel.ch. Und wenn jetzt vielleicht gerade jemand in deinem Umfeld hast, der so Gedanken äußert, dann kann ich dir noch einen Podcast-Tipp dazu geben. 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

0: Es ist 8 Uhr.
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2: Die Nachrichten von SRF um 8 mit Frank Estermann. US-Präsident Trump umwirbt Wählerinnen und Wähler beim Parteitag der Republikaner. Einige seiner Parteikollegen wollen aber nicht zu sehr mit Trump in Verbindung gebracht werden. Und die Einstellung des Sonntagsblicks bedroht Dutzende Stellen bei den Zeitungsverträgerinnen und Verträgern, sagen die Gewerkschaften. Das Wetter im Flachland ist recht sonnig, sonst wechselnd bewölkt und lokal nass bei 17 bis 21 Grad. Am Parteitag der Republikanischen Partei in Dallas hat US-Präsident Trump für die Partei und insbesondere für sich selbst geworben. Er warnte dabei vor den, Zitat, radikalen linken Demokraten. In seiner Rede versprach Trump außerdem allen erwachsenen Personen in den USA $5,000, wenn seine Partei die Zwischenwahlen im November gewinnt. Allerdings sind nicht alle Kandidatinnen und Kandidaten der Republikaner zum Parteitag gereist. Insbesondere Kandidierende in umkämpften Wahlkreisen befürchten, dass ihnen Trumps schlechte Umfragewerte schaden könnten, sagt USA-Korrespondentin Barbara Kolpi.
3: Für die Republikanische Partei ist seine Präsenz ein zweischneidiges Schwert. Trump kann seine ganz treue Wählerschaft sehr gut mobilisieren. Gleichzeitig könnte seine eben polarisierende Wirkung Kandidierenden in diesen umkämpften Wahlkreisen schaden. In Wahlkreisen, wo oft auch lokale Themen und nicht Bundespolitik ausschlaggebend sind. Und selbstverständlich hat Trump schon eine Erklärung bereit, falls republikanische Wählerinnen und Wähler tatsächlich weniger stark mobilisiert werden und wählen gehen, dann sei es eben, weil er nicht auf dem Wahlzettel steht,
2: sagt USA-Korrespondentin Barbara Kolpi. Zu zwei kurzen Meldungen. Der spanische Geheimdienst warnte vor dem großen Migrantenansturm auf die spanische Exklave Ceuta Ende Juli. Das sagt die spanische Zentralregierung. Auch die marokkanischen Behörden seien informiert worden. Ende Juli waren mehr als 70.000 Menschen nach Ceuta eingedrungen. Ministerpräsident Pedro Sanchez hatte mehrfach gesagt, dass die Regierung nicht vor einer Massenankunft in dieser Dimension gewarnt worden sei. Vergangene Sommer war in Westeuropa der wärmste, der je gemessen wurde. Das sagt der Klimadienst der EU, Copernicus. Im Schnitt lag die Temperatur zwischen Juni und August bei 21,7 Grad und damit gut 2,5 Grad über dem Schnitt der Jahre 1991 bis 2020. Weiter schreibt Copernicus, der August dieses Jahres war weltweit gesehen der wärmste August seit Beginn der Aufzeichnungen. Die Europäische Union will die Innovation auf ihrem Gebiet fördern, auch mit öffentlichen Geldern. Die EU schlägt aber vor, dass Schweizer Unternehmen bei europäischen Vergaben grundsätzlich nicht mitbieten können. EU-Korrespondent Matthias Strasser mit den Einzelheiten.
4: Es geht um neue experimentelle Technologien, um Lösungen, welche etwa Gemeinden oder öffentliche Unternehmen bestellen wollen, die auf dem Markt so aber noch gar nicht verfügbar sind. Roboter für Spitäler etwa oder KI-Software für die Müllabfuhr. Diesen Bereich der öffentlichen Beschaffung will die EU-Kommission neu regeln und die neuen Regeln sehen wie andere Beschaffungsbestimmungen eine europäische Präferenz vor. Die Hälfte des Geldes soll in der EU bleiben oder in Staaten, mit denen entsprechende Verträge bestehen, die EWR-Staaten oder Länder im Balkan. Die Schweiz hat keinen solchen Vertrag. Als Nichtmitglied der EU mit ihrem wichtigen Forschungs- und Innovationsstandort kann sie grundsätzlich nicht profitieren. Der Ausschluss freilich richte sich nicht gegen die Schweiz, versichert die zuständige EU-Kommissarin. Würde die Schweiz ein entsprechendes Abkommen abschließen, könnten die Schweizer Unternehmen profitieren, heißt es in Brüssel. Allerdings, bis die Schweiz das Verhältnis mit der EU geklärt hat, mit dem Vertragspaket Bilaterale 3, will die EU keine neuen Verträge abschließen.
2: Informationen von Matthias Strasser. Der Sonntagsblick wird Ende Jahr eingestellt. Das hat der Ringe Verlag entschieden. Die Zeitung erscheint seit fast 60 Jahren. Statt des Sonntagsblicks erscheint ab dem 9. Januar jeden Samstag eine Wochenendausgabe mit dem Namen Blick fürs Wochenende. Entlassungen bei Ringier soll es keine geben. Die Gewerkschaft Syndicom kritisiert den Entscheid des Verlags. Sie schreibt, bei der Posttochter Presto sollen deshalb bis zu 60 Stellen abgebaut werden und bei fast 500 Angestellten sollen die Pensen reduziert werden. Die Firma stellt am Sonntag die Zeitungen zu. Syndicom fordert, dass sich Ringier an einem allfälligen Sozialplan beteiligt. Die Börsendaten von 6. Der Dow Jones Index in New York hat 0,8% verloren. Der Nikkei Index in Tokio fällt um 0,1%. Der Euro wird zu 94,13 gehandelt und der Dollar zu 80,88. Das waren Nachrichten von Radio SRF. Verantwortlich Sandro Peter.
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0: Ja, was macht man denn jetzt am Sonntag, wenn man noch etwas möchte lesen zu Hause? Also der Sonntagsblick ist ja bald kein Thema mehr, haben wir gerade in den News gehört. Mhm. Da muss man doch irgendwie sich ein bisschen umorganisieren, oder? Wenn man da den Sonntagsblick als Standard hat.
5: Ja, man muss etwas Neues suchen zum Lesen am Sonntagmorgen, wenn man jetzt nicht irgendwo in eine Kirche geht oder so. Wie wäre es mit dem ERF Medienmagazin zum Beispiel? Fall. Unsere Hauszeitschrift, aktuell gerade zum Thema «Meine Worte, deine Worte».
0: Oder man kann natürlich auch einfach Live-Channel hören.
5: Ja, das kann man. Also am Morgen zwischen 7 und 11 Uhr am Sonntag oder am Abend zwischen 8 und 10 Uhr gibt es zum Beispiel eine christliche Meditation bei uns, wo man mitmachen kann zuhause. Und dann noch gibt es eine Art Kurzpredigt in 11 Minuten. Also ein Vers aus der Bibel mit einer Diskussion rundherum.
0: Also einfach mal reinlassen am Sonntag, würde ich sagen.
5: Ja.
0: Und natürlich auch unter der Woche. Immer schön, wenn wir euch da dabei haben. Es gibt natürlich auch ganz einen Haufen Musik. Immer. Im Studio redet heute noch ein bisschen.
5: Der Joni Merz.
0: Und der Bea Kobel. Und das ist der Jake Isaac mit «Remember». Remember.

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0: Wir lesen in den Sprüchen 16, Vers 32. Dazu gibt es Gedanken von der Katharina und dem Thomas Benziger.
2: Geduld bringt weiter als Heldentum. Sich beherrschen ist besser als Städte erobern.
3: Ein kurzer Vers aus dem Sprüchebuch, aber er hat es in sich. Man würde es vielleicht auf den ersten Blick gar nicht so denken, aber Zorn, Ärger oder eben auch sich beherrschen können, ist eines der grossen Themen im Sprüchebuch. Das heisst, dass wir weise durchs Leben gehen können, ist das wirklich ein wichtiges Thema.
4: Mhm. Er bringt ja diesen Vergleich, sagt, das eine ist besser. Also besser, ja, man könnte sagen, langsam zum Zorn und seinen eigenen Geist beherrschen, als jetzt so ein körperlich stark sein, ein Held sein und eine Stadt einnehmen. Und das ist schon, hat mir schon auch zu denken gegeben. Ich meine, vor allem in der damaligen Zeit, wo es ja wirklich darum ging, Städte einzunehmen, sagt er, hey, diese Tugend eigentlich, sich zu beherrschen und nicht gerade auszurasten. Mhm. Und das ist ja eigentlich eine Eigenschaft von Gott. Also Mose zum Beispiel sagt zu Gott, du bist langsam zum Zorn. Oder Gott selber sagt es über sich in den Mosebüchern. Eigentlich geht es ja darum, gottähnlich zu leben.
3: Ist ja lustig auf Hebräisch. Der Ausdruck ist Erech Apaim, das heisst eine lange, und dann Zorn und Nase ist das gleiche Wort. Ich musste an Pinocchio denken. Also die lange Nase, aber jetzt im positiven Sinn, nicht im negativen. Das heisst, wie Nase ist lang, das heisst, es sticht dir nicht gerade schnell in die Nase und du rastest gerade aus und du hast so ein bisschen wie die Distanz zu den Sachen. Das ist eigentlich grosse Weisheit.
4: Ich denke mal an die Nasenlöcher. Dieses Schnauben vor Wut im Hebräischen, dass Nase und Zorn da so nah beieinander ist, dass man nicht gerade anfängt, du spürst ja manchmal, wenn bei Leuten so der innere Wasserkocher jetzt gleich anfängt, ja, der Dampf aus den Nasenlöchern zu kommen. Und eigentlich ist ja, hey, bleib mal ein bisschen gelassen und vertrau drauf, dass Gott irgendwie immer noch die Kontrolle hat, auch wenn du nicht ausrastest.
3: Lustig, dass du auf den Wasserkocher kommst, weil also die zwei Kapitel vorher kommt es immer wieder, zum Beispiel im 14, wer geduldig ist, ist weise. Und dann im Kapitel 15, ein zorniger Mensch richtet Streit an. Und dort heisst einer, der innerlich kocht. Eben, das ist quasi der Wasserkocher, das ist nicht so gesund.
4: Mit so Leuten ist man auch nicht so gern zusammen.
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0: Sean McDonald's Clarity.
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0: Im Flachland hat es Nebel am Morgen, sonst Sonne und Wolken mit Beisen bei etwa 18 bis 22 Grad.
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0: Gestern war ja so ein richtiger Herbsttag, oder? Kalt und grusig, geregnet. Mhm. Ich finde, es war wirklich der perfekte Tag, um nachher noch so in die Sauna zu gehen, sich eine Massage zu gönnen. Also es war wirklich Entspannung pur.
2: Für die, die es gerne haben, ja.
0: Ja,
2: also das
0: nicht.
2: Mit der Massage. Nein, finde ich gar nicht entspannend.
0: Was?
2: Ich glaube, ich müsste mich dann eher von der Massage entspannen, weder dass die mich entspannt. Nein.
0: Oh, gut, also ich gebe dir recht, bei Verspannungen tut es auch richtig weh, oder? Mhm. Darum vielleicht auch Notiz an mich, immer schön geschmeidig bleiben, dann bleibt der Massage auch etwas Erholsames. Aber wäre dann irgendwie eine Alternative möglich? Was gäbe es bei dir für ein Entspannungsprogramm?
2: Ja, einfach mal so eine Dreiviertelstunde lang Schlagzeug spielen.
0: Hm.
2: Wirkt etwa gleich wie eine Massage bei mir.
0: Okay. Gut, wer kann, der kann, oder?
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0: Vielleicht ist ja Talk About It von der Nicole C. Mullen gerade so ein guter für heute Nachmittag. Was meinst du?
2: Oh ja. Würde passen, denke ich.
0: Ja? Willst du mal ins Programm aufnehmen? Üben?
2: Zicke, zicke, zicke, zicke, zicke. Ja, kann man dazu spielen. Wunderbar.
0: Gell? Nehmen wir.

0: How does it feel? De Sam&Joey in unseren Ohren. In 17 Minuten ist es 9
1: Uhr. 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
0: Sag ihre persönliche Story, sagt De Vado über ihren neuen Song «Alles oder nichts». Da macht sie keine halbe Sache. Sie will entweder alles oder eben nichts. Da hat Janine Masmer ein bisschen genauer fragen.
2: In welchem Bereich dann vom Leben?
3: Es ist definitiv meine persönliche Story im Sinne von, ich habe einfach so viele Situationen in meinem Leben gehabt. Also konkret, wenn ich natürlich einfach an meine größte Leidenschaft denke, was in meinem Fall die Musik ist, wo ich einfach aufgeben wollte oder aufhören wollte, wo ich dachte, es ist einfach so ein undankbarer Job, so schön es ist, aber davon leben zu können, ist einfach unglaublich schwer. Und und manchmal fragt man sich diese 1000 Content-Sachen, die ich drehe und die 1000 Songs, die ich veröffentliche und schreibe, so, warum mache ich das eigentlich alles so?
2: Es braucht einen Haufen Biss, um das mit der Musik voll durchzuziehen, weil es ist ein zähes Pflaster. Und vor ein paar Jahren war sie auch schon mal kurz vor Aufgeben. 2015 war das, wo die Vado bei The Voice of Germany war.
3: Ich dachte, okay, ich mache einfach nur noch Coversongs mit irgendwelchen Bands oder ich singe nur noch in der Kirche, was ich auch gerne mache. So. Also ganz unspektakulär. Die Künstlerin in mir sagt einfach Tschüss. Keine Songs mehr schreiben, nichts produzieren, weil es ist einfach zu schwer und offensichtlich klappt es ja auch nicht.
2: Eigentlich hat die Vado gehofft, dass sie bei The Voice merkt, na, jetzt ist gut, fertig, mach etwas anderes. So ein bisschen Bestätigung, oder, dass es Zeit ist für einen anderen Weg.
3: Aber es war leider das Gegenteil der Fall. Ich war da und ich war so, boah, also jetzt alles oder nichts. Weil es war wirklich, das hat so ein Feuer in mir entfacht, dass ich gemerkt habe, nicht einfach singen und Musik machen, sondern wirklich die komplette Industrie, die Kontakte mit den Leuten, die Gespräche, das Kamerateam, der Regisseur, dann die anderen Artists, mit denen ich im Gespräch bin, wo ich merke, okay, da bin ich 100% ich selber, ich blühe da total auf.
2: Und seither brennt das Feuer in ihr. Alles oder nichts, eine persönliche Geschichte, aber auch eine Botschaft für andere.
3: Mein Wunsch ist es wirklich, die Leute zu ermutigen, sich zu trauen, zu träumen. Vielleicht brauche ich diesen Mut zu sagen, jawohl, ich gehe all in dieser oder jener Situation und erlaube mir das. Und ich hoffe, dass dieser Song einfach ermutigt, befeuert und inspiriert, hoffentlich auch, weil ich kenne das selber, dass ich oft oder manchmal mir einfach auch Dinge nicht zugestehe. So, eigentlich will ich lieber das, aber ich weiß ja nicht. Ich mach einfach das, ne? Weil es ist einfacher, vielleicht zu erreichen oder man will ja nicht so picky sein.
0: Da dranbleiben an den eigenen Träumen. Alles oder nichts oder alles oder nichts. Ein Song ab dem neuen Album Body Pop von der De Vado, wo dann im Oktober rauskommt.
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0: Da haben wir sie jetzt.

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0: Es ist 9 Uhr.
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2: Die Nachrichten von SRF um 9 mit Frank Estermann. US-Präsident Trump schwört seine republikanische Partei auf einen Sieg bei den Zwischenwahlen ein. Einige Kandidierende distanzieren sich aber vom Präsidenten. In der Schweiz stehen weniger Wohnungen und Einfamilienhäuser leer als noch vor einem Jahr. Und die Gewerkschaften kritisieren die Einstellung des Sonntagsblicks. Sie sagen, Dutzende Zeitungsverträgerinnen und Verträger verlieren so ihren Job. Das Wetter: im Flachland ist es oft sonnig, sonst wechselnd bewölkt, in den Alpen und im Süden lokal nass. Am Parteitag seiner republikanischen Partei hat US-Präsident Trump für die Partei und insbesondere für sich selbst geworben. Er warnte dabei vor den, Zitat, radikalen linken Demokraten. In seiner Rede in Dallas versprach Trump außerdem allen erwachsenen Personen in den USA $5,000, wenn seine Partei die Zwischenwahlen im November gewinnt. Allerdings sind nicht alle Kandidatinnen und Kandidaten der Republikaner zum Parteitag gereist. Insbesondere Kandidierende in umkämpften Wahlkreisen befürchten, dass ihnen Trumps schlechte Umfragewerte schaden könnten, sagt USA-Korrespondentin Barbara Kolpi.
3: Für die republikanische Partei ist seine Präsenz ein zweischneidiges Schwert. Trump kann seine ganz treue Wählerschaft sehr gut mobilisieren. Gleichzeitig könnte seine eben polarisierende Wirkung Kandidierenden in diesen umkämpften Wahlkreisen schaden. In Wahlkreisen, wo oft auch lokale Themen und nicht Bundespolitik ausschlaggebend sind. Und selbstverständlich hat Trump schon eine Erklärung bereit, falls republikanische Wählerinnen und Wähler tatsächlich weniger stark mobilisiert werden und wählen gehen, dann sei es eben, weil er nicht auf dem Wahlzettel steht,
2: sagt USA-Korrespondentin Barbara Kolpi. Zu zwei kurzen Meldungen. Der spanische Geheimdienst warnte vor dem großen Migrantenansturm auf die spanische Exklave Ceuta Ende Juli. Das sagt die spanische Zentralregierung. Auch die marokkanischen Behörden seien informiert worden. Ende Juli waren mehr als 70.000 Menschen nach Ceuta eingedrungen. Der spanische Regierungschef Pedro Sánchez hatte mehrfach gesagt, dass die Regierung nicht vor einer Massenankunft in dieser Dimension gewarnt worden sei. Der vergangene Sommer war in Westeuropa der wärmste, der je gemessen wurde. Das sagt der Klimadienst der EU Copernicus. Im Schnitt lag die Temperatur zwischen Juni und August bei 21,7 Grad und damit gut 2,5 Grad über dem Schnitt der Jahre 1991 bis 2020. Weiter schreibt Copernicus, der August dieses Jahres war weltweit gesehen der wärmste August seit Beginn der Aufzeichnung. Am 1. Juni dieses Jahres standen in der Schweiz knapp 45.500 Wohnungen leer. Das sind fast 3.000 weniger als ein Jahr zuvor. Damit stehen weniger als 1% aller Wohnungen inklusive Einfamilienhäuser leer, schreibt das Bundesamt für Statistik. Die sogenannte Leerwohnungsziffer sinkt auf den tiefsten Stand seit 2010. In den meisten Schweizer Regionen gibt es weniger leere Wohnungen als noch vor einem Jahr, schreibt der Bund. Am tiefsten ist die Leerwohnungsziffer in den Kantonen Zug, Genf und Obwalden. Am höchsten ist sie in den Kantonen Jura und Solothurn. Der Sonntagsblick wird Ende Jahr eingestellt. Das hat der Ringier Verlag entschieden. Die Zeitung erscheint seit fast 60 Jahren. Statt des Sonntagsblicks erscheint ab dem 9. Januar jeden Samstag eine Wochenendausgabe mit dem Namen Blick fürs Wochenende. Entlassungen bei Ringier soll es deshalb keine geben. Die Gewerkschaft Syndicom kritisiert den Entscheid des Verlags. Sie schreibt, bei der Posttochter Presto sollen deshalb bis zu 60 Stellen abgebaut werden und bei fast 500 Angestellten sollen die Pensen reduziert werden. Die Firma stellt am Sonntag die Zeitungen zu. Syndicom fordert, dass sich Ringier an einem allfälligen Sozialplan beteiligt. Die der Wissenkurse von 6. Der Euro wird zu 94,18 Rappen gehandelt und der Dollar zu 80,93 Rappen. Das Wetter, heute scheint im Flachland oft die Sonne, sonst ist es wechselnd bewölkt. In den Alpen und im Süden bilden sich einzelne Regengüsse. Die Temperaturen steigen auf 20 Grad im Norden und 22 Grad im Süden. Im Mittelland bläst mäßige Bise. Das waren Nachrichten von Radio SRF, verantwortlich Sandro Peter.
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0: Die Caritas, eine Organisation, die einen Haufen gegen Armut unternimmt, auch hier in der Schweiz. Vielleicht hat man ja schon mal irgendwie von Caritas Läden gehört, wo man günstiger kann einkaufen kann, wenn es zum Beispiel eben das Einkommen gering ist. Aber da gibt es noch viel mehr, wo die Organisation gegen Armut macht und das schon seit 125 Jahren. Wir reden mit ihnen über ihr Engagement und was es dann noch braucht, dass man eben die Armut kann bekämpfen kann. Das in dieser Stunde am Mikro ist der Bierkobel.
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0: auf, Gitarre, ein Bläser dazu. Cochran & Co. Runs in the Blood. Caritas wird 125 Jahre alt. Und das Jubiläum wollen sie feiern und wir mit ihnen. Gut, also feiern ist eigentlich das falsche Wort, sagt der Nils Joost, Mediensprecher von der Caritas Schweiz. Weil es gibt immer noch viel Armut weltweit und auch hier in der Schweiz. Mit ihrem Jubiläumsprojekt wollen sie genau das aufzeigen. Es hat den Titel «Ungleich verteilt, was Armut mit uns zu tun hat».
1: Die Chancen in dieser Welt sind ungleich verteilt bei den Menschen. Und das kann ein Grund sein, wieso jemand in Armut geraten. Und mit dem ganzen Projekt zeigen wir dann auf, was jede einzelne Person dazu beitragen kann, dass Armut sich verringert.
0: Und das machen sie zum Beispiel mit Podiumsgesprächen, Kampagnenplan rund um Armut und mit dem Herzstück vom Projekt die Jubiläumsausstellung zu Luzern. Mit der wollen sie aufzeigen, dass Armut nicht nur bedeutet, dass man zu wenig Geld hat.
1: Sondern Armut betrifft sehr viele Lebensbereiche. Also Armut beeinflusst, wo jemand wohnen kann, wie jemand arbeiten kann, welchen Lohn er hat, ob man gesund leben kann, ob man am gesellschaftlichen Leben teilhaben kann. Und die ganz verschiedenen Lebensbereiche zeigen wir auf in der Ausstellung, wir zeigen die Fakten, Hintergründe. Und für uns wichtig, wir wollen die Besucherinnen und Besucher auch emotional abholen.
0: Und darum zeigen sie an der Ausstellung auch konkrete Geschichten.
1: Zum Beispiel von einer alleinziehenden Mami aus Zürich, die die Wohnung muss wechseln und schlicht keine Wohnung mehr findet, weil die Mieten zu teuer geworden sind. Wir haben zum Beispiel auch die Geschichte von einer Bäuerin aus dem Tschad, also wirklich auch weltweite Geschichten, die bei einer Dürre vor kurzem ihr ganzes Abendgut verloren hat. Also ihre Tiere sind verändert. Und sie ist wirklich vor der existenziellen Frage gestanden, wie kann ich mich und meine Kinder nur ernähren. Und in der Ausstellung zeigt man dann eben mögliche Lösungen auf.
0: Gerade als Einzelperson in der Schweiz kann man nämlich auch sehr viel machen, sagt Nils Joost.
1: Man kann so die Nächstenliebe, sage ich jetzt einmal, fördern. Man kann die Solidarität fördern, unter sich, in der Nachbarschaft, in der Familie, bei Arbeitsgefährten. Man kann mal anhören, wie geht es den Leuten. Man kann sich engagieren in Vereinen, in kirchlichen Organisationen. Eine wirkliche Solidarität, wo man, glaube ich, auch heutzutage das Gefühl hat, die geht manchmal ein bisschen verloren, also in einem globalen Kontext, dass man die wirklich wieder auflebt.
0: Über das heraus appelliert Caritas aber zum Beispiel auch an die Unternehmen, dass eben faire Löhne gezahlt werden und setzt sich auf politischer Ebene für Armutsbetroffene ein. Und das seit 125 Jahren. Wir wollten von Nils Joost wissen, auf welche Erfolge dass sie in dieser Zeit zurückschauen können. Das in ein paar Minuten hier bei uns.

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0: Heute kommt die Sonne zurück, ausser im Flachland. Dort kämpft man noch ein bisschen gegen den Nebel. Es hat sich aber dann auch verziehen am Nachmittag. Dazu gibt es noch ein bisschen Wolken und auch Beisen. Zwischen 16 und 22 Grad ist es am Nachmittag. Das war der falsch. Nachmittag zwischen 16 und 22 Grad. Hey, Anivelle.
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0: Armut ist immer noch in vielen Orten der Welt ein Thema. Und eine Organisation, die sich weltweit für Menschen einsetzt, die von Armut betroffen sind, ist Caritas. Und die haben dieses Jahr ihr 125-Jahr-Jubiläum. Wir haben den Nils Joost, Mediensprecher von Caritas Schweiz, gefragt, was also die grössten Meilensteine sind, die sie schon haben können, feiern konnten. Und er sagt, wenn man auf 125 Jahre Geschichte von Caritas zurückschaut, dann fällt vor allem etwas auf.
2: Dass Caritas es immer geschafft hat, sich auf die jeweilige Herausforderung von der Zeit anzupassen. Und bezeichnend dafür ist zum Beispiel auch die Gründung. Also im Jahr 1901 haben wir noch stark die Folgen von der Industrialisierung gespürt. Es hat grosse Armut gegeben, soziale Not, schwierige Arbeitsbedingungen und fast keine Absicherung, wenn man krank oder arbeitslos geworden ist. Und es hat zwar sehr viele so einzelne Initiativen gegeben, gerade aus dem kirchlichen Umfeld, um die Menschen zu unterstützen, aber das war nicht koordiniert gewesen.
0: Wir haben gemerkt, dass es eine Organisation braucht, dass man das bündeln kann und die Menschen gezielt unterstützen kann.
2: Und das ist in der Geschichte der Caritas immer weitergegangen. Im Zweiten Weltkrieg, wo es viele geflüchtete Menschen gegeben hat, hat Caritas das Engagement auf die ausgeweitet, also im Flüchtlings-, im Migrationsbereich. Oder in den Anfang 60er Jahren, wo die grossen Hungersnöte auftaucht sind in Indien oder in Biafra, hat Caritas angefangen, nicht nur in der Schweiz und im nahen Ausland Hilfe zu leisten, sondern eben auch dann im weiteren Ausland.
0: Caritas hat gemerkt, dass sie sich auch politisch engagieren müssen, hier in der Schweiz, dass man bessere Rahmenbedingungen schaffen kann für Menschen in der Armut. Und die Schweiz als reiches Land kann auch weltweit helfen.
2: Indem sie halt die finanziellen Ressourcen, die wir da haben, mit Spenden zum Beispiel an karitative Organisationen wie ein Caritas kann geben, damit wir die Leute unterstützen können. Aber andererseits hat die Schweiz natürlich auch eine enorme politische und wirtschaftliche Macht. Also wenn ich daran denke, in welchem Wohlstand wir auch leben dürfen, wenn ich daran denke, wie globale Unternehmen den Sitz in der Schweiz haben, dank tiefen Steuern, haben wir natürlich eine starke Verantwortung, dass das Geld, das bei uns halt umgesetzt wird, anderen Orten fehlt.
0: Es gibt also eine globale Ungleichheit und Nils Joost sieht die Schweiz stark in der Pflicht, dass sie hilft, dass man die Ungleichheit reduzieren kann und auch, dass man gleiche Chancen schafft für alle Menschen in der Schweiz und auch weltweit.

0: ist Live Channel am Donnerstagmorgen, den 10. September. Rutschstutz, du hast hohen Besuch bei dir gehabt im Podcast «Vis-à-vis». Eine Strafrichterin war bei dir zu Gast gewesen.
1: Ja, gell? Also am Anfang war ich im Fall wirklich nervös gewesen. Ich denke dann immer so, wenn so Leute kommen, jetzt musst du alles richtig sagen und auch ein bisschen schlaue Fragen fragen, oder? Mhm. Aber ja, ich habe schon mal eine Sendung aufgenommen mit Eva-Sophie Herzberger vor ein paar Jahren und von dort habe ich also noch gewusst, ich muss kein bisschen nervös sein, weil sie ist eine mega sympathische und sehr, sehr nahbar.
0: Also vor ein paar Jahren war sie bei dir gewesen, und zwar zusammen mit der Sarah Maria Graber zum Thema «Entspannt und würdevoll gebären». Ganz ein anderes Thema als jetzt Strafrichterin.
1: Ja, das ist eben so cool bei der Eva-Sophie Herzberger. Sie ist so vieles. Sie hat so viel Hüte da, so viel Interesse und alles gehört für sie irgendwie zusammen. Neben dem, dass sie beim Gericht arbeitet, ist sie zum Beispiel auch noch Coach und unterstützt Menschen in verantwortungsvollen Positionen. Dann ist sie Stiftungsratspräsidentin, das macht sie auch leidenschaftlich gern. Und vor allem ist sie auch gern Mami. Sie hat 4 Kinder, einen Ehemann und wo sie schwanger war, hat sie sich fest mit dem Thema Gebären auseinandergesetzt und so viel gelernt und erfahren, dass sie dort zusammen mit anderen erfahrenen Leuten Geburtsvorbereitungskurs gibt. Ja, und dann fasziniert sie im Moment auch total die Hormone und hat sich da also auch ausgebildet in dieser Hormonwissenschaft.
0: Wow, also unglaublich. Wie schaffen das eigentlich gewisse Menschen, so viel unter einen Hut zu bringen? Also das könnte man sich schon fragen, oder?
1: Ja, und Eva-Sophie ist übrigens nicht forsch oder so mega dominant im Auftreten. Gar nicht. Man merkt, sie ist eine super gescheite Frau und sie liebt es, von Gott zu reden. Eine Begegnung mit ihm, also mit Gott, mit Jesus als Teenie, hat ihrem Leben nämlich wieder Boden unter den Füßen gegeben. Sie ist dort vor einem totalen Scherbenhaufen gestanden. Die Trennung von ihren Eltern und der Selbstmord von ihrem Papi haben sie mega fest verunsichert.
0: Eva-Sophie Herzberger erzählt uns die ganze Geschichte im Podcast «Vis-à-vis» bei der Rutschstutz oder überall. Also dort, wo es Podcasts gibt, findest du die Folge oder auf erfmedien.ch/podcast.

0: Es ist Sani.
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2: Die Nachrichten von SRF um 10 mit Roger Brändlin. Die Zahl der leerstehenden Wohnungen in der Schweiz ist im laufenden Jahr erstmals seit 15 Jahren wieder unter 1% gesunken. In allen städtischen Regionen der Schweiz, außer im Grossraum Zürich, sind am 1. Juni 2026 weniger Wohnungen frei gewesen als noch vor einem Jahr. Einzelheiten von Wirtschaftsredaktor Klaus Ammann.
3: 45.493 Wohnungen sind am 1. Juni 2026 in der ganzen Schweiz leer gestanden. Das sind fast 3.000 freie Wohnungen weniger als noch ein Jahr zuvor und 0,93% aller Wohnungen. Mitgezählt werden dabei auch Einfamilienhäuser, wie das Bundesamt für Statistik BFS mitteilt. Damit setzt sich ein Trend fort, der seit 5 Jahren anhält. Betroffen von der Wohnungsknappheit sind alle 7 Grossregionen der Schweiz, mit Ausnahme von Zürich, wo derzeit minim mehr Wohnungen frei sind als im letzten Jahr. Unter den Kantonen weist Zug die tiefste sogenannte Leerwohnungsziffer auf, der Kanton Jura die höchste. Die Leerstände nehmen dabei nicht nur bei Mietwohnungen, sondern auch im Bereich der Eigenheime ab und bei allen Wohnungsgrößen. Zuletzt lag die Leerwohnungsziffer im Jahr 2010 tiefer als heute. In den 1980er Jahren allerdings stand noch ein deutlich kleinerer Teil der Wohnungen in der Schweiz frei.
2: Die zuständige Kommission im EU-Parlament hat dem Vertragspaket zwischen der Schweiz und der EU zugestimmt. Und zwar mit großer Mehrheit. 53 Parlamentarierinnen und Parlamentarier stimmten Ja, 3 dagegen und 9 enthielten sich, wie es in einer Mitteilung heißt. Das Traktandum sei in wenigen Minuten diskussionslos verabschiedet worden. Die Zustimmung des Ausschusses ist eine Empfehlung an das Europäische Parlament, den Verträgen zuzustimmen. Wann diese Abstimmung im Plenum stattfinden soll, ist zurzeit noch nicht bekannt. Das neue Vertragspaket zwischen der Schweiz und der EU befindet sich derzeit in der Schweiz und in der EU im Ratifizierungsprozess. In der kommenden Herbstsession des Schweizer Parlaments befasst sich dann der Ständerat mit den sogenannten bilateralen 3. Der vergangene Sommer war in Westeuropa der wärmste, der je gemessen wurde. Im Schnitt lag die Temperatur zwischen Juni und August bei 21,7 Grad und damit gut 2,5 Grad über dem Schnitt der Jahre 1991 bis 2020. Das sagt der Klimadienst der EU, Copernicus. Schaut man nur auf den August, ist auch dort ein neuer Rekord zu verzeichnen, und zwar weltweit. Es war der wärmste August, der je gemessen wurde. Die Börsendaten von SIX, der Swiss Market Index, notiert im Moment bei 13.816 Punkten und damit leicht im Plus von 0,1%. Der Euro wird zu 94,19 gehandelt und der Dollar zu 80,93. Noch das Wetter. Im Flachland ist es heute oft sonnig oder wechselnd bewölkt. In den Alpen und im Süden kann es lokal auch nass werden. Das bei einer Temperatur um 20 Grad, im Mittelland bläst Biese. Das waren Nachrichten von Radio SRF, verantwortlich Sandro Peter.
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4: Das ist Live Channel am Donnerstag, 10. September. Und in ein paar Minuten reden wir von kleinen und grossen Wundern und der Schwierigkeit, dass wir auf die einen hoffen und die anderen vielleicht ein bisschen weniger. Am Mikrofon ist Tobias Kobel.

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2: Vielen Menschen fällt es schwer, an Wunder zu glauben. Zumindest an die Wunder, wo Gottes Sohn irgendein Naturgesetz bricht. Jesus läuft übers Wasser, Jesus heilt gelähmte und erblindete Menschen. Was vielen aber nicht so schwer fällt zum Glauben, sind innerliche Wunder. Gott berührt das Herz von einem Menschen und auf einmal wird es weich, kräftig, lebendig. Der scheuche Moses begegnet Gott und getraut sich plötzlich, beim mächtigsten Herrscher einfordern, dass er seine Sklavinnen und Sklaven freilässt. Oder Jesus redet mit einer ausgeschlossenen, verzweifelten Frau am Brunnen und plötzlich rennt sie fröhlich zurück in die Dorfgemeinschaft. Ich verstehe, dass das einfacher ist zum Glauben. Die menschliche Psyche ist so undurchsichtig, da kann man sich irgendwie schon vorstellen, dass Gott noch ein bisschen mitmischt. Aber ehrlich gesagt, ich finde die innerlichen Wunder viel beeindruckender. Ich bin schon vielen hoffnungslosen Fällen begegnet. Junge Erwachsene, die schon mehr Lehrstellen abgebrochen haben, als dass sie Waschmaschinen bedient haben. Geschwister, die seit vielen Jahren nicht mehr miteinander reden, weil niemand will nachgeben. Staatsoberhäupter, die sich in ihren Ängsten und Machtfantasien verloren haben. Verhärtete Fronten, verhärtete Selbstbilder, verhärtete Abwehrmechanismen. Als außenstehende Person kann ich oft nur zuschauen und beten. In vielen Fällen fällt es mir sehr schwer, zum Glauben, dass sich da wirklich noch etwas aufweicht. Gerade dann bin ich umso verwunderter, wenn es dann tatsächlich passiert.
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1: Im Flachland hat es Nebel am Morgen, sonst Sonne und Wolken mit Beisen bei etwa 18 bis 22 Grad.
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1: Gestern war ja so ein richtiger Herbsttag, oder? Kalt und grusig, geregnet. Ich finde, es war wirklich der perfekte Tag, um nachher noch so in die Sauna zu gehen, sich eine Massage zu gönnen. Also es war wirklich Entspannung pur.
2: Für die, die es gerne haben, ja.
1: Ja,
2: also
1: du
2: das
1: nicht.
2: Mit der Massage. Nein, finde ich gar nicht entspannend.
1: Was?
2: Ich glaube, ich müsste mich dann eher von der Massage entspannen, weder dass die mich entspannt. Nein.
1: Oh, gut, also ich gebe dir recht, bei Verspannungen tut es auch richtig weh, oder? Darum vielleicht auch Notiz an mich, immer schön geschmeidig bleiben, dann bleibt der Massage auch etwas Erholsames. Aber was gäbe es bei dir für ein Entspannungsprogramm?
2: Ja, einfach mal so eine Dreiviertelstunde lang Schlagzeug spielen. Wirkt etwa gleich wie eine Massage bei mir.
1: Okay. Gut, wer kann, der kann, oder?
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0: Das Velofahren im Alltag. Also zum Beispiel einfach ins Büro fahren mit dem Velo. Machst du noch etwas, gell, Jani?
1: Gibt es zwischendurch mal, ja.
0: Oder auch nur kurz einfach posten. Da kommen ja schnell mal ein paar Kilometer zusammen, oder? Mhm. Und wie wäre es jetzt, wenn man für das belohnt würde? Also so mit ein paar wirklich Cash aufs Konto.
1: So weit weg ist der Gedanke gar nicht. Und du da formulierst zu Florenz, schönes Städtchen im Norden von der Toskana, zu Italien, da gibt es eine Prämie für all die, die das Velo eben im Alltag nutzen. Pro Kilometer gibt es 20 Cent, maximal 30 Euro im Monat.
0: Unglaublich. Also wer will das schon nicht, oder? Ein bisschen, ja. Sackgeld so aufbessern, mhm. Wunderbar. Wie ist es denn eigentlich dazu gekommen, dass es jetzt die Prämie gibt? Also ist man zu Florenz einfach nicht so sportlich?
1: Das weiss ich nicht, kann ich nicht beurteilen. Vielleicht isst man zu viel Glasse. Also ich würde jetzt ja die 30 Euro einfach am Gelati-Stand ausgeben.
0: Ja.
1: Ist aber nicht das Thema. Oder der Grund ist ein anderer. Man will nämlich, dass man in der Stadt weniger Auto fährt. Mhm. Also das ganze System auch entlasten. Darum gibt es für all die, die vom Auto aufs Velo umsteigen, auch noch ein bisschen mehr pro Kilometer. Maximal aber gleich auch nur 30 Euro. Man ist einfach ein bisschen schneller dort mit sammeln. Und die 30 Euro, die werden dann am Schluss aufs eigene Konto überwiesen.
0: Das heisst, man muss sich irgendwo anmelden, oder? Oder wie funktioniert das genau?
1: Ja, es ist alles in einer App hinterlegt, die man eh schon braucht für den ganzen ÖV in der Stadt, um den buchen, die Tickets und so. Und dort kann man sich anmelden und dann trackt das meine Strecke, die ich mit dem Velo zurücklege. Und das rechnet dann alles aus am Schluss. Seit dem April haben sich mehr als 2300 Personen registriert und schon über eine halbe Million Kilometer gesammelt.
0: Kann ich mir vorstellen, oder? Macht man doch mit, so gratis 30 Franken, also gratis, ja. Ein bisschen Velo fahren und dann überkommt, mega schön. Also das Velo, das wird gebraucht, Florenz. Gibt das in der Schweiz auch irgendein so ein ähnliches Beispiel? Also wie Velofahren, wo dann irgendwie belohnt wird?
1: Ja, das Erste, was natürlich kommt, ist die Steuern. Oder? Man kann das Velo, den Arbeitsweg mit dem Velo, kann man bei den Steuern einen pauschalen Abzug machen. Ist jetzt so ein bisschen ein allgemeiner Bonus. Und dann gibt es ein Beispiel jetzt im September, die Cyclomania Challenge. Bin ich jetzt selber auch angemeldet. Cool. Kann man über eine App machen und dann kann man Velokilometer sammeln und Preise abräumen. Zum Beispiel ein Gipfeli bei einem lokalen Bäck, wenn ich jetzt eine gewisse Anzahl Kilometer gemacht habe. Oder ein Gutschein von einem Veloladen, gratis Service fürs Bike und so weiter.
0: Ah, also auch bei uns wird man in dem Fall belohnt, wenn man Velo fährt. Mhm. Und ich habe noch schnell geschaut, mehr so ein bisschen aus reiner Neugier. Wenn man jetzt von unserem Studio hier zu Pfäffiken, Zürich, direkt würde auf Florenz in Italien fahren mit dem Velo, dann wären das knapp 750 Kilometer.
1: Dann wären wir schnell auf diesen 30 Euro
0: Prämien.

0: Es ist 11 Uhr.
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2: Die Nachrichten von SRF um 11 mit Roger Brendlin. Das neue Vertragspaket zwischen der Schweiz und der EU kommt auf beiden Seiten ins Parlament. Heute hat sich die zuständige Kommission im EU-Parlament mit den sogenannten bilateralen drei befasst. Diskussionen gab es keine und das Resultat war nach wenigen Minuten klar. 53 EU-Parlamentarierinnen und Parlamentarier stimmten ja, nur drei dagegen und 9 enthielten sich der Stimme. Das französische Kommissionsmitglied Christophe Grüdler sprach nach der Abstimmung von einer klaren Botschaft.
3: Cette très large majorité donne un message en fait clair. La Commission des Affaires étrangères soutient ces nouveaux accords et souhaite une relation avec la Suisse forte, stable.
2: Der Ausschuss für auswärtige Angelegenheiten unterstütze die neuen Abkommen. Man wünsche sich eine starke, stabile und ehrgeizige Beziehung zur Schweiz, so der Abgeordnete Christophe Grüdler. Die Zustimmung des Ausschusses ist eine Empfehlung an das Europäische Parlament, den Verträgen eben zuzustimmen. Wann diese Abstimmung im Plenum stattfindet, ist noch offen. In der Schweiz kommen die neuen Verträge mit der EU in der Herbstsession in den Ständerat. Zu zwei Kurzmeldungen aus der Schweizer Politik. Der Zivilstand geschieden soll in der Schweiz abgeschafft werden. Der Bundesrat unterstützt einen entsprechenden Vorstoß aus dem Parlament. Die Scheidung sei ein abgeschlossenes rechtliches Ereignis, heißt es in dem Vorstoß. Und der Zivilstand solle nicht die Lebensgeschichte einer Person abbilden. Als nächstes entscheidet das Parlament. Und der Schweizerische Gewerkschaftsbund fordert für das nächste Jahr generelle Lohnerhöhungen von 2,5%. Die Löhne seien in den letzten Jahrzehnten unterdurchschnittlich gewachsen, sagt der SGB. Außerdem habe sich die wirtschaftliche Lage verbessert. Der vergangene Sommer war der wärmste, der je in der Schweiz gemessen wurde. Der bisherige Rekord aus dem Jahr 2003 wurde übertroffen. Das teilt das Bundesamt für Meteorologie und Klimatologie heute mit. Die Durchschnittstemperatur von Juni bis August lag bei 17,2 Grad und damit war es 0,4 Grad wärmer als 2003. An vielen Orten gab es in diesem Sommer neue Hitzerekorde und so viele Hitzetage und Tropennächte wie noch nie. In Neuenburg und Glarus etwa gab es 18 Hitzetage, mehr als im bisherigen Rekordsommer. Auch in ganz Westeuropa war der vergangene Sommer der wärmste, der je gemessen wurde, wie der Klimadienst der EU Copernicus mitgeteilt hat. Und damit zur Wetterprognose. Im Flachland ist es heute oft sonnig und wechselnd bewölkt. In den Alpen und im Süden wird es lokal nass. Dies bei einer Temperatur um 20 Grad. Im Mittelland bläst dazu Bise. Das waren Nachrichten von Radio SRF, verantwortlich Jan von Tobel.
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4: Heute ist der weltweite Tag der Suizidprävention. Und eine Massnahme ist darüber reden. Und das machen wir hier auf Live Channel. Und in dieser Stunde wollen wir auch ermutigen, dass wir das auch mit Menschen in unserem Umfeld machen, die suizidale Gedanken haben. Und dazu gibt es noch ein paar weitere Tipps für Angehörige. Am Mikrofon Tobias Kobel.

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0: Ich mag einfach nicht mehr. Es ist immer alles zu viel. Wenn das Menschen aus dem Umfeld immer wieder sagen, dann sollten wir besser herhören. Vor allem bei Jugendlichen oder bei Männern über 75, sagt Psychotherapeutin Julia Wegmann. Das sind nämlich die Gruppe von Menschen, die am meisten von suizidalen Gedanken betroffen sind. Julia Wegmann erzählt uns gerade, was wir denn sonst noch machen können, wenn jemand im Umfeld so Gedanken äußert.
2: Was generell hilft, ist das Wissen, wir sind alle nicht perfekt und wir machen alle Fehler und es gibt Situationen, da gibt es kein richtig und kein falsch, oder? Oder da muss man so ein bisschen seiner Intuition oder auch seinem Gefühl folgen. Und ich glaube, gerade in so Momenten ist einfach das Wichtigste, einfach da zu sein. Und manchmal ist es wirklich nur, okay, ich sitze vielleicht neben der Person und ich bin einfach da. Mhm. Und man schweigt einen Moment zusammen. Oder ich sage, hey, hilft dir das, wenn ich dich in den Arm nehme? Oder möchtest du mir erzählen und ich bin einfach da?
0: In der Thematik Suizidprävention sind der grösste Wirkfaktor, um einen Suizid zu verhindern, Beziehung und Bindung. Dass jemand da ist, wenn man eine Krise hat. Und Julia Wegmann zählt noch ein paar Schutzfaktoren auf.
2: Wenn dann jemand im Altersheim ist oder hauptsächlich alleine, oder dann spielt das eine große Rolle, dann kann ein Thema sein, wie kann ich jemanden wieder gut einbetten, oder wie schaffe ich wieder ein Zugehörigkeitsgefühl, wie schaffe ich wieder ein Gemeinschaftsgefühl, weil das sind Schutzfaktoren bei Depressionen, oder dass ich irgendwo eingebunden bin und dass ich mich zugehörig fühle. Und bei Jugendlichen häufig sind es dann eben auch so die Themen, wo gehöre ich dazu, gibt es vielleicht Mobbing, gibt es so eine adolescente Identitätskrise oder ich bin total unsicher, wer ich bin und was ich kann.
0: Und dann können wir zum Beispiel die Identität helfen stärken und wieder Perspektive schenken. Zum Beispiel, es gibt da auch noch andere Lebensentwürfe als der, wo man das Gymnasium braucht dazu.
2: Und wenn ich jetzt, weil eben eine Risikogruppe Jugendliche sind oder wenn ich Jugendliche habe, selber Mutter, Vater bin, Tante, Onkel, wie auch immer, dann ist natürlich auch ein Schutzfaktor, ich kann auch breite Perspektiven aufzeigen und dieses nicht, es gibt nur diesen einen Weg, der richtig ist. Mhm. Oder ich glaube, auch in dem kann man viel Entlastung schaffen, aufzuzeigen, hey, es gibt auch breitere Perspektiven und wenn ein Weg in eine Sackgasse führt oder nicht funktioniert, dann gibt es einen neuen Weg.
0: Gerade das Thema Leistungsdruck, das macht vielen Jugendlichen Mühe, wie man da gut begleiten kann. Das geht in ein paar Minuten.
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0: Carry Me Home, Quinton Delport, een minuut over 11:30.
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0: Der Nebel verzieht sich am Nachmittag an den meisten Orten. Dann wird es überall so nick und ein paar Wolken hat es auch noch. Und ein bisschen Wind, Beise geht noch ein bisschen. Die Temperatur ist zwischen 18 und 22 Grad.
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0: Der 10. September heute, das ist der Welttag der Suizidprävention. Und darum machen wir das heute zum Thema.
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0: Psychische Krankheiten oder auch Situationen, die einem ohne Ausweg erscheinen, können suizidale Gedanken auslösen. Psychotherapeutin Julia Wegmann sagt, eine Risikogruppe seien da die Jugendlichen, dass sie vielleicht Gymiprüfung nicht bestehen und sie dann total in eine Hilflosigkeit hineinkommen. Da ermutigen sie uns als Angehörige, wie wir mit den Jugendlichen umgehen können.
2: Ja, ich glaube eben so diese Offenheit zu behalten für verschiedene Perspektiven, oder das hat ja auch viel damit zu tun, in der Schweiz haben wir ja schon sehr hohen Leistungsdruck.
0: Ja.
2: Auch wie gehe ich mit Leistungsdruck um? Wie vermittle ich zum Beispiel meinem Kind auch, hey, Fehler sind okay und Fehler sind Lernchancen. Und wenn eine Tür zugeht, dann geht eine andere Tür auf.
0: Das ist etwas, wo man helfen kann, aufzeigen, oder? Vielleicht auch neue Türen kann zeigen.
2: Das kann helfen, oder? Wenn man das frühzeitig macht und seinen Kindern auch so diese Offenheit vermittelt. Es gibt nicht nur den einen Weg und nur der eine Weg ist richtig. Aber manchmal kommt das ja auch nicht von den Eltern, der Druck, oder? Sondern es gibt natürlich auch Kinder und Jugendliche, die machen sich selber einen enorm hohen Druck, ja, oder einen sehr hohen Leistungsdruck. Auch sehr perfektionistische Kinder, oder wo dann schon eine schlechte Note dazu führen kann, oder? Dass solche Gedanken kommen, ich bin nicht gut genug, ich bin wertlos, und dann das vielleicht in so eine Abwärtsspirale führt.
0: Dort ist es dann wichtig, dass man Identität stärken kann. Menschen begleiten, die suizidale Gedanken haben, das braucht viel Kraft. In ein paar Minuten erzählt uns darum Julia Wegmann, wie man sich selber Sorge haben in diesen Situationen.
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0: Wenn man muss hören oder sehen, dass es einem eigenen Kind oder vielleicht auch sonst jemandem im nächsten Umfeld nicht gut geht oder dass sie zum Beispiel gar nicht möchten leben, ja, das kann eine rechte Ohnmacht oder auch eine Hilflosigkeit bei einem selber auslösen. Psychotherapeutin Julia Wegmann sagt dazu.
2: Ich glaube, es ist ähnlich wie auch wenn jemand im Bereich von Essstörungen ist oder die ja manchmal auch, also bei einer schweren Anorexie oder mündet es auch in den Tod. Es ist dann einfach ein anderer Weg, aber auch der Weg, ich habe Kontrolle über mein Essen und ich höre auf zu essen. Und genauso ist der Teil von, ich habe die Kontrolle über meinen Körper zum Beispiel und ich entscheide, wenn ich mein Leben beenden möchte, ist natürlich der Bereich, wo wir als Angehörige erstmal merken, okay, wo kann ich das jetzt noch beeinflussen?
0: Es ist ihr auch wichtig, dass sie allen Angehörigen sagen kann.
2: In dem Moment, wo jemand die Entscheidung wirklich getroffen hat, wenn ich nicht vor Ort bin, dann gab es keine Möglichkeit, das zu verhindern, wenn die Suizidgedanken eben sehr drängend sind.
0: Es gäbe da auch noch die Gruppe von Menschen, die in Psychose sich probieren zu leben nehmen. Und da ist es ihr eben auch wichtig zu sagen, dass man das nicht verhindern kann, wenn man nicht gerade nebendran steht und man realisiert hat, dass jetzt da jemand nicht mehr wirklich ganz bei sich ist. Um mit all dem umzugehen, so Angehörige ratet einem Julia Wegmann.
2: Die braucht eben oft auch Begleitung, oder? Dass man eine Ansprechperson hat, mit der ich auch diese Ängsten und diese Sorgen teilen kann und wo ich auch nachfragen kann, eben, wie soll ich mich denn verhalten? Wie kann ich denn jetzt reagieren? Wie kann ich am besten reagieren? Oder? Und ich glaube manchmal eben außerdem, ich bin da, oder? Brauchen wir dann natürlich auch als Angehörige so einen Moment von, okay, ich muss mich jetzt erstmal sortieren, oder? Ich muss vielleicht auch mit jemandem austauschen und irgendwie rausfinden, hey, wie kann ich denn jetzt damit am besten umgehen?
0: Professionelle Hilfe holen, wenn man selber suizidale Gedanken hat oder auch, wenn man jemanden im Umfeld hat, der so Gedanken äußert. Im Podcast Psychohygiene gibt es ein paar weitere Tipps noch in der ganzen Folge, zum Beispiel noch zum Thema Grenzen setzen als Angehörige. Du findest die Folge über erfmedien.ch/podcast. Und dort in den Shownotes findest du auch eine Anlaufstelle, die dir Unterstützung geben kann. Wenn du gerade selber aber in einer Krise bist, dann hilft da vielleicht, wenn du mal auf die Seite gehst von reden-kann-helfen.ch.
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0: Es ist 12 Uhr.
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2: Die Nachrichten von SRF um 12 Uhr mit Roger Brändlin. Der Bundesrat möchte die Mehrwertsteuer um 0,5 Prozentpunkte erhöhen, um mit diesem zusätzlichen Geld die Armee zu finanzieren. Dagegen gibt es aber Widerstand im Parlament. Nach der Finanzkommission im Ständerat hat nun auch die Sicherheitspolitische Kommission des Ständerats entschieden, dass 0,5 Prozentpunkte zu viel seien. Sie schlägt vor, die Mehrwertsteuer lediglich um 0,2 Prozentpunkte zu erhöhen, wie dies die andere Kommission zuvor auch schon vorgeschlagen hatte. Und die Erhöhung soll dafür über 18 Jahre laufen und nicht bloß über 12, wie der Bundesrat dies möchte. Die Kommission will auch zusätzliches Geld aus dem allgemeinen Bundeshaushalt in die Armee stecken. Und sie möchte auch, dass die Erhöhung der Mehrwertsteuer separat abgestimmt wird an der Urne. In der Herbstsession entscheidet dann der Ständerat als Ganzes über die Erhöhung der Mehrwertsteuer für die Armee. Zwei Kurzmeldungen. Im EU-Parlament hat die zuständige Kommission Ja gesagt zum Vertragspaket mit der EU, mit der Schweiz. Der Entscheid fiel deutlich, es habe keine Diskussionen gegeben, heißt es aus der Kommission der EU. Man wünsche sich eine starke, stabile und ehrgeizige Beziehung zur Schweiz. Die Abstimmung im gesamten EU-Parlament steht noch aus. In der Schweiz kommen die neuen Verträge mit der EU in der Herbstsession in den Ständerat. Der Zivilstand geschieden soll in der Schweiz abgeschafft werden. Der Bundesrat unterstützt einen entsprechenden Vorstoß aus dem Parlament. Die Scheidung sei ein abgeschlossenes rechtliches Ereignis, heißt es im Vorstoß, und der Zivilstand solle nicht die Lebensgeschichte einer Person abbilden. Als nächstes entscheidet das Parlament. Der vergangene Sommer war der wärmste, der je in der Schweiz gemessen wurde. Der bisherige Rekord aus dem Jahr 2003 wurde übertroffen, wie das Bundesamt für Meteorologie und Klimatologie heute mitteilt. Die Durchschnittstemperatur von Juni bis August lag bei 17,2 Grad inklusive der Nächte und damit war es 0,4 Grad wärmer im Schnitt als 2003. An vielen Orten gab es in diesem Sommer neue Hitzerekorde und so viele Hitzetage und Tropennächte wie noch nie. In Neuenburg und Glarus etwa gab es 18 Hitzetage mehr als im bisherigen Rekordsommer 2003. Die Börsendaten von SIX, der Swiss Market Index, liegt im Moment bei 13.793 Punkten und damit leicht im Minus von 0,1%. Die Devisen, der Euro wird zu 94,29 gehandelt und der Dollar zu 81,05. Und noch das Wetter. Zum Teil ist es sonnig, vor allem im Flachland heute. In den Alpen und im Süden wird es lokal nass. Morgen ist es trotz Wolkenfeldern ziemlich sonnig. Die Temperatur heute um 20 Grad, morgen um 22. Das waren Nachrichten von Radio SRF, verantwortlich Jan von Dubbel.
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3: Und im Studio ist Joni Merz und Tabea Kobel. Und in gut 10 Minuten gibt es bei uns Good News. Also, wir machen das, wenn wir finden, hey, wir wollen auch über Gutes reden, was da auf diesem Planeten passiert.
4: So über das Schlechte reden wir ja automatisch ein bisschen mehr, oder? Das haben wir uns irgendwie angewöhnt. Es ist aber schon so, oder? Hinter dieser guten Info steckt häufig auch irgendein Problem oder etwas, das man verändern will. Und daraus entsteht dann eben ein guter Gedanke oder eine Idee.
3: Und was wäre das jetzt zum Beispiel heute? Was hast du für, sag mal, schwierige Themen, wo etwas Gutes entsteht?
4: Ja, also wir haben von schwierigen Umständen in Äthiopien für Familien, wo die Arbeitslast eben nicht gleich verteilt ist innerhalb der Familie. Dann haben wir es von Übergriffen und Missbrauchsfällen in der katholischen Kirche in der Schweiz. Und dann als drittes geht es um Krieg und um harte Fronten, wo man fast nicht mehr miteinander reden kann.
3: Und bei all diesen drei Themen gibt es eben einen Fortschritt oder eine Lösungsidee oder daraus irgendeine Good News. Und das in ein paar Minuten.

0: My Potential, Ismail, 12 Minuten ab 12.
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0: Wir haben auch heute wieder drei Nachrichten, wo wir finden, hey, da hat es wirklich etwas Positives dran, Joni Merz.
2: Die Schweizer Stiftung Menschen für Menschen will mit einem neuen Hilfsansatz den Familienzusammenhalt in Äthiopien stärken. Im Bezirk Raffi im Süden von Äthiopien setzt die Stiftung neu auf ein Modell mit Vorbildfamilien. Grundsätzlich geht es darum, dass Männer Aufgaben von Frauen übernehmen und umgekehrt. Also Männer, die zum Beispiel Wäsche waschen, für Kinder sorgen oder Holz für ein Feuer zusammensammeln. Und das gibt dann den Frauen den Freiraum, dass sie zum Beispiel ein eigenes Business starten können. Der Michael Kesslerin, Co-Geschäftsführer der Stiftung, sagt, dass sich das Modell positiv auf Beziehungen auswirkt.
3: Persönlich habe ich das nicht so erwartet am Anfang sozusagen. Es ist wirklich etwas, was im Gespräch dann sehr eindrücklich herauskommt, dass zum einen die Beziehung unter den Eltern sich verbessert. Also wirklich, das haben uns beide Elternteile dann sozusagen gesagt, eben auch für die Frauen, haben oft erzählt, dass sie dann halt früher verrückt sind auf den Mann, wenn er wieder quasi etwas von ihr verlangt hat und sie das Gefühl hatte, er macht selber nichts. Und dass sie jetzt, wo er sich dem bewusster ist und eben auch Aufgaben übernimmt, dass von ihrer Seite die Wertschätzung grösser ist.
2: Auf der anderen Seite sei es auch ein Modell, das die Beziehung zu den Kindern positiv stärke. Und auch da hat es gute Rückmeldung. Rund 90 Familien haben an einer ersten Schulung teilgenommen. In einem weiteren Schritt wird der Ansatz jetzt in einem zweiten Gebiet in Äthiopien getestet. Die katholische Kirche vom Kanton St. Gallen will bei Grenzverletzungen und Übergriffen noch besser heranschauen. Der katholische Mediendienst schreibt, dass die Verantwortlichen vom Bistum St. Gallen und von der Kantonalkirche diese Woche in verschiedenen Kirchengemeinden vorbeigehen und das Konzept vorstellen. Mit dem Konzept sind zum Beispiel alle Kirchengemeinden verpflichtet, dass sie für freiwillige und kirchliche Vereine Schutzmassnahmen vorgeben müssen. Das hat man bis jetzt sehr individuell geregelt. Oder wenn man in der Kirche eine Person anstellen will, dann braucht es zwingend einen Auszug aus dem Strafregister. Und dann muss man dann alle 5 Jahre einen neuen Auszug beantragen und bei der Kirche einreichen. Sport verbindet, kann Vertrauen schaffen und den Dialog stärken. Aus diesem Grund hat es gestern in Lausanne ein Treffen gegeben, wo man über den Sport als Mittel für Friedensverhandlungen diskutiert hat. Das Eidgenössische Departement für Auswärtige Angelegenheiten EDA schreibt in einer Mitteilung, dass unter anderem auch der Bundesrat Ignacio Cassis an dem Treffen mit dabei sei. Es sei vor allem darum gegangen, wie man über den Sport vermitteln kann, besonders auch mit Ländern, die sonst nicht zusammen an einem Tisch sitzen würden. Das EDA will das Potenzial in Zukunft nutzen, so dass man über den Sport Vertrauen schaffen und den Frieden fördern. Und dass man die guten Dienste der Schweiz noch stärker anbieten könnte, also die Rolle als neutraler Vermittler in einem Konflikt zwischen verschiedenen Staaten.
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0: Jason Gray mit Sparrows.
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0: Es ist sonnig und ein paar Wolken hat es auch noch. Und die Beise geht auch noch ein bisschen am Nachmittag. Die Temperatur ist zwischen 18 und 22 Grad.
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0: Schon vor ein Jahr hat Martin Koch eigentlich Benzin im Blut gehabt. Also Rennfahrer wäre das sein grosser Bubentraum gewesen. Und heute hat er unter anderem sogar den Titel als GT2-Europameister im Sack. Auch seine Berufswahl, die hat er auf diesen Traum ausgerichtet. Er hat eine Polymechanikerlehre gemacht und anschliessend die Ausbildung zum technischen Maschinenbauingenieur. Und mit etwa 25 hat er dann beim Formel 1 Sauber Team können anfangen zu arbeiten. Ja, was für ein Durchbruch in der Karriere. Irgendwann war er dort auch noch Projektleiter Aerodynamik gewesen. Und das Highlight aus dieser Zeit beim Formel 1 Team, das beschreibt er Martin Diener sehr eindrücklich.
2: 2001, vierter, zweiter in der WM mit Nick Heidfeld und Kimi Räikkönen, das war schon mega gewesen. Mit dem Team zusammen das zu erreichen. Und ich weiss noch, wir haben dann im Evita, hat das glaube ich geheißen, in Wetzigen, in einem Club, hat es eine Party gegeben, Ende Jahr, und dann Videos und so. Und also ich muss sagen, der selber hat sich nie lumpen lassen, was das angeht, immer mega grosszügig gewesen, so Partys. Und das Video rückblickend dann auf die Saison, da weiss ich, einen guten Arbeitskollegen und ich, wir sind uns in den Armen gehangen und vielen hat es Tränen in die Augen gedruckt. So, für all die Entbehrungen und die Leistung, die jeder gebracht hat, in einem kleinen Team mit so wenig Geld, so etwas zu erreichen als Kollektiv, das ist etwas, glaube ich, vom Größten gewesen, was ich erlebt habe. So.
3: Du hast jetzt gerade gesagt, Entbehrungen, einen Haufen geschaffen. Nicht 9-to-5-Job. Wie hat dein Leben ausgesehen?
2: Also das erste Jahr bin ich eigentlich immer im Geschäft gegangen, wenn ich mal nicht Ferien hatte. Also wenn ich Ferien hatte, bin ich mal weg gewesen, aber viel habe ich auch nicht gemacht. Und sonst bin ich eigentlich im ersten Jahr jeden Tag im Geschäft gewesen. Ich bin auch am Wochenende im Geschäft. Das war der Ort, wo ich mich wohlgefühlt habe.
3: Ja, und Privatleben?
2: Das Privatleben im ersten Jahr war etwas schwierig bei mir. Sonst schon. Und deshalb ist auch, ich sage, der Job für mich auch ein sicherer Ort gewesen. Freitagabend bin ich immer der Letzte gewesen, raus ist. Am liebsten eigentlich gar nicht heim. Am Samstag wieder im Büro, Sonntag noch schnell einfahren, für etwas machen.
3: Aber ist es der Preis, den man zahlt für einen Traum?
2: Nein, das nicht. Das hat mit mir zu tun gehabt. Aber ich habe später dann reduziert, habe später wirklich gesagt, Wochenende, nein, Wochenende schaffe ich nicht. Bleiben aber unter der Woche, solange es mich braucht, oder solange ich mit dem Team bin. Ich war dann auch Projektleiter in der Aerodynamikentwicklung und da hat es natürlich schon immer wieder Sachen gegeben. Am Nachmittag um zwei, aber eine Designergruppe musste sagen, du, wir müssen schnell heim anrufen, heute kommen wir nicht heim für die Nacht.
0: Wow, das ist noch dicke Post. So vieles ja, hat Martin Koch schon erreicht und gleich hat er bis heute eigentlich noch selbst Zweifel. Von dem erzählt er uns gerade noch als nächstes.

0: Guten all den, die gerade noch beim Mittag hocken. Jackie Velasquez in unseren Ohren mit «Give them Jesus». Ja, ein erfolgreicher Rennfahrer. Unter anderem hat er den GT2 Europameister im Sack. Das ist der Martin Koch. Und er hat dann auch beim Sauber Formel 1 Team mitarbeiten als Projektleiter Aerodynamik. Vieles hat er erreicht und geschafft, aber immer wieder kämpft er mit Selbstzweifeln. Das erzählt Martin Diener im Podcast «Fenstergespräch».
1: Und ich meine, ich habe ja auch ein Unternehmen und auch in dem natürlich. Es ist erfolgreich. Also, die Sachen, die ich mache, sind ja erfolgreich. Und trotzdem zweifle ich daran, dass ich das kann oder dass ich das gut genug kann.
2: Aber warum bringst du denn das nicht weg? Also, wenn du hast in deinem Leben genug Beweis, ja. Der Martin Koch, ja. Der kocht eine gute Suppe.
1: Das mache ich übrigens auch. Kochen tue ich sehr gut.
2: Nicht ablenken. Also, du hast genug Beweis.
1: Ja.
2: Wo du dir eigentlich gar nicht mehr musst beweisen.
1: Mhm. Eigentlich schon, ja. Das ist schon so. Ich glaube, das ist schon einfach eine der grösseren Knacknüsse, die ich noch habe, wo ich schon länger dran bin und wo einfach nicht so einfach ist irgendwie so. Es wäre einfacher gewesen und das geht jetzt nicht um Schuld. Das ist mir ganz wichtig. Ich möchte niemandem Schuld geben für das, gar nicht. Aber es wäre wesentlich einfacher gewesen, wenn mein Vater ein weniger gereist wäre, mehr daheim gewesen wäre und vielleicht mal hätte können sagen, ich bin stolz auf dich. Oder das hast du gut gemacht. Er hat es leider verpasst, jemals für ein Rennen dabei zu sein. Und das würde man schon wünschen. Ja. Aber es kommt halt nicht mehr, ist jetzt einfach so. Ja.
2: Aber erkennst es du? Also weißt, kommt das mit Ansage, dass du wie kannst sagen, oh, schau, jetzt ist er gerade bei mir auf der Beifahrersitz gehockt, der Selbstzweifel. Mhm. Kannst du wieder aussteigen? Mhm. Oder kannst du dann aktiv den Schleudersitz drücken, oder überfällt dich der von hinten mit einem schlechten Gefühl und du merkst es nicht?
1: Beides passiert. Beides passiert, absolut. Manchmal kommt es so perfid irgendwie. Und dann kommt es ja nicht nur über Gedanken, dann kommt es auch noch über Menschen, die vielleicht noch näher stehen, die dann eben dir das Gefühl auch nochmal geben. Vielleicht nicht bewusst und nicht böswillig, aber es passiert halt einfach da. Und das kommt dann so ein perfid ein. Und das finde ich noch recht schwierig, mit dem dann umzugehen. Weil es ist ja wie Bestätigung von außen. Du genügst ja wieder nicht. Das ist ja aber sogar die sehen ja, dass du nicht genügst. Bist nicht du selber. Und dort, wo es in mir selber kommt, bin ich schon mehr in der Lage zu sagen, ja, okay, der Gedanke ist zwar da, aber Jesus, der Gedanke, den will ich nicht. Den kannst du wieder haben. Der kann zu dir. Wenn du Freude hast, dass ich so denke, dann lass mir das. Wenn du nicht Freude hast, dass ich so denke, dann kannst du wieder haben. Dann nimm mit. Ja, und das funktioniert schon. Ja, auch nicht immer.
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0: Kaffee von der Estelle Kirk. In ein paar Minuten gibt es News da bei uns am meisten. Und für den Nachmittag habe ich dir einen Haufen Musik parat. Musik nonstop bis um 4 Uhr. Am Mikrofon sagt darum Tschüss, Tabia Kobel. Hab's gut.
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0: Jesse Scheiss. 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
1: Die Nachrichten von SRF um 13 Uhr mit Livia Schmidt. Der Bundesrat möchte die Mehrwertsteuer um 0,5 Prozentpunkte erhöhen, um mit dem zusätzlichen Geld die Armee zu finanzieren. Dagegen gibt es aber Widerstand im Parlament. Nach der Finanzkommission im Ständerat ist nun auch die Sicherheitspolitische Kommission des Ständerats der Meinung, das sei zu viel. Sie schlägt vor, die Mehrwertsteuer lediglich um 0,2 Prozentpunkte zu erhöhen, dafür für eine längere Zeit. Die Kommission will auch zusätzliches Geld aus dem allgemeinen Bundeshaushalt in die Armee stecken. In der Herbstsession entscheidet der Ständerat als Ganzes darüber. Der vergangene Sommer war der wärmste, der je in der Schweiz gemessen wurde. Der bisherige Rekord aus dem Jahr 2003 wurde übertroffen, teilt das Bundesamt für Meteorologie und Klimatologie mit. Die Durchschnittstemperatur von Juni bis August lag bei 17,2 Grad. Damit war es 0,4 Grad wärmer als 2003. An zahlreichen Messstationen wurden auch Rekorde bei den Hitzetagen registriert und bei den Tropennächten. Die Folgen der Hitze waren schon während des Sommers zu sehen oder zu spüren. Beispielsweise sanken die Pegelstände in Seen oder Flüssen. Wissenschaftsredaktorin Felicitas Erzinger sagt zudem:
2: Dort, wo es noch Wasser gab, war dieses oft sehr warm. Die Aare beispielsweise, die erreichte auch einen neuen Höchstwert mit 24,8 Grad. Und diese Kombination aus sehr warmem Wasser und wenig bis kein Wasser, das wurde für Fische beispielsweise zu einem großen Problem. Fachleute gehen von einem massiven Fischsterben aus dieses Jahr. Ein anderes eindrückliches Bild sind die braunen Wälder. Mancherorts färbte sich das Laub bereits im Juli. Hier wird sich das genaue Ausmaß der Schäden erst noch zeigen. Besser sichtbar oder abzuschätzen sind die Folgen für die Landwirtschaft. Die gelben Wiesen, die man gesehen hat, da hatten die Landwirte mit Futtermangel zu kämpfen, auch Ernteausfälle. Die Gletscher, die schmelzen massiv dahin und etwas weniger sichtbar im Untergrund auch das Grundwasser, das hatte teils sehr tiefe Pegel.
1: Der ehemalige Schweizer Eishockey-Nationaltrainer Patrick Fischer wird wegen der Affäre um ein gefälschtes Covid-Zertifikat für 4 Jahre gesperrt. Das hat der Internationale Eishockey-Verband entschieden. Ein entsprechender Bericht der NZZ deckt sich mit Informationen von SRF Sport. Die 4-jährige Sperre gilt nur auf Nationalmannschaftsebene. Noch offen ist, ob Swiss Sports Integrity die Sperre auch übernimmt. Dann dürfte Patrick Fischer auch nicht mehr für Clubs in der Schweiz arbeiten. Der Entscheid kann noch weitergezogen werden. Das Wetter. Im Flachland ist es sonnig, sonst wechselnd bewölkt und im Süden lokal nass bei 20 Grad. Morgen wird es trotz Wolkenfelder ziemlich sonnig und etwas wärmer. Das waren Nachrichten von Radio SRF, verantwortlich Jan von Tobel.
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1: Die Nachrichten von SRF um 2 mit Patrick Walter. Guten Tag. Wie stark soll die Mehrwertsteuer angehoben werden zugunsten der Armee? Der Bundesrat will 0,5 Prozentpunkte mehr, die zuständigen Kommissionen im Ständerat 0,2 Prozentpunkte. Dann, der Rekordhitzesommer 2026 hat zahlreiche Folgen für die Umwelt. Und der Schweizer Fußballnationalspieler Noah Okafor will nicht mehr unter Trainer Murat Yakin spielen. Das Wetter, teils sonnig, in den Alpen und im Süden lokal nass, bei 20 Grad heute. Der Bundesrat möchte die Mehrwertsteuer um 0,5 Prozentpunkte erhöhen, um mit dem zusätzlichen Geld die Armee zu finanzieren. Dagegen gibt es Widerstand im Parlament. Nach der Finanzkommission im Ständerat hat nun auch die Sicherheitspolitische Kommission des Ständerats entschieden, dass 0,5 Prozentpunkte zu viel seien. Sie schlägt vor, die Mehrwertsteuer lediglich um 0,2 Prozentpunkte zu erhöhen, wie dies die andere Kommission zuvor auch schon vorgeschlagen hatte. Die Erhöhung soll dafür über 18 Jahre laufen, nicht bloß über 12, wie der Bundesrat dies vorschlägt. In der Herbstsession entscheidet der Ständerat darüber. Der vergangene Sommer war der wärmste, den es seit Messbeginn je in der Schweiz gegeben hat. Der bisherige Rekord aus dem Jahr 2003 wurde übertroffen, das schreibt das Bundesamt für Meteorologie und Klimatologie. Die Durchschnittstemperatur am Tag und in der Nacht von Juni bis August lag bei 17,2 Grad. Damit war es 0,4 Grad wärmer als 2003. An zahlreichen Messstationen wurden auch Rekorde bei den Hitzetagen registriert und bei den Tropennächten. Die Folgen der Hitze waren schon während des Sommers zu sehen oder zu spüren. Beispielsweise sanken die Pegelstände in Seen oder Flüssen. Wissenschaftsredaktorin Felicitas Erzinger sagt zudem,
2: dort, wo es noch Wasser gab, war dieses oft sehr warm. Die Aare beispielsweise, die erreichte auch einen neuen Höchstwert mit 24,8 Grad. Und diese Kombination aus sehr warmem Wasser und wenig bis kein Wasser, das wurde für Fische beispielsweise zu einem großen Problem. Fachleute gehen von einem massiven Fischsterben aus dieses Jahr. Ein anderes eindrückliches Bild sind die braunen Wälder. Mancherorts färbte sich das Laub bereits im Juli. Hier wird sich das genaue Ausmaß der Schäden erst noch zeigen. Besser sichtbar oder abzuschätzen sind die Folgen für die Landwirtschaft. Die gelben Wiesen, die man gesehen hat, da hatten die Landwirte mit Futtermangel zu kämpfen, auch Ernteausfälle. Die Gletscher, die schmelzen massiv dahin und etwas weniger sichtbar im Untergrund, auch das Grundwasser, das hatte teils sehr tiefe Pegel.
1: Felicitas Erzinger. Dann zwei Meldungen zum Bahnverkehr. Auf der Schiene und auf der Straße sind im ersten Halbjahr mehr Güter durch die Schweizer Alpen transportiert worden als im Vorjahr, das teilt der Bund mit. Dabei hat der Anteil der Transporte per Lastwagen stärker zugenommen als der Anteil der Transporte per Zug. Der Bahnanteil lag bei 68%, vor einem Jahr war dieser Anteil leicht höher. Die Lokführerinnen und Lokführer in Polen wollen aus Protest 24 Stunden nur sehr langsam bei Bahnübergängen durchfahren. Sie reagieren damit auf das Zugunglück von gestern mit einer Toten und mehreren Verletzten. Die Gewerkschaft der Lokführer will mit der Aktion auf die zahlreichen ungesicherten Bahnübergänge in Polen aufmerksam machen. Im polnischen Bahnnetz sei morgen mit großen Verspätungen zu rechnen. In der Schweiz gelangen jedes Jahr fast 220 Tonnen Mikroplastik in die Umwelt. Dies zeigt eine neue Studie, die die Mikroplastikbelastung zum ersten Mal für die Schweiz systematisch erfasst hat. Das Mikroplastik stammt etwa aus Polyesterkleidung, von PET-Flaschen oder aus anderen Plastikverpackungen. Die Plastikrückstände werden sehr lange nicht abgebaut. Was die gesundheitlichen Folgen seien, müsse noch erforscht werden. Die Studie wurde durch die Forschungsinstitute EMPA, EAWAC und Agroscope gemeinsam durchgeführt. Am meisten Mikroplastik fanden die Forschenden im Raum Zürich, aber auch ländliche Regionen seien betroffen. Nun zwei Sportmeldungen, zuerst zum Fußball. Noah Okafor tritt aus der Schweizer Nationalmannschaft zurück, zumindest bis auf Weiteres. Das schreibt der 26-jährige Offensivspieler auf seinen Social-Media-Kanälen. Als Grund nennt Okafor ein zerrüttetes Vertrauensverhältnis mit Trainer Murat Yakin sowie Vorfälle während der vergangenen Weltmeisterschaft, die ihn tief getroffen hätten. Der Baselbieter Noah Okafor spielt aktuell bei Leeds United in der englischen Premier League. Der ehemalige Schweizer Eishockey-Nationaltrainer Patrick Fischer wird wegen der Affäre um ein gefälschtes Covid-Zertifikat für 4 Jahre gesperrt. Das hat der Internationale Eishockey-Verband entschieden. Ein entsprechender Bericht der NZZ deckt sich mit Informationen von SRF Sport. Die 4-jährige Sperre gilt nur auf Nationalmannschaftsebene. Der Entscheid kann auch weitergezogen werden. Noch offen ist, ob Swiss Sports Integrity die Sperre auch übernimmt. Dann dürfte Patrick Fischer auch nicht mehr für Clubs in der Schweiz arbeiten. Jetzt die Börsendaten geliefert von SIX. Der Swiss Market Index liegt im Moment bei 13.803 Punkten. Er ist damit im Vergleich zum Vortag unverändert. Der Euro wird gehandelt zu 94,30 und der Dollar zu 81,18. Das Wetter? Am Nachmittag scheint im Flachland oft die Sonne, sonst ist es wechselnd bewölkt. In den Alpen und im Süden bilden sich einzelne Regengüsse. Es gibt rund 20 Grad, dazu bläst im Mittelland mäßige Biese. Morgen ist es trotz Wolkenfeldern ziemlich sonnig. In den zentralen und östlichen Alpen ist es zunächst noch bewölkt. Es gibt um 22 Grad im Norden und 25 Grad im Süden. Das waren Nachrichten von Radio SRF. Verantwortlich war Karin Britsch.
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1: Die Nachrichten von SRF um 3 mit Patrick Walter. Eigentlich sollen Güter mehr auf der Schiene anstatt auf der Straße durch die Alpen transportiert werden. Das ist gesetzlich so festgelegt. Aber die Schweiz entfernt sich weiter von diesem Ziel. Sowohl auf der Schiene als auch auf der Straße hat der alpenquerende Güterverkehr im ersten Halbjahr zugenommen im Vergleich zum Vorjahr. Das teilt der Bund mit. Dabei hat der Anteil der Transporte per Lastwagen aber stärker zugenommen als der Anteil der Transporte per Zug. Der Bahnanteil lag bei 68%. Vor einem Jahr war dieser Anteil leicht höher. Der Schienengüterverkehr werde durch viele Baustellen beeinträchtigt, vor allem in Deutschland. Eine Entspannung sei erst ab 2030 zu erwarten, so der Bund. Die Lokführerinnen und Lokführer in Polen wollen aus Protest 24 Stunden nur sehr langsam bei Bahnübergängen durchfahren. Sie reagieren damit auf ein Zugunglück gestern mit einer Toten und mehreren Verletzten. Die Gewerkschaft der Lokführer will mit der Aktion auf die zahlreichen ungesicherten Bahnübergänge in Polen aufmerksam machen. Im polnischen Bahnnetz sei ab Mitternacht mit großen Verspätungen zu rechnen. Die Europäische Zentralbank EZB erhöht zum zweiten Mal in diesem Jahr den Leitzins. Er steigt von 2,25 auf 2,5%. Die EZB reagiert mit einer weiteren Zinserhöhung auf die steigende Inflation. Der Iran-Krieg treibt die Preise fürs Tanken und Heizen in die Höhe. Zwei Meldungen vom Sport. Der Schweizer Fußballspieler Noah Okafor tritt aus der Nationalmannschaft zurück, zumindest bis auf Weiteres. Das schreibt der 26-jährige Offensivspieler auf seinen Social-Media-Kanälen. Als Grund nennt der Spieler von Leeds United ein zerrüttetes Vertrauensverhältnis zu Trainer Murat Yakin. Der ehemalige Schweizer Eishockey-Nationaltrainer Patrick Fischer wird wegen der Affäre um ein gefälschtes Covid-Zertifikat gesperrt. Das hat der internationale Eishockey-Verband entschieden. Entsprechende Informationen der NZZ wurden auch gegenüber SRF bestätigt. Die vierjährige Sperre gilt nur auf Nationalmannschaftsebene. Der Entscheid kann noch weitergezogen werden. Dann das Wetter. Teils sonnig in den Alpen und im Süden ist es lokal nass bei rund 20 Grad. Morgen wird es trotz Wolkenfeldern ziemlich sonnig und etwas milder. Das waren Nachrichten von Radio SRF, verantwortlich Karin Britsch.
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1: Die Nachrichten von SRF um 4 mit Patrick Walter. Eigentlich sollen Güter mehr auf der Schiene anstatt auf der Straße durch die Schweizer Alpen transportiert werden. Der Trend ist aber genau andersrum. Die neuen Verträge mit der EU sind im Schweizer Parlament höchst umstritten. In Brüssel hingegen hat die vorberatende Parlamentskommission die bilateralen 3 durchgewunken. Das Wetter morgen. Trotz Wolkenfeldern wird es ziemlich sonnig bei 22 Grad im Norden und 25 Grad im Süden. Mehr als eine 500.000 Lastwagen haben im ersten Halbjahr die Alpen durchquert. Rund 7% mehr als im ersten Halbjahr 2025. Wie die Zahlen des Bundesamtes für Verkehr zeigen, hat der Anteil der Eisenbahn am alpenquerenden Güterverkehr weiter abgenommen. Das, obwohl das Gesetz eigentlich das Gegenteil fordert. Inlandredaktorin Livia Middendorf berichtet.
2: Die positive Wirtschaftsentwicklung führte dazu, dass im ersten Halbjahr insgesamt mehr Güter durch die Alpen transportiert wurden als im Vorjahrszeitraum. Dabei stiegen die Lastwagenfahrten deutlich stärker an als der Gütertransport mit der Bahn. Der Anteil der Bahn am alpenquerenden Güterverkehr ist also auch im ersten Halbjahr 2026 weiter gesunken, wie seit einigen Jahren schon. Politisch beschlossen ist eigentlich das Gegenteil. 1994 hatte das Schweizer Stimmvolk die Alpeninitiative angenommen. Noch höchstens 650'000 Lastwagen dürften pro Jahr die Alpen queren. Von diesem Ziel rückt man nun weiter weg, wie die neuesten Zahlen zeigen. Die Organisation Pro Alps bezeichnet die Entwicklung als beunruhigend. Silvan Gnos, Leiter Politik, sagt:
3: Aktuell fährt alle 20 Sekunden ein Lastwagen durch die Schweizer Alpen. Und das zeigt auch, dass die Politik, Bund und Parlament, die Verlagerungspolitik zu wenig ernst nehmen und dass der Alpenschutz eigentlich schrittweise ausgehöhlt wird.
2: Das Bundesamt für Verkehr geht davon aus, dass dieses Jahr erstmals seit langem wieder 1 Million Lastwagen die Alpen queren.
1: Wir bleiben beim Bahnverkehr, schauen aber nach Deutschland. Dort dürfte die Sanierung von wichtigen Bahnstrecken länger dauern als geplant. Das sagte die Chefin der Deutschen Bahn gegenüber mehreren Medienschaffenden in Berlin. Zur Begründung sagte sie, das aktuelle Konzept der sogenannten Korridorsperre solle überprüft werden. Bei der Korridorsperre werden Strecken während Monaten total gesperrt, damit möglichst alle Arbeiten gebündelt und parallel erledigt werden können. Fahrgäste und Güter werden stattdessen auf der Straße transportiert. Dieses Konzept wurde heftig kritisiert, etwa als die Strecke zwischen Mannheim und Frankfurt oder Hamburg und Berlin gesperrt wurden. Die EU macht vorwärts mit den neuen Verträgen mit der Schweiz, den bilateralen 3. Der Auswärtige Ausschuss des EU-Parlaments hat heute Ja gesagt. Noch dieses Jahr soll der Genehmigungsprozess auf EU-Seite abgeschlossen sein. Aus den zuständigen Schweizer Kommissionen war zuletzt hingegen viel Kritik und Gegenwind zu vernehmen. EU-Korrespondent Matthias Strasser.
4: Großmehrheitlich empfiehlt der zuständige Ausschuss dem EU-Parlament ein Ja mit 53 zu 3 Stimmen. Zuständig für das Geschäft ist der Franzose Christophe Grudler. Der spricht von einem starken Signal.
5: C'est absolument un signal fort que nous envoyons. Nous croyons à la relation approfondie entre la Suisse et l'Union européenne.
4: Der Ausschuss glaube an eine vertiefte Beziehung mit der Schweiz. In den kommenden Wochen, spätestens bis Ende Jahr, soll nun das Plenum des EU-Parlaments über das Vertragspaket befinden. Dann ist der Ratifikationsprozess EU-seitig abgeschlossen. In der Schweiz hatte die zuständige Kommission unter anderem verlangt, dass weiterhin alle EU-Unternehmen, die in der Schweiz tätig sind, eine Kaution bezahlen müssen. Laut dem ausgehandelten Vertrag soll das aber nur noch für Unternehmen gelten, die schon einmal gegen Regeln verstoßen haben. Mehrere EU-Parlamentarier erklärten vor diesem Hintergrund, es stehe ihnen zwar nicht zu, die Schweizer Beratungen zu kommentieren, aber das Vertragspaket sei als Ganzes austariert und könne nicht einseitig angepasst werden.
1: Matthias Strasser hat berichtet. Zwei weitere Themen aus dem Ausland. Die Europäische Zentralbank EZB erhöht zum zweiten Mal in diesem Jahr den Leitzins. Er steigt von 2,25 auf 2,5%. Die EZB reagiert mit einer weiteren Zinserhöhung auf die steigende Inflation. Der Irankrieg treibt die Preise fürs Tanken und fürs Heizen in die Höhe. Beim Brand eines Frachtschiffes im Osten von China sind 25 Menschen gestorben. 17 weitere konnten gerettet werden. Mehrere sind im Spital. Das berichten chinesische Staatsmedien. Demnach geriet der Frachter, der unter liberischer Flagge fährt, in einem Dock in der Hafenstadt Qingdao in Brand. Das Schiff sei dort repariert worden. Und jetzt sind wir bei den Börsendaten von SIX. Der Swiss Market Index liegt im Moment bei 13.754 Punkten, ein Minus von 0,4%. Der Dow Jones Index in New York fällt um 0,3%. Der Euro kostet aktuell 94,31 Rappen und der Dollar 81,19 Rappen. Soweit die Meldungen. Das Wetter. Am Nachmittag scheint im Flachland oft die Sonne, sonst ist es wechselnd bewölkt. In den Alpen und im Süden bilden sich einzelne Regengüsse. Es gibt rund 20 Grad, dazu bläst im Mittelland mäßige Brise. Morgen ist es trotz Wolkenfeldern ziemlich sonnig. In den zentralen und östlichen Alpen ist es zunächst noch bewölkt und das bei rund 22 Grad im Norden und 25 Grad im Süden. Das waren Nachrichten von Radio SRF. Verantwortlich war Karin Britsch.
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6: Es gibt doch so die Themen, wo man eigentlich immer und überall ein bisschen darüber reden kann, wie zum Beispiel über das Wetter oder welche Ferien, die man gerade geplant hat. Und ja, einfach etwas, wo man sich so drauf freut, oder? Und dann gibt es aber auch die Themen, wo man vielleicht lieber ein bisschen ausklammern würde.
7: Ja, wenn man schon wieder hört, was man jetzt alles falsch gemacht hat, mit deinem Gesicht, lieber nicht. Oder dann so die schweren Themen, die so, ja, so ein bisschen schwer wie ein Nebel auf einem liegen können. Thema Krieg, Thema Tod zum Beispiel.
6: Oder Suizid wäre auch so ein Thema.
7: Ist auch so ein Thema, ja.
6: Und doch gibt es ja auch die Seiten, die finden, hey, einfach schweigen, das ist jetzt auch nicht die Lösung.
7: Total. Und ich finde, gerade heute am Internationalen Tag für Suizidprävention wenn wir auch nicht schweigen.
6: Wir reden darüber, weil Reden ja auch hilft in dieser Thematik, in dieser Stunde bei uns im Fokus mit dem
7: Joni Merz
6: und der Tabea Kobel.

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1: Es ist ein happiges Thema. Suizid. Und doch ist es eines, was irgendwie wichtig ist, dass man darüber redet, dass man kein Tabu daraus macht. Das ist ja dann auch schon eine der Massnahmen, die präventiv wirkt bei diesem Thema.
2: Reden, zulassen, ernst nehmen, verstehen, Hilfe suchen, das sind so Punkte, die auch beim Portal Reden kann retten aufgelistet sind. Ein Portal für Leute, die selber suizidale Gedanken haben oder jemanden kennen, der so Gedanken äußert.
1: Und das wäre auch gerade die erste Anlaufstelle für betroffene Personen, eben reden-kann-retten.ch. Rund um diese Prävention gibt es ja heute auch eine weltweite Kampagne. Was ist denn da im Fokus?
2: Ja, wie du sagst, geht es grundsätzlich um Prävention, dass man das Tabuthema bewusst vornimmt und zum Thema macht, weltweit offen reden, aktiv verstehen, als Gesellschaft handeln, das ist so die Botschaft dahinter. Und die wird heute verbreitet am Welttag von der Suizidprävention mit Berichten, Geschichten, Interviews oder eben auch mit Beiträgen im Radio.
1: Und bei uns in der Schweiz, da gäbe es ja überdurchschnittlich viele Menschen, die suizidale Gedanken haben. Was gibt es denn da für konkrete Zahlen?
2: Ja, Zahlen vom Bundesamt für Statistik zeigen, dass über 500.000 Menschen in der Schweiz mit suizidalen Gedanken leben. Und jeden Tag sterben 3 Personen durch einen Suizid bei uns in der Schweiz. Das sind die Zahlen, die man sieht und kann messen. Jetzt aber gerade zum Beispiel bei Menschen, die im Gefängnis sind oder in einem Asylverfahren, da fehlen die Daten, die kann man nicht messen. Das Problem, so sagen die Fachpersonen, dürfte noch viel grösser sein.
1: Und hat sich dann das verschärft in den letzten Jahren? Oder wie sieht das aus, wenn man es mit anderen Jahren jetzt vergleicht?
2: International, du hast es gesagt, hat die Schweiz eine höhere Suizidrate mit 11 Fällen pro 100'000 Einwohner im Jahr. Das ist mehr als der Durchschnitt sonst im Vergleich auch mit anderen Ländern. In den letzten Jahren hat sich die Situation bei uns in der Schweiz im Allgemeinen stabilisiert. Die Zahlen die stagnieren, sage ich mal so, auf höherem Niveau. Und wenn wir aber noch weiter raus schauen, in den letzten 25 Jahren hat sich die Suizidrate in der Schweiz bei den erwachsenen Männern jetzt als Beispiel immerhin halbiert. Das ist doch eine positive Tendenz in einem schwierigen und schweren Thema.
1: Warum sich die Zahlen halbiert haben, von dem haben wir es dann gerade noch, kurz nach dem Halbi. Und wichtig an dieser Stelle ist aber noch, wenn du selber betroffen bist und Hilfe suchst, dann gang auf die Webseite reden-kann-retten.ch. Dort hat es auch noch andere Anlaufstellen verlinkt.
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1: Es kann noch etwas regnen heute Abend, vor allem im Berner Oberland oder sonst in den Bergen. Sonst bleibt es trocken bei etwa 20 Grad.
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1: Die Schweiz die gehört zu den Ländern, die eine hohe Suizidrate hat. Das ist und bleibt schwierig. Und gleich darf man sagen, in den letzten 25 Jahren hat sich die Rate bei den erwachsenen Männern zumindest in der Schweiz halbiert. Was sind da die Gründe dazu?
2: Ja, einerseits ist es Prävention, die hilft. Man redet mehr darüber, gibt betroffenen Personen einen Raum, wo sie sich mitteilen können, zum Beispiel bei Anlaufstellen oder auch Angebote via Telefon. Fachleute sagen aber auch, dass es jetzt gerade bei diesen Fällen von diesen Männern auch mit den Waffen aus dem Militär zu tun hat. Also heute haben weniger Leute eine Ordinanzwaffe aus dem Militär zuhause. Vor 20 Jahren sind 30'000 Pistolen zum Beispiel im Umlauf gewesen. Heute sind es nur noch rund 2'500.
1: Bleiben wir bei der Prävention. Mhm. Der Bund hat einen nationalen Aktionsplan mit Massnahmen, wie man diese Suizidraten runterbringen will. Was ist denn da der aktuelle Stand bei diesem Plan?
2: Ja, der Plan ist im 2016 zustande gekommen und es gibt einen Zwischenbericht, der zeigt Fortschritt auf, aber auch Baustellen. Das ist vermutlich auch normal bei einem Zwischenbericht, ist auch jetzt ein bisschen diplomatisch ausgedrückt, oder, dass es immer beides gibt. Grundsätzlich gibt es in diesem Plan 4 verschiedene Projekte, die der Bund fördert und diese Projekte sind alle gut unterwegs und werden regelmässig überprüft.
1: Und was schaut da ganz konkret aus? Also, wo gibt es etwas, wo man in der Bevölkerung vielleicht auch spürt?
2: Ja, ich glaube, jetzt aus meiner Sicht ist ein gutes Beispiel die neue Toolbox, die es geben soll, eine Schweizer Präventionstoolbox rund um Suizid, wo man eben Daten und Angebote drin sammelt.
1: Also eine Toolbox, also so wie eine Werkzeugkiste, wo man sich dann bedienen kann?
2: Ja, im Grunde genommen ist es wie eine Werkzeugkiste, genau. Also betroffene Personen, dann aber auch Angehörige oder Fachpersonen, die können sich dann dort anmelden. Und dann gibt es einen KI-Chatbot, der einem Fragen stellt und je nach Antwort gibt es dann Vorschläge für eine Therapie jetzt für betroffene Personen oder Orte, wo sie Selbsthilfe holen können, Selbsthilfe-Apps oder auch Angebote, wie man sich dann weiterbilden kann, jetzt mehr für Fachpersonen. Also es ist wie eine Zentrale für alle Bedürfnisse und vor allem diese Zentrale ist ganz niederschwellig.
1: Das wäre also eins von verschiedenen Hilfsangeboten. Weitere Ideen und Anlaufstellen rund ums Thema Suizid gibt es denn gerade bei uns als nächstes.
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1: Prävention. Also etwas vorbeugen oder etwas unternehmen, bevor es dann zu einem Problem wird. Das steht heute im Zentrum beim Welttag rund um Suizidprävention. Und ein ganz wichtiger Punkt bei diesem Thema: Hilfe holen.
2: Ja, und die Hilfe, die kann unterschiedlich aussehen. Wichtig ist einfach mal der Kontakt gegen aussen, so sagen es auch Fachpersonen. Es gibt so die Momente im Leben, wo man so einen, ja, so einen Tunnelblick entwickelt. Man kann nicht mehr klar denken, sieht nicht mehr über das eigene aussen und dann braucht es eben die Hilfe von aussen.
1: Gehen wir noch auf die persönliche Ebene. Wenn ich jetzt selber merke, dass ich Hilfe aussen irgendwo brauche, was mache ich dann?
2: Ja, es gibt so einen 4-Punkte-Plan, der auf der Webseite reden-kann-retten.ch auch aufgeschaltet ist. Punkt 1, einer Person anrufen, die vertraut ist und ein Treffen mit deren abmachen, dass man eben wirklich rauskommt. Mhm. Punkt 2, wenn es keine so eine Person gibt, dann kann man der dargebotenen Hand anrufen, Telefonnummer 143. Punkt 3, die Gedanken, die man hat, suizidale Gedanken, ganz konkret benennen, auch wenn es einem schwerfällt. Und dann Punkt 4, selber an einen Ort hergehen, wo man sicher ist, also an einen Ort, wo man sich selber schützen kann.
1: 4 Punkte, wo man sich merken kann: reden, anrufen, benennen und einen sicheren Ort suchen.
2: Genau.
1: Und was mache ich, wenn ich jemanden in meinem Umfeld habe, wo ich jetzt merke, diese Person, die hat suizidale Gedanken?
2: Ja, zuerst einmal wahrnehmen, dass da so Gedanken rum sind beim Gegenüber und die dann auch ernst nehmen. Mhm. Und dann ist auch da der erste Punkt von vorher mega wichtig. Reden kann Leben retten. Also die Person konkret darauf ansprechen. Darüber reden entlastet schon mal und ist in so einem, ja, so einem ersten wichtigen Schritt, der auch wieder Hoffnung kann reinbringen kann und dann eben Hilfe holen, Hilfe in Anspruch nehmen.
1: Da verlinken wir zu diesem Beitrag auch verschiedene Fachstellen, unter, wo man genau so Hilfe eben kann holen kann, unter livechannel.ch. Und wenn jetzt vielleicht gerade jemand in deinem Umfeld hast, der so Gedanken äußert, dann kann ich dir noch einen Podcast-Tipp dazu geben. 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
1: Die Nachrichten von SRF um 5 mit Ronja Bollinger. In der Schweiz werden vermehrt Güter mit Lastwagen über die Alpen transportiert als mit dem Zug. Dabei sollte es genau umgekehrt sein. Der Bund hat historische Akten über den deutschen Nazi-Verbrecher Josef Mengele veröffentlicht, mit Schwärzungen. Ein Historiker überlegt sich nun rechtliche Schritte. Das Wetter: am Abend ist es teils bewölkt, teils sonnig. Morgen wird es trotz Wolkenfeldern ziemlich sonnig. Mehr als eine halbe Million Lastwagen haben im ersten Halbjahr die Alpen überquert. Rund 7% mehr als im ersten Halbjahr 2025. Wie die Zahlen des Bundesamts für Verkehr zeigen, hat der Anteil der Güter, die mit der Bahn durch die Alpen transportiert werden, weiter abgenommen. Obwohl das Gesetz eigentlich das Gegenteil fordert. Inlandredaktorin Livia Middendorp.
2: Die positive Wirtschaftsentwicklung führte dazu, dass im ersten Halbjahr insgesamt mehr Güter durch die Alpen transportiert wurden als im Vorjahrszeitraum. Dabei stiegen die Lastwagenfahrten deutlich stärker an als der Gütertransport mit der Bahn. Der Anteil der Bahn am alpenquerenden Güterverkehr ist also auch im ersten Halbjahr 2026 weiter gesunken, wie seit einigen Jahren schon. Politisch beschlossen ist eigentlich das Gegenteil. 1994 hatte das Schweizer Stimmvolk die Alpeninitiative angenommen. Noch höchstens 650'000 Lastwagen dürften pro Jahr die Alpen queren. Von diesem Ziel rückt man nun weiter weg, wie die neuesten Zahlen zeigen. Die Organisation Pro Alps bezeichnet die Entwicklung als beunruhigend. Silvan Gnos, Leiter Politik, sagt:
3: Aktuell fährt alle 20 Sekunden ein Lastwagen durch die Schweizer Alpen. Und das zeigt auch, dass die Politik, Bund und Parlament, die Verlagerungspolitik zu wenig ernst nehmen und dass der Alpenschutz eigentlich schrittweise ausgehöhlt wird.
2: Das Bundesamt für Verkehr geht davon aus, dass dieses Jahr erstmals seit langem wieder 1 Million Lastwagen die Alpen queren.
1: Handys sollen an Schulen in Dänemark künftig verboten sein. Das hat die dänische Regierungschefin Mette Frederiksen vor den Medien angekündigt. Das Verbot soll Schulkinder von der ersten Klasse bis zur Oberstufe betreffen und Handys sollen sowohl im Schulzimmer als auch auf dem Pausenplatz verboten sein. Die dänische Regierung reagiert mit dem Vorschlag auf die Resultate der aktuellen PISA-Studie. Dänemark schnitt dort schlechter ab als der europäische Durchschnitt. Die EU macht vorwärts mit den neuen Verträgen mit der Schweiz, den bilateralen 3. Der Auswärtige Ausschuss des EU-Parlaments hat heute Ja gesagt, der Genehmigungsprozess auf EU-Seite soll bald abgeschlossen sein. Aus den zuständigen Schweizer Kommissionen hingegen war zuletzt viel Kritik und Gegenwind zu vernehmen. EU-Korrespondent Matthias Strasser.
4: Großmehrheitlich empfiehlt der zuständige Ausschuss dem EU-Parlament ein Ja mit 53-3 Stimmen. Zuständig für das Geschäft ist der Franzose Christophe Grudler. Der spricht von einem starken Signal.
5: C'est absolument un signal fort que nous envoyons. Nous croyons à la relation approfondie entre la Suisse et l'Union européenne.
4: Der Ausschuss glaube an eine vertiefte Beziehung mit der Schweiz. In den kommenden Wochen, spätestens bis Ende Jahr, soll nun das Plenum des EU-Parlaments über das Vertragspaket befinden. Dann ist der Ratifikationsprozess EU-seitig abgeschlossen. In der Schweiz hatte die zuständige Kommission unter anderem verlangt, dass weiterhin alle EU-Unternehmen, die in der Schweiz tätig sind, eine Kaution bezahlen müssen. Laut dem ausgehandelten Vertrag soll das aber nur noch für Unternehmen gelten, die schon einmal gegen Regeln verstoßen haben. Mehrere EU-Parlamentarier erklärten vor diesem Hintergrund, es stehe ihnen zwar nicht zu, die Schweizer Beratungen zu kommentieren, aber das Vertragspaket sei als Ganzes austariert und könne nicht einseitig angepasst werden.
1: Der Bund hat die historischen Akten über den deutschen Nazi-Verbrecher Josef Mengele veröffentlicht, mit Schwärzungen. Dies sorgt für Kritik vom Historiker, der die Herausgabe verlangt hatte. Geschwärzt wurden etwa Personendaten von früheren und heutigen Angestellten der Bundesverwaltung. Dies hat der Nachrichtendienst des Bundes entschieden, um diese Personen zu schützen. Gemäß dem Historiker Gerard Wettstein können so die Aufenthalte des KZ-Arztes Josef Mengele in der Schweiz, auch fast 50 Jahre nach dessen Tod, nicht richtig erforscht werden.
6: Sein Aufenthalt in den 50er Jahren ist historisch unbestritten. Die offene Frage ist 1961, war er in Kloten, ja oder nein? Es gibt Gerüchte, die sagen, jawohl, er war, andere sagen, nein, das ist nicht möglich. Und um diese Frage beantworten zu können, müssten Sie integralen Zugang haben zu diesem Dossier, aber das haben Sie ja nicht.
1: Der Historiker Gerard Wettstein überlegt sich nun weitere rechtliche Schritte, um die Herausgabe der ungeschwärzten Akten zu erzwingen. Die Börsendaten von SIX. Der Swiss Market Index liegt im Moment bei 13.754 Punkten, minus 0,4%. Der Dow Jones Index in New York fällt um 0,5%. Der Euro wird zu 94,32 gehandelt, der Dollar zu 81,13. Das Wetter: am Abend geht es teils sonnig, teils bewölkt weiter, mit etwas Regen in Graubünden. Morgen ist es trotz Wolkenfeldern ziemlich sonnig. Die Temperaturen erreichen 22 Grad im Norden und 25 Grad im Süden. Das waren Nachrichten von Radio SRF, verantwortlich Karin Britsch.
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7: Dann gehst du zum Zahnarzt, weil du etwas flicken musst, und dann hast du plötzlich einen Herzstillstand. Horror, oder? Aber das, was Susanne Wespi dann erlebt hat, das ist alles andere als Horror gewesen. Es ist nämlich das Schönste, was sie je erlebt hat. Sie macht eine Nahtoderfahrung und begegnet dort Jesus. Eine unglaubliche Geschichte. Und was das mit ihr gemacht hat, das erzählt sie uns in dieser Stunde. Am Mikro ist der Jakobl.

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1: Ein NATO-Erlebnis hat Susanne Wäschby gemacht, als sie beim Zahnarzt war. Und dort drinnen ist ihr Jesus begegnet. Es war so schön an diesem Ort, dass sie am liebsten eigentlich geblieben wäre. Aber der Jesus, der hat sie zurückgeschickt auf die Erde. Aber auch mit dem hat sie irgendwie Frieden gehabt. Das NATO-Erlebnis, das hat auch ihren Glauben noch mal sehr gestärkt.
2: Ich glaube, es war wie so mal so, wie sagt man dem, so ein Stempel ins Herz gewesen. Ich habe es vorher immer geglaubt und gewusst. Und seitdem weiss ich, dass ich weiss. Und das kann niemand mehr wegnehmen. Das ist ja so, ja.
1: So NATO-Erlebnisse, die sind immer recht intensiv, real, im Erleben. Und darum hat Susanne Wäschby auch nicht daran zweifelt, dass sie das wirklich erlebt hat.
2: Ich habe manchmal das Gefühl, es verblasst ein bisschen. Und ich habe mir aber alles ganz genau aufgeschrieben, mein Tagebuch. Und ich habe es jetzt auch noch mal gelesen, bevor wir das Gespräch hatten. Und dann ist es wieder so präsent. Also es ist nie, oh nein, ich glaube, es war gar nicht real gewesen, sondern mehr, wie war jetzt das gewesen? Aber wenn ich es dann lese, dann sind auch Gefühle und alles wieder 100% da.
1: Susanne Wäschby hat ihre Geschichte mit dem NATO-Erlebnis der Evelyn Gutknecht im Podcast «Endlich Leben» erzählt. Und dort fragt Evelyn am Schluss noch, was bedeutet dir eigentlich «Endlich Leben»?
2: «Endlich Leben» ist für mich nicht mehr müssen überlegen, was ist richtig, was ist falsch. Mache ich es richtig? Ich bin ein Mensch gewesen, der sich immer so hinterfragt hat. Oh, jetzt habe ich einen Fehler gemacht. Da konnte ich wochenlang studieren. Ui, wenn ich jetzt das anders gesagt hätte, dann wäre es anders rausgekommen. Ich bin so ein bisschen ein Grübli-Mensch. Also, und ich konnte mich sehr gut selber anklagen. Mein ganzes Leben war so geprägt. Und durch das habe ich natürlich auch immer versucht, allen Menschen richtig zu machen.
1: Und wer das schon mal probiert hat, hat gemerkt, man kann nur scheitern. Durch das Erlebnis ist ihr eine grosse Gelassenheit ins Leben geschenkt worden, so dass sie sich nicht mehr beweisen muss. Und von dem erzählt sie uns gerade noch mehr.

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1: Es kann noch ein bisschen regnen heute Abend, vor allem im Berner Oberland oder sonst in den Bergen. Sonst bleibt es trocken bei etwa 20 Grad.
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1: Ein Nahtoderlebnis hat das Leben von Susanne Wespe total auf den Kopf gestellt. Sie hat keine Angst mehr vor dem Tod, es hat ihren Glauben zu Gott gestärkt und es hat eine Gelassenheit in ihr Leben hineingebracht.
2: Und ich glaube, das ist das, was mir das Allerwichtigste ist. Ich muss nicht mehr der Menschheit oder meinem Umfeld oder Mitarbeiter oder ich weiss auch nicht was, muss ich nicht beweisen. Sondern ich bin, wie ich bin frei in dem, ja, was ich mache. Und ich darf einfach ankommen sein und aus dem heraus leben. Und es ist so eine Zufriedenheit und ein Frieden. Es fühlt sich dann wieder ein bisschen so ein Promille von dem an.
1: Seit dem Nahtoderlebnis fühlt sie sich viel mehr angekommen im Leben. Es hat aber auch ihr Bewusstsein geschärft, wie schnell das so ein Leben vorbei sein kann.
2: Ich glaube auch mit meinen Leuten, wo mir lieb sind, meine Familie, das hat mir am Anfang fast ein bisschen Angst gemacht. Also, ui, es ist so schnell etwas passiert. Und da habe ich wie gemerkt, Gott entscheidet ja. Er hat bei mir entschieden, nein, ist noch nicht Zeit. Und da habe ich wie mich wieder entscheiden und sagen, ja, es kann schnell gehen, manchmal auch unverständlich.
1: Und da käme ich dann schnell einmal die Warum-Frage in den Raum. Und für die Warums hat sie auch eine Antwort gefunden.
2: Die Warums, die sind im Himmel gesetzt, die Antworten. Gott weiss, wenn er jemanden zu sich nimmt und wenn nicht. Mhm. Und wenn man vielleicht etwas nicht versteht oder jemand ganz schnell stirbt, dann ist es spätestens im Himmel, werden wir wissen, warum es so war. Aber wir müssen nicht mehr die Antwort haben. Und dass ich diese Antwort nicht muss haben oder eben auch nicht die Angst, dass jetzt mir jemand stirbt, das ist natürlich wieder so eine Gelassenheit, die ins Leben reingekommen ist.
1: Susanne Wespe erzählt ihre Geschichte im Podcast «Endlich Leben» und dort kannst du auch zuhören, was sie da eben in diesem Nahtoderlebnis konkret erlebt hat. erfmedien.ch/podcast.

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1: Wir haben auch heute wieder drei Nachrichten, wo wir finden, hey, da hat es wirklich etwas Positives dran, Jani Merz.
2: Die Schweizer Stiftung Menschen für Menschen will mit einem neuen Hilfsansatz den Familienzusammenhalt in Äthiopien stärken. Im Bezirk Raffi im Süden von Äthiopien setzt die Stiftung neu auf ein Modell mit Vorbildfamilien. Grundsätzlich geht es darum, dass Männer Aufgaben von Frauen übernehmen und umgekehrt. Also Männer, die zum Beispiel Wäsche waschen, für Kinder sorgen oder Holz für ein Feuer zusammensammeln. Und das gibt dann den Frauen den Freiraum, dass sie zum Beispiel ein eigenes Business starten können. Der Michael Kesslerin, Co-Geschäftsführer der Stiftung, sagt, dass sich das Modell positiv auf Beziehungen auswirkt.
3: Persönlich habe ich das nicht so erwartet am Anfang sozusagen. Es ist wirklich etwas, was im Gespräch dann sehr eindrücklich einmal rauskommt, dass zum einen die Beziehung unter den Eltern sich verbessert. Also wirklich, das haben uns beide ältere Teile dann sozusagen gesagt, eben auch für die Frauen, haben oft erzählt, dass sie dann halt früher verrückt gewesen sind auf den Mann, wenn er wieder quasi etwas von ihr verlangt hat und sie das Gefühl hat, er macht selber nichts. Und dass sie jetzt, wo er sich dem bewusster ist und eben auch Aufgaben übernimmt, dass von ihrer Seite die Wertschätzung grösser ist.
2: Auf der anderen Seite sei es auch ein Modell, das die Beziehung zu den Kindern positiv stärke. Und auch da haben sie gute Rückmeldung. Rund 90 Familien haben an einer ersten Schulung teilgenommen. In einem weiteren Schritt wird der Ansatz jetzt in einem zweiten Gebiet in Äthiopien getestet. Die katholische Kirche vom Kanton St. Gallen will bei Grenzverletzungen und Übergriffen noch besser heranschauen. Der katholische Mediendienst schreibt, dass die Verantwortlichen vom Bistum St. Gallen und von der Kantonalkirche diese Woche in verschiedenen Kirchengemeinden vorbeigehen und das Konzept vorstellen. Mit dem Konzept sind zum Beispiel alle Kirchengemeinden verpflichtet, dass sie für freiwillige und kirchliche Vereine Schutzmassnahmen müssen vorgeben. Das hat man bis jetzt sehr individuell geregelt. Oder wenn man in der Kirche eine Person anstellen will, dann braucht es zwingend einen Auszug aus dem Strafregister. Und dann muss man dann alle 5 Jahre einen neuen Auszug beantragen und bei der Kirche einreichen. Sport verbindet, kann Vertrauen schaffen und den Dialog stärken. Aus diesem Grund hat es gestern in Lausanne ein Treffen gegeben, wo man über den Sport als Mittel für Friedensverhandlungen diskutiert hat. Das Eidgenössische Departement für Auswärtige Angelegenheiten, EDA, schreibt in einer Mitteilung, dass unter anderem auch der Bundesrat Ignacio Cassis an diesem Treffen mit dabei sei. Es sei vor allem darum gegangen, wie man über den Sport vermitteln kann, besonders auch mit Ländern, die sonst nicht zusammen an einem Tisch sitzen würden. Das EDA will das Potenzial in Zukunft nutzen, so dass man über den Sport Vertrauen schaffen und den Frieden fördern. Und dass man die guten Dienste der Schweiz noch stärker anbieten könnte, also die Rolle als neutraler Vermittler in einem Konflikt zwischen verschiedenen Staaten.
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1: Die Nachrichten von SRF um 6 mit Patrick Walter. Per Lastwagen oder per Bahn? Das Gesetz in der Schweiz ist klar, mehr Güter sollen auf der Schiene durch die Alpen transportiert werden. Der Trend ist aber ein anderer. Ließ die Schweiz den Nazi-Arzt Josef Mengele entkommen, trotz internationalem Haftbefehl? Das will ein Historiker herausfinden, doch der Bund halte wichtige Informationen zurück. Das Wetter. Morgen wird es trotz Wolkenfeldern ziemlich sonnig. Im Norden bei bis zu 22, im Süden 25 Grad. Mehr als eine halbe Million Lastwagen haben im ersten Halbjahr die Alpen durchquert. Rund 7% mehr als im ersten Halbjahr 2025. Wie die Zahlen des Bundesamtes für Verkehr zeigen, hat der Anteil der Güter, die mit der Bahn durch die Alpen transportiert werden, weiter abgenommen, obwohl das Gesetz eigentlich das Gegenteil fordert. Inlandredaktorin Livia Mittendorp.
2: Die positive Wirtschaftsentwicklung führte dazu, dass im ersten Halbjahr insgesamt mehr Güter durch die Alpen transportiert wurden als im Vorjahrszeitraum. Dabei stiegen die Lastwagenfahrten deutlich stärker an als der Gütertransport mit der Bahn. Der Anteil der Bahn am alpenquerenden Güterverkehr ist also auch im ersten Halbjahr 2026 weiter gesunken, wie seit einigen Jahren schon. Politisch beschlossen ist eigentlich das Gegenteil. 1994 hatte das Schweizer Stimmvolk die Alpeninitiative angenommen. Noch höchstens 650'000 Lastwagen dürften pro Jahr die Alpen queren. Von diesem Ziel rückt man nun weiter weg, wie die neuesten Zahlen zeigen. Die Organisation Pro Alps bezeichnet die Entwicklung als beunruhigend. Silvan Gnos, Leiter Politik, sagt:
3: Aktuell fährt alle 20 Sekunden ein Lastwagen durch die Schweizer Alpen. Und das zeigt auch, dass die Politik, Bund und Parlament, die Verlagerungspolitik zu wenig ernst nehmen und dass der Alpenschutz eigentlich schrittweise ausgehöhlt wird.
2: Das Bundesamt für Verkehr geht davon aus, dass dieses Jahr erstmals seit langem wieder 1 Million Lastwagen die Alpen queren.
1: Ins Ausland. Handys sollen an Schulen in Dänemark künftig verboten sein. Das hat die dänische Regierungschefin Mette Frederiksen vor den Medien angekündigt. Das Verbot soll Schulkinder von der ersten Klasse bis zur Oberstufe betreffen und Handys sollen sowohl im Schulzimmer als auch auf dem Pausenplatz verboten sein. Die dänische Regierung reagiert mit dem Vorschlag auf die Resultate der aktuellen PISA-Studie. Dänemark schnitt dort schlechter ab als der europäische Durchschnitt. In Deutschland dürfte die Sanierung von wichtigen Bahnstrecken länger dauern als geplant. Das sagte die Chefin der Deutschen Bahn gegenüber mehreren Medienschaffenden in Berlin. Zur Begründung sagte sie, das aktuelle Konzept der sogenannten Korridorsperre solle überprüft werden. Bei der Korridorsperre werden Strecken während Monaten total gesperrt, damit möglichst alle Arbeiten gebündelt und parallel erledigt werden können. Fahrgäste und Güter werden stattdessen auf der Straße transportiert. Dieses Konzept wurde heftig kritisiert, etwa als die Strecke zwischen Mannheim und Frankfurt oder Hamburg und Berlin gesperrt wurde. Der Bund hat die historischen Akten über den deutschen Nazi-Verbrecher Josef Mengele veröffentlicht, mit Schwärzungen. Dies sorgt für Kritik vom Historiker, der die Herausgabe verlangt hatte. Geschwärzt wurden etwa Personendaten von früheren und heutigen Angestellten der Bundesverwaltung. Dies hat der Nachrichtendienst des Bundes entschieden, um diese Personen zu schützen. Gemäß dem Historiker Gerhard Wettstein können so die Aufenthalte des KZ-Arztes Josef Mengele in der Schweiz auch fast 50 Jahre nach dessen Tod nicht richtig erforscht werden.
4: Sein Aufenthalt in den 50er Jahren ist historisch unbestritten. Die offene Frage ist 1961, war er in Kloten, ja oder nein? Es gibt Gerüchte, die sagen, jawohl, er war, andere sagen, nein, das ist nicht möglich. Und um diese Frage beantworten zu können, müssten Sie integralen Zugang haben zu diesem Dossier, aber das haben Sie ja nicht.
1: Der Historiker Gerhard Wettstein überlegt sich nun weitere rechtliche Schritte, um die Herausgabe der ungeschwärzten Akten zu erzwingen. Eine Meldung vom Sport. Der Schweizer Radrennfahrer Stefan Küng gewinnt bei der Spanien-Rundfahrt Vuelta das Zeitfahren der 18. Etappe. Auf der 32 Kilometer langen Strecke im Süden Spaniens war Küng gute 2 Sekunden schneller als der Zweitplatzierte. Der Thurgauer war erst im Juni nach einer mehrmonatigen Verletzungspause aufs Rad zurückgekehrt. Für den 32-Jährigen ist es der zweite Sieg bei einer großen Rundfahrt. Gesamtführender der diesjährigen Vuelta bleibt der Spanier Enric Mas. Jetzt sind wir bei den Börsendaten von SIX. Der Swiss Market Index schließt bei 13.740 Punkten, minus 0,5%. Der Dow Jones Index in New York fällt um ebenfalls 0,5%. Der Euro wird zu 94,33 gehandelt, der Dollar zu 81,14. Soweit die Meldungen. Der Blick aufs Wetter. Am Abend geht es teils sonnig, teils bewölkt weiter mit etwas Regen in Graubünden. Morgen ist es trotz Wolkenfeldern ziemlich sonnig. In den zentralen und östlichen Alpen ist es zunächst noch bewölkt. Die Temperaturen erreichen rund 22 Grad im Norden und 25 Grad im Süden. Das waren Nachrichten von Radio SRF. Verantwortlich war Fabian Wüttrich.
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5: Heute ist der weltweite Tag von der Suizidprävention. Und eine Massnahme ist darüber reden. Und das machen wir hier auf Live-Channel. Und in dieser Stunde wollen wir auch ermutigen, dass wir das auch mit Menschen in unserem Umfeld machen, die suizidale Gedanken haben. Und dazu gibt es noch ein paar weitere Tipps für Angehörige. Am Mikrofon Tobias Kobel.

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1: Es ist immer alles zu viel. Wenn das Menschen in unserem Umfeld immer wieder sagen, dann sollten wir besser herhören. Vor allem bei Jugendlichen oder bei Männern über 75, sagt Psychotherapeutin Julia Wegmann. Das sind nämlich die Gruppe von Menschen, die am meisten von suizidalen Gedanken betroffen sind. Julia Wegmann erzählt uns gerade, was wir denn sonst noch machen können, wenn jemand im Umfeld so Gedanken äußert.
2: Was generell hilft, ist das Wissen, wir sind alle nicht perfekt und wir machen alle Fehler und es gibt Situationen, da gibt es kein richtig und kein falsch, oder? Oder da muss man so ein bisschen seiner Intuition oder auch seinem Gefühl folgen. Und ich glaube, gerade in so Momenten ist einfach das Wichtigste, einfach da zu sein. Und manchmal ist es wirklich nur, okay, ich sitze vielleicht neben der Person und ich bin einfach da. Mhm. Und man schweigt einen Moment zusammen. Oder ich sage, hey, hilft dir das, wenn ich dich in den Arm nehme? Oder möchtest du mir erzählen und ich bin einfach da?
1: In der Thematik Suizidprävention sind der grösste Wirkfaktor, um einen Suizid zu verhindern, Beziehung und Bindung. Dass jemand da ist, wenn man eine Krise hat. Und Julia Wegmann zählt noch ein paar Schutzfaktoren auf.
2: Wenn dann jemand im Altersheim ist oder hauptsächlich alleine, oder dann spielt das eine große Rolle, dann kann ein Thema sein, wie kann ich jemanden wieder gut einbetten, oder? Wie schaffe ich wieder ein Zugehörigkeitsgefühl? Wie schaffe ich wieder ein Gemeinschaftsgefühl? Weil das sind Schutzfaktoren bei Depressionen, oder? Dass ich irgendwo eingebunden bin und dass ich mich zugehörig fühle. Und bei Jugendlichen häufig sind es dann eben auch so die Themen, wo gehöre ich dazu? Gibt es vielleicht Mobbing? Gibt es so eine adolescente Identitätskrise oder ich bin total unsicher, wer ich bin und was ich kann?
1: Und dann können wir zum Beispiel die Identität helfen stärken und wieder Perspektive schenken. Zum Beispiel, es gibt da auch noch andere Lebensentwürfe als der, wo man das Gymnasium braucht dazu.
2: Und wenn ich jetzt, weil eben eine Risikogruppe Jugendliche sind oder wenn ich Jugendliche habe, selber Mutter, Vater bin, Tante, Onkel, wie auch immer, dann ist natürlich auch ein Schutzfaktor, ich kann auch breite Perspektiven aufzeigen und dieses nicht, es gibt nur diesen einen Weg, der richtig ist. Mhm. Oder ich glaube, auch in dem kann man viel Entlastung schaffen, aufzuzeigen, hey, es gibt auch breitere Perspektiven und wenn ein Weg in eine Sackgasse führt oder nicht funktioniert, dann gibt es einen neuen Weg.
1: Gerade das Thema Leistungsdruck, das macht vielen Jugendlichen Mühe, wie man da gut begleiten kann, das geht in ein paar Minuten.
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1: In den Bergen und im Berner Oberland kann es nachher Regen geben. Sonst ist es trocken bei etwa 7 bis 11 Grad in der Nacht. Morgen hat es dann noch Schleierwolken rum und es wird aber auch wieder recht sonnig bei etwa 21 Grad.
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1: Psychische Krankheiten oder auch Situationen, die einem ohne Ausweg erscheinen, können suizidale Gedanken auslösen. Psychotherapeutin Julia Wegmann sagt, eine Risikogruppe seien da die Jugendlichen. Dass sie vielleicht Gymiprüfung nicht bestehen und sie dann total in eine Hilflosigkeit hineinkommen. Da ermutigen sie uns als Angehörige, wie wir mit den Jugendlichen umgehen können.
2: Ja, ich glaube eben so diese Offenheit zu behalten für verschiedene Perspektiven, oder das hat ja auch viel damit zu tun, in der Schweiz haben wir ja schon sehr hohen Leistungsdruck.
1: Ja.
2: Auch wie gehe ich mit Leistungsdruck um? Wie vermittle ich zum Beispiel meinem Kind auch, hey, Fehler sind okay und Fehler sind Lernchancen. Und wenn eine Tür zugeht, dann geht eine andere Tür auf.
1: Das ist etwas, wo man helfen kann, aufzeigen, oder? Vielleicht auch neue Türen kann zeigen.
2: Das kann helfen, oder? Wenn man das frühzeitig macht und seinen Kindern auch so diese Offenheit vermittelt. Es gibt nicht nur den einen Weg und nur der eine Weg ist richtig. Aber manchmal kommt das ja auch nicht von den Eltern, der Druck, oder? Sondern es gibt natürlich auch Kinder und Jugendliche, die machen sich selber einen enorm hohen Druck,
1: ja,
2: oder einen sehr hohen Leistungsdruck. Auch sehr perfektionistische Kinder, oder wo dann schon eine schlechte Note dazu führen kann, oder? Dass solche Gedanken kommen, ich bin nicht gut genug, ich bin wertlos, und dann das vielleicht in so eine Abwärtsspirale führt.
1: Dort ist es dann wichtig, dass man Identität stärken kann. Menschen begleiten, die suizidale Gedanken haben, das braucht viel Kraft. In ein paar Minuten erzählt uns darum Julia Wegmann, wie man sich selber Sorge haben soll in diesen Situationen.
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1: Wenn man muss hören oder sehen, dass es einem eigenen Kind oder vielleicht auch sonst jemandem im näheren Umfeld nicht gut geht oder dass sie zum Beispiel gar nicht möchten leben, ja, das kann eine rechte Ohnmacht oder auch eine Hilflosigkeit bei einem selber auslösen. Psychotherapeutin Julia Wegmann sagt dazu.
2: Ich glaube, es ist ähnlich wie auch wenn jemand im Bereich von Essstörungen ist oder die ja manchmal auch, also bei einer schweren Anorexie oder mündet es auch in den Tod. Es ist dann einfach ein anderer Weg, aber auch der Weg, ich habe Kontrolle über mein Essen und ich höre auf zu essen. Und genauso ist der Teil von, ich habe die Kontrolle über meinen Körper zum Beispiel und ich entscheide, wenn ich mein Leben beenden möchte, ist natürlich der Bereich, wo wir als Angehörige erstmal merken, okay, wo kann ich das jetzt noch beeinflussen?
1: Es ist ihr auch wichtig, dass sie allen Angehörigen kann sagen kann.
2: In dem Moment, wo jemand die Entscheidung wirklich getroffen hat, wenn ich nicht vor Ort bin, dann gab es keine Möglichkeit, das zu verhindern, wenn die Suizidgedanken eben sehr drängend sind.
1: Es gäbe da auch noch die Gruppe von Menschen, die in Psychose sich probieren zu leben nehmen. Und da ist es ihr eben auch wichtig zu sagen, dass man das nicht kann verhindern kann, wenn man nicht gerade nebendran steht und man realisiert hat, dass jetzt da jemand nicht mehr wirklich ganz bei sich ist. Um mit all dem umzugehen, Angehörige ratet einem Julia Wegmann.
2: Die braucht eben oft auch Begleitung, oder? Dass man eine Ansprechperson hat, mit der ich auch diese Ängsten und diese Sorgen teilen kann und wo ich auch nachfragen kann, eben, wie soll ich mich denn verhalten? Wie kann ich denn jetzt reagieren? Wie kann ich am besten reagieren? Oder? Und ich glaube manchmal eben außerdem, ich bin da, oder? Brauchen wir dann natürlich auch als Angehörige so einen Moment von, okay, ich muss mich jetzt erstmal sortieren, oder? Ich muss vielleicht auch mit jemandem austauschen und irgendwie rausfinden, hey, wie kann ich denn jetzt damit am besten umgehen?
1: Professionelle Hilfe holen, wenn man selber suizidale Gedanken hat oder auch, wenn man jemanden im Umfeld hat, der so Gedanken äußert. Im Podcast Psychohygiene gibt es ein paar weitere Tipps noch in der ganzen Folge, zum Beispiel noch zum Thema Grenzen setzen als Angehörige. Du findest die Folge über erfmedien.ch/podcast. Und dort in den Shownotes findest du auch eine Anlaufstelle, wo dir Unterstützung geben kann. Wenn du gerade selber aber in einer Krise bist, dann hilft da vielleicht, wenn du mal auf die Seite gehst von reden-kann-helfen.ch.
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1: Die Nachrichten von SRF um 7 mit Ronja Bollinger. Ein Reisegar ist im Kanton Graubünden verunfallt. Diverse Rettungsorganisationen seien im Einsatz, schreibt die Kantonspolizei. Der Unfall habe sich zwischen Susch und Zernitz ereignet. Weitere Informationen liegen zurzeit nicht vor. Zwei weitere Meldungen aus dem Inland in der Übersicht. Mehr als eine halbe Million Lastwagen haben im ersten Halbjahr die Alpen durchquert. Rund 7% mehr als im ersten Halbjahr 2025. Der Anteil des Schienenverkehrs ist leicht zurückgegangen. Eigentlich ist gesetzlich festgeschrieben, dass mehr Güter auf der Schiene statt der Straße durch die Alpen transportiert werden sollten. Der Nachrichtendienst des Bundes hat heute die historischen Akten über den deutschen Nazi-Verbrecher Josef Mengele veröffentlicht. Allerdings mit Schwärzungen. Dies sorgt für weitere Kritik vom Historiker, der die Herausgabe eingefordert hatte. Er will die Aufenthalte des KZ-Arztes Mengele in der Schweiz erforschen. Handys sollen an dänischen Schulen künftig verboten sein. Das hat Regierungschefin Mette Frederiksen vor den Medien bekannt gegeben. Das Verbot soll Schulkinder von der ersten Klasse bis zur Oberstufe betreffen. Handys sollen sowohl im Schulzimmer als auch auf dem Pausenplatz verboten sein. Die Erwachsenen hätten zugelassen, dass Kinder und Jugendliche zu viele Stunden am Tag vor einem Bildschirm verbringen würden, sagt Frederiksen. Man stehe vor einem richtigen gesellschaftlichen Problem.
2: Vi som voksne har tilladt, at børn og unge bruger alt for mange timer om dagen foran en skærm. Meget skal være anderledes. Vi står med et rigtigt samfundsproblem.
1: Sollte der Vorschlag der Regierung umgesetzt werden, müssen die Schulkinder ihre Handys am Morgen jeweils abgeben und am Ende des Schultages können sie sie wieder abholen. Die dänische Regierung reagiert mit dem Vorschlag auf die Resultate der aktuellen PISA-Studie. Dänemark schnitt dort schlechter ab als der europäische Durchschnitt. Eine Meldung vom Sport. Der Schweizer Radrennfahrer Stefan Küng gewinnt bei der Spanien-Rundfahrt Vuelta das Zeitfahren der 18. Etappe. Auf der 32 Kilometer langen Strecke im Süden Spaniens war Küng gute 2 Sekunden schneller als der Zweitplatzierte. Für den 32-Jährigen ist es der 2. Sieg bei einer großen Rundfahrt. Gesamtführer der diesjährigen Vuelta bleibt der Spanier Enric Mas. Das Wetter, morgen wird es trotz Wolkenfeldern ziemlich sonnig. Im Norden gibt es 22, im Süden 25 Grad. Das waren Nachrichten von Radio SRF, verantwortlich Fabian Wüttrich.
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3: Guten Abend, das ist Live Channel, die am Mikro ist der Bea Kobel. Schön, bist du mit dabei.

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1: Wir lesen in den Sprüchen 16, Vers 32. Dazu gibt es Gedanken von der Katharina und dem Thomas Benziger.
2: Geduld bringt weiter als Heldentum. Sich beherrschen ist besser als Städte erobern.
3: Ein kurzer Vers aus dem Sprüchebuch, aber er hat es in sich. Man würde es vielleicht auf den ersten Blick gar nicht so denken, aber Zorn, Ärger oder eben auch sich beherrschen können, ist eines der grossen Themen im Sprüchebuch. Das heisst, dass wir weise durchs Leben gehen können, ist das wirklich ein wichtiges Thema.
4: Mhm. Er bringt ja diesen Vergleich, sagt, das eine ist besser, also besser, ja, man könnte sagen, langsam zum Zorn und seinen eigenen Geist beherrschen, als jetzt so ein körperlich stark sein, ein Held sein und eine Stadt einnehmen. Und das ist schon, hat mir schon auch zu denken gegeben. Ich meine, vor allem in der damaligen Zeit, wo es ja wirklich darum ging, Städte einzunehmen, sagt er, hey, diese Tugend eigentlich, sich zu beherrschen und nicht gerade auszurasten. Mhm. Und das ist ja eigentlich eine Eigenschaft von Gott. Also, Mose zum Beispiel sagt zu Gott, du bist langsam zum Zorn. Oder Gott selber sagt es über sich in den Mosebüchern. Eigentlich geht es ja darum, gottähnlich zu leben.
3: Ist ja lustig auf Hebräisch. Der Ausdruck ist Erech Apayim, das heisst eine lange, und dann Zorn und Nase ist das gleiche Wort. Ich musste ein bisschen an Pinocchio denken. Also die lange Nase, aber jetzt im positiven Sinn, nicht im negativen. Das heisst, wie Nase ist lang, das heisst, es sticht dir nicht gerade schnell in die Nase und du rastest gerade aus und du hast so ein bisschen wie die Distanz zu der Sache. Das ist eigentlich grosse Weisheit.
4: Ich denke mal an die Nasenlöcher. Dieses Schnauben vor Wut im Hebräischen, dass Nase und Zorn da so nah beieinander ist, dass man nicht gerade anfängt, du spürst ja manchmal, wenn bei Leuten so der innere Wasserkocher jetzt gleich anfängt, ja, der Dampf aus den Nasenlöchern zu kommen. Und eigentlich ist ja, hey, bleib mal ein bisschen gelassen und vertrau drauf, dass Gott irgendwie immer noch die Kontrolle hat, auch wenn du nicht ausrastest.
3: Lustig, dass du auf den Wasserkocher kommst, weil die, also in den zwei Kapitel vorher kommt es immer wieder, zum Beispiel im 14, wer geduldig ist, ist weise. Und dann im Kapitel 15, ein zorniger Mensch richtet Streit an. Und dort heisst einer, der innerlich kocht. Eben, das ist quasi der Wasserkocher, das ist nicht so gesund.
4: Mit so Leuten ist man auch nicht so gern zusammen.
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1: In den Bergen und im Berner Oberland kann es noch Regen geben. Sonst ist es trocken, bei etwa 7 bis 11 Grad dann in der Nacht. Morgen hat es dann noch Schleierwolken rum und es wird aber auch wieder recht sonnig, bei etwa 21 Grad.
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1: Sag Ihre persönliche Story, sagt Deva da über ihren neuen Song «Alles oder nichts». Und da macht sie also keine halbe Sache. Sie will eben entweder alles oder eben nichts. Da hat Janine, was wir ein bisschen genauer müssen nachfragen.
2: In welchem Bereich dann vom Leben?
3: Es ist definitiv meine persönliche Story im Sinne von, ich habe einfach so viele Situation in meinem Leben gehabt. Also konkret, wenn ich natürlich einfach an meine größte Leidenschaft denke, was in meinem Fall die Musik ist, wo ich einfach aufgeben wollte oder aufhören wollte, wo ich dachte, es ist einfach so ein undankbarer Job. So schön es ist, aber davon leben zu können, ist einfach unglaublich schwer. Und und manchmal fragt man sich diese 1000 Content-Sachen, die ich drehe und die 1000 Songs, die ich veröffentliche und schreibe, so, warum mache ich das eigentlich alles so?
2: Es braucht einen Haufen Biss, um das mit der Musik voll durchzuziehen. Weil es ist ein zähes Pflaster. Und vor ein paar Jahren war sie auch schon mal kurz vor Aufgeben. 2015 war das, wo Tivado bei The Voice of Germany war.
3: Ich dachte, okay, ich mache einfach nur noch Coversongs mit irgendwelchen Bands oder ich singe nur noch in der Kirche, was ich auch gerne mache. So. Also ganz unspektakulär. Die Künstlerin in mir sagt einfach Tschüss. Keine Songs mehr schreiben, nichts produzieren. Weil es ist einfach zu schwer und offensichtlich klappt es ja auch nicht.
2: Eigentlich hat Eva doch ein bisschen gehofft, dass sie bei der Voice merkt, nein, jetzt ist gut, fertig, ich mache etwas anderes. So ein bisschen Bestätigung, oder, dass es Zeit ist für einen anderen Weg.
3: Aber es war leider das Gegenteil der Fall. Ich war da und ich war so, boah, also jetzt alles oder nichts. Weil es war wirklich, das hat so ein Feuer in mir entfacht, dass ich gemerkt habe, nicht einfach singen und Musik machen, sondern wirklich die komplette Industrie, die Kontakte mit den Leuten, die Gespräche, das Kamerateam, der Regisseur, dann die anderen Artists, mit denen ich im Gespräch bin, wo ich merke, okay, da bin ich 100% ich selber, ich blühe da total auf.
2: Und seither brennt das Feuer in ihr. Alles oder nichts, eine persönliche Geschichte, aber auch eine Botschaft für andere.
3: Mein Wunsch ist es wirklich, die Leute zu ermutigen, sich zu trauen, zu träumen. Vielleicht brauche ich diesen Mut zu sagen, jawohl, ich gehe all in dieser oder jener Situation und erlaube mir das. Und ich hoffe, dass dieser Song einfach ermutigt, befeuert und inspiriert, hoffentlich auch, weil ich kenne das selber, dass ich oft oder manchmal mir einfach auch Dinge nicht zugestehe. So, eigentlich will ich lieber das, aber ich weiß ja nicht. Ah, ich mache einfach das, ne? Weil es ist einfacher, vielleicht zu erreichen oder man will ja nicht so picky sein.
1: Da dranbleiben an den eigenen Träumen. Alles oder nichts oder alles oder nichts. Ein Song ab dem neuen Album Body Pop von der Devado, wo dann im Oktober rauskommt.
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1: Da haben wir sie jetzt. Alles oder nichts, Devado.

0: Ruth Stutz, du hast höheren Besuch bei dir im Podcast «Vis-à-vis». Eine Strafrichterin war bei dir zu Gast.
1: Ja, gell? Also am Anfang war ich im Fall wirklich nervös. Ich denke immer so, wenn so Leute kommen, oh, jetzt musst du alles richtig sagen und auch ein bisschen schlaue Fragen fragen, oder? Mhm. Aber ja, ich habe schon mal eine Sendung aufgenommen mit Eva-Sophie Herzberger vor ein paar Jahren. Und von dort habe ich also noch gewusst, ich muss kein bisschen nervös sein, weil sie ist eine mega sympathische und sehr, sehr nahbar.
0: Also vor ein paar Jahren war sie bei dir gewesen, und zwar zusammen mit Sarah Maria Graber zum Thema «Entspannt und würdevoll gebären». Ganz ein anderes Thema als jetzt Strafrichterin.
1: Ja, das ist eben so cool bei Eva-Sophie Herzberger. Sie ist so vieles. Sie hat so viel Hüte an, so viel Interesse und alles gehört für sie irgendwie zusammen. Neben dem, dass sie beim Gericht arbeitet, ist sie zum Beispiel auch noch Coach und unterstützt Menschen in verantwortungsvollen Positionen. Dann ist sie Stiftungsratspräsidentin, das macht sie auch leidenschaftlich gern. Und vor allem ist sie auch gern Mami. Sie hat 4 Kinder, einen Ehemann und als sie schwanger war, hat sie sich fest mit dem Thema Gebären auseinandergesetzt und so viel gelernt und erfahren, dass sie dort zusammen mit anderen erfahrenen Leuten Geburtsvorbereitungskurs gibt. Ja, und dann fasziniert sie im Moment auch total die Hormone und hat sich da also auch ausgebildet in dieser Hormonwissenschaft.
0: Wow, also unglaublich. Wie schaffen das eigentlich gewisse Menschen, so viel unter einen Hut zu bringen? Also das könnte man sich schon fragen, oder?
1: Ja, und Eva-Sophie ist übrigens heute forsch oder so mega dominant im Auftreten. Gar nicht. Man merkt, sie ist eine super gescheite Frau und sie liebt es, von Gott zu reden. Eine Begegnung mit ihm, also mit Gott, mit Jesus als Teenie, hat ihrem Leben nämlich wieder Boden unter den Füßen gegeben. Sie ist dort vor einem totalen Scherbenhaufen gestanden. Die Trennung von ihren Eltern und der Selbstmord von ihrem Papi haben sie mega fest verunsichert.
0: Eva-Sophie Herzberger erzählt uns die ganze Geschichte im Podcast «Vis-à-vis» bei der Ruth Stutz oder überall. So dort, wo es Podcasts gibt, findest du die Folge oder auf erfmedien.ch/podcast. Die Folge von «Vis-à-vis» gibt es auch gerade auf Live-Channel nach den 8 News. Ruth Stutz, sie führt durch die Sendung und ich verabschiede mich an dieser Stelle. Mein Name ist
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1: Die Nachrichten von SRF um 8 mit Ronja Bollinger. Ein Reisegar ist im Kanton Graubünden verunfallt. Diverse Rettungsorganisationen seien im Einsatz, schreibt die Kantonspolizei. Der Unfall habe sich zwischen Susch und Zernetz ereignet. Die Straße sei in diesem Abschnitt gesperrt, sagt ein Sprecher gegenüber der Nachrichtenagentur Kiesten SDA. Es sei ein schwerer Unfall, heißt es weiter. Über mögliche Verletzte gibt es zurzeit keine Angaben. Die Polizei stellt weitere Informationen zum Unfall in Aussicht. Handys sollen an dänischen Schulen künftig verboten sein. Das hat Regierungschefin Mette Frederiksen vor den Medien bekannt gegeben. Das Verbot soll Schulkinder von der ersten Klasse bis zur Oberstufe betreffen. Handys sollen sowohl im Schulzimmer als auch auf dem Pausenplatz verboten sein. Die Erwachsenen hätten zugelassen, dass Kinder und Jugendliche zu viele Stunden am Tag vor einem Bildschirm verbringen würden, sagt Frederiksen. Man stehe vor einem richtigen gesellschaftlichen Problem.
2: Wir som voksne har tilladt, at børn og unge bruger alt for mange timer om dagen foran en skærm. Meget skal være anderledes. Vi står med et rigtigt samfundsproblem.
1: Sollte der Vorschlag der Regierung umgesetzt werden, müssen die Schulkinder ihre Handys am Morgen jeweils abgeben und am Ende des Schultages können sie wieder abholen. Die dänische Regierung reagiert mit dem Vorschlag auf die Resultate der aktuellen PISA-Studie. Dänemark schnitt dort schlechter ab als der europäische Durchschnitt. Rund 3,3 Millionen Passagiere sind im August über den Flughafen Zürich gereist. Das sind 1,8% mehr als im August letztes Jahr. Es starteten und landeten auch mehr Flugzeuge in Zürich. Diesen August waren es rund 26.000, fast 3% mehr als im letzten Jahr. Zurückgegangen ist wiederum die durchschnittliche Zahl der Passagiere pro Flug. Die Europäische Zentralbank EZB erhöht zum zweiten Mal in diesem Jahr den Leitzins. Er steigt von 2,25 auf 2,5%. Ein Grund für die Zinserhöhung sei die Energie, sagt SRF-Wirtschaftsredaktorin Charlotte Schackmar. So werde etwa Öl immer teurer. Doch das sei nicht der einzige Grund.
3: Ein zweiter Grund für die steigende Inflation ist der KI-Boom, der zusätzliche Preisspiralen ausgelöst hat, bei Rohstoffen, aber eben auch im Kreditmarkt. Und die Zinserhöhung von heute wird von EZB-Chefin Lagarde aber eben auch damit begründet, dass die Konjunktur in Europa krisenresistenter sei als erwartet.
1: Sagt Wirtschaftsredaktorin Charlotte Schackmar. Das Wetter: Morgen ist es trotz Wolkenfeldern ziemlich sonnig. Die Temperaturen erreichen etwa 22 Grad im Norden und 25 Grad im Süden. Das waren Nachrichten von Radio SRF, verantwortlich Fabian Wüttrich.
0: 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Es könnte Zeitbezüge drin haben, die nicht mehr ganz aktuell sind. Das Thema bleibt aber trotzdem top aktuell. 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Wir freuen uns auf deine Gedanken zum Thema. 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
4: Und das ist wie etwas, was, glaube ich, dieser Welt einfach gut tut. Nicht immer so perfekte Vorbilder, sondern einfach wirklich Menschen, die aus unperfekten Leben das Good Enough leben und die sich in dem zeigen und präsentieren und Kinder dürfen erleben oder junge Erwachsene dürfen erleben, haben wir überlebt. So der Growth Mindset und nicht Fixed Mindset, so die Fehlerkultur, ich glaube, das hat etwas unglaublich Freisetzendes und Heilsames.
5: 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Herzlich, echt und ungeniert. Eva Sophia Herzberger, heute bei mir im Vis-à-vis. Eine Frau, die es liebt, zmitzt rein zu sein im Leben. Sie liebt ihren Job, oder was heisst der Job, ihre vielen, vielen Aufgaben, die sie sich leidenschaftlich hineingibt. Sie liebt zu lernen, Neues zu lernen, hat sich in verschiedenen Bereichen ausgebildet. Arbeitet unter anderem als Stiftungsratspräsidentin und auch als Richterin. Ihr grosser Wunsch ist es, dass sie durch ihr Engagement helfen kann, dass es anderen Menschen besser geht, dass sie entspannter durchs Leben gehen können.
6: Selber wirkt sie auch mega entspannt und ruhig. Die von Sophia Herzberger. Für mich selber mega faszinierend. Wie geht das bei all diesen Hüten, die sie anhat? Die andere grosse Leidenschaft von der Eva Sophia ist ihre Familie, ihre Mann Luca und ihre vier Kinder. Familie, das ist für sie nicht selbstverständlich. Die Erinnerungen an ihre eigene Kindheit sind nämlich herausfordernd. Ich freue mich mega auf das Gespräch und dass ihr dabei seid. Das macht es perfekt. Ich bin Ruth Stutz und sage «Hoi, liebe Eva Sophia, so schön bist du bei mir».
4: «Sali Ruth, ich freue mich, hier zu sein».
6: Mega cool. Eva Sophia, mich würde es wundern, dieser Frau, die vor mir steht, so eine schöne Frau, so viel Talent, so viel, was du mitbringst, wie würdest du dich selber beschreiben?
4: Ich würde sagen, ich bin einfach so eine sehr kreative Mischung zwischen extrem wissbegierig, extrem gern im Team unterwegs, mit der Familie unterwegs und aber sehr, sehr unternehmerisch, tatkräftig denkend. Unter anderem die Stiftungsratsarbeit macht mir wirklich sehr viel Freude.
6: So etwas Faszinierendes finde ich bei dir. Weißt du, das riesen Herz für Familie und gleichzeitig die riesen Leidenschaft für alles, was da außen noch passiert. Mir ist das alles wie zu viel. Auch wenn ich Stiftungsratspräsidentin gehört, denke ich, ui, nein, was steckt denn alles da dahinter? Du bist eine gescheite Frau, kann man schon so sagen, oder?
4: Schwierig zu beantworten.
6: Aber ist dir die Schule einfach gefallen früher?
4: Schule ist mir einfach gefallen. Aber ich würde tatsächlich sagen, dass jeder, wenn er seine Kombination entdeckt und in dem kann laufen, sehr intelligente Wege und Entwicklungen kann machen. Bei mir sind Denkerstärken dabei, das hört man vielleicht oder spürt man auch. Aber letztendlich kommt jeder in seiner Kombination dort an, dass er gescheit wirkt. Also wenn ich das so darf sagen. Das sehe ich auch immer wieder in den Coachings, die ich mache. Für mich hat jede Kombination, auch wenn es Beziehungsstärken sind, wirklich so eine Beziehungsintelligenz. Und was mich wiederum fasziniert, bei anderen zu sehen.
6: Also wie jeder, auch wenn er im Schulsystem quasi nicht die Erfolg bringt, siehst du, dass jeder hat Intelligenz oder bringt etwas mit, wo man vielleicht sonst nicht sieht oder wo man vielleicht zwischen den Rastern oder wie sagt man, runtergeht. Also das ist bei jedem vorhanden.
4: Ja, es ist ein gutes Stichwort. Ich sehe vor allem, dass die Schule nicht fähig ist, den Einzelnen abzuholen und zu vermitteln, wo sind seine Stärken, wo soll er sich weiterentwickeln. Und dort darf ich bei der Schule in Bettigen ein bisschen mitdenken, mithelfen. Die Schulleitung hat mich dort mit ins Boot geholt. Und ich finde es spannend, wie sie das dort sehr, sehr schön umsetzt. Und bei meinen Kindern sehe ich, wie das gelingen kann. Und auch gerade bei meiner 15-jährigen Praktikantin Malea sehe ich, wie einfach das einen grossen Unterschied kann machen zwischen Schule und stärkerorientiertem Praktikum.
6: Mega spannend. Wie eine ganz andere Welt, gell, die Schulwelt. Deine Kinder sind ein bisschen grösser. Hat wahrscheinlich auch mit dem zu tun, oder? Dass du wieder ein bisschen mehr kannst wieder gegen aussen orientiert schauen, arbeiten.
4: Tatsächlich, meine Selbstständigkeit ist so gleich gewachsen wie die Freiheit rund um die Kinder herum. Und es sind auch immer wieder so Schlüsselpersonen gewesen, die ich zum Beispiel mittels Stärkencoaching kennengelernt habe, wo mich jetzt für einen weiteren Stiftungsrat anfragen. Und so sehe ich tatsächlich, wie wenn Gott wirklich da auch so ein bisschen seine Fäden spinnt und wie auf einem Schachbrett so ganz schlaue Züge vorbereitet. Und ich einfach darf reinlaufen in das, was vorbereitet ist.
6: Ich finde es spannend bei dir, wie Gott ein mega Thema ist in deinem Leben. Jesus ist extrem wichtig für dich. Und interessant ist, dass du eigentlich nicht so aufgewachsen bist, sondern eine spezielle Begegnung gehabt hast, gell? So ein übernatürliches Erlebnis. Auf das werden wir aber später drauf eingehen. Ich kann noch sagen im Voraus, ich finde es so faszinierend, wie du mir im Voraus von deinem Mann erzählt hast. Das habe ich eigentlich noch nie erlebt, dass jemand so schwärmt. Weißt du, nach so vielen Jahren Ehe, also wir sind ja viele Jahre schon geheiratet, haben wir 19 geheiratet. Und in dieser Sprachnachricht, die du von ihm redest, ist das einfach so nebenbei zwar, aber so liebevoll und so irgendwie noch so voller Liebe. Ist das so?
4: Ja, da sind wir sehr, sehr dankbar. Also man muss natürlich da auch sehen, wir haben absolut unsere Ups und Downs mit 4 Kindern, Berufstätigkeit, das ganz normale Leben, gemeinschaftliches Leben ist die letzten 15 Jahre ja auch noch Teil gewesen von dem her.
6: Also wo in einer WG gewohnt haben.
4: Ganz genau. Und von dem her, wir sind uns sehr unterschiedlich. Es gibt genug Herausforderungen in unserer Ehe. Und doch merke ich so, dass dranbleiben auch eine gewisse radikale Ehrlichkeit, wo wir einfach gesagt haben, wir wollen ehrlich sein miteinander, weil Ehe, Familie, Berufstätigkeit, das ist so eine riesige Anpassungsleistung, alle paar Monate neu, wenn ein Kind wieder in eine neue Phase kommt oder beruflich sich etwas ändert, dass man wirklich einfach dranbleiben muss, miteinander reden muss, miteinander ringen muss um Sachen. Und da sind wir sicher viele, viele innere Tod quasi gestorben, oder ja, über frustrierende Geschichten durchgegangen. Aber letztendlich, denke ich, ist das ein ganz, ganz grosser Schlüssel geworden, dass wir immer wieder einfach über die Sachen geredet haben und weitergegangen sind. Und mittlerweile darf ich wirklich sagen, er ist einfach mein grösster Fan, aber auch wirklich mein grösster Kritiker, und ich bin ihm so dankbar dafür.
6: Mhm. Aber gibt es schon auch Streit oder Sachen, wo es mal klopft bei euch daheim? Kann ich mir bei dir jetzt nicht vorstellen. Du wirst sehr, sehr ruhig.
4: Es gibt sehr viele Auseinandersetzungen. Und zwar haben wir dort mit Anfang 20 entschieden, dass wir, wenn eine Streitkultur haben oder eine Diskussionskultur, also gewisse haben ja mir mit dem Wort Streit, eine Diskussionskultur, wo auch andere dürfen mit zuhören. Und darum, während diesen 15 Jahren, wo andere mit uns mitgewohnt haben, die haben wirklich diesen Streit miterlebt. Und was ich wirklich ganz,
6: ganz... Das ist für mich schlimm.
4: Ja. Ja, ich würde sagen, es ist wahrscheinlich auch unsere Relator-Stärke gemäss Gallup. Wir lieben einfach selber echt zu sein und ganz echte Beziehungen zu leben. Und in dem Sinne einfach den Alltag echt zu leben. Und die zwei Single-Männer, die ein paar Jahre mit uns gewohnt haben, die haben sich nach ein paar Jahren gesagt, vielen herzlichen Dank, dass wir reinschauen durften. Ich glaube, so wie ihr das macht, das kriegen wir auch an. Und das ist wie etwas, was, glaube ich, dieser Welt einfach gut tut. Nicht immer so perfekte Vorbilder, sondern einfach wirklich Menschen, die aus unperfekten Leben das Good Enough leben und die sich in dem zeigen und präsentieren und Kinder dürfen erleben oder junge Erwachsene dürfen erleben, hey, man überlebt. Man überlebt eine Auseinandersetzung, man überlebt einen grossen Fehler beim Beruf oder in der Schule und so der Growth-Mindset und nicht Fixed-Mindset, so die Fehlerkultur, ich glaube, das hat etwas unglaublich Freisetzendes und Heilsames.
6: Mm. Und vielleicht ist jemand auch bei Gallup hängen geblieben, das ist ein Coaching-System, gell, wo du dich ausgebildet hast und da Coachings machst, da reden wir unbedingt noch drüber, das ist sehr stärkenorientiert, das klingt mega, mega spannend. Spannend finde ich wirklich auch das WG-Zusammenleben. Im Moment lebt ihr ja nicht so. Jetzt erst seit kurzem, gell, sind ihr aus dem gemeinschaftlichen Wohnen jetzt mal draussen. Hey, vermisst ihr das?
4: Wieder erwarten, genieße es. Ich habe seit ich 16 bin davon geträumt und gerade mit 4 kleinen Kindern merke ich, das ist so ein grosses Privileg gewesen, mit anderen Familien und Singles dürfen zusammen spannen. 10 Jahre im Mosrhein ist ein grosses Privileg gewesen. Und ich denke, das gemeinschaftliche Leben ist ein grosser Schlüssel, warum ich mich beruflich so gut habe weiterentwickeln konnte. Und ich bereue es 0,0. Aber tatsächlich, jetzt, wo wir einfach jetzt mal allein als Familie wohnen mit unseren 2 Teenies und 2 Preteens, irgendwie, wir geniessen auch das gerade in vollen Zügen.
6: Mhm. Mhm. Verstehe ich sehr gut. Dein Mann, Luca, er ist ja Chefarzt vom Ambulatorium von einer Klinik für Psychiatrie, Psychotherapie und Psychosomatik. Und er hat ja auch ein Buch geschrieben über heilsame Beziehungen, gell? Mhm. Wenn jetzt dein Mann ein Buch schreibt über heilsame Beziehungen, gehört das auch zu eurem Leben? Also lebt ihr das so? Oder was heisst das auch? Du hast ja gesagt, du würdest noch gerne über das reden, gell?
4: Mhm. Ja, ich rede gerne über das, weil ich denke, das ist etwas, was unserer Ehe, unserer Familie gut tut. Wir haben 2019 die Gallup-Stärkeorientierung entdeckt Und ich habe dort wirklich auch bemerkt, wir sind so unterschiedlich, aber es ist so kostbar und so heilsam, sich in den Stärken kennenzulernen und einem so zu sehen, wie er sich immer zu nerven über Sachen, die nicht vorhanden sind. Und auch so haben wir angefangen, die Kinder zu sehen und zu prägen und zu fördern und mit ihnen ins Gespräch kommen und unsere vier Kinder quasi als stärkenorientiertes Team zu trainieren. Und auch die Schemas, die sogenannten Schemas, die im Buch «Heilsame Beziehungen» vorkommen, die haben wir auch, ja, wie soll ich sagen, in unserer Kultur mit drin, oder? Wenn ich überfordert war in meinem Alltag und einfach wirklich selber habe, meine Kinder angreifen, anschimpfen, bewältigen und dann realisiert habe, hey, das ist eigentlich nicht okay, dann habe ich manchmal meinem Kind gesagt, hey, es tut mir so leid, dass ich die jetzt so angeschimpft habe. Eigentlich fühle ich mich gerade völlig unzulänglich, ich habe Angst zu versagen und das ist der Grund, warum ich jetzt gerade so ins Schimpfen gekommen bin. Und es tut mir leid, kannst du mir vergeben. Und ich denke, das ist dann wie der Punkt, wo die Kinder plötzlich realisieren, ah, erstens, die Eltern sind nicht perfekt, zweitens, jeder kann man anders triggern, jeder hat eine andere Prägung und beim Papi ist das, bei Mami das, bei anderen Bewohnern etwas anderes. Und ich glaube, das ist wie eine Chance, dass den Kindern zu vermitteln, sich dort auch verletzlich zu zeigen und ihnen Einblick zu geben in die Triggerpunkte und warum man plötzlich anfängt zu bewältigen. Weil das ist ein Thema, das später in der Arbeitswelt auch wieder ein Thema sein kann. Und wenn man sich dort dann sortieren kann, dann kann man einfach wirklich sehr entspannt bleiben, auch in herausfordernden Situationen.
6: Mhm. Also geht es vor allem um Beziehungen in der Familie?
4: Nein, es ist wirklich letztendlich ein Wissen, das man auch brauchen kann, im Alltag, im Arbeitsalltag, überall wo man ist und wo es Menschen hat.
6: Mhm. Hast du jetzt nochmal ein Beispiel? So?
4: Ja, ich habe ein Beispiel am Strafgericht erlebt. Und zwar habe ich tatsächlich eben so ein Versagensschema. Das überrascht jetzt vielleicht die einen oder anderen. Aber ich habe so viel Unsicherheit in meiner Kindheit erlebt mit Eltern, die sich getrennt haben, dass ich wie in dieser Unsicherheit innen das Schema gebildet habe. Obwohl ich eigentlich tatsächlich in der Schule nie ein Problem hatte und auch später nicht so ein Problem hatte, um mir Sachen aneignen. Aber das ist manchmal unlogisch. Das kann einfach passieren. Jetzt ist es so gewesen, dass am Strafgericht habe ich mit einem Präsidenten zusammengearbeitet, der wahnsinnig begabt ist, die Sachen extrem aufs Nötigste zu reduzieren. Und wo ich ihm dann gesagt habe, wie viel Vorbereitungszeit ich hatte, ist es eigentlich so gewesen, wie man es macht. Also so lange, wie auch die Gerichtsverhandlung selber ist. Und das war alles in Ordnung gewesen. Aber der Präsident hat mich so ein bisschen herausgefordert und hat mir gesagt, wenn man viel Vorbereitungszeit hat, dann ist das seiner Meinung nach immer ein Thema von Unsicherheit. Und dann hat meine Mitrichterin schon angefangen zu protestieren und gesagt, nein Eva, das musst du doch nicht jetzt zugeben und das ist normal, so viel Vorbereitungszeit. Und dann habe ich ihr gesagt, nein, lass du das nur. Und dann habe ich gesagt, schau, es ist tatsächlich ein Thema bei mir und ich arbeite daran, aber ich bin tatsächlich darauf angewiesen, dass du als Präsident mir nicht den Kopf abrissest, wenn ich nächstes Mal eins von diesen 10 Ordnern oder einfach 2-3 Seiten nicht gesehen habe, die Schwierigkeit übersehen habe und dass ich genug vertraue und auf diesen Beziehungsboden stehe und du mir dann nicht den Kopf abrissest. Wenn du offen dafür bist, dann bin ich offen, dort von dir zu lernen und diesen Schritt aufs Wasser zu machen. Das war vor Corona. Kurze Zeit später kam Corona. Die Richter bei uns über 55 haben nicht arbeiten aus prophylaktischen Gründen. Und dann hatte ich in einer Woche 3 Fälle mit dem Präsidenten und nochmal nachgefragt. Du, reicht es für dich wirklich immer noch, wenn ich nur deine 5 Seiten Zusammenfassung lese und Anklageschrift? Und dann hat er gesagt, ja, das reicht wirklich. Und dann war es ganz interessant, das wirklich zu erleben, weil ich habe dadurch, dass ich nicht so viel Wissen im Kopf mir angesammelt habe, also quasi jetzt zum Beispiel bei 10 Ordnern sind das 10x300 Seiten, 3000 Seiten, habe ich ganz achtsam die ganze Gerichtsverhandlung verfolgen. Und eine Mitrichterin hat dann 2 Tage später mir eine Mail geschrieben und gesagt, du Eva, wie hast du können mit einem Tag Vorbereitung so gute Fragen stellen, so gute Lösungsbeispiele bringen, das möchte ich jetzt einfach noch wissen. Und dann habe ich ihr gesagt, Das freut mich jetzt als Feedback und habe ihr die ganze Vorgeschichte erzählt und dass mich das jetzt ermutigt, weiterhin die Schritte aufs Wasser zu gehen und die kognitive Sicherheit von selber alle Seiten, alle Lektüre gelesen zu haben, loszulassen und einfach wirklich mehr so aufs Wesentliche zu schauen und dann auch vor der, also während der Verhandlung alle Zeugenaussagen gut können, anzuhören, beobachten, zwischen den Zielen beobachten.
6: Mhm. Und das ist so viel wert ist, oder?
4: Genau. Und was jetzt wirklich noch eine lustige Pointe war, als er dann eben gefragt hat, wie viel Vorbereitungszeit wir hatten, hat er mich so angelächelt und so gefunden, hast du es wirklich gut gemacht. Und das war irgendwie für mich auch noch schön, gewesen, so das Feedback dann von ihm.
6: Also das heisst auch, Unsicherheit auch zugeben oder etwas auch zugeben, wo man eine Schwäche hat und auch einfordern. Oder wie würdest du jetzt das beziehen auf die heilsamen Beziehungen?
4: Ja, einfach, ich denke, es ist die Stärkeorientierung kombiniert mit heilsamen Beziehungen, ist es transparent machen, hey, das sind meine Stärken, das kann ich wirklich gut. Und da habe ich einfach Triggerpunkte, da fange ich an, überkompensieren. Und das einfach wirklich transparent machen in einer Fehlerkultur, wo man Fehler machen darf. Und wenn ich die Gerichtsverhandlungen an meine Statthalterin leite, finde ich immer ganz wertvoll, wenn man so eine Kultur leben darf und nicht jeder irgendwie so performt, wie wenn er alles wüsste und müsste wissen, sondern jeder sagt, hey, dort habe ich weniger drin gelesen oder dort kenne ich mich weniger aus. Mhm. Man ist dann auch viel effizienter. Ich habe ab und zu das Feedback gekriegt, dass es sehr entspannte Beratungen sind und das ist dann das, wo ich merke, dass das da habe ich einfach Freude, weil jeder ist echt sich selber, jeder tut etwas beitragen und am Schluss hat man ein schönes Teamresultat.
6: Also echte Beziehungen leben, das ist eigentlich das, gell? So ein bisschen wie die Hauptessenz. Hey, ich würde mega gerne noch ein bisschen auf deine Kindheit zu reden kommen. Du hast gesagt, du hast dort wie ein bisschen eine Unsicherheit entwickelt. Das war ja recht herausfordernd gewesen. Hat auch den Grund, dass dir deine Familie heute sehr viel bedeutet. Weil du hast es nicht stabil erlebt, oder? Mhm. Kann man so sagen. Also du bist auch mit Nennis aufgewachsen.
4: Mhm.
6: Kann ich mir überhaupt nicht vorstellen, wie das ist.
4: Meine Mama war Ärztin und mein Papa hat doktoriert in Phil 1, also Deutsch und Geschichte und Philosophie. Und ursprünglich war abgemacht, dass beide Brotverdiener sind, aber das ist dann leider nicht so geworden. Mein Vater hat irgendwie einfach nicht so viel Geld heimgebracht und ist mehr so schauspielerisch und künstlerisch unterwegs gewesen. Und dann ist das bei meiner Mama so als ja, grosse Verantwortung hängen geblieben. Sie hat dann Nannys organisiert, jedes Jahr etwas anderes. Und ja, ich habe mich einfach an sehr viel, ja, einfach so, wirklich so, ich bin einfach daheim gewesen und es ist gekocht worden, aber viel mehr irgendwie Nähe oder Gemeinschaft ist da nicht gewesen. Und Langweil, das ist ein grosses Thema gewesen.
6: Hast du auch keine Geschwister gehabt?
4: Ich habe eine Schwester gehabt, aber die wiederum hat viel Zeit verbracht bei meiner Mutter im Spital, also man hat theoretisch immer können zu ihr ins Spital und dort quasi sein. Und ja, irgendwie habe ich das wirklich sehr, sehr ungut erlebt.
6: Und auch Streitigkeiten, oder? Es war jetzt nicht Frieden gewesen, wenn deine Eltern aufeinander getroffen sind.
4: Nein, ja.
6: Also die heilsamen Beziehungen, das hat es dort wie nicht gegeben. Also das hast du immer nahe miterlebt. Mhm. Sie haben sich dann auch mit 11 getrennt. An was magst du dich da noch erinnern?
4: Ja, also am Schluss kann ich mich erinnern, meine Mutter war sehr, sehr erschöpft von dieser Situation. Und so halt unschöne Geschichten, wie dass sie endlich mal hat wollen, meinen Vater loswerden, im Sinne von nochmal jemand mehr, der ihr letztendlich halt auf der Tasche liegt und mit ist und so weiter. Und einfach ja, emotional sehr, sehr herausfordernd, sehr anstrengend war für sie. Und auch, als ich wollte gehen, also die ganze Geschichte, jeder, der erzählt, der andere ist die Schuld. Wobei mein Vater das ein bisschen gezielter gemacht hat als meine Mutter. Meine Mutter ist dort immer sehr, sehr, habe ich sehr authentisch und echt erlebt und reflektiert. So. Ich habe an meiner Mami überhaupt geschätzt, dass sie Also man hat ihr immer alles dürfen sagen, man hat auch dürfen Kritik bringen, man hat auch dürfen sagen, das habe ich jetzt ganz schlimm gefunden. Sie hat sich immer alles angelost und Verständnis dafür gehabt und tröstet. Also es von ihr hoch anrechnen.
6: Mhm.
4: Ich denke, das ist auch ein Grund, warum wir einigermaßen gesund aus dieser Situation rausgekommen sind.
6: Mhm. Habe ich auch fragen, weißt, hat dich das irgendwie geprägt oder hast du das gemerkt, dass sich das geprägt hat?
4: Es hat mich auf jeden Fall prägt und ich würde sagen, ich bin ein lebendiges Beispiel dafür, dass wenn Gott wirkt in meinem Leben und man noch wirklich so eine, also ich kann sehr dankbar sein für Luca, für meinen Mann, wenn man so einen Mann hat, der so empathisch mit einem umgeht, aber Sachen auch diskutiert und man darf im Prozess zusammen sich weiterentwickeln, dann kann das wirklich heilsam sein. Und ich finde, das ist die Chance bei heilsamen Beziehungen, also einfach allgemein bei der Schematherapie, dass eine Ehe, und das beweist auch so eine Wissenschaft, wo man einfach mal geschaut hat, hey, ist das heilsam, ist das nicht heilsam an Daten und Fakten? Und dort hat man wie gesagt, doch, das ist etwas, was innerhalb von der Ehe wirklich heilsam sein kann, weil man sich in diesen verletzten Punkten anfängt anzunehmen und verstehen, auch wegen dem du schon dort amix überreagieren und weil man sich gegenseitig Worte zusprechen kann, die in der Bibel stehen.
6: Mhm. Etwas mega Intensives, also etwas, was ich mir mega schlimm vorstelle, ist dann mit 17 hast du deinen Papi verloren, er hat das Leben selber beendet. Das stelle ich mir so krass vor, weißt du, mit 17, wo doch das Leben manchmal auch mega knusch ist, oder? Mit all diesen Gefühlen und Hormonen und so. Auch schlimm, oder? Also.
4: Ja, das war wirklich ein Moment, wo ich würde sagen, ich habe es nicht einmal realisiert, aber ich bin wie so plötzlich in einem gefühlt schwarzen Loch oder Tunnel drin gewesen. Ohne zu merken, wie ich reinkomme und ohne zu überlegen, wie ich wieder rauskomme. Also so hat sich das für mich angefühlt.
6: Mhm. Ist das eine Depression geworden oder bist du das wieder los geworden?
4: Ich denke, ein grosser Schlüssel war, dass meine Mama Psychiaterin ist, also mittlerweile pensioniert. Sie hat einfach gewusst, es braucht jetzt Zeit. Und ich meine, wir haben alle Zeit gebraucht. Wir sind ja alle individuell betroffen gewesen, meine Schwester, meine Mutter und ich. Und wir haben einfach dem Zeit gelassen und ich denke, so nach einem Jahr ist die Situation schon wieder viel, viel besser gewesen. Beziehungsweise nach einem Jahr habe ich eben wirklich so ein übernatürliches Gotteserlebnis
6: gehabt. Ja, erzähl jetzt mal von dem. Du hast mir nämlich das auch schon erzählt, aber nicht, ich weiss noch nicht, einfach, dass du das kannst. Was ist da passiert?
4: Mein Vater ist gestorben, als ich 17 war und ein Jahr später, im Sommer, als ich 18 geworden bin, bin ich mit Tenzing CVJM auf Europa-Tournee. Das ist so eine kleine Gruppe, wo Strassenkonzerte gibt und einfach durch Europa reist. Das hatte ich schon immer zum Ziel gehabt und habe dann überlegt, will ich jetzt gleich gehen, weil ich habe plötzlich gemerkt, mit Gott möchte ich eigentlich gar nicht mehr am Hut haben und das ist ja christlich.
6: Und du bist auch nicht christlich aufgewachsen?
4: Also, ich bin nicht christlich aufgewachsen.
6: Aber das hat dich interessiert? Irgendwie.
4: Das hat mich interessiert. Ja. Und ich war vorher auch schon im Konfunterricht sehr fragend. Ich war auch schon in einer Bibelgruppe. Ich war von Christen umgeben. Ich habe auch bei christlichen Familien gehütet. Also ich würde sogar behaupten, ich habe mich dort schon als Christ gefühlt.
6: Mhm.
4: Es hat mir aber niemand gesagt, dass man mal eine bewusste Entscheidung fällen müsste. Und ich glaube, das ist der Grund, warum zu dem Zeitpunkt, wo mein Vater dann gestorben ist, ich plötzlich einfach weiter weg bin von Gott. Ein Jahr später, dort im Tenzing Europe Team, haben wir jeden Tag Arbeitungslieder gesungen, so eine halbe Stunde. Und ich bin dort aufgenommen worden, weil ich brav geschrieben habe, was ich alles Christliches mache. Und dann habe ich überlegt, soll ich jetzt mitsingen, soll ich nicht mitsingen? Und dann habe ich irgendwann gemerkt, ja, eigentlich, jetzt muss ich schon mitsingen, oder? Weil, also sonst, weiß auch nicht, wäre ich eigentlich gar nicht dabei, weil es ist ja christlich und so weiter und so fort. Jedenfalls habe ich angefangen mitsingen und am zweiten Tag, beim dritten Lied, das ich gesungen habe, habe ich einfach plötzlich, ich habe es noch innerlich vor mir, es ist wie wenn der Himmel aufgegangen wäre und Gott mir ganz, ganz sinnlos, ganz intensiv begegnet war und ich in dem Moment realisiert hat, hey, schau, ich habe hier für dich einen Platz vorbereitet, für dich persönlich, Eva Sophia. Möchtest du zu mir gehören oder nicht? Und ich habe so wie gewusst, es ist genau für mich der Platz. Und es ist wie wenn die Saat, die andere Leute in mich hineingesagt haben, dort aufgegangen ist. Und ich habe dort noch realisiert, jetzt muss ich mich ganz bewusst entscheiden und innerlich Ja sagen dazu. Und dann habe ich Ja gesagt und ich weiss nicht, ich habe gesagt, Ja, egal wer noch stirbt.
7: Ja, krass. Ja.
4: Also mega von nahen Leuten.
7: Ja, genau.
4: Egal wer noch vertraut, noch stirbt. So.
7: Mhm. Mhm. Wow. Und dann ist etwas passiert. Also ist nicht in den Himmel aufgegangen, oder weißt du so?
4: Ich habe ab dann wirklich immer wieder Gottes Stimme gehört und habe das aber auch als normal empfunden. Ich habe erst ein paar Monate später realisiert, dass es nicht alle Christen gleich erleben.
7: Was heisst das? Was heisst das, du hast Gottes Stimme gehört?
4: Ich habe gewisse Sachen einfach sehr, sehr klar gehört. So mit einer ganz, ganz liebevollen Stimme, aber mit einer gewissen Bestimmtheit auch. Also es ist nachher weitergegangen, dass auch im gemeinschaftlichen Wohnen ich immer einfach ganz genau wie plötzlich gewusst habe, zu welcher Zeit wir an welchen Ort sollen gehen oder so. Oder einfach Sachen bestätigt, also die sich nachher bestätigt haben. Und dort ist es tatsächlich so, dass ich sehe, dass ich noch in einer Beziehung war, die nicht gut war für mich. Und wo ich auch rückblickend würde sagen, ich bin nach dem Tod von meinem Vater reingerutscht, weil ich einfach Halt gesucht habe.
7: Mhm.
4: Und das war das Erste, wo Gott wie hat angefangen und sagen, hey, das wird jetzt ins Ende gehen.
7: So. Und dann hast du irgendwie geträumt? Oder wie muss man sich das? Bist du irgendwie am Posten und dann hörst du etwas? Oder wie muss man sich das vorstellen? Wann redet denn Gott?
4: Es ist wie wenn ich plötzlich einen Gedanken ganz, ganz klar habe. Also zum Teil ist es wirklich ein Satz oder ein Gedanke, den ich ganz klar höre und in dem Moment weiss, der kann nicht von mir sein. So. Das war auch dort, wo ich nach dem Jurastudium das mega tolle Angebot gekriegt habe von meinem Professor. Und zwar wirklich mein allerliebstes war, bei ihm können, Assistentin sein, doktorieren, Anwalt machen und einfach klassisch Karriere machen. Es war mein Lieblingsfach und hat mir sehr Freude gemacht. Und dort, als ich das Angebot bekommen habe, hatte ich eine Woche Bedenkzeit, habe gleichzeitig auf die Abschlussprüfungen gelernt und habe in dieser Woche mich gefühlt, wie wenn ich innerlich mit einem Engel ringe. Und Gott hat dort wirklich so ganz, ganz deutlich geredet, Eva, mach das nicht, das ist eine ganz, ganz wichtige Weichenstellung. Wenn du jetzt hier Ja sagst, wird dein Leben anders verlaufen. Rückblickend würde ich sagen, sehr klassisch verlaufen. Und Gott hat wie anders vorgekommen in meinem Leben. Dort habe ich irgendwie nach einer Woche innerlich ringen, dann Gott gesagt, okay, Gott, ich werde meinem Professor Mann absagen, aber du gibst mir den Text dafür, was ich dann in diesem Gespräch soll sagen.
7: Unglaublich, oder? Weil eigentlich hättest du dann können Karriere machen, du hättest das gemacht, du hast Jura studiert, oder?
4: Ja.
7: Und hättest dann können Anwältin werden und wahrscheinlich dort einen recht steilen Weg hinlegen, sehe ich das richtig?
4: Also je nachdem auch Lehrstuhlkarriere, okay. Ist auch möglich,
7: und genau. Dann so gegen das Nein sagen, das hat sicher etwas gebraucht, oder?
4: Ja, das hat mich viel gekostet, aber ich habe wie einerseits wirklich so von Anfang an so ganz eine hohe Gottesbeziehung dürfen erleben und ich habe wie gewusst, und das habe ich dann auch dem Professor gesagt, der mich gefragt hat, warum in alles um der Welt ich das nicht annehme. Das würde ihn jetzt sehr verblüffen. Und dann habe ich ihm gesagt, ich könnte es ihm jetzt nicht sagen, erst in 10 Jahren. Aber ich habe bis jetzt einfach erlebt, dass wenn ich in diesen Impuls nachgehe, dann bin ich noch nie enttäuscht worden, weil ich an einen Gott glaube, der mich erschaffen hat und ich einfach dort wirklich bis jetzt immer gut gefahren bin, wenn ich diesen Impuls gefolgt bin. Und dann haben wir dann am Schluss noch gefragt, ob ich mich melde oder er in 10 Jahren. Also es hat dann wirklich nachhaltig Wunder genommen.
7: Und jetzt? Ich meine, es sind mehr wie 10 Jahre, viel mehr. Was würdest du jetzt sagen? Also bereust du es nicht?
4: Gar nicht, nein. Im Gegenteil. Also es ist wirklich, Ich bin wirklich ein lebendiges Beispiel dafür, wenn man Gott ganz viel Raum gibt und Gebetsimpuls folgt, was dann Wunderbares daraus entstehen kann. Und da möchte ich ihm wirklich alle Ehre geben.
7: Mhm. Ist für mich noch schwierig, oder weißt, wenn man das so hört, zum Nachvollziehen, also wie verbringst du denn deinen Alltag? Also bist du hast ja gar nicht Zeit, um so viel zu beten. Du hast ja 4 Kinder. Also weißt, wenn wir jetzt in jetzigen Leben anschauen, du hast eben viele Verpflichtungen, du engagierst dich, du bist in Gesprächen mit Politikern, mit Leitungspersonen, hast einen Stiftungsrat. Wann hast denn du die Beziehung, wo Gott so reden kann?
4: Ich würde sagen, ich habe das einfach auch wie eine Freundschaft gepflegt. Freundschaft zu Gott Vater, zu Jesus, zum Heiligen Geist. Und ich bin sehr ein pragmatisch-strategischer Typ. Darum, ich habe mir eine 10-Minuten Trainingsuhr gekauft und habe dann am Anfang alle 10 Minuten mir eine Erinnerung gestellt, damit ich alle 10 Minuten einerseits so ein bisschen Dankesgebet mache und dann immer wieder Jesus frage, und was denkst du oder was hast du? Also quasi so Minisitzungen gemacht, würde ich dem sagen. Und so ist es für mich irgendwann wirklich so ein bisschen zur Routine geworden, dass ich immer wieder durch den Tag einfach darauf achte, Jesus zu fragen, hey, ist etwas dran? Und wenn er mir dann gesagt hat, hey, oder der Impuls kam, rufe der und der Person an oder schreibe eine Nachricht an diese Person über das, dann habe ich das einfach gemacht und es ist immer Spannendes daraus entstanden.
7: Mhm.
4: Und es ist vielleicht nicht jeden Tag ganz viel gesehen. Es ist vielleicht ein paar Wochen nichts und dann wieder etwas. Aber so einfach das Nachsein, Freund sein, Freundschaft pflegen mit dem Heiligen Geist, mit Gott Vater, Sohn, das ist das, wo ich würde sagen, das ist wirklich der Schlüssel durch mein ganzes Leben. Und mittlerweile ist es etwas einfach ganz, ganz vertraut, was nebenbei passiert.
7: Und jetzt hast du nicht mehr so eine Trainingsuhr.
4: Nein.
7: Jetzt ist es automatisiert. Mhm. Ich fände es mega schön, noch auf das Thema eingehen, das dir auch viel bedeutet. Du bist ja dann Mami geworden, hast keine Karriere gemacht, bist Mami geworden. Auch ein bisschen mit Respekt, gell? Auch so ein bisschen dem Thema Geburt gegenüber. Dass, du hast 3 Kinder überkommen und bevor du wieder geschafft hast, genau, insgesamt 4, genau, du streckst schon 4 her, ich weiss, aber so ein bisschen 3 Kinder, bis du wieder angefangen hast zu arbeiten, kann man so sagen, und dann ist noch mal ein Kind gekommen, genau. Aber das Überkommen, das ist ein Thema geworden für dich, das Gebären, gell?
4: Mhm.
7: Was hat dich da beschäftigt? Wie ist der Prozess gegangen?
4: Ja, ich kann mich noch gut erinnern, als wir gewusst haben, dass es geklappt hat und der Schwangerschaftstest positiv war, ist so einerseits die Freude, aber gleichzeitig der riesige Respekt, dass du jetzt einfach auf dieser Einbahnstrasse bist und nichts an dieser Geburt vorbeifährt. Und ich glaube, jeder von uns hat einfach schon irgendwelche Horrorgeschichten gehört oder Filme geschaut, wo das so vermittelt wird. Und dort habe ich ja also die grosse Chance gehabt, jemanden kennenzulernen, nämlich Susanne Faka, die auch Bibelschule geleitet hat, wo das anders erlebt hat und wo mir wie das Wissen vermittelt hat. Ich habe dort einen Kurs organisiert, wo sie Referentin war und habe das Wissen wirklich wie können von mir, also es sind so ein paar Tricks, auch im Hormonsystem, Nervensystem, die Ressourcen, Gebet, genug Oxytocin, also viel Kuscheln mit dem Partner hilft zum Beispiel, Nähe mit dem Partner, neben den Cortisol-Ausschüttungen während der Kontraktionen, die auch sein müssen. Aber dort einfach eine Ausgewogenheit zwischen Sympathikus und Parasympathikus. Und das habe ich tatsächlich auf eine Art wie geknackt. Oder, also man kann es am Schluss gleich nicht machen oder unter Kontrolle haben, aber mir haben die Techniken tatsächlich dient, hat das Gebet dient, hat das innerlich Gott nach sein, also das Imaginationsübungen von Gott ist mir nach, hat mir sehr geholfen. Und das ist dann so gewesen, dass ich wirklich einfach neben einem Kaiserschnitt, den ich nicht so gut erlebt habe, aber auch das hat mir gedient und da, auch da bin ich erfahrungsreicher, dass ich wirklich 3 schöne Geburten erlebt habe. Und nach der 2. schönen Geburt sind unabhängig voneinander 3 Frauen, 3 gläubige Frauen aus der ganzen Schweiz auf mich zugekommen, als zufällig in der gleichen Zeit, und haben mich gefragt, Eva, wir wollen das gerne auch, würdest du uns das nicht gerne weitergeben? Und dann habe ich dann abgesagt, weil ich so gefunden habe, wenn ich einen Geburtskurs geben würde, dann wäre ich Hebamme geworden.
7: Mhm.
4: Und meine Hebamme hat das dann aber mitbekommen und hat gesagt, Eva, komm, das machen wir und schau, wenn ich dabei bin, können wir es von der Krankenkasse abziehen. Und dann habe ich nochmal Jesus gefragt und dann ist wirklich direkt postwendend die Antwort gekommen, Eva, du hast überkommen, du darfst weitergeben. Und dann habe ich gedacht, also gut, ich mache das ein, zwei, drei Mal. Und mittlerweile ist es doch auch schon 11 Jahre her und wir geben die Kurse zwei, drei Mal im Jahr und haben aber mittlerweile auch eine Online-Version zusammen mit der Sarah-Maria Graber, weil letztendlich geht es mir darum, dass einfach das Wissen vermittelt wird. Wir werden tatsächlich mittlerweile von Hebammen und auch von Gynäkologen empfohlen. Und der Grund ist, dass sie tatsächlich sagen, dass wir als Stimme von der Schwangeren, von der Gebärenden wirklich etwas Ergänzendes mit ihnen geben. Und dass das, was wir vermitteln, das wird man immer wieder von Kursteilnehmerinnen, also insbesondere Zweit-, Dritt-, Viertgebärenden, bestätigt, das kann man bei den normalen Kursen nicht lernen.
7: Mhm. Also und über das Thema, oder, da könnte man natürlich auch ganze Sendung fühlen und ihr wollt vor allem ganz fest ermutigen, gell? Also dass man auch nicht so mit der Angst oder, von dieser Geburt, die ja so verbreitet ist, die wollt ihr nehmen mit ganz, ganz vielen praktischen Tipps und wir haben eine ganze Sendung gefüllt mit dem Thema, muss man sagen, im November 2022. Haben wir eine ganze Stunde über das Gerät mit der Sarah-Maria Graber, die ihr ja auch kennt vom Vis-a-vis als Gesprächsleiterin und der Eva-Sophia Herzberger, wo heisst, also diese Sendung heisst «Entspannt und würdevoll gebären». Und wir verlinken euch die Sendung, den Podcast natürlich mega, mega gerne in den Shownotes. Und darum können wir jetzt auch noch über anderes reden, weil du bringst so viel mit, Eva-Sophia, es ist unglaublich. Du bist eben nach dem vierten Kind, bist du wieder mehr in den Beruf zurück. Du bist Juristin, Richterin, du hast uns vorher ein bisschen erzählt, am Straf Gericht, bist Stiftungsratspräsidentin. Du schaffst unglaublich gerne, hast du mir gesagt. Daneben bist du auch Coach. Wir haben es gehört mit Gallup, das ist so ein Stärke-Coach. Du unterstützt Menschen und Unternehmen, dass sie ihr volles Potenzial ausleben können. Du gibst einen Kurs zum Gebären, hast eine längere Ausbildung gemacht zum Thema Hormon. So viel Leidenschaft in deine Familie und alles. Was würdest du sagen, was füllt dich am meisten aus?
4: Schwierig, gell? Fiese Frage. Das ist eine fiese Frage. Aber im Moment, mein Lieblingsthema ist tatsächlich, ich nenne es Brain Power, also einfach so das Hormonsystem. Und wo ist dort das Potenzial? Also meine Maximizer-Stärke holt einfach gerne das Potenzial raus. Und ich darf viele Kaderleute und Geschäftsführer coachen, die ab 45 oder 50, 60 dann zum Beispiel Probleme mit Schlafen kriegen. Oder einfach vergesslich werden und dann also sich selber anfangen zu zweifeln. Und dann ist es ganz interessant zu schauen, was passiert denn da alles im Hormonsystem. Und da gibt es ganz einfache Kniffs über die Ernährung und wenn es nötig ist, auch über bioidentische Creme, einfach dort Abhilfe zu schaffen. Und wenn, also zum Teil sind es wirklich Leidensgeschichten von Familien, wo die Mütter am Morgen fast nicht mögen aufstehen, weil die Schilddrüse einfach immer ein bisschen im Minus ist ab und zu. Und das sind wie Geschichten, wo ich so wie merke, hey, das macht mich wirklich sehr, sehr traurig, so der Leidensdruck, der zum Teil rum ist. Auch Familien, die ältere Teil mit psychischen Problemen zu kämpfen haben, auch da ist genug Estradiol, genug Progesteron, die Psyche stabilisieren. Und es ist zum Teil wirklich eine kurze Zeit oder wenig Veränderung, die schon viel, viel Heilung bringt und Entlastung, gerade auf das oft überlastete Familiensystem. Und das ist das, was mich neu sehr, sehr begeistert.
7: Mhm. Hast du selber da auch Veränderung erlebt?
4: Ja, ich habe selber auch Veränderung erlebt. Und zwar bin ich selber betroffen gewesen, weil ich habe plötzlich gemerkt, so ab dem dritten Kind habe ich von PMS, also prämenstruelles Syndrom, kriegen. Ich war so ganz, ganz gereizt gewesen, an mich so Ende zweiten Zyklus und hatte zum Teil auch wirklich Bauchkrämpfe gehabt und Kopfweh. Kopfweh, auch klassisch Progesteronmangel. Also kann Progesteronmangel sein, es kann immer verschieden sein, das muss man natürlich differenzieren. Aber bei mir, ich habe jahrelang nicht gewusst, was ich dort dagegen machen soll. Und bin dann über Heinz Lüscher, wie mein Mann dort ein Jahr geschafft hat, auf Elisabeth Buchner, die ich mittlerweile persönlich kennen darf, Elisabeth Buchner und ihren Mann Klaus, bin ich auf die Hormonwissenschaft gekommen. Sie baut das seit 20 Jahren und bildet Ärzte in Deutschland, Österreich und der Schweiz aus, aber auch ganz normale Leute, die einfach selber betroffen sind. In meinem Kurs haben 4 andere Juristen mitgemacht.
7: Ja, sicher.
4: Das ist sehr, sehr, sehr lustig. Und sie multipliziert einfach das Wissen nach dem Motto, hey, Körpersymptome kann man lesen. Und es gibt wirklich so einen Symptomfragebogen, den ich einfach so zur Verfügung stelle, einfach weil mein Anliegen auch ist, dass man wie weiss, hey, der Körper spricht einen Spruch. Und wenn man an gewissen Sachen immer wieder leidet, es gibt Abhilfe, es gibt Lösungen. Man muss das nicht heroisch ertragen, auch ab 40 nicht oder nicht Wechseljahrsbeschwerden. Man kann da überall wirklich Abhilfe schaffen.
7: Und Hormone haben so viel Einfluss.
4: Ja. Definitiv, das ist absolut beeindruckend.
7: Mhm. Spannend, wieder eine neue Welt. Es ist unglaublich, in was für Welten du dich bewegst und du das alles zusammenbringst, weißt?
4: Es gehört von mir aber auch zusammen. Also ich habe jetzt letzte zum Beispiel auch wieder ein Kaderstärke-Coaching gemacht und die Person hat Migräne-Probleme gehabt und dann bin ich einfach auf das andere zu sprechen gekommen. Und letztendlich sind wir dann wirklich eine ganze Zeit lang bei dieser Hormonwissenschaft hängen geblieben. Weil letztendlich kannst du noch viel stärker Coaching machen, wenn die Leute einfach unter Erschöpfung leiden, weil sie einfach Progesteronmangel haben oder nicht so gut können schlafen, weil sie Estradiolmangel haben. Dann kannst du noch viel über Stärke reden, also es hilft wie nicht. Oder es ist nicht der Punkt, wo es gerade Abhilfe braucht. Oder?
7: Oder man kann nicht zeigen, was man eigentlich für Stärken hat, weil der Körper es wie nicht schafft. Oder so.
4: Ganz genau. Ja. Also es ist wirklich so das feine Zusammenspiel zwischen den Grundhormonen plus Schilddrüse.
7: Was wir wieder gemerkt haben im Gespräch, oder was ich wieder gemerkt habe im Gespräch, der Glaube an Jesus, ja, der bist du. Also weißt du, das fließt durch dich durch, das bist du, oder? Das ist so ein wichtiger Teil in deinem Leben. Hast du noch Fragen gleich an Gott? Weißt du, ich meine, in dieser Welt, in der wir leben, passieren so viele Sachen, die man nicht kann verstehen kann irgendwie. Hast du Fragen an Gott oder manchmal auch Zweifel?
4: Das ist jetzt eine gute Frage. Ich denke, irgendwie habe ich so ein Mindset, wo ich immer wieder Fragen habe, die auch Gott gegenüber adressiere, aber auch nicht immer erwarte, dass er mir eine Antwort hat. Im Himmel haben wir ja dann noch viel Zeit, um miteinander reden und austauschen. Und ich merke, ich muss auch nicht alles verstanden haben. Ich bin ein sehr wissbegieriger Mensch, aber ich habe jetzt mittlerweile im Leben schon so viel erlebt, wo man einerseits hätte können sagen, das ist doch jetzt voll unlogisch, dass das passiert, oder gibt es Gott nicht. Und ich merke, Gott geht immer weiter in der Geschichte und die Geschichten hören nicht an diesem Zeitpunkt auf, wo wir sagen, da ist das Ende. Gott hat immer auch Varianten parat, meiner Meinung nach. So, es gibt immer wieder andere Möglichkeiten, um irgendwie anknüpfen oder weitergehen. Gott ist nebenbei sehr, sehr flexibel. Also so erlebe ich ihn. Und ich glaube, ich habe wie einfach nicht den Anspruch, dass ich auf jede Frage selber eine Antwort habe. Und Zweifel würde ich sagen, dadurch, dass ich Gott tatsächlich sehr, sehr nah erlebe, weniger. Allerdings, wir haben jetzt in den letzten 3 Jahren ein Projekt erlebt, uns wirklich bis auf Haut und Knochen sehr, sehr viel Herzschmerz und Energie gekostet hat. Und dort habe ich gemerkt, ja, ich muss es wirklich nicht kognitiv verstehen. Mein Vertrauen zu Gott ist geblieben. Wir sind weitergegangen in dem und mittlerweile merken wir auch da wieder, Gott ist trotzdem da und er geht seinen Weg und er ist auch in diesem Projekt seinen Weg gegangen und knüpfen wieder neu an. So. Mhm. Ich merke amix, hilft glaube ich, wie zu sagen, hey Gott, ich verstand es jetzt noch nicht und ich sage regelmäßig, Gott, ich finde das so herausfordernd, ich finde das so frustrierend. Und ich finde, das, was ich jetzt gerade erlebe, ist einfach zu viel. Oder das, was andere Leute erleben und ich kriege es mit, das finde ich so schrecklich.
7: Gerade im Strafgericht, ja. Oder? Du hörst doch sicher viele Sachen, die unter die Haut gehen, die man auch nicht verstehen kann, oder?
4: Ja, es hat natürlich dort sehr, sehr viele traurige Lebensentwürfe. Etwas vom Traurigsten ist ein Bärli, beide 17. Sie ist schwanger. Er in seiner kompletten Überforderung greift zum Samurai-Schwert, das an der Wand hängt und möchte quasi ihr etwas antun. und sie greift in die Klinge und verhindert so, dass sie stirbt, aber ist natürlich seither traumatisiert. Also das ist ein Fall gewesen, wo sowohl die Staatsanwältin als auch die Opferverteidigerin als auch der Verteidiger einfach spruchlos gewesen ist, wenn man dann die Leute auch live vor sich hat. Und dort merke ich, wie wir dürfen, wie der David in den Psalmen, amix einfach auch zu Gott schreien und sagen, hey, und das ist jetzt einfach nicht fair und das ist wirklich unglaublich. Und wir dürfen quasi sit with the problem, wir dürfen mit dem Problem oder mit so traumatischen Ereignis sitzen und ein Stück weit dort einfach verharren und einfach sagen, ey, und so etwas ist so bodenlos ungerecht und so vernichtend und schmerzhaft. Und dort einfach zu bleiben und nicht irgendwie eine nette christliche Antwort haben. Also, das ist dann, also es passt einfach. Also das passt dann einfach auch überhaupt nicht.
7: Mhm.
4: Aber ich glaube, wir dürfen das aushalten, wir dürfen dort stehen bleiben und einfach dort sein. Und Gott ist mit drin in diesem Schmerz.
7: Mhm. Was gibt dir Hoffnung? Das wäre meine Schlussfrage.
4: Mhm. Zu dieser Frage fällt mir einfach spontan ein, dass meine Praktikantin, die jetzt 3 Jahre an der SEC war, eine sehr gescheite junge Frau, es nicht gut erlebt hat, aber jetzt, wo sie das Praktikum einfach stärker orientiert, darf sich entdecken, ihre Fähigkeiten entdecken, sich ausprobieren, wie sie jetzt einfach völlig aufblüht und so einen tollen Weg geht. Und das zeigt mir immer wieder neu, wir können jederzeit aus System ausbrechen und Sachen neu denken, anders denken und einfach überall, wo wir Gott wie reinlassen und aufs Wasser gehen, kann einfach wieder ganz, ganz neues Leben entstehen.
7: Nicht über Gott reden ist gar nicht möglich mit der Eva Sophia Herzberger. Er spielt so fest in jedem Bereich von ihrem Leben mit rein. Eva Sophia Herzberger hat einen Haufen Hüte an, das haben wir gehört. Wir haben es kurz erwähnt, dass es Geburtsvorbereitungskurs gibt und Frauen ganz fest ermutigen, in der Schwangerschaft ohne Angst an die Geburt herzugehen. Das Gespräch, das wir mit ihr und Sarah Maria Graber geführt haben, entspannt und würdevoll gebären, das verlinken wir euch sehr gerne in den Shownotes. Und dort findet ihr auch mehr über das Buch, das sie erwähnt hat, wo ihr Mann Luca Herzberger geschrieben hat, «Heilsame Beziehungen». Danke euch fürs Zuhören, seid dabei gewesen bei dem «Vis-à-vis». Wir hören uns bald wieder. Mein Name ist Ruth Stutz.
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1: Die Nachrichten von SRF um 9 mit Ronja Bollinger. Bei einem Unfall mit einem Reisecar im Kanton Graubünden sind mehrere Personen gestorben. Mehrere Personen seien auch verletzt worden, schreibt die Kantonspolizei. Diverse Rettungsorganisationen seien im Einsatz. Ereignet habe sich der Unfall zwischen Susch und Zernetz. Die Straße sei in diesem Abschnitt gesperrt, sagt ein Sprecher gegenüber der Nachrichtenagentur Kiesten SDA. Zwei weitere Meldungen aus dem Inland in der Übersicht. In Brück bei Biel brennt es bei einer Abfallsammelstelle. Die Alarm-App Alert Swiss warnt vor starker Rauchentwicklung. Der Brand sei ausgebrochen bei einem Sperrguthaufen im Entsorgungshof. Fenster und Türen sollten geschlossen werden wegen der starken Rauchentwicklung. Abgestellt werden sollten Lüftungen und Klimaanlagen. Rund 3,3 Millionen Passagiere sind im August über den Flughafen Zürich gereist. Das sind 1,8% mehr als im August letztes Jahr. Es starteten und landeten auch mehr Flugzeuge in Zürich. Diesen August waren es rund 26.000, fast 3% mehr als im letzten Jahr. Kanada hat ein Hilfspaket für die Ukraine bewilligt, in der Höhe von umgerechnet über 200 Millionen Franken. Damit sollen Luftabwehrraketen finanziert werden, sagte der kanadische Premierminister Mark Carney. Er hatte sich heute mit dem ukrainischen Präsidenten Volodymyr Zelensky getroffen. Dabei haben die beiden eine Vereinbarung über die Lieferung von Luftabwehrraketen beschlossen, sagte Carney im Anschluss. Um welche Raketen es sich handle oder wann die Hilfe bereitgestellt werde, sagte er nicht. Carney kündigte außerdem an, dass Kanada seine Drohnenproduktion ausweiten will, um innerhalb der nächsten zwei Jahre mehrere Millionen Drohnen produzieren zu können. Davon soll ein Drittel an die Ukraine gehen. Zu einer Meldung vom Sport, Eishockey. Bei der Champions Hockey League hat der HC Davos auch sein drittes Gruppenspiel gewonnen. Davos gewann auswärts gegen Tichy aus Polen mit 4:2. Auch Genf Servette bestreitet heute sein drittes Gruppenspiel, und zwar gegen Skellefteå aus Schweden. Das Spiel ist noch in Gang. Das Wetter: Morgen ist es trotz Wolkenfeldern ziemlich sonnig. Die Temperaturen erreichen etwa 22 Grad im Norden und 25 Grad im Süden. Das waren Nachrichten von Radio SRF. Verantwortlich Fabian Wüttrich.
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3: Willkommen zu dieser neuen Folge «Endlich leben». Ich bin Evelyn Gutknecht. Macht ihr euch manchmal auch Gedanken, was nach dem Tod kommt? Ja, wahrscheinlich gibt es kaum jemanden, der sagt, nein, das überlege ich mir nie. Mein Gast heute muss sich die Gedanken nicht mehr machen. Sie weiss, wo sie nach dem Sterben ankommt, sagt sie. Sie war nämlich schon mal dort gewesen. Die heute 62-jährige Susanne Wespi hat im Jahr 2007 eine sogenannte Nahtoderfahrung gemacht. Ihr Herz hat aufgehört zu schlagen und sie ist durch die Wolken in den Himmel hochgefahren.
4: Und der Moment, wo ich einfach ja, aus mir raus bin, wo ich in die geistliche Welt bin, durch das Licht, ist so ein Gefühl von Freude, von Frieden. Von «Wow, jetzt bin ich angekommen». Und da will ich nie mehr weg von dem Gefühl, von dem Ankommensein.
3: Sie wäre am liebsten dort geblieben, aber Jesus hat sie zurück auf die Erde geschickt. Susanne Wespi hat mir von diesem eindrücklichen Erlebnis erzählt und auch, wie das ihr Leben verändert hat. Angst vor dem Sterben hat sie jetzt zum Beispiel nicht mehr.
4: Weil es ist, also ich will keine Schmerzen, aber sonst ist es ja nur ein Übertreten. Also man läuft einfach wie durch eine Tür, durch ein Licht und nachher ist man in einem wunderschönen Ewigkeitsort.
3: Für sie ist klar, es gibt einen Himmel Und es gibt auch eine Hölle. Und sie will, dass alle Menschen wissen, wie man in den Himmel kommen kann. Sie glaubt nämlich, dass es eine Entscheidung braucht. Ihr merkt, es gibt viel Stoff zum darüber reden und auch diskutieren. Ich aber mit der Susanne Wespi nicht diskutieren, sondern sie ihre Geschichte erzählen lassen. Darum habe ich Susanne Wespi in ihrem Zuhause in Zürich getroffen. Jetzt bin ich auch heute bei dir, weil du ein recht krasses Erlebnis gemacht hast, sage ich jetzt einfach einmal. Ein Erlebnis, das die wenigsten von uns so machen, oder vielleicht redet man auch nicht so drüber, das weiss ich nicht. Du hast eine Nahtoderfahrung gemacht. Ja. Was das genau ist, da wirst du uns jetzt dann davon erzählen. Als erstes gehen wir doch mal rein, das Jahr 2007, wo du völlig ahnungslos beim Zahnarzt gewesen bist für einen Eingriff, der eigentlich harmlos ist, oder? Was ist denn genau passiert?
4: Also ich hatte einen Eingriff, ich musste zwei Kronen machen, oben und unten, und durch das natürlich auch oben und unten Spritzen. Und ja, ich habe die Spritzen bekommen und habe nichts dabei gedacht und der Zahnarzt natürlich auch nicht. Und er hat recht viel müssen spritzen, damit keine Schmerzen haben.
3: Also Betäubungsmittel, oder?
4: Genau. Mhm. Und wo das passiert ist, dann ja, hat er angefangen zu arbeiten an mir. Und ich habe gemerkt, es fängt erstens an blüten. Er hat dann auch gesagt, sie blutet so, was ist auch los? Mhm. Und ich bin einmal relativ entspannt, weil es tut ja dann auch nicht weh.
3: Ja, genau.
4: Und habe gemerkt, dass er immer nervöser wird. Und mir ist es immer komischer geworden. Ich habe gemerkt, es wird mir schwindelig, komisch. Er hat mir dann so einen Nüpfelsaft gegeben mit Tropfen drin für den Kreislauf. Und das hat alles nicht genützt. Und ich bin dann ohnmächtig geworden. Also das ist das, was ich mitbekommen habe.
3: Also auf dem Zahnarztstuhl bist du weggetreten.
4: Ja.
3: Mhm. Das ist jetzt schon nicht gerade das, wahrscheinlich auch der Zahnarzt würde erwarten bei so einem Eingriff, der eben eigentlich total harmlos ist.
4: Ja, er war völlig geschockt. Er hat dann wirklich auch mich fast angeschrien. Er hat gesagt, nehmen Sie Medikamente, nehmen Sie etwas. Und ich, ja, ich nehme etwas. Und er stabt nichts auf ihrem Zettel. Weil normalerweise fühlt man die ja, wenn man das erste Mal geht aus, wenn man Medikamente hat. Und die habe ich einfach viel später angefangen zu nehmen. Das sind neue Medikamente, die ich genommen habe. Für den Kopf. Ich hatte sehr viel Migräne und habe so Medikamente bekommen, damit die Entzündungen im Kopf schneller abschwillen. Mhm. Und einfach der Druck weggeht. Und ich weiss, an dem Morgen habe ich die Medikamente sowieso nehmen und habe noch Migräne-Medikamente genommen dazu, weil ich einfach gerade so den Anfang von einer Migräne hatte. Und das habe ich ihm natürlich nicht gesagt und mir nichts dabei gedacht. Aber das ist dann einfach so ein Gemisch geworden, so eine Kombination, dass mir einfach völlig alles zusammengeht ist. Also eben zuerst der Kreislauf. Und ich bin ihm auf dem Stuhl weggestorben, wenn man das so sagen kann. Er hat auch gemerkt, dass der Puls weggeht. Und er sagt immer, es ist ein riesen Wunder. Es war gerade im Nebenhaus eine Notärztin, die in 3,5 Minuten da war. Und die mich dann auch zuerst mal zurückgeholt hat. Ich habe das aber nicht mehr mitbekommen. Ich habe mehr einfach von weitem Stimmen gehört. Und bin aber dann wieder weggetreten. Also,
3: krass.
4: Das ist für ihn und für das Ganze, es ist so eine Zahnarztklinik, ein riesiger Stress gewesen.
3: Ja, eben, mit also, dem rechnest du ja nicht, dass ihre Patientin eigentlich wegstirbt auf dem Stuhl.
4: Ja. Ja, sie haben auch als ganze Praxis nachher einen Nothelferkurs gemacht. Also, was muss man machen, wenn ein Patient so einen Zusammenbruch hat? Weil das ist natürlich schon einfach, wenn nicht gerade eine Ärztin gekommen wäre, wäre ich tot gewesen. Also, man hätte mich nicht mehr zurückholen können.
3: Also, hat dein Herz dann nicht mehr mitgemacht?
4: Ja.
3: Du hast einen Herzstillstand gehabt?
4: Ja. Und das ist das klassische Zurückholen, was sie dann gemacht haben. Sie sind natürlich dann auch der Krankenwagen gekommen. Sie haben dann das übernommen von der Ärztin, sind mit mir dann ins Spital gefahren. Ich bin in Deutschland gewesen, gerade an der Grenze in einer Klinik, Zahnklinik. Und sie haben mich dann übergeholt ins Spital Schaffhausen.
3: Mhm.
4: Und spannend ist, meine Mutter hat im Wartezimmer auf mich gewartet. Wir haben uns immer einen schönen Tag gemacht, dass wir nachher noch ein bisschen lädeln in Deutschland. Und sie hat dann das mitbekommen und ist mitgefahren. Und sie hat das auch live miterlebt, dass sie wirklich um mein Leben also gerungen haben. Also, der Arzt hat immer gesagt, ich müsste schneller fahren, sonst langt es nicht. Also, es ist wirklich eindrückliches Erlebnis gewesen. Auch über die Grenze war alles weggeräumt und sie sind da durchgefahren mit Blaulicht. Und ich konnte das nicht mitbekommen. Ich bin einfach im Spital Schaffhaus, im Schockraum, wieder zu mir gekommen, nach etwa 3 Stunden.
3: Wahnsinn. Ja. Also du bist wirklich auf dem Schragen eben weggestorben. Sie haben dich können reanimieren.
4: Ja.
3: Jetzt hast du ganz viel beschrieben, was da äußerlich passiert ist. Eben, du sagst selber, du hast ja von dem nichts mitbekommen. Du warst ohnmächtig gewesen. Jetzt nimmt es mich wunder, du hast ja gleich auch etwas erlebt in dieser Zeit. Das Nahtoderlebnis, wie man dem sagt. Was hast du für Erlebnis gehabt? Also du bist ein Stück weit nicht mehr da auf der Erde gewesen. Oder? Ja, erzähl mal.
4: Ja, es ist wirklich so. Und es ist eben noch spannend. Ich von meinem Glauben her, ich habe ganz einen tiefen Glauben auch an Jesus und dass es den Himmel gibt, dass es wirklich, wenn man stirbt, dass man in den Himmel kommt zu Jesus. Mhm. Und ich habe viel auch eben auch gelehrt, Seminar gegeben, genau über die geistliche Welt, was da alles kann sein in der unsichtbaren Welt.
3: Also mit Engel oder wie muss man unsichtbare Welt, was verstehst du? Darunter.
4: Ja, es ist schon einfach Engel. Ich habe auch immer wieder Engel gesehen, schon als kleines Kind. Das ist einfach eine Sensibilität, die ich im Geist habe und hatte schon immer. Und das ist einfach etwas gewesen, ein Teil von mir. Aber es ist wie natürlich einfach nie weiter gegangen.
3: Mhm. Also eben mal einen Engel gesehen, oder wie?
4: Habe ich schon gesehen sogar.
3: Ja. Ja.
4: Aber einfach können ja, einfach gesehen, dass es wirklich ein Himmel, dass es real ist, dass, dass auch Jesus wirklich real ist. Und da ist, das ist schon einmal ganz eine starke Begegnung gewesen, auch mit ihm. Also ich bin wirklich, eben ich habe das mitbekommen, dass mir komisch wird, dass ich nur noch Blut überall habe. Und nachher habe ich gemerkt, dass ich einfach aus dem Körper gehe, wie man es manchmal hört.
3: Eben, das hört man noch viel von so Leuten, die das schon erlebt haben, der NATO oder Erfahrung, dass sie wie sich selber sehen, wie es dort liegt und wie wegfahren danach. Hast du das auch so erlebt? Oder?
4: Ich habe nicht zurückgeschaut, aber ich bin einfach weg. Ich bin durch das Licht. Und als ich durch das Licht bin, bin ich wie so in die Zwischenhimmel gekommen, wenn ich das so nennen darf. Also, da sind die Wolken, wenn man raus schaut, und da ist ein Himmel. Und ich habe den Himmel gesehen, einfach aus geistlicher Sicht, also die unsichtbare Welt. Ich habe gesehen, dass da viel auch Leben ist, also eben von Engeln und auch den Gegner der Engeln. Und das hat mich sehr beeindruckt, weil ich gewusst habe, wow, also das ist wirklich eine Welt, wo auch für uns kämpft. Also das sind Engel, die für uns Menschen auf der Erde schauen. Und ich hatte so ein Gefühl gehabt, wie noch nie und nie mehr in meinem Leben.
3: Was für ein Gefühl kannst du beschreiben?
4: Ja, es ist unglaublich glücklich. Also wenn ich schaue, den Moment, wo das passiert ist, ich habe einen ganz tollen Mann, ich habe wunderbare Kinder, ich habe einen super Job gehabt. Es hat alles gestimmt.
3: Du bist eigentlich glücklich gewesen.
4: Voll. So. Mhm. Voll und aktiv, sehr immer am Machen und am Tun. Und ich habe nicht das Gefühl gehabt, mir fehlt etwas. Mhm. Außer vielleicht die Migräne, die Kopfschmerzen, aber sonst war es ein super Leben gewesen. Und ich war auch glücklich gewesen. Und der Moment, wo ich einfach ja, aus mir raus bin, wo ich in die geistliche Welt bin, durch das Licht, ist so ein Gefühl gekommen von Freude, von Frieden, von wow, jetzt bin ich angekommen. Und das habe ich mir auch so aufgeschrieben im Tagebuch, wow, jetzt bin ich angekommen. Und da will ich nie mehr weg. Von dem Gefühl, von dem Ankommen sein.
3: Also in dem Moment, magst du dich nicht erinnern, aber was hat man sich da gefragt? Oder hast du dich da gefragt, oh, was ist jetzt mit meiner Familie? Oder wie geht es dort weiter? Oder ist das wie alles weg und gar nicht mehr wichtig oder gar nicht mehr so zuvorderst?
4: Es ist gar nicht mehr wichtig. Und ich glaube, für die Familie war das noch ganz schwierig gewesen. Auch für meinen Mann, auch für die Kinder. Wo sie dann gefragt haben, ja, aber hast du nicht zu uns wollen? Ich, nein, es ist viel schön dort.
3: Was hast du denn gesehen oder wie war es dort gewesen? Wo bist du da gewesen?
4: ich bin eben noch nie im Himmel gewesen. Ich wäre natürlich auch gerne dann gerade das Tor, dass das aufgeht und dass ich wirklich in den Himmel kann gehen. Ich habe gewusst, da ist er. Und habe dann aber Jesus gehört mit mir reden. Und er war so hell, so leicht. Ich konnte ihn nicht können jetzt sehen, sondern ich habe ihn einfach gespürt und das Licht und seine Augen mag ich mich erinnern. Und wieder das Gefühl, ich habe noch nie so liebende Augen gesehen. Unglaublich. Und einfach so die Liebe und da ist so nichts, kein Blick in ihm, dass ich etwas hätte falsch gemacht haben oder dass etwas nicht gut wäre, sondern es ist einfach, du tauchst in die Augen und du weißt, ich bin genug. Es gibt nichts, wo nicht gut ist. Und für mich ist das das tiefste Erlebnis gewesen, weil ich auch eher ein Mensch bin, der sich hinterfragt, habe ich alles gut gemacht? Und dort habe ich wie das verloren, wo ich gewusst habe, es ist einfach gut. In den Augen von Gott und seinem Sohn Jesus ist alles gut.
5: Und du bist gut. So.
4: Ja. Ja. Und es genügt alles. Also es ist nicht, hättest du es vielleicht noch ein bisschen besser machen oder so. Das gibt es nicht mehr. Und ich glaube schon, ich meine, wenn wir Sachen machen, die nicht gut sind und vielleicht haben wir auch Sachen verpasst, weil wir zu faul gewesen sind oder ich weiss doch auch nicht. Aber es ist dort kein Thema mehr. Weil man ist ja bei ihm angekommen. Und das ist etwas, wo man nicht beschreiben kann. Und ich glaube, das ist auch das, was ich am liebsten allen erzählen würde. Da ist nicht ein Gott, der von uns wartet, der mit seinem Buch da ist und sagt, ja, jetzt müssen wir mal anschauen, was du falsch gemacht hast. Es sind ja viele so falsche Gedanken, die man hat, oder? Sondern das ist ein Gott, der, ja, wirklich wartet und Jesus, sie wartet auf ihre Kind, auf uns, wo den Weg mit ihnen gegangen sind, wo für sie uns entschieden haben und sie wartet und freut sich, dass wir kommen. Und das ist so ein Willkommen.
5: Du hast wirklich das Gefühl gehabt, wow, da gehöre ich an. Für das bin ich geboren quasi. Oder?
4: Cool.
5: Ja. Du hast beschrieben, du hast dort Jesus als helles Licht gesehen, die Augen von Jesus, du hast Engel gesehen, aber hast du auch Menschen gesehen? Also vielleicht Menschen, weißt, die du kennt hast, die schon vor dir gestorben sind?
4: Nein, dort konnte ich eben nicht hin können.
5: Das war so ein separater Bereich. Ja.
4: Ja. Und ich glaube, es ist gut. Weil das ist dann wie nochmal eine andere Dimension.
5: Aber hättest du das gern oder ist das gar nicht das Thema gewesen?
4: Ist kein Thema. Der Moment hat Jesus alles ausgefüllt. Und das hat genügt. Er genügt. Ich muss eigentlich niemand anders als ihn. Und klar will ich dann all meine Leute auch noch dabei haben. Aber es ist nicht Priorität.
5: Du hast ja gesagt, Jesus hat mit dir geredet. Magst du dich noch erinnern, was er gesagt hat?
4: Ja, er hat eben angefangen, über meine Familie zu reden. Und er hat einfach. Es ist mega spannend, das weiss ich auch nicht mehr alles so. Und er hat einfach gesagt, sie brauchen dich. Sie sind ja Teenies, 18, also um das herum gewesen, 20. Und ich habe gesagt, ja, die sind genug alt, die kommen schon zu schlagen.
5: Hast du wollen verhandeln quasi,
4: voll,
5: dass du das bleiben?
4: Voll. Und ich wollte das nicht wollen, wahrhaben. Und dann hat er angefangen zu reden. Er hat gesagt, du hast noch einen Auftrag auf dieser Welt. Ich will, dass du zurückgehst. Und ich habe gesagt, nein, ich gehe nicht zurück. Und er, doch, du gehst wieder zurück. Und ich weiss nicht, wie viele Mal dass das hin und her ist, vielleicht 2 oder 3 Mal. Und dann habe ich ja, auf einmal gewusst, ja, ich glaube, ich habe keine Chance, um wirklich da zu bleiben. Und in dem Moment bin ich dann verwacht im Schockraum. Im Spital und ich wusste, okay, ja, ich kann zurück müssen.
5: Was ist das für ein Gefühl, wenn du jetzt wieder verwachst und merkst, eigentlich will ich noch etwas anderes sein?
4: Ich glaube, ich habe sehr schnell wieder wie gewechselt. Also es ist wie, ich habe gedacht, wow, ich komme ja in ein schönes Leben zurück. Und es ist auch nicht, man hört ja manchmal so Geschichten, dass sie nachher noch so schwer verletzt sind oder schwer krank. Und bei mir ist ja das nicht gsi. Also ich bin ja eigentlich dann wieder gesund gsi, weil sich das alles dann hat können erholen. Und ich glaube, das hat natürlich schon geholfen, dass ich einfach gewusst habe, nein, es ist gut, ich darf nochmal weiterleben. Aber es hat mein Herz völlig nochmal tiefer verändert. Und zwar, ich bin so ein Mensch gewesen, ich bin eher so ein Mensch, der alle Menschen lieb hat. Und ja, das ist super und ist schön. Aber es war mir nicht so wichtig, wo kommen sie denn hin, wenn sie sterben. Und als ich dann dieses Erlebnis hatte, habe ich auf einmal gewusst, nein, ich will, dass alle dort hin können.
5: Mhm.
4: Ich will nicht, dass die Leute das verpassen, weil wenn man die Ewigkeit nicht bei Jesus ist, dann ist man ja in dort, wo keine Liebe ist, weil er ist die Liebe. Also muss man ewig, oder ich weiss auch nicht, wie denn das ist, ohne die Liebe und ohne das Licht sein.
5: Also du redest jetzt da vom Panda oder Gegenteil vom Himmel, von der Hölle.
4: Ja.
5: Ist das etwas, wo du glaubst, es gibt einen Moment, wo sich Menschen wie können entscheiden können, wo das hinkommt, nach dem Tod?
4: Mhm. Ja. Und ich glaube, es braucht auch nicht viel. Es braucht einfach ein Ja sagen zu Jesus. Weil ich glaube, dass wir alle Berufung haben, bei Gott zu sein. Er hat einen Menschen geschaffen, um Gemeinschaft mit ihm zu haben, mit ihm zusammen zu sein. Und die Zeit, wo wir auf der Erde sind, ist kurz für das, wo wir nachher mit ihm zusammen werden sein, in Ewigkeit. Und es ist eine Schade, wenn man viel verpasst, da auf der Erde, und nicht schon da einfach kann Gemeinschaft haben mit Gott durch Jesus Christus. Und das braucht einen Entscheid. Ja, man muss sagen, ja, da bin ich. Und ich nehme dich in mein Leben auf. Und du vergisst mir all meine Sünden. Es gibt keine Religion, wo das passiert, wo man so eine Gnade hat und einfach weiss, es ist alles vergeben. Und das ist mir einfach mega eingefahren, dass die Leute noch viel mehr hören.
5: Also ist das wie auch ein neu zu deiner Aufgabe geworden, den Menschen zu erzählen, hey, da gibt es einen Himmel.
4: Ja.
5: Und ihr könnt in den Himmel kommen, indem wir an Jesus glauben. Oder wie muss ich das verstehen?
4: Ja. Ja. Es ist wirklich einfach nochmal so geweckt worden in mir. Einfach der tiefe Wunsch.
5: Mhm.
4: Weil ich habe gewusst, es ist so eine Realität. Und ich habe nachher auch noch, weil es eben nur so punktuell etwas war, habe ich gleich wieder heim können.
5: Mhm.
4: Und als ich daheim war, habe ich gemerkt, dass mir eigentlich nicht so gut geht. Und
5: also psychisch mehr dann?
4: Oder? Ja, nein, schon körperlich. Also ich habe gemerkt, es ist mir einfach komisch. Und das komische Gefühl habe ich gewusst, das habe ich doch gehabt, bevor ich abtaucht bin beim Zahnarzt.
5: Mhm.
4: Und das war unheimlich gewesen, aber es hat mich auch nicht gestört, weil ich auch wusste, wo ich hinkomme. Also, ist krass.
5: Mhm.
4: Aber ich habe gewusst, aber nicht stirb, Also, dann bin ich halt wieder bei dir, Jesus. Also, ist schon noch krass.
5: Also, hat dir auch total so die Angst oder den Respekt vor dem Tod genommen?
4: Ja, voll. Voll. Bis zum heutigen Tag.
5: Ist das vorher dann anders gewesen? Also, weißt du, würdest du sagen, hast du früher eher Angst gehabt vor dem Tod, vor dem Sterben?
4: Ich glaube, ich habe mir gar nicht so Gedanken gemacht. Und Angst vor dem Sterben habe ich nicht gehabt. Aber halt gleich, wenn etwas passiert, ich glaube, das ist natürlich, dass man dann verschreckt und ui, was mache ich jetzt? Und das habe ich nicht mehr. Also, weil es ist, also ich will keine Schmerzen, aber sonst ist es ja nur ein Übertreten. Also man läuft einfach wie durch eine Tür, durch ein Licht und nachher ist man in einem wunderschönen Ewigkeitsort. Und ich glaube, das ist für mich auch eine Botschaft, die ich weitergeben will. Es gibt nichts, wo mir Angst machen muss. Wenn ich natürlich dann weiss, ich bin bei Jesus, sonst hätte ich dann schon auch ein kleines Problem. Weil dann weiss man ja nicht, wo man dann wirklich hinkommt, oder? Was ist die Hölle? Also
5: für dich ist wirklich der Himmel jetzt halt auch der Ort, der sichere Ort bei Jesus.
4: Ja.
5: Hat das auch damit zu tun, eben du sagst, du bist ja vorher schon gläubig gewesen, hast an Jesus geglaubt. Weißt du, hat das auch damit zu tun, dass ja vorher schon können wachsen in dir, so die Gewissheit, Gott gibt's, Gott ist gut. Meinst du, wenn du das jetzt nicht so stark gehabt hättest, wäre es auch anders?
4: Also mein Erlebnis.
5: Mhm.
4: Ich glaube, dann wäre ich einfach aufgewacht und hätte gedacht, wow, ich will den Jesus in meinem Leben. Wie kann ich ihn finden? Mhm. Also, was muss ich machen, dass ich, ja, dass ich kann in den Himmel kommen kann?
5: Also, und was würdest du sagen, wenn jemand das hört und sagt, boah, ja, ich will das auch? Also, wie findet man dann den Jesus?
4: Ich würde jetzt gerne schnell etwas erzählen von meinem Grossvater. Er hat nie etwas von Jesus wissen. Er hat einfach eine ganz traurige Geschichte gehabt und hat gesagt, mit dem Gott habe ich nichts zu tun, bis er 97 war. Und wir haben Jesus gekannt, haben aber nicht dürfen mit ihm über Jesus reden.
5: Also weil er das nicht wollte?
4: Ja. Mhm. Ja. Und er hat eben auch so ein Erlebnis gehabt. Aber er ist eben dann nicht im Himmel gekommen, sondern in eine Finsternis. Oder? Und er ist dann zurückgekommen. Und gleichzeitig hatte ich daheim den Gedanken gehabt, geh deinen Grossvater besuchen. Bin ich nicht so besuchen, vielleicht alle halbe Jahre mal. Und ich bin ihn dann mit der Tochter, bin ihn besuchen. Und er hat mich eben so mit grossen Augen angeschaut und völlig geschockt. Und gesagt, sag mir, wie ich in den Himmel komme. Weil er gewusst hat, ey, ich komme nicht in den Himmel. Und dort habe ich einfach mit kurzen Worten gesagt, schau, du darfst einfach zu Jesus kommen. Du darfst bei ihm all deine Sünden ablegen, darfst ihn um Vergebung bitten und dann wäschst du dich rein von allen Sünden und dann kommt er in dein Leben. Und ja, ich habe ihm das gesagt, wir haben gerade zusammen gebetet und ich habe gemerkt, wie alles abfällt, einfach auch der Schmerz von seinem Leben, einfach ein bisschen das Böse auf Gott. Und ja, er hat dann eine Woche später sterben zu Jesus gehen, ich weiss, er ist bei Jesus. Und das ist für mich so ein Zeichen, dass Gott eben jeden will bei sich haben. Und er lockt jeden ins Himmelreich.
5: Da könnte man jetzt fast eine theologische Folge noch anschliessen, anhängen, wo wir darüber reden, ja, wie kommst du zu all diesen Erkenntnissen? Ich nehme an, das hast du ja alles in der Bibel gefunden, die Antworten. Aber das würde jetzt den Rahmen sprengen von unserem Podcast jetzt. Ich würde gerne nochmal dort reingehen, du bist verwacht im Spital oder bist nachher auch daheim gewesen und weißt, was hat sich sonst noch verändert in deinem Leben aufgrund von dieser NATO-Erfahrung? Also du hast gesagt, einerseits hast du bewusster den Leuten erzählen, hey, da gibt es den Himmel und ihr kommt in den Himmel durch Jesus. Hat sich sonst noch etwas verändert?
4: Ja, es ist ganz eine tiefe Liebe nochmal zu Jesus, die ich vorher nicht gekannt habe. Ich hatte ihn immer auch lieb gehabt. So, einfach, oh, ich habe ihn lieb. Aber es ist so wie nochmal ganz eine andere Tiefe, wie Beziehung entstanden. Also, ich habe gewusst, wie der mich angeschaut hat. Unglaublich. Und die Liebe. Und ich hatte so das Bedürfnis gehabt, ich will dich auch so lieben. Und ich will alles machen, was dich, Jesus, glücklich macht. Ich will einfach nur noch, in Anführungs- und Schlusszeichen, für dich leben.
5: Mhm.
4: Weil das ist das Wichtigste. Und ich glaube, wenn man, ja, wo ich das verstanden habe, oder ja, auch ja, mein Herz sich verändert hat, da ist etwas passiert auch nochmal, dass nochmal eine tiefere Liebe auch zu Menschen gekommen ist. Vielleicht das Wertende oder ja, den finde ich cool und den weniger und oh ja, der ist jetzt gerade mein Typ und der nicht, das gibt es nicht mehr.
5: Mhm.
4: Und ich habe nachher auch viel mir Zeit genommen, um einfach im Gebet, aber nicht jetzt beten für weiss ich und das und jenes, sondern einfach, ich bin einfach gekommen und gesagt, Jesus, ich bin da. Ah, jetzt will ich einfach Zeit haben mit dir. Und dann vielleicht ein Lied gesungen oder gelost oder die Bibel gelesen und einfach an sein Herz gegangen.
5: Mhm.
4: Und das ist bis heute geblieben. Ich habe nachher schwierige Sachen auch noch erlebt und das hat dermaßen verhebt.
5: Also hat es dir wie noch mal so ein bisschen Boden gegeben, ja. Neue?
4: Mhm. Ja, ganz einen anderen Zugang, den man nicht beschreiben kann.
5: Ich stelle mir aber so vor, eben, wenn du jetzt erzählst, du bist an so einem friedvollen Ort gewesen, an einem Ort, wo du so pures Glück erlebt hast und dann kommst du zurück auf die Welt, obwohl du ja eben ein gutes Leben gehabt hast. Du hast gerade selber gesagt, dann erlebst du wieder Sachen, die schwierig sind. Du lebst dann in dieser Welt, wo du siehst, was alles nicht gut läuft. Ist es nicht manchmal auch mega frustrierend, dass du gedacht hast, hey, wieso lässt du mich jetzt so ein Geschmäckchen davon bekommen, wie schön das sein könnte, aber jetzt muss ich gleich noch da unten sein. Hast du das nicht gekannt, so Gedanken?
4: Gar nicht. Weil für mich ist es ein Privileg, dass ich das erleben durfte, dass ich das spüren durfte. Weil das ist so etwas Besonderes. Das kann mir niemand mehr wegnehmen. Und gleichzeitig ist es, wenn es ganz schlimm ist, und ich habe wirklich ganz schlimme Sachen erlebt, da habe ich so einen Frieden in mir gehabt. Und ich habe gewusst, das kann mir niemand nehmen. Man kann mir alles nehmen, aber das kann mir niemand nehmen. Und jetzt auch gerade in der heutigen Zeit, ich weiss, wer Jesus erlebt hat und das erlebt, dass er bei einem ist. Ich meine, man muss nicht eine NATO-Erfahrung haben oder so ein Erlebnis. Man kann auch sonst Jesus so spüren. Dann verblasst, wenn ich das so sagen kann, auch ein bisschen, was alles Schlimmes um einen herum ist.
5: Hm.
4: Weil man weiss, man ist auch versorgt. Es wird gesorgt für einen. Und ich bin auch gerade nach dieser Zeit bin ich sehr sensibel gewesen. Ich habe viel auch noch gesehen. Ich habe zum Beispiel auch gesehen Engel. Ich habe gesehen, vor allem einen besonderen Engel. Wenn es mir einmal schlecht ging, ist, ich habe nachher manchmal noch so vom Kopf her, ist es nicht gut gegangen.
5: Mhm.
4: Und dann habe ich immer gesehen, wie der Engel neben mir steht. Und der ist einfach da. Und das hat mir so auch eine Sicherheit gegeben, weil ich weiss, wir sehen ja die Engel nicht. Aber in der Bibel steht, ich habe den Engeln befohlen, sagt Gott, dass sie euch beschützen und dass sie euch auch tragen, wenn sie steil sind, dass sie nicht umgehen. Und solche Sachen stehen in der Bibel. Aber das weisst du, das kannst du dir gar nicht vorstellen. Und das habe ich viel dann auch erlebt, dass sie einfach, die sind ja da.
5: Ist es dann wie so ein inneres Bild gewesen, eine Art? Oder wirklich so, eben der Engel ist direkt neben dir gestanden, du hättest noch fast anlangen können, oder?
4: Ja. Ich glaube, ich hätte ihn anlangen können.
5: Mhm. Ja. Hat das nicht auch ein bisschen Angst gemacht?
4: Ja. Die haben natürlich auch die Liebe von Gott in sich. Die sind so, Ehrfurcht hat man schon. So einfach, aber Freude, einfach, es ist so leicht, es ist hell, es ist so das Himmlische. Und ich rede viel von Himmelperspektiven. Und ich bin überzeugt, wenn wir mehr uns bewusst sind, das Gute, das Schöne, das Wow, was wir vielleicht nicht immer sehen, dann wird eben das Düstere und Schlimme nicht mehr so schlimm. Hm. Also, es macht einem auch weniger Angst. Weil man weiss, wow, der Himmel, der Engel, Gott, Gott ist grösser. Er hat ja alles geschaffen. Er ist mächtig. Und wenn er redet, das steht auch in der Bibel, dann passiert es. Und wenn er einen Befehl an Engel gibt, dann machen die das. Und dann werden die uns beschützen. Und das ist natürlich mega beruhigend. Also, dass man auch eben durch Sachen gehen kann oder Sachen vielleicht auch erleben, wo man merkt, oh nein, Gott ist da.
5: Jetzt erzählst du das alles so in einer mega Selbstverständlichkeit fast. Hast du auch schon erlebt, dass Leute komisch auf das reagieren, wenn du dein NATO-Erlebnis erzählst oder jetzt auch so erzählst, eben, dass du Engel gesehen hast? Dass einmal jemand gesagt hat, Susanne, das hast du doch alles eingebildet.
4: Nein, ich glaube es nicht. Nein. Ich erzähle es auch nicht überall und immer. Für mich ist es so ein besonderer Schatz, den ich in meinem Herz habe. Den ich einfach nur erzähle, wenn ich merke, es ist ein Momentum, das wie Platz hat. Wo es auch nicht kann, vielleicht eben verrissen werden oder lächerlich gemacht werden.
5: Umso aber schöner, dass du jetzt rausgehst. Eben so einem Podcast braucht ja auch Mut, oder?
4: Ja, ich habe mir jetzt gar nicht so viel überlegt. Ich habe einfach gemerkt, es ist mein Herz. Und wenn das andere Leute berühren kann, dass sie merken, wow, das ist so stark, das brauche ich auch. Oder das ist so stark, das hilft mir für mein ganzes Leben, dass ich vielleicht auch Zweifel ablegen kann. Man hat ja manchmal auch Zweifel, Oh, ist das richtig, was ich glaube? Oder ist das wirklich der Gott? Es gibt ja auch noch so viele andere Religionen. Oder es gibt ja so vieles, wo vielleicht komisch ist oder man nicht versteht. Oder wo man denkt, warum hat jetzt da Gott nicht eingegriffen? Das sind ja auch alles Sachen, die einem Zweifel auslösen oder vielleicht sogar Unglauben, dass man sagt, ja, ich glaube nicht mehr, dass Gott wirklich gibt, oder?
5: Mhm.
4: Und wenn ich da nur Barnen helfen kann, dass sie realisieren, doch, es ist wirklich real und es gibt Gott. Und er wartet. Jesus hat, es steht in der Bibel, gesagt, ich gehe euch voraus und mache eine Wohnung für jeden. Das erzähle immer meinen Enkel. Sag ich, weisst, er macht uns eine Wohnung. Und ich weiss nicht, was er mir für eine Wohnung macht. Wahrscheinlich, ich will ganz viele Blumen. Und wahrscheinlich wird es wieder ganz anders sein. Aber nur schon, dass er uns etwas bereit macht. Etwas bereit macht, wo einfach alles übersteigt. Von Freude. Nur schon das will ich, dass das die Leute wissen. Und dass es eben real ist.
5: Also für dich ist das wirklich auch selber nochmal so eine Bestätigung gewesen, mal, der Gott, der gibt es wirklich und er ist wirklich auf meiner Seite quasi, er ist gut.
4: Ja, ja. Ich glaube, es ist wie noch so mal so, wie sagt man dem, so ein Stempel ins Herz gewesen. Ich habe es vorher immer geglaubt und gewusst und seitdem weiss ich, dass ich weiss und das kann niemand mehr wegnehmen. Das ist ja so, ja.
5: Hast du dich manchmal auch selber nochmal gefragt, ui, habe ich das wirklich erlebt? Weißt, fängt man zwischendurch an zu zweifeln? Oder ist für dich immer klar gewesen, nein, das habe ich wirklich so erlebt? Ich habe nicht einfach geträumt. Oder weißt, manchmal denke ich mir, einfach, hey, hast du vielleicht einfach einen Traum gewesen und durch die Medis und alles bist du irgendwie ein bisschen zugetraut gewesen oder so?
4: Ich habe manchmal das Gefühl, es verblasst ein bisschen. Und ich habe mir aber alles ganz genau aufgeschrieben. Und ins Tagebuch. Ich schreibe ein Tagebuch und ich habe es jetzt auch noch mal gelesen, bevor wir das Gespräch hatten. Und dann ist es wieder so präsent. Also es ist nie, oh nein, ich glaube, es war gar nicht real gewesen, sondern mehr, wie war jetzt das gewesen? Aber wenn ich es dann lese, dann sind auch Gefühle und alles wieder 100% da.
5: Mhm, bist du gerade wieder zurückversetzt quasi. Mhm.
4: Ja. Ich habe jetzt gerade heute gedacht, ich müsste es nicht mehr wieder einmal lesen, weil es löst so viel aus. Einfach eine riesige Dankbarkeit.
5: Mhm. Jetzt heisst der Podcast ja «Endlich leben». Was bedeutet für dich «Endlich leben»?
4: «Endlich leben» ist für mich nicht mehr müssen überlegen, was ist richtig, was ist falsch, was mache ich es richtig? Ich bin ein Mensch gewesen, der sich immer so hinterfragt hat. Oh, jetzt habe ich einen Fehler gemacht. Da konnte ich wochenlang studieren. Ui, wenn ich jetzt das anders gesagt hätte, dann wäre es anders rausgekommen. Ich bin so ein Grübli-Mensch. Also, und ich konnte sehr gut mich selber anklagen.
5: Mhm.
4: Ja, also, ich bin so schlimm und wieso habe ich nur können? Und das ist auch nicht mein ganzes Leben so geprägt gewesen. Und durch das habe ich natürlich auch immer versucht, allen Menschen richtig zu machen. Damit alle glücklich sind um mich herum, dann mache ich wahrscheinlich am wenigsten Fehler.
5: Mhm.
4: Und jetzt endlich leben ist es wie, das ist weggefallen. Weil es ist im Fall egal, ob ich jetzt mal einen Fehler mache. Weil jeder Mensch macht Fehler. Man macht nur Fehler, wenn man aktiv ist. Sonst muss ich einfach nichts mehr machen. Dann mache ich auch keine Fehler mehr. Und das, nicht, dass man einfach machen kann, was man will, das ist klar. Aber es ist so eine Gelassenheit reingekommen. Und für mich ist die Gelassenheit das endliche Leben. Ich bin einfach gelassen in allem inne. Also, und wenn mal etwas schief läuft, das ist ja immer so, wo man denkt, ja, nein, also, Zeit zurückspulen, nochmal machen, dann weiss ich, nein, es ist okay. Oder wenn ich etwas verpasst habe und vergessen habe, dann weiss ich, es ist okay.
5: Also wirklich so eine Ruhe ist in dein Leben.
4: Voll. Mhm. Und das gibt eben neue Lebensqualität. Ich muss nichts mehr beweisen. Und ich glaube, das ist das, was mir das Allerwichtigste ist. Ich muss nicht mehr der Menschheit oder meinem Umfeld oder Mitarbeiter oder ich weiss auch nicht was, muss ich nicht beweisen. Sondern ich bin, wie ich bin frei in den, ja, was ich mache. Und ich darf einfach ankommen sein und aus dem heraus leben.
5: Mhm.
4: Und es ist so eine Zufriedenheit und ein Frieden, eben wieder so unglaublich, unglaubliche Gefühle. Also es fühlt sich dann wieder ein bisschen so ein Promille von dem an.
5: Aber du hast schon etwas von dem mitnehmen, ja, auf die Erde wieder runter. So.
4: Ja. Mhm. Ja, das Ankommen sein, das ist wie geblieben.
5: Ja. Jetzt durch das Erlebnis hast ja du auch gemerkt, auf recht krasse Art und Weise, dass das Leben plötzlich fertig sein kann. Eben, du bist zum Zahnarzt, hast nichts Böses gehabt und stirbst eigentlich auf dem Stuhl. Gehst du das auch anders durchs Leben jetzt, weil du weißt, hey, es kann einfach plötzlich fertig sein?
4: Ja, schon. Man weiss, wie schnell dass es vorbei kann sein kann. Ich glaube auch mit meinen Leuten, die mir lieb sind, meine Familie, der Andi, mein Mann sowieso, das hat mir am Anfang fast ein bisschen Angst gemacht. Also, ui, es ist so schnell etwas passiert. Und da habe ich wie gemerkt, aber Gott entscheidet ja. Er hat bei mir entschieden, nein, ist noch nicht Zeit. Und da habe ich mich wieder entscheiden und sagen, ja, es kann schnell gehen. Manchmal auch unverständlich. Und man sagt, warum? Die Warums, die sind ganz tragisch. Aber ich habe dann wie für mich selber einfach entschieden, die Warums, die sind im Himmel gesetzt, die Antworten. Gott weiss, wenn er jemanden zu sich nimmt und wenn nicht.
5: Mhm.
4: Und wenn man vielleicht etwas nicht versteht oder jemand ganz schnell stirbt oder wie auch immer, dann ist es spätestens im Himmel werden wir wissen, warum es so war. Aber wir müssen nicht mehr die Antwort haben. Und dass ich diese Antwort nicht mehr haben muss, oder eben auch nicht die Angst, dass jetzt mir jemand stirbt, das ist natürlich wieder so eine Gelassenheit, die ins Leben reingekommen ist. Und ich einfach auch schön finde.
5: Was ist dir heute besonders wichtig in deinem Leben? Jetzt nebst deinem Glauben, du hast sehr viel von deinem Glauben erzählt, dass dir der Halt gibt. Aber was würdest du sagen, weißt, wenn man mal so an dieser Schwelle war zwischen Leben und Tod, wird einem vielleicht schon einmal vieles bewusst, was wirklich zählt im Leben und was wirklich trägt oder wichtig ist. Was ist nebst dem Glauben noch so etwas, was dir wichtig ist?
4: Ich habe mir einen Satz eigentlich gesagt, ich will, dass jeder Tag einen Ewigkeitswert hat. Und wenn ich gehe posten und einen Menschen anlächle und dem tut das gut, das ist ein Ewigkeitswert. Also wenn ich etwas auslösen kann, etwas Gutes, etwas Himmlisches, das ist himmlisch. Also wenn ich jemandem Freude machen kann oder einfach ein Segen für jemanden kann sein oder auch was auch immer.
5: Etwas Gutes bewirke ich mit vielleicht etwas Kleines.
4: Ja, oder auch vielleicht Fötzchen auflesen. Manchmal habe ich das Gefühl, hey, jetzt lese ich einfach den Dreck, den andere liegen lassen, lese ich auf. Das sind für mich so Momente von Ewigkeitswert, wo es nicht mehr um mich selber geht. Mir muss gut gehen und alles. Sondern was darum geht, so ein bisschen Himmel auf Erde bringen. Und so lebe ich. Und so will ich eigentlich, dass jeder Tag etwas Besonderes hat. Wo kein Mensch würde vielleicht sagen, ah, das ist ja nicht relevant. Oder würde sagen, ja, jö, das ist nicht so wichtig. Aber ich glaube, der Himmel ist anders. Da geht es eben wirklich darum, auch das Füreinander, für die Natur, für die Schöpfung, da kann man alles reinnehmen. Einfach, dass ein bisschen Himmel auf Erde bringen. Ein bisschen Liebe, ein bisschen Wertschätzung. Und so lebe ich. Und ich hoffe, ja, dass ich da noch viel kann einfach so auslösen. Einfach von diesen Werten, dass es bei den Menschen auch ankommt.
5: Susanne, ich bin sehr beeindruckt von deiner Geschichte. Danke vielmals, dass du sie mit uns teilt. Du bist öffentlich gegangen. Danke vielmals für deine Zeit. Ich könnte mir vorstellen, dass die Geschichte von Susanne Wespi einiges zu reden gibt. Gerne könnt ihr mir schreiben, was ihr euch für Gedanken macht. Den Link zum Kontaktformular findet ihr in den Shownotes.
3: 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November raus. Ich habe euch den Link zum Podcast ebenfalls in die Shownotes da. Ich sage Tschüss und bis zum nächsten Mal. Mein Name ist Evelyn Gutknecht.
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1: Die Nachrichten von SRF um 10 mit Ronja Bollinger. Tödlicher Unfall eines Reisecars in Graubünden. Mehrere Personen sind gestorben. Kanada unterstützt die Ukraine. Über umgerechnet 200 Millionen Franken spricht Kanada für den Kauf von Luftabwehrraketen. Das Wetter, morgen ist es trotz Wolkenfeldern ziemlich sonnig. Im Norden gibt es 22, im Süden 25 Grad.

0: Bei Susch im Unterengadin ist am Abend ein Reisecar verunfallt. Mehrere Menschen sind dabei ums Leben gekommen, weitere wurden verletzt. Ich bin nun live mit unserem Graubünden-Korrespondenten Sandro Oertli verbunden. Sandro, was ist zur Stunde offiziell bekannt?
1: Der schwere Unfall ereignet sich kurz vor 5 Uhr am Nachmittag auf der Engadiner Straße zwischen Zernetz und Susch, nahe dem Anschluss zum Flüelapass. Ein niederländischer Reisecar kollidierte mit einer Leitplanke und kippte auf die Seite. Die Kantonspolizei Graubünden bestätigt mehrere Tote und Verletzte. Der Car wird derzeit geborgen, die Engadiner Straße bleibt gesperrt. Die Staatsanwaltschaft ist vor Ort und ermittelt nun zur Unfallursache.
0: Was weiß man über die Menschen im verunfallten Car?
1: Nach Angaben der Kantonspolizei befanden sich ungefähr 48 Personen im Car. Zur genauen Zahl der Opfer und zu deren Nationalität macht die Polizei weiterhin keine Angaben. Im Verlauf des morgigen Vormittags soll es weitere offizielle Informationen geben.
0: Graubünden-Korrespondent Sandro Oertli. Kanada hat ein Hilfspaket für die Ukraine bewilligt, in der Höhe von umgerechnet über 200 Millionen Franken. Damit sollen Luftabwehrraketen finanziert werden, sagte der kanadische Premierminister Mark Carney. Er hatte sich heute mit dem ukrainischen Präsidenten Volodymyr Zelensky getroffen. Dabei haben die beiden eine Vereinbarung über die Lieferung von Luftabwehrraketen beschlossen, sagte Carney im Anschluss. Um welche Raketen es sich handle oder wann die Hilfe bereitgestellt werde, sagte er nicht. Die Ukraine sei dankbar für die Unterstützung, sagte Zelensky. Es sei ein sehr wichtiges Paket zur Luftverteidigung. Carney kündigte außerdem an, dass Kanada seine Drohnenproduktion ausweiten will, um innerhalb der nächsten 2 Jahre mehrere Millionen Drohnen produzieren zu können. Davon solle ein Drittel an die Ukraine gehen. In Brück bei Biel im Kanton Bern brennt es bei einer Abfallsammelstelle. Die Alarm-App Alert Swiss warnt vor starker Rauchentwicklung. Betroffen seien die Gebiete Biel, Nida und Port, sagt der Kanton Bern. Der Brand sei bei einem Sperrguthaufen in einem Entsorgungshof ausgebrochen. Fenster und Türen sollten geschlossen werden wegen der starken Rauchentwicklung. Abgestellt werden sollten Lüftungen und Klimaanlagen. Nun zu weiteren Meldungen des Tages in der Übersicht. Im Europäischen Parlament zeichnet sich ein Ja ab zum Vertragspaket zwischen der Schweiz und der EU. Die zuständige Parlamentskommission hat mit deutlicher Mehrheit zugestimmt. Noch dieses Jahr soll der Genehmigungsprozess auf EU-Seite abgeschlossen sein. In der Schweiz sind die sogenannten bilateralen 3 im Parlament umstritten. Der Ständerat befasst sich in der kommenden Herbstsession mit dem Vertragspaket. Der Bundesrat will für die Armee die Mehrwertsteuer erhöhen. Der Widerstand im Ständerat dagegen wird größer. Nach der Finanzpolitischen Kommission findet nun auch die Sicherheitspolitische Kommission, 0,5 Prozentpunkte seien zu viel. 0,2 Prozentpunkte seien besser. Dafür soll die Mehrwertsteuererhöhung länger andauern, 18 statt 12 Jahre. Der Nachrichtendienst des Bundes hat heute die historischen Akten über den deutschen Nazi-Verbrecher Josef Mengele veröffentlicht, allerdings mit Schwärzungen. Dies sorgt für weitere Kritik vom Historiker, der die Herausgabe eingefordert hatte. Er will die Aufenthalte des KZ-Arztes Mengele in der Schweiz erforschen. Mehr als eine 500.000 Lastwagen haben im ersten Halbjahr die Alpen durchquert. Rund 7% mehr als im ersten Halbjahr 2025. Der Anteil des Schienenverkehrs ist leicht zurückgegangen. Eigentlich ist gesetzlich festgeschrieben, dass mehr Güter auf der Schiene statt der Straße durch die Alpen transportiert werden sollten. Die Schweiz hat den heißesten Sommer seit Beginn der Messungen hinter sich. Das sagt das Bundesamt für Meteorologie. Die durchschnittliche Temperatur der Monate Juni, Juli und August betrug 17,2 Grad. Im bisher wärmsten Sommer 2003 lag diese bei 16,8 Grad. Die Börsendaten von 22.04 Uhr geliefert von 6. Der Swiss Market Index schließt bei 13.740 Punkten, minus 0,5%. Der Dow Jones Index in New York stand kurz vor Schluss bei minus 0,7%. Der Euro wird zu 94,39 Rappen gehandelt, der Dollar zu 81,31 Rappen. Das Wetter, morgen scheint trotz Wolkenfeldern oft die Sonne. In den zentralen und östlichen Alpen ist es am Vormittag zunächst bewölkt. Die Temperaturen erreichen etwa 22 Grad im Norden und 25 Grad im Süden. Das waren Nachrichten von Radio SRF, verantwortlich Fabienne Wüttrich.
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1: Die Nachrichten von SRF um 11 mit Lukas Siegfried. Bei Sursch im Unterengadin ist am Abend ein Reisecar verunfallt. Mehrere Menschen sind dabei ums Leben gekommen, weitere wurden verletzt. Graubünden-Korrespondent Sandro Oertli fasst zusammen, was aktuell bekannt ist.
2: Der schwere Unfall ereignet sich kurz vor 5 Uhr am Nachmittag auf der Engadiner Straße zwischen Zernetz und Sursch, nahe dem Anschluss zum Flüelapass. Ein niederländischer Reisecar kollidierte mit einer Leitplanke und kippte auf die Seite. Die Kantonspolizei Graubünden bestätigt mehrere Tote und Verletzte. Der Car wird derzeit geborgen, die Engadiner Straße bleibt gesperrt. Die Staatsanwaltschaft ist vor Ort und ermittelt nun zur Unfallursache.
1: Wie viele Personen in dem verunfallten Car waren, ist noch nicht offiziell bekannt. Verschiedene Medien berichten von einem niederländischen Car mit 48 Passagierinnen und Passagieren. Die Kantonspolizei Graubünden bestätigt diese Zahl nicht. Ein

0: Sprecher der Polizei sagt gegenüber SRF nur, das Fahrzeug sei gut besetzt gewesen. Für morgen Vormittag sind weitere offizielle Informationen angekündigt. Kanada hat ein Hilfspaket für die Ukraine bewilligt, in der Höhe von umgerechnet über 200 Millionen Franken. Damit sollen Luftabwehrraketen finanziert werden, sagt der kanadische Premierminister Mark Carney. Carney hat den ukrainischen Präsidenten Volodymyr Zelensky in der kanadischen Stadt Calgary empfangen, um diese Abmachung abzuschließen. Wann die Hilfe bereitgestellt wird, hat Carney nicht gesagt. Zelensky hat Kanada für die Unterstützung gedankt. Es sei ein sehr wichtiges Paket zur Luftverteidigung von entscheidender Bedeutung.
1: This is a decision for our lives. This is very important package of air defense. This is crucial.
0: Carney kündigte außerdem an, dass Kanada seine Drohnenproduktion ausweiten will, um in den nächsten 2 Jahren mehrere Millionen Drohnen produzieren zu können. Davon solle 1/3 an die Ukraine gehen. Dann zum Sport und 2 Resultaten von der Champions Hockey League. Der HC Davos hat auch sein 3. Gruppenspiel gewonnen. Davos bezwang Tichy aus Polen auswärts mit 4:2. Und Genf Servet verliert sein 3. Gruppenspiel auswärts gegen Skellefteå aus Schweden mit 2:3. Dann zu den Börsendaten von SIX. Der Swiss Market Index schließt bei 13.740 Punkten und damit 0,5% im Minus. Der Dow Jones Index in New York fällt um 0,6%. Der Euro wird zu 94,41 Rappen gehandelt und der Dollar zu 81,30 Rappen. Bleibt das Wetter. Morgen Freitag ist es trotz Wolkenfeldern ziemlich sonnig. Im Norden gibt es bis 22, im Süden 25 Grad. Das waren Nachrichten von Radio SRF. Verantwortlich Lukas Siegfried.
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1: Die Nachrichten von SRF um Mitternacht mit Lukas Siegfried. Im Unterengadin hat es einen Unfall mit einem Reisecar gegeben. Mehrere Menschen kamen dabei ums Leben. Dann, Kanada will die Ukraine unterstützen und verspricht finanzielle Hilfe für die Luftabwehr. Und Dänemark greift durch und verbietet Handys an Schulen. Das Wetter: der Freitag wird oft sonnig, bei 22 Grad im Norden und 25 Grad im Süden. Bei Susch im Unterengadin ist am Abend ein niederländischer Reisecar verunfallt. Mehrere Menschen kamen ums Leben, weitere wurden verletzt. Zur Zahl der Opfer macht die Polizei noch keine Angaben. Graubünden-Korrespondent Sandro Oertli.
2: Kurz vor 5 Uhr am Nachmittag war der niederländische Reisecar von Zernetz in Richtung Susch unterwegs. Das erklärt der Mediensprecher der Bündner Kantonspolizei Roman Rüegg. Der Car kollidierte mit einer Leitplanke und stürzte rechts von der Straße.
3: Dabei kam er auf der Seite liegend zum Stillstand und einige Personen wurden getötet und einige weitere wurden verletzt.
2: Die Unfallstelle liegt auf der Engadiner Straße zwischen Zernetz und Susch, nahe dem Anschluss zum Flüelapass. Der Straßenabschnitt bleibt wegen der Rettungs- und Bergungsarbeiten gesperrt. Der Car sei sehr gut besetzt gewesen. Nach Angaben der Kantonspolizei dürften sich etwa 48 Personen darin befunden haben. Die Betroffenen seien größtenteils, möglicherweise alle, niederländische Staatsangehörige. Ambulanzen und mehrere Helikopter standen im Einsatz. Die Staatsanwaltschaft untersucht nun die Unfallursache. Die Polizei

0: informiert morgen Vormittag weiter.
1: Kanada hat sein Hilfspaket für die Ukraine bewilligt, in der Höhe von umgerechnet über 200 Millionen Franken. Damit sollen Luftabwehrraketen finanziert werden, sagt der kanadische Premierminister Mark Carney. Er hatte sich am Donnerstag mit dem ukrainischen Präsidenten Volodymyr Zelensky getroffen. Dabei haben die beiden eine Vereinbarung über die Lieferung von Luftabwehrraketen beschlossen, sagte Carney im Anschluss. Um welche Raketen es sich handle oder wann die Hilfe bereitgestellt werde, sagte er nicht. Die Ukraine sei dankbar für die Unterstützung, sagte Zelensky. Es sei ein sehr wichtiges Paket zur Luftverteidigung, das sei von entscheidender Bedeutung.
2: This is a decision for our lives. This is very important package of air defense. This is crucial.
1: Carney kündigte außerdem an, dass Kanada seine Drohnenproduktion ausweiten will, um innerhalb der nächsten 2 Jahre mehrere Millionen Drohnen produzieren zu können. Davon solle 1/3 an die Ukraine gehen. Handys sollen an dänischen Schulen künftig verboten sein. Das hat Regierungschefin Mette Frederiksen vor den Medien bekannt gegeben. Das Verbot soll Schulkinder von der ersten Klasse bis zur Oberstufe betreffen. Handys sollen sowohl im Schulzimmer als auch auf dem Pausenplatz verboten sein. Die Erwachsenen hätten zugelassen, dass Kinder und Jugendliche zu viele Stunden am Tag vor einem Bildschirm verbringen würden, sagt Friedrichsen. Man stehe vor einem richtigen gesellschaftlichen Problem.
3: Wir als Erwachsene haben zulassen, dass Kinder und Jugendliche all für viele Stunden am Tag vor einem Schirm verbringen. Viel muss anders sein. Wir stehen mit einem richtigen Gesellschaftsproblem.
1: Sollte der Vorschlag der Regierung umgesetzt werden, müssten die Schulkinder ihre Handys am Morgen jeweils abgeben und am Ende des Schultages können sie sie wieder abholen. Die dänische Regierung reagiert mit dem Vorschlag auf die Resultate der aktuellen PISA-Studie. Dänemark schnitt dort schlechter ab als der europäische Durchschnitt. Dann wieder in die Schweiz mit 2 kurzen Meldungen. Rund 3,3 Millionen Menschen sind im August über den Flughafen Zürich gereist. Das sind 1,8% mehr als im August letztes Jahr. Es starteten und landeten auch mehr Flugzeuge in Zürich. Diesen August waren es rund 26.000. Das ist ein Plus von fast 3%. Und in Brück bei Biel brennt es bei einer Abfallsammelstelle. Die Behörden warnen die Bevölkerung über die Alarm-App Alert Swiss vor starker Rauchentwicklung. Betroffen seien die Gebiete Biel, Nidau und Port, sagt der Kanton Bern. Die Menschen dort sind aufgerufen, Fenster und Türen zu schließen. Dann zum Sport und 2 Resultaten von der Champions Hockey League. Der HC Davos hat auch sein 3. Gruppenspiel gewonnen. Davos bezwang Tichy aus Polen auswärts mit 4:2. Und Genf Servette verliert sein 3. Gruppenspiel auswärts gegen Skellefteå aus Schweden mit 2:3. Das Wetter heute Freitag. Trotz einiger Wolkenfelder wird es oft sonnig. In den zentralen und östlichen Alpen ist es am Vormittag noch bewölkt. Die Temperatur erreicht etwa 22 Grad im Norden und 25 Grad im Süden. Das waren Nachrichten von Radio SRF, verantwortlich Lukas Siegfrieds. Der Blick auf die Straße, SRF Verkehrsinfo von 0.05 Uhr. Auf der A2 Gotthard-Chiasso in Höhe des Gotthard-Tunnels ist die Autobahn in beiden Richtungen wegen Bauarbeiten gesperrt. Und auf der A1 St. Gallen Richtung Bern zwischen Zürich-Seebach und dem Gubrist-Tunnel Stau wegen Unterhaltsarbeiten.
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5: Und das ist wie etwas, was, glaub, dieser Welt einfach gut tut. Nicht immer so perfekte Vorbilder, sondern einfach wirklich Menschen, die aus unperfekten Leben das Good Enough leben und die sich in dem zeigen und präsentieren und Kinder dürfen erleben oder junge Erwachsene dürfen erleben, haben überlebt. So der Growth Mindset und nicht Fixed Mindset, so die Fehlerkultur. Ich glaube, das hat etwas unglaublich Freisetzendes und Heilsames.
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7: Herzlich, echt und ungeniert. Eva Sophia Herzberger, heute bei mir im Vis-à-vis. Eine Frau, die es liebt, zmitzt rein zu sein im Leben. Sie liebt ihren Job, oder was heisst der Job, ihre vielen, vielen Aufgaben, die sie sich leidenschaftlich hineingibt. Sie liebt zu lernen, Neues zu lernen, hat sich in verschiedenen Bereichen ausgebildet. Arbeitet unter anderem als Stiftungsratspräsidentin und auch als Richterin. Ihr grosser Wunsch ist es, dass sie durch ihr Engagement helfen kann, dass es anderen Menschen besser geht, dass sie entspannter durchs Leben gehen können. Selber wirkt sie auch mega entspannt und ruhig, Eva Sophia Herzberger. Für mich selber mega faszinierend, wie geht das bei all diesen Hüten, die sie anhat. Die andere grosse Leidenschaft von Eva Sophia ist ihre Familie, ihr Mann Luca und ihre vier Kinder. Familie, das ist für sie nicht selbstverständlich. Die Erinnerungen an ihre eigene Kindheit sind nämlich herausfordernd. Ich freue mich mega auf das Gespräch und dass ihr dabei seid. Das macht es perfekt. Ich bin Ruth Stutz und sage «Hoi, liebe Eva Sophia». So schön bist du bei mir.
5: Sali Ruth, ich freue mich, hier zu sein.
7: Mega cool. Eva Sophia, mich würde es wundern, dieser Frau, die vor mir steht, so eine schöne Frau, so viel Talent, so viel, was du mitbringst. Wie würdest du dich selber beschreiben?
5: Ich würde sagen, ich bin einfach so eine sehr kreative Mischung zwischen extrem wissbegierig, extrem gern im Team unterwegs, mit der Familie unterwegs und aber sehr, sehr unternehmerisch, tatkräftig denkend. Unter anderem die Stiftungsratsarbeit macht mir wirklich sehr viel Freude.
7: So etwas Faszinierendes finde ich bei dir. Weißt du, das riesige Herz für Familie und gleichzeitig die riesige Leidenschaft für alles, was da außen noch passiert. Mir ist das alles wie zu viel. Auch wenn ich Stiftungsratspräsidentin gehört, denke ich, ui, nein, was steckt denn alles da dahinter? Du bist eine gescheite Frau, kann man schon so sagen, oder?
5: Schwierig zu beantworten.
7: Aber ist dir die Schule einfach gefallen früher?
5: Schule ist mir einfach gefallen, aber ich würde tatsächlich sagen, dass jeder, wenn er seine Kombination entdeckt und in dem kann laufen, sehr intelligente Wege und Entwicklungen kann machen. Bei mir sind Denkerstärken dabei, das hört man vielleicht oder spürt man auch, aber letztendlich kommt jeder in seiner Kombination dort an, dass er gescheit wirkt, also wenn ich das so darf sagen. Das sehe ich auch immer wieder in den Coachings, die ich mache. Für mich hat jede Kombination, auch wenn es Beziehungsstärken sind, wirklich so eine Beziehungsintelligenz. Und was mich wiederum fasziniert, bei anderen zu sehen.
7: Also wie jeder, auch wenn er im Schulsystem quasi nicht die Erfolg bringt, siehst du, dass jeder hat Intelligenz oder bringt etwas mit, wo man vielleicht sonst nicht sieht oder wo man vielleicht zwischen den Rastern oder wie sagt man, runterfällt. Also das ist bei jedem vorhanden.
5: Ja, es ist ein gutes Stichwort. Ich sehe vor allem, dass die Schule nicht fähig ist, den Einzelnen abzuholen und zu vermitteln, wo sind seine Stärken, wo soll er sich weiterentwickeln. Und dort darf ich bei der Schule in Bettigen ein bisschen mitdenken, mithelfen. Die Schulleitung hat mich dort mit ins Boot geholt. Und ich finde es spannend, wie sie das dort sehr, sehr schön umsetzt. Und bei meinen Kindern sehe ich, wie das gelingen kann. Und auch gerade bei meiner 15-jährigen Praktikantin Malea sehe ich, wie einfach das einen grossen Unterschied kann machen zwischen Schule und stärkerorientiertem Praktikum.
7: Mega spannend. Wie eine ganz andere Welt, gell, die Schulwelt. Deine Kinder sind ein bisschen grösser. Hat wahrscheinlich auch mit dem zu tun, oder? Dass du wieder ein bisschen mehr kannst wieder gegen aussen orientiert schauen, arbeiten.
5: Tatsächlich, meine Selbstständigkeit ist so gleich gewachsen wie die Freiheit rund um die Kinder herum. Und es sind auch immer wieder so Schlüsselpersonen gewesen, die ich zum Beispiel mittels Stärkencoaching kennengelernt habe, die mich jetzt für einen weiteren Stiftungsrat anfragen. Und so sehe ich tatsächlich, wie wenn Gott wirklich da auch so ein bisschen seine Fäden spinnt und wie auf einem Schachbrett so ganz schlaue Züge vorbereitet. Und ich einfach darf reinlaufen in das, was vorbereitet ist.
7: Ich finde es spannend bei dir, wie Gott ein mega Thema ist in deinem Leben. Jesus ist extrem wichtig für dich. Und interessant ist, dass du eigentlich nicht so aufgewachsen bist, sondern eine spezielle Begegnung gehabt hast, gell? So ein übernatürliches Erlebnis. Auf das werden wir aber später drauf eingehen. Ich kann noch sagen im Voraus, ich finde es so faszinierend, wie du mir im Voraus von deinem Mann erzählt hast. Das habe ich eigentlich noch nie erlebt, dass jemand so schwärmt. Weißt, nach so vielen Jahren Ehe, also wir sind ja viele Jahre schon geheiratet, haben wir 19 geheiratet, und in dieser Sprachnachricht, die du von ihm redest, ist das einfach so nebenbei zwar, aber so liebevoll und so irgendwie noch so voller Liebe. Ist das so?
5: Ja, da sind wir sehr, sehr dankbar. Also man muss natürlich da auch sehen, wir haben absolut unsere Ups und Downs mit 4 Kindern, Berufstätigkeit, das ganz normale Leben, gemeinschaftliches Leben, ist die letzten 15 Jahre ja auch noch Teil gewesen von dem her.
7: Also, wo in einer WG gewohnt haben.
5: Ganz genau. Und von dem her, wir sind uns sehr unterschiedlich. Es gibt genug Herausforderungen in unserer Ehe. Und doch merke ich so, dass dranbleiben auch eine gewisse radikale Ehrlichkeit, wo wir einfach gesagt haben, wir wollen ehrlich sein miteinander, weil Ehe, Familie, Berufstätigkeit, das ist so eine riesige Anpassungsleistung, alle paar Monate neu, wenn ein Kind wieder in eine neue Phase kommt oder beruflich sich etwas ändert, dass man wirklich einfach dranbleiben muss, miteinander reden muss, miteinander ringen muss um Sachen. Und da sind wir sicher viele, viele innere Tod quasi gestorben, oder ja, über frustrierende Geschichten durchgegangen. Aber letztendlich, denke ich, ist das ein ganz, ganz grosser Schlüssel geworden, dass wir immer wieder einfach über die Sachen geredet haben und weitergegangen sind. Und mittlerweile darf ich wirklich sagen, er ist einfach mein grösster Fan, aber auch wirklich mein grösster Kritiker, und ich bin ihm so dankbar dafür.
7: Mhm. Aber gibt es schon auch Streit oder Sachen, wo es mal klopft bei euch daheim? Kann ich mir bei dir jetzt nicht vorstellen, du wirst sehr, sehr ruhig.
5: Es gibt sehr viele Auseinandersetzungen, und zwar haben wir dort mit Anfang 20 entschieden, dass wir, wenn eine Streitkultur haben oder eine Diskussionskultur, also gewisse haben ja mir mit dem Wort Streit, eine Diskussionskultur, wo auch andere dürfen mit zuhören. Und darum, während diesen 15 Jahren, wo andere mit uns mitgewohnt haben, die haben wirklich diesen Streit miterlebt. Und was ich wirklich ganz,
7: für mich
5: ganz
7: schlimm.
5: Ja. Ja, ich würde sagen, es ist wahrscheinlich auch unsere Relator-Stärke gemäss Gallup. Wir lieben einfach selber echt zu sein und ganz echte Beziehungen zu leben. Und in dem Sinne einfach den Alltag echt zu leben. Und die zwei Single-Männer, die ein paar Jahre mit uns gewohnt haben, die haben sich nach ein paar Jahren gesagt, vielen herzlichen Dank, dass wir reinschauen durften. Ich glaube, so wie ihr das macht, das kriegen wir auch an. Und das ist wie etwas, was, glaube ich, dieser Welt einfach gut tut. Nicht immer so perfekte Vorbilder, sondern einfach wirklich Menschen, die aus unperfekten Leben das Good Enough leben und die sich in dem zeigen und präsentieren und Kinder dürfen erleben oder junge Erwachsene dürfen erleben, hey, man überlebt. Man überlebt eine Auseinandersetzung, man überlebt einen grossen Fehler beim Beruf oder in der Schule, und so der Growth-Mindset und nicht Fixed-Mindset, so die Fehlerkultur, ich glaube, das hat etwas unglaublich Freisetzendes und Heilsames.
7: Und vielleicht ist jemand noch bei Gallup hängen geblieben, das ist ein Coaching-System, gell, wo du dich ausgebildet hast und da Coachings machst, da reden wir unbedingt noch drüber, das ist sehr stärkenorientiert, das klingt mega, mega spannend. Spannend finde ich wirklich auch das WG-Zusammenleben. Im Moment lebt ihr ja nicht so. Jetzt erst seit kurzem, gell, sind ihr aus dem gemeinschaftlichen Wohnen jetzt mal draussen. Hey, vermisst ihr das?
5: Wieder erwarten, genieße es. Wir haben, ich habe seit ich 16 bin davon geträumt, und gerade mit 4 kleinen Kindern merke ich, das ist so ein grosses Privileg, mit anderen Familien und Singles dürfen zusammen spannen. 10 Jahre im Mosrhein ist ein grosses Privileg. Und ich denke, das gemeinschaftliche Leben ist ein grosser Schlüssel, warum ich mich beruflich so gut habe weiterentwickeln konnte. Und ich bereue es 0,0. Aber tatsächlich, jetzt, wo wir einfach jetzt mal allein als Familie wohnen mit unseren zwei Teenies und zwei Preteens, irgendwie, wir geniessen auch das gerade in vollen Zügen.
8: Verstehe ich sehr gut. Dein Mann Luca, er ist ja Chefarzt vom Ambulatorium von einer Klinik für Psychiatrie, Psychotherapie und Psychosomatik. Und er hat ja auch ein Buch geschrieben über heilsame Beziehungen, gell? Mhm. Wenn jetzt dein Mann ein Buch schreibt über heilsame Beziehungen, gehört das auch zu eurem Leben? Also lebt ihr das so? Oder was heisst das auch? Du hast ja gesagt, du würdest noch gerne über das reden, gell?
5: Mhm. Ja. Ich rede gerne über das, weil ich denke, das ist etwas, was unserer Ehe, unserer Familie gut tut. Wir haben 2019 die Gallup-Stärkeorientierung entdeckt und ich habe dort wirklich auch bemerkt, wir sind so unterschiedlich, aber es ist so kostbar und so heilsam, sich in den Stärken kennenzulernen und einem so zu sehen, wie er sich immer zu nerven über Sachen, die nicht vorhanden sind. Und auch so haben wir angefangen, die Kinder zu sehen und zu prägen und zu fördern und mit ihnen ins Gespräch kommen und unsere vier Kinder quasi als stärkorientiertes Team zu trainieren. Und auch die Schemas, die sogenannten Schemas, die im Buch «Heilsame Beziehungen» vorkommen, die haben wir auch, ja, wie soll ich sagen, in unserer Kultur mit drin, oder? Wenn ich überfordert war in meinem Alltag und einfach wirklich selber habe, meine Kinder angreifen, anschimpfen, bewältigen und dann realisiert habe, hey, das ist eigentlich nicht okay, dann habe ich manchmal meinem Kind gesagt, hey, es tut mir so leid, dass ich die jetzt so angeschimpft habe. Eigentlich fühle ich mich gerade völlig unzulänglich, ich habe Angst zu versagen und das ist der Grund, warum ich jetzt gerade so ins Schimpfen gekommen bin. Und es tut mir leid, kannst du mir vergeben. Und ich denke, das ist dann wieder der Punkt, wo die Kinder plötzlich realisieren, ah, erstens, die Eltern sind nicht perfekt, zweitens, jeder kann man anders triggern, jeder hat eine andere Prägung und beim Papi ist das, bei Mami das, bei anderen Bewohnern etwas anderes. Und ich glaube, das ist wie eine Chance, dass den Kindern zu vermitteln, sich dort auch verletzlich zu zeigen und ihnen Einblick zu geben in die Triggerpunkte und warum man plötzlich anfängt zu bewältigen. Weil das ist ein Thema, das später in der Arbeitswelt auch wieder ein Thema sein kann. Und wenn man sich dort dann sortieren kann, dann kann man einfach wirklich sehr entspannt bleiben, auch in herausfordernden Situationen.
8: Mhm. Also geht es vor allem um Beziehungen in der Familie?
5: Nein, es ist wirklich letztendlich ein Wissen, das man auch brauchen kann, im Alltag, im Arbeitsalltag, überall wo man ist und wo es Menschen hat.
8: Mhm. Hast du jetzt nochmal ein Beispiel? So?
5: Ja, ich habe ein Beispiel am Strafgericht erlebt. Und zwar habe ich tatsächlich eben so ein Versagensschema. Das überrascht jetzt vielleicht die einen oder anderen. Aber ich habe so viel Unsicherheit in meiner Kindheit erlebt mit Eltern, die sich getrennt haben, dass ich wie in dieser Unsicherheit innen das Schema gebildet habe. Obwohl ich eigentlich tatsächlich in der Schule nie ein Problem hatte und auch später nicht so ein Problem hatte, um mir Sachen aneignen. Aber das ist manchmal unlogisch. Das kann einfach passieren. Jetzt war es so, dass am Strafgericht habe ich mit einem Präsidenten zusammengearbeitet, der wahnsinnig begabt ist, die Sachen extrem aufs Nötigste zu reduzieren. Und wo ich ihm dann gesagt habe, wie viel Vorbereitungszeit ich hatte, ist es eigentlich so gewesen, wie man es macht. Also so lange, wie auch die Gerichtsverhandlung selber ist. Und das war alles in Ordnung gewesen. Aber der Präsident hat mich so ein bisschen herausgefordert und hat mir gesagt, wenn man viel Vorbereitungszeit hat, dann ist das seiner Meinung nach immer ein Thema von Unsicherheit. Und dann hat meine Mitrichterin schon angefangen zu protestieren und gesagt, nein Eva, das musst du doch nicht jetzt zugeben und das ist normal, so viel Vorbereitungszeit. Und dann habe ich ihr gesagt, nein, lass du das nur. Und dann habe ich gesagt, schau, es ist tatsächlich ein Thema bei mir und ich arbeite daran, aber ich bin tatsächlich darauf angewiesen, dass du als Präsident mir nicht den Kopf abrissest, wenn ich nächstes Mal eins von diesen 10 Ordnern oder einfach 2-3 Seiten nicht gesehen habe, die Schwierigkeit übersehen habe und dass ich genug darauf vertraue und auf diesen Beziehungsboden stehe und du mir dann nicht den Kopf abrissest. Wenn du offen dafür bist, dann bin ich offen, dort von dir zu lernen und diesen Schritt aufs Wasser zu machen. Das war vor Corona. Kurze Zeit später kam Corona. Die Richter bei uns über 55 haben nicht arbeiten aus prophylaktischen Gründen. Und dann hatte ich in einer Woche 3 Fälle mit dem Präsidenten und nochmal nachgefragt. Du, reicht es von dir wirklich immer noch, wenn ich nur deine 5 Seiten Zusammenfassung lese und Anklageschrift? Und dann hat er gesagt, ja, das reicht wirklich. Und dann war es ganz interessant, das wirklich zu erleben, weil ich habe dadurch, dass ich nicht so viel Wissen im Kopf mir angesammelt habe, also quasi jetzt zum Beispiel bei 10 Ordner sind das 10 × 300 Seiten, 3000 Seiten, habe ich ganz achtsam die ganze Gerichtsverhandlung verfolgen. Und eine Mitrichterin hat dann 2 Tage später mir eine Mail geschrieben und gesagt, du Eva, wie hast du können mit einem Tag Vorbereitung so gute Fragen stellen, so gute Lösungsbeispiele bringen, das möchte ich jetzt einfach noch wissen. Und dann habe ich ihr gesagt, das freut mich jetzt als Feedback und habe ihr die ganze Vorgeschichte erzählt und dass mich das jetzt ermutigt, weiterhin die Schritte aufs Wasser zu gehen und die kognitive Sicherheit von selber alle Seiten, alle Lektüren gelesen zu haben, loszulassen und einfach wirklich mehr so aufs Wesentliche zu schauen und dann auch vor der, also während der Verhandlung alle Zeugenaussagen gut können, anzuhören, beobachten, zwischen den Zielen beobachten.
8: Und das ist so viel wert ist, oder?
5: Genau. Und was jetzt wirklich noch lustige Pointe war, als er dann eben gefragt hat, wie viel Vorbereitungszeit wir hatten, hat er mich so angelächelt und so gefunden, hast du es wirklich gut gemacht. Und das war irgendwie für mich auch noch schön, gewesen, so das Feedback dann von ihm.
8: Also das heisst auch, Unsicherheit auch zugeben oder etwas auch zugeben, wo man eine Schwäche hat und auch einfordern. Oder wie würdest du jetzt das beziehen auf die heilsamen Beziehungen?
5: Ja, einfach, ich denke, es ist die Stärkeorientierung kombiniert mit heilsamen Beziehungen, ist es transparent machen, hey, das sind meine Stärken, das kann ich wirklich gut. Und da habe ich einfach Triggerpunkte, da fange ich an, überkompensieren. Und das einfach wirklich transparent machen in einer Fehlerkultur, wo man Fehler machen darf. Und wenn ich die Gerichtsverhandlungen an meine Statthalterin leite, finde ich immer ganz wertvoll, wenn man so eine Kultur leben darf und nicht jeder irgendwie so performt, wie wenn er alles wüsste und müsste wissen, sondern jeder sagt, hey, dort habe ich weniger drin gelesen oder dort kenne ich mich weniger aus. Man ist dann auch viel effizienter. Ich habe ab und zu das Feedback gekriegt, dass es sehr entspannte Beratungen sind und das ist dann das, wo ich merke, dass da habe ich einfach Freude, weil jeder ist echt sich selber, jeder tut etwas beitragen und am Schluss hat man ein schönes Teamresultat.
8: Also echte Beziehungen leben, das ist eigentlich das, gell? So ein bisschen wie die Hauptessenz. Hey, ich würde mega gerne noch ein bisschen auf deine Kindheit zu reden kommen. Du hast gesagt, du hast dort wie eine Unsicherheit entwickelt. Das war ja recht herausfordernd gewesen. Hat auch den Grund, dass dir deine Familie heute sehr viel bedeutet. Weil du hast es nicht stabil erlebt, oder? Kann man so sagen. Also du bist auch mit Nennis aufgewachsen. Kann ich mir überhaupt nicht vorstellen, wie das ist.
5: Meine Mama war Ärztin und mein Papa hat doktoriert in Phil 1, also Deutsch und Geschichte und Philosophie. Und ursprünglich war abgemacht, dass beide Brotverdiener sind, aber das ist dann leider nicht so geworden. Mein Vater hat irgendwie einfach nicht so viel Geld heimgebracht und ist mehr so schauspielerisch und künstlerisch unterwegs gewesen. Und dann ist das bei meiner Mama so als grosse Verantwortung hängen geblieben. Sie hat dann Nannys organisiert, jedes Jahr etwas anderes. Und ja, ich habe mich einfach an sehr viel, einfach so, wirklich so, ich bin einfach daheim gewesen und es ist gekocht worden, aber viel mehr irgendwie Nähe oder Gemeinschaft ist da nicht gewesen. Und Langweil, das ist ein grosses Thema gewesen.
8: Hast du auch keine Geschwister gehabt?
5: Ich habe eine Schwester gehabt, aber die wiederum hat viel Zeit verbracht bei meiner Mutter im Spital. Also man hat theoretisch immer können zu ihr ins Spital und dort quasi sein. Und ja, irgendwie habe ich das wirklich sehr, sehr ungut erlebt.
8: Und auch Streitigkeiten, oder? Es war jetzt nicht Frieden gewesen, wenn deine Eltern aufeinander getroffen sind.
5: Nein, ja.
8: Also die heilsamen Beziehungen, das hat es dort wie nicht gegeben. Also das hast du immer näher miterlebt. Sie haben sich dann auch mit 11 getrennt. An was magst du dich da noch erinnern?
5: Also am Schluss kann ich mich erinnern, meine Mutter war sehr, sehr erschöpft von dieser Situation. Und so halt unschöne Geschichten, wie dass sie endlich mal wollte meinen Vater loswerden im Sinne von nochmal jemand mehr, der ihr letztendlich halt auf der Tasche liegt und mit isst und so weiter und einfach ja, emotional sehr, sehr herausfordernd, sehr anstrengend war für sie. Und auch, wo ich nicht gehen wollte, also die ganze Geschichte, jeder, der erzählt, der andere ist die Schuld. Wobei mein Vater das ein bisschen gezielter gemacht hat als meine Mutter. Meine Mutter ist dort immer sehr, sehr, habe ich sehr authentisch und echt erlebt und reflektiert. So. Ich habe an meiner Mami überhaupt geschätzt, dass sie, also man hat ihr immer alles dürfen sagen, man hat auch dürfen Kritik bringen, man hat auch dürfen sagen, das habe ich jetzt ganz schlimm gefunden. Sie hat sich immer alles angelost und Verständnis dafür gehabt und tröstet. Also es von ihr hoch anrechnen. Ich denke, das ist auch ein Grund, warum wir einigermaßen gesund aus dieser Situation rausgekommen sind.
8: Habe ich auch fragen, weißt, hat dich das irgendwie geprägt oder hast du das gemerkt, dass sich das geprägt hat?
5: Es hat mich auf jeden Fall geprägt und ich würde sagen, ich bin ein lebendiges Beispiel dafür, dass wenn Gott wirkt in meinem Leben und man noch wirklich so eine, also ich kann sehr dankbar sein für Luca, für meinen Mann, wenn man so einen Mann hat, der so empathisch mit einem umgeht, aber Sachen auch diskutiert und man darf im Prozess zusammen sich weiterentwickeln, dann kann das wirklich heilsam sein. Und ich finde, das ist die Chance bei heilsamen Beziehungen, also einfach allgemein bei der Schematherapie, dass eine Ehe, und das beweist auch so eine Wissenschaft, wo man einfach mal geschaut hat, hey, ist das heilsam, ist das nicht heilsam an Daten und Fakten? Und dort hat man wie gesagt, doch, das ist etwas, was innerhalb von der Ehe wirklich heilsam sein kann. Weil man sich in diesen verletzten Punkten anfängt anzunehmen und verstehen, auch wegen dem tust du dort amigs überreagieren. Und weil man sich gegenseitig Worte zusprechen kann, die in der Bibel stehen.
8: Etwas mega Intensives, also etwas, was ich mir mega schlimm vorstelle, ist dann mit 17 hast du deinen Papi verloren, er hat das Leben selber beendet. Das stelle ich mir so krass vor, weißt du, mit 17, wo doch das Leben manchmal auch so mega knusch ist, oder? Mit all diesen Gefühlen und Hormonen und so. Auch schlimm, oder? Also.
5: Ja, das war wirklich ein Moment, wo ich würde sagen, ich habe es nicht einmal realisiert, aber ich bin wie so plötzlich in einem ja, ich würde sagen, wirklich so in einem gefühlt schwarzen Loch oder Tunnel inne gewesen, ohne zu merken, wie ich reinkomme und ohne zu überlegen, wie ich wieder rauskomme. Also so hat sich das für mich angefühlt.
8: Ist das eine Depression geworden oder bist du das wieder los geworden?
5: Ich denke, ein grosser Schlüssel war, dass meine Mama Psychiaterin ist, also mittlerweile pensioniert. Sie hat einfach gewusst, es braucht jetzt Zeit. Und ich meine, wir haben alle Zeit gebraucht. Wir sind ja alle individuell betroffen gewesen, meine Schwester, meine Mutter und ich. Und wir haben einfach dem Zeit gelassen. Und ich denke, so nach einem Jahr ist die Situation schon wieder viel, viel besser gewesen. Beziehungsweise nach einem Jahr habe ich eben wirklich so ein übernatürliches Gotteserlebnis
8: gehabt. Ja, erzähl jetzt mal von dem. Du hast mir nämlich das auch schon erzählt, aber nicht, ich weiss noch nicht, einfach, dass du das gehabt hast. Was ist da passiert?
5: Mein Vater ist gestorben, als ich 17 war. Und ein Jahr später, im Sommer, als ich 18 geworden bin, bin ich mit Tenzing, CVJM, auf Europa-Tournee. Das ist so eine kleine Gruppe, wo Strassenkonzerte gibt und einfach durch Europa reist. Das hatte ich schon immer zum Ziel gehabt und habe dann überlegt, will ich jetzt gleich gehen, weil ich habe plötzlich gemerkt, mit Gott möchte ich eigentlich gar nicht mehr am Hut haben und das ist ja christlich.
8: Und du bist auch nicht christlich aufgewachsen?
5: Also, ich bin nicht christlich aufgewachsen.
8: Aber das hat dich interessiert? Irgendwie. Das
5: hat mich interessiert. Ja. Und ich war vorher auch schon im Konfunterricht sehr fragend. Ich war auch schon in einer Bibelgruppe. Ich war von Christen umgeben. Ich habe auch bei christlichen Familien gehütet. Also ich würde sogar behaupten, ich habe mich dort schon als Christ gefühlt. Es hat mir aber niemand gesagt, dass man mal eine bewusste Entscheidung fällen müsste. Und ich glaube, das ist der Grund, warum zu dem Zeitpunkt, wo mein Vater dann gestorben ist, ich plötzlich einfach weiter weg war von Gott. Ein Jahr später, dort im Tenzing Europe Team, haben wir jeden Tag Anbetungslieder gesungen, so eine halbe Stunde. Und ich bin dort aufgenommen worden, weil ich brav geschrieben habe, was ich alles Christliches mache. Und dann habe ich überlegt, soll ich jetzt mitsingen, soll ich nicht mitsingen? Und dann habe ich irgendwann gemerkt, ja, eigentlich, jetzt muss ich schon mitsingen, oder? Weil, also sonst, weiß auch nicht, ja, wäre ich eigentlich gar nicht dabei, weil es ist ja christlich und so weiter und so fort. Jedenfalls habe ich angefangen mitsingen und am zweiten Tag, beim dritten Lied, das ich gesungen habe, habe ich einfach plötzlich, es ist, also ich habe es noch innerlich vor mir, es ist wie wenn der Himmel aufgegangen wäre und Gott mir ganz, ganz zinnerst, ganz intensiv begegnet wäre und ich in dem Moment realisiert hat, hey, schau, ich habe für dich einen Platz vorbereitet, für dich persönlich, Eva-Sophia. Möchtest du zu mir gehören oder nicht? Und ich habe so wie gewusst, es ist genau für mich der Platz. Und es ist wie wenn die Saat, die andere Leute in mich hineingesagt haben, dort aufgegangen ist. Und ich habe dort noch realisiert, jetzt muss ich mich ganz bewusst entscheiden und innerlich Ja sagen dazu. Und dann habe ich Ja gesagt und ich weiss noch, ich habe gesagt, Ja, egal wer noch stirbt.
8: Ja, krass. Ja.
5: Also mega von nahen Leuten.
8: Ja, genau.
5: Egal,
8: ja.
5: Wer noch vertraut, noch stirbt. So.
8: Wow. Und dann ist etwas passiert. Also ist nicht in den Himmel aufgegangen, oder weißt du? So?
5: Ich habe ab dann wirklich immer wieder Gottes Stimme gehört und habe das aber auch als normal empfunden. Ich habe erst ein paar Monate später realisiert, dass es nicht alle Christen gleich erleben.
8: Was heisst das? Was heisst das, du hast Gottes Stimme gehört?
5: Ich habe gewisse Sachen einfach sehr, sehr klar gehört. So mit einer ganz, ganz liebevollen Stimme, aber mit einer gewissen Bestimmtheit auch. Also es ist nachher weitergegangen, dass auch im gemeinschaftlichen Wohnen ich immer einfach ganz genau wie plötzlich gewusst habe, zu welcher Zeit wir an welchen Ort sollen gehen oder so. Oder einfach Sachen bestätigt, also die sich nachher bestätigt haben. Und dort ist es tatsächlich so, dass ich sehe, dass ich noch in einer Beziehung war, die nicht gut war für mich. Und wo ich auch rückblickend würde sagen, ich bin nach dem Tod von meinem Vater reingerutscht, weil ich einfach Halt gesucht habe.
8: Mhm.
5: Und das war das Erste, wo Gott wie hat angefangen und sagen, hey, das wird jetzt ins Ende gehen.
8: So. Und dann hast du irgendwie geträumt, oder wie muss man sich das, bist du irgendwie am Posten und dann hörst du etwas, oder wie muss man sich das vorstellen, wenn redet denn Gott?
5: Es ist wie wenn ich plötzlich einen Gedanken ganz, ganz klar habe. Also zum Teil ist es wirklich ein Satz oder ein Gedanke, den ich ganz klar höre und in dem Moment weiss, der kann nicht von mir sein. So. Das war auch dort, wo ich nach dem Jurastudium das mega tolle Angebot gekriegt habe von meinem Professor. Und zwar wirklich mein allerliebstes war, bei ihm können, Assistentin sein, doktorieren, Anwalt machen und einfach klassisch Karriere machen. Es war mein Lieblingsfach und hat mir sehr Freude gemacht. Und dort, als ich das Angebot bekommen habe, hatte ich eine Woche Bedenkzeit, habe gleichzeitig auf die Abschlussprüfungen gelernt und habe in dieser Woche mich gefühlt, wie wenn ich innerlich mit einem Engel ringe. Und Gott hat dort wirklich so ganz, ganz deutlich geredet, Eva, mach das nicht, das ist eine ganz, ganz wichtige Weichenstellung. Wenn du jetzt hier Ja sagst, wird dein Leben anders verlaufen. Rückblickend würde ich sagen, sehr klassisch verlaufen. Und Gott hat wie anders vorgekommen in meinem Leben. Dort habe ich irgendwie nach einer Woche innerlich ringen, dann Gott gesagt, okay, Gott, ich werde meinem Professor Mann absagen, aber du gibst mir den Text dafür, was ich dann in diesem Gespräch soll sagen.
8: Unglaublich, oder? Weil eigentlich hättest du dann können Karriere machen, du hättest das gemacht, du hast Jura studiert, oder?
5: Ja.
8: Und hättest dann können Anwältin werden und wahrscheinlich dort einen recht steilen Weg hinlegen, sehe ich das richtig?
5: Also je nachdem auch Lehrstuhlkarriere, okay. Ist auch möglich,
8: und genau. Dann so gegen das Nein sagen, das hat sicher etwas gebraucht, oder?
5: Ja, das hat mich viel gekostet, aber ich habe wie einerseits wirklich so von Anfang an so ganz eine hohe Gottesbeziehung erleben und ich habe wie gewusst, und das habe ich dann auch dem Professor gesagt, der mich gefragt hat, warum in alles um der Welt ich das nicht annehme. Das würde ihn jetzt sehr verblüffen. Und dann habe ich ihm gesagt, ich könnte es ihm jetzt nicht sagen, erst in 10 Jahren. Aber ich habe bis jetzt einfach erlebt, dass wenn ich in diesen Impuls nachgehe, dann bin ich noch nie enttäuscht worden, weil ich an einen Gott glaube, der mich erschaffen hat und ich einfach dort wirklich bis jetzt immer gut gefahren bin, wenn ich diesen Impuls gefolgt bin. Und dann habe ich mich am Schluss noch gefragt, ob ich mich melde oder er in 10 Jahren. Also es hat dann wirklich nachhaltig Wunder genommen.
8: Und jetzt? Ich meine, es sind mehr als 10 Jahre, viel mehr. Was würdest du jetzt sagen? Also bereust du es nicht?
5: Gar nicht, nein. Im Gegenteil. Also es ist wirklich, ich bin wirklich ein lebendiges Beispiel dafür, wenn man Gott ganz viel Raum gibt und Gebetsimpuls folgt, was dann Wunderbares daraus entstehen kann. Und da möchte ich ihm wirklich alle Ehre geben. Mhm.
8: Ist für mich noch schwierig, oder weißt, wenn man das so hört, zum Nachvollziehen, also wie verbringst du denn deinen Alltag? Also bist du hast ja gar nicht Zeit, um so viel zu beten. Du hast ja 4 Kinder. Also weißt, wenn wir jetzt ins jetzige Leben anschauen, du hast eben viele Verpflichtungen, du engagierst dich, du bist in Gesprächen mit Politikern, mit Leitungspersonen, hast einen Stiftungsrat. Wann hast denn du die Beziehung, wo Gott so reden kann?
5: Ich würde sagen, ich habe das einfach auch wie eine Freundschaft gepflegt. Freundschaft zu Gott Vater, zu Jesus, zum Heiligen Geist. Und ich bin sehr ein pragmatisch-strategischer Typ, darum ich habe mir eine 10-Minuten Trainingsuhr gekauft und habe dann am Anfang alle 10 Minuten mir Erinnerung gestellt, damit ich alle 10 Minuten einerseits so ein bisschen Dankesgebet mache und dann immer wieder Jesus frage, und was denkst du oder was hast du, also quasi so Minisitzungen gemacht, würde ich dem sagen. Und so ist es für mich irgendwann wirklich so ein bisschen zur Routine geworden, dass ich immer wieder durch den Tag einfach darauf achte, Jesus zu fragen, hey, ist etwas dran? Und wenn er mir dann gesagt hat, hey, oder der Impuls kam, ruf der und der Person an oder schreibe eine Nachricht an diese Person über das, dann habe ich das einfach gemacht und es ist immer Spannendes daraus entstanden. Mhm. Und es ist vielleicht nicht jeden Tag ganz viel gewesen. Es ist vielleicht ein paar Wochen nichts und dann wieder etwas. Aber so einfach das Nachsein, Freund sein, Freundschaft pflegen mit dem Heiligen Geist, mit Gott Vater, Sohn, das ist das, wo ich würde sagen, das ist wirklich der Schlüssel durch mein ganzes Leben. Und mittlerweile ist es etwas einfach ganz, ganz vertraut, was nebenbei passiert.
8: Und jetzt hast du nicht mehr so eine Trainingsuhr.
5: Nein.
8: Jetzt ist es automatisiert. Mhm. Ich fände es mega schön, noch auf das Thema eingehen, das dir auch viel bedeutet. Du bist ja dann Mami geworden, hast keine Karriere gemacht, bist Mami geworden. Auch ein bisschen mit Respekt, gell? Auch so ein bisschen dem Thema Geburt gegenüber. Du hast 3 Kinder überkommen und bevor du wieder geschafft hast, genau, insgesamt 4, genau, du streckst schon 4 her, ich weiss, aber so ein bisschen 3 Kinder, bis du wieder angefangen hast zu arbeiten, kann man so sagen, und dann ist noch mal ein Kind gekommen, genau. Aber das Überkommen, das ist ein Thema geworden für dich, das Gebären, gell?
5: Mhm.
8: Was hat dich da beschäftigt? Wie ist der Prozess gegangen?
5: Ja, ich kann mich noch gut erinnern, als wir gewusst haben, dass es geklappt hat und der Schwangerschaftstest positiv war, ist so einerseits die Freude, aber gleichzeitig der riesige Respekt, dass du jetzt einfach auf dieser Einbahnstrasse bist und nichts an dieser Geburt vorbeifährt. Und ich glaube, jeder von uns hat einfach schon irgendwelche Horrorgeschichten gehört oder Filme geschaut, wo das so vermittelt wird. Und dort habe ich ja also die grosse Chance gehabt, jemanden kennenzulernen, nämlich Susanne Farka, die auch Bibelschule geleitet hat, wo das anders erlebt hat und wo mir wie das Wissen vermittelt hat. Ich habe dort einen Kurs organisiert, wo sie Referentin war und habe das Wissen wirklich wie können von mir, also es sind so ein paar Tricks, auch im Hormonsystem, Nervensystem, die Ressourcen, Gebet, genug Oxytocin, also viel Kuscheln mit dem Partner hilft zum Beispiel, Nähe mit dem Partner, neben den Cortisol-Ausschüttungen während der Kontraktionen, die auch sein müssen. Aber dort einfach eine Ausgewogenheit zwischen Sympathikus und Parasympathikus. Und das habe ich tatsächlich auf eine Art wie geknackt. Oder, also man kann es am Schluss gleich nicht machen oder unter Kontrolle haben, aber mir haben die Techniken tatsächlich dient, hat das Gebet dient, hat das innerlich Gott nach sein, also das Imaginationsübungen von Gott ist mir nach, hat mir sehr geholfen. Und das ist dann so gewesen, dass ich wirklich einfach neben einem Kaiserschnitt, den ich nicht so gut erlebt habe. Aber auch das hat mir gedient und da, auch da bin ich erfahrungreich, dass ich wirklich drei schöne Geburten erlebt habe. Und nach der zweiten schönen Geburt sind unabhängig voneinander drei Frauen, drei gläubige Frauen aus der ganzen Schweiz auf mich zugekommen, als zufällig in der gleichen Zeit, und haben mich gefragt, Eva, wir wollen das gerne auch, würdest du uns das nicht gerne weitergeben? Und dann habe ich denen abgesagt, weil ich so gefunden habe, hey, wenn ich einen Geburtskurs geben würde, dann wäre ich Hebamme geworden. Mhm. Und meine Hebamme hat das dann aber mitbekommen und hat gesagt, Eva, komm, das machen wir. Und schau, wenn ich dabei bin, können wir es von der Krankenkasse abziehen. Und dann habe ich nochmal Jesus gefragt und dann ist wirklich direkt postwendend die Antwort gekommen, Eva, du hast überkommen, du darfst weitergeben. Und dann habe ich gedacht, also gut, ich mache das ein, zwei, drei Mal. Und mittlerweile ist es doch auch schon 11 Jahre her und wir geben die Kurs zwei, drei Mal im Jahr und haben aber mittlerweile auch eine Online-Version zusammen mit der Sarah-Maria Graber, weil letztendlich geht es mir darum, dass einfach das Wissen vermittelt wird. Wir werden tatsächlich mittlerweile von Hebammen und auch von Gynäkologen empfohlen. Und der Grund ist, dass sie tatsächlich sagen, dass wir als Stimme von der Schwangeren, von der Gebärenden wirklich etwas Ergänzendes mit ihnen geben. Und dass das, was wir vermitteln, das wird man immer wieder von Kursteilnehmerinnen, also insbesondere Zweit-, Dritt-, Viertgebärenden, bestätigt, das kann man bei den normalen Kursen nicht lernen.
8: Mhm. Also und über das Thema, oder, da könnte man natürlich auch ganze Sendung fühlen und ihr wollt vor allem ganz fest ermutigen, gell? Also dass man auch nicht so mit der Angst oder, von dieser Geburt, die ja so verbreitet ist, die wollt ihr nehmen mit ganz, ganz vielen praktischen Tipps und wir haben eine ganze Sendung gefüllt mit dem Thema, muss man sagen, im November 2022. Haben wir eine ganze Stunde über das Gerät mit der Sarah-Maria Graber, die ihr ja auch kennt vom Vis-a-vis als Gesprächsleiterin, und der Eva-Sophia Herzberger, wo heisst, also diese Sendung heisst «Entspannt und würdevoll gebären». Und wir verlinken euch die Sendung, den Podcast natürlich mega, mega gerne in den Shownotes. Und darum können wir jetzt auch noch über anderes reden, weil du bringst so viel mit, Eva-Sophia, es ist unglaublich. Du bist eben nach dem vierten Kind, bist du wieder mehr in den Beruf zurück. Du bist Juristin, Richterin, du hast uns vorher ein bisschen erzählt, am Straf Gericht, bist Stiftungsratspräsidentin. Du schaffst unglaublich gerne, hast du mir gesagt. Daneben bist du auch Coach. Wir haben es gehört mit Gallup, das ist so ein Stärke-Coach. Du unterstützt Menschen und Unternehmen, dass sie ihr volles Potenzial ausleben können. Du gibst einen Kurs zum Gebären, hast eine längere Ausbildung gemacht zum Thema Hormon. So viel Leidenschaft in deine Familie und alles. Was würdest du sagen, was füllt dich am meisten aus?
5: Schwierig, gell? Fiese Frage. Das ist eine fiese Frage, ja. Aber im Moment, mein Lieblingsthema ist tatsächlich, ich nenne es Brain Power, also einfach so das Hormonsystem. Und wo ist dort das Potenzial? Also meine Maximizer-Stärke holt einfach gerne das Potenzial raus. Und ich darf viele Kaderleute und Geschäftsführer coachen, die ab 45 oder 50, 60 dann zum Beispiel Probleme mit Schlafen kriegen. Oder einfach vergesslich werden und dann also sich selber anfangen zu zweifeln. Und dann ist es ganz interessant zu schauen, was passiert denn da alles im Hormonsystem. Und da gibt es ganz einfache Kniffs über die Ernährung und wenn es nötig ist, auch über bioidentische Creme, einfach dort Abhilfe zu schaffen. Und wenn, also zum Teil sind es wirklich Leidensgeschichten von Familien, wo die Mütter am Morgen fast nicht mögen aufstehen, weil die Schilddrüse einfach immer ein bisschen im Minus ist ab und zu. Und das sind wie Geschichten, wo ich so wie merke, hey, das macht mich wirklich sehr, sehr traurig, so der Leidensdruck, der zum Teil rum ist. Auch Familien, die ältere Teil mit psychischen Problemen zu kämpfen haben, auch da ist genug Estradiol, genug Progesteron, die Psyche stabilisieren. Und es ist zum Teil wirklich eine kurze Zeit oder wenig Veränderung, die schon viel, viel Heilung bringt und Entlastung, gerade auf das oft überlastete Familiensystem. Und das ist das, was mich neu sehr, sehr begeistert.
8: Mhm. Hast du selber da auch Veränderung erlebt?
5: Ja, ich habe selber auch Veränderung erlebt. Und zwar bin ich selber betroffen gewesen, weil ich habe plötzlich gemerkt, so ab dem dritten Kind habe ich von PMS, also prämenstruelles Syndrom, kriegen. Ich war so ganz, ganz gereizt gewesen, an mich so Ende zweiten Zyklus und hatte zum Teil auch wirklich Bauchkrämpfe und Kopfweh. Kopfweh, auch klassisch Progesteronmangel. Also kann Progesteronmangel sein, es kann immer verschieden sein, das muss man natürlich differenzieren. Aber bei mir, ich habe jahrelang nicht gewusst, was ich dort dagegen machen soll. Und bin dann über Heinz Lüscher, wie mein Mann dort ein Jahr geschafft hat, auf Elisabeth Buchner, die ich mittlerweile persönlich kenne, Elisabeth Buchner und ihren Mann Klaus, bin ich auf die Hormonwissenschaft gekommen. Sie baut das seit 20 Jahren und bildet Ärzte in Deutschland, Österreich und der Schweiz aus, aber auch ganz normale Leute, die einfach selber betroffen sind. In meinem Kurs haben 4 andere Juristen mitgemacht.
8: Das ist sehr, sehr lustig.
5: Und sie multipliziert einfach das Wissen nach dem Motto, hey, Körpersymptome kann man lesen und es gibt wie so einen Symptomfragebogen, den ich einfach so zur Verfügung stelle, einfach weil mein Anliegen auch ist, dass man wie weiss, hey, der Körper spricht einen Spruch und wenn man an gewissen Sachen immer wieder leidet, es gibt Abhilfe, es gibt Lösungen, man muss das nicht heroisch ertragen, auch ab 40 nicht oder nicht Wechseljahrsbeschwerden. Man kann da überall wirklich Abhilfe schaffen.
8: Und Hormone haben so viel Einfluss?
5: Ja, definitiv. Das ist absolut beeindruckend.
8: Mhm. Spannend. Wieder eine neue Welt. Es ist unglaublich, in was für Welten du dich bewegst und du das alles zusammenbringst, weißt du?
5: Es gehört von mir aber auch zusammen. Also ich habe jetzt letztens zum Beispiel auch wieder ein Kaderstärke-Coaching gemacht und die Person hat Migräne-Probleme gehabt und dann bin ich einfach auf das andere zu sprechen gekommen und letztendlich sind wir dann wirklich eine ganze Zeit lang bei dieser Hormonwissenschaft hängen geblieben, weil letztendlich kannst du noch viel stärker Coaching machen, wenn die Leute einfach unter Erschöpfung leiden, weil sie einfach Progesteronmangel haben oder nicht so gut können schlafen, weil sie Estradiolmangel haben, dann kannst du noch viel über Stärke reden, also es hilft dir nicht. Oder es ist nicht der Punkt, wo es gerade Abhilfe braucht. Oder?
8: Oder man kann nicht zeigen, was man eigentlich für Stärken hat, weil der Körper es nicht schafft. Oder so.
5: Ganz genau. Ja. Also es ist wirklich so das feine Zusammenspiel zwischen den Grundhormonen plus Schilddrüse.
8: Was wir wieder gemerkt haben im Gespräch, oder was ich wieder gemerkt habe im Gespräch, der Glaube an Jesus, ja, der bist du. Also weißt du, das fließt durch dich durch, das bist du, oder? Das ist so ein wichtiger Teil in deinem Leben. Hast du noch Fragen gleich an Gott? Weißt du, ich meine, in dieser Welt, in der wir leben, passieren so viele Sachen, die man nicht kann verstehen kann irgendwie. Hast du Fragen an Gott oder manchmal auch Zweifel?
5: Das ist jetzt eine gute Frage. Ich denke, irgendwie habe ich so ein Mindset, wo ich immer wieder Fragen habe, die auch Gott gegenüber adressiere, aber auch nicht immer erwarte, dass er mir eine Antwort hat. Im Himmel haben wir ja dann auch viel Zeit, um miteinander reden und austauschen. Und ich merke, ich muss auch nicht alles verstanden haben. Ich bin ein sehr wissbegieriger Mensch, aber ich habe jetzt mittlerweile im Leben schon so viel erlebt, wo man einerseits hätte können sagen, das ist doch jetzt voll unlogisch, dass das passiert, oder gibt es Gott nicht. Und ich merke, Gott geht immer weiter in der Geschichte und die Geschichten hören nicht an diesem Zeitpunkt auf, wo wir sagen, da ist das Ende. Gott hat immer auch Varianten parat, meiner Meinung nach. So, es gibt immer wieder andere Möglichkeiten, um irgendwie anknüpfen oder weitergehen. Gott ist nebenbei sehr, sehr flexibel. Also so erlebe ich ihn. Und ich glaube, ich habe wie einfach nicht den Anspruch, dass ich auf jede Frage selber eine Antwort habe. Und Zweifel würde ich sagen, dadurch, dass ich Gott tatsächlich sehr, sehr nah erlebe, weniger. Allerdings, wir haben jetzt in den letzten 3 Jahren ein Projekt erlebt, uns wirklich bis auf Haut und Knochen sehr, sehr viel Herzschmerz und Energie gekostet hat. Und dort habe ich gemerkt, ja, ich muss es wirklich nicht kognitiv verstehen. Mein Vertrauen zu Gott ist geblieben. Wir sind weitergegangen in dem und mittlerweile merken wir auch hier wieder, Gott ist trotzdem da und er geht seinen Weg und er ist auch in diesem Projekt seinen Weg gegangen und knüpfen wieder neu an. So. Mhm. Ich merke amigs, hilft, glaube ich, wie zu sagen, hey Gott, ich verstand es jetzt noch nicht. Und ich sage regelmäßig, Gott, ich finde das so herausfordernd, ich finde das so frustrierend. Und ich finde das, was ich jetzt gerade erlebe, ist einfach zu viel. Oder das, was andere Leute erleben und ich kriege es mit, das finde ich so schrecklich.
8: Gerade am Strafgericht, ja. Oder? Du hörst doch sicher viele Sachen, die unter die Haut gehen, die man ja auch nicht verstehen kann, oder?
5: Ja, es hat natürlich dort sehr, sehr viele traurige Lebensentwürfe. Etwas vom Traurigsten ist ein Bärli, beide 17. Sie ist schwanger. Er in seiner kompletten Überforderung greift zum Samurai-Schwert, das an der Wand hängt und möchte quasi ihr etwas antun. Und sie greift in die Klinge und verhindert so, dass sie stirbt, aber ist natürlich seither traumatisiert. Also das war ein Fall, wo sowohl die Staatsanwältin als auch die Opferverteidigerin als auch der Verteidiger einfach spruchlos war, wenn man dann die Leute auch live vor sich hat. Und dort merke ich, wie wir dürfen, wie der David in den Psalmen, amix einfach auch zu Gott schreien und sagen, hey, und das ist jetzt einfach nicht fair und das ist wirklich unglaublich. Und wir dürfen quasi sit with the problem, wir dürfen mit dem Problem oder mit so traumatischen Ereignis sitzen und ein Stück weit dort einfach verharren und einfach sagen, ey, und so etwas ist so bodenlos ungerecht und so vernichtend und schmerzhaft. Und dort einfach zu bleiben und nicht irgendwie eine nette christliche Antwort haben. Also das ist dann, also es passt einfach, also das passt dann einfach auch überhaupt nicht.
8: Mhm.
5: Aber ich glaube, wir dürfen das aushalten, wir dürfen dort stehen bleiben und einfach dort sein. Und Gott ist mit drin in diesem Schmerz.
8: Mhm. Was gibt dir Hoffnung? Das wäre meine Schlussfrage.
5: Mhm. Zu dieser Frage fällt mir einfach spontan ein, dass meine Praktikantin, die jetzt 3 Jahre an der SEC war, eine sehr gescheite junge Frau, es nicht gut erlebt hat, aber jetzt, wo sie das Praktikum einfach stärker orientiert, darf sich entdecken, ihre Fähigkeiten entdecken, sich ausprobieren, wie sie jetzt einfach völlig aufblüht und so einen tollen Weg geht. Und das zeigt mir immer wieder neu, wir können jederzeit aus System ausbrechen und Sachen neu denken, anders denken und einfach überall, wo wir Gott wie reinlassen und aufs Wasser gehen, kann einfach wieder ganz, ganz neues Leben entstehen.
7: Nicht über Gott reden ist gar nicht möglich mit der Eva Sophia Herzberger. Er spielt so fest in jedem Bereich von ihrem Leben mit rein. Eva Sophia Herzberger hat einen Haufen Hüte an, das haben wir gehört. Wir haben es kurz erwähnt, dass es die Geburtsvorbereitungskurs gibt und Frauen ganz fest ermutigen, in der Schwangerschaft ohne Angst an die Geburt herzugehen. Das Gespräch, das wir mit ihr und Sarah Maria Graber geführt haben, entspannt und würdevoll gebären, das verlinken wir euch sehr gerne in den Shownotes. Und dort findet ihr auch mehr über das Buch, das sie erwähnt hat, wo ihr Mann Luca Herzberger geschrieben hat, «Heilsame Beziehungen». Danke euch fürs Zuhören, seid dabei gewesen bei dem «Vis-à-vis». Wir hören uns bald wieder. Mein Name ist Ruth Stutz.
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1: Die Nachrichten von SRF um 1 mit Lukas Siegfried. Bei Susch im Unterengadin ist am Abend ein niederländischer Reisecar verunfallt. Mehrere Menschen kamen ums Leben, weitere wurden verletzt. Zur genauen Zahl der Opfer macht die Polizei noch keine Angaben. Graubünden-Korrespondent Sandro Oertli berichtet.
2: Kurz vor 5 Uhr am Nachmittag war der niederländische Reisecar von Zernetz in Richtung Susch unterwegs. Das erklärt der Mediensprecher der Bündner Kantonspolizei Roman Rüegg. Der Car kollidierte mit einer Leitplanke und stürzte rechts von der Straße.
3: Dabei kam er auf der Seite liegend zum Stillstand und einige Personen wurden getötet und einige weitere wurden verletzt.
2: Die Unfallstelle liegt auf der Engadiner Straße zwischen Zernetz und Susch, nahe dem Anschluss zum Flüeler Pass. Der Straßenabschnitt bleibt wegen der Rettungs- und Bergungsarbeiten gesperrt. Der Car sei sehr gut besetzt gewesen. Nach Angaben der Kantonspolizei dürften sich etwa 48 Personen darin befunden haben. Die Betroffenen seien größtenteils möglicherweise alle niederländische Staatsangehörige. Ambulanzen und mehrere Helikopter standen im Einsatz. Die Staatsanwaltschaft untersucht nun die Unfallursache. Die Polizei will heute im Verlauf des Vormittags weitere Informationen bekannt geben.
1: Sandro Oertli. Bundespräsident Guy Parmelin hat den Familien der Verstorbenen sein Beileid ausgesprochen. Seine Gedanken seien bei den Opfern und ihren Angehörigen. Er sei zutiefst schockiert und bestürzt über den tragischen Unfall, schreibt Parmelin auf Social Media. Außerdem verspricht der Bundespräsident, die Schweizer Behörden würden dafür sorgen, dass die Umstände des Unfalls umfassend und gründlich aufgeklärt werden. Auch das betroffene Busunternehmen aus den Niederlanden hat auf seiner Internetseite den Opferfamilien sein Beileid ausgedrückt und ihnen Unterstützung versprochen. Die Berner Kantonspolizei gibt Entwarnung wegen eines Brandes in Brück bei Biel. Dort war bei einer Abfallsammelstelle am Abend ein Feuer ausgebrochen. Die Behörden warnten die Bevölkerung vor starker Rauchentwicklung. Laut einem Reporter der Agentur Keystone Estia war deswegen auf der

0: an Autobahn die Sicht eingeschränkt. Nun haben die Behörden die Warnung aufgehoben. Das Wetter heute Freitag, trotz Wolkenfeldern wird es ziemlich sonnig. Im Norden gibt es bis 22 und im Süden 25 Grad. Das waren Nachrichten von Radio SRF, verantwortlich Lukas Siegfrieds. SRF Verkehrsinfo von 1.02 Uhr. Auf der A2 Gotthard-Chiasso in Höhe Gotthard-Tunnel ist die Autobahn wegen Bauarbeiten in beiden Richtungen gesperrt.
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5: Was meinen wir eigentlich, wenn wir sagen, mein Leben ist in Gottes Hand? Wenn Gott allmächtig ist und uns liebt, heisst das dann, dass wir uns einfach zurücklehnen können und er für alles sorgt? Das klingt schon nach einem sehr bequemen Leben. Aber unsere Erfahrung widerspricht dem Bild meistens. Nicht jedes Gebet wird einfach erhört. Es heisst so in der Bibel, Gott versorgt. Wir werden aber auch aufgefordert zum Arbeiten und die Welt mitgestalten. Ja, wie geht das zusammen? Über das Spannungsfeld habe ich mit Christoph Egler geredet und vor allem darüber, wie wir Gott vertrauen können, aber gleich Verantwortung übernehmen für unser Leben. Ich bin Leonie Meyer, schön sind ihr dabei. In der Bibel heisst es, bittet, so wird euch gegeben, klopft an, so wird euch aufgetan, denn jeder, der bittet, empfängt und wer sucht, der findet und wer anklopft, dem wird aufgetan. Die Aussage ist von Jesus selber, also das kann man anlesen im Matthäus-Evangelium. Und das ist ja schon recht eine krasse Zusage. Bittet, so wird euch gegeben. Also, ich meine, was will man mehr? Ein Gott, der ihm einfach alle Wünsche erfüllt, ist schon sehr eine schöne Vorstellung. Und an einer anderen Stelle in der Bibel heisst es auch, wir wissen aber, dass denen, die Gott lieben, alle Dinge zum Guten mitwirken. Ist man also als gläubiger Christ oder als gläubige Christin befreit von Sorgen? Langt genug Glauben und Gebet einfach für das Leben in Fülle und heisst das, dass fehlendes Glück mit fehlendem Glauben zusammenhängt? Das wollen wir heute zusammen anschauen. Christoph Egler, herzlich willkommen, schön bist du da.
3: Merci.
5: Wir wollen heute nochmal über das Leben als Christ oder Christin reden und zwar geht es heute ein bisschen darum, wo hat Gott unser Leben in der Hand und wie viel Verantwortung müssen wir eigentlich selber übernehmen. Bevor wir da jetzt in die Tiefe gehen, hast du schon mal gebetet und dann ist dir Gott gegeben worden?
3: Ich habe das schon so erlebt im Zusammenhang mit zwischenmenschlichen schwierigen Situationen, so irgendwie Konflikte, Spannungen, die vielleicht auch drohen zu eskalieren. Bin dann irgendwie bewusst vor Gott gekommen damit, habe das Gott angelegt, anbefohlen, habe Gott auch bittet um Mut, um Weisheit, wie damit umgehen. Vielleicht auch um Vergebung bittet, dort wo es mir etwas angeht. Das ist immer für mich etwas zwischen Gott und Mensch und dann nachher natürlich auch zwischen Menschen oder und so. Und habe dann auch wirklich schon ein paar Mal erlebt, wenn ich dann das Gespräch gesucht habe mit dieser Person und sich das mega gut geklärt hat, deeskaliert hat. Man hat sich versöhnen, was es auch immer denn genau ist. Also dort habe ich so das Gefühl, erlebe ich so Gottes Hilfe oder Führung oder Gebetserhörung oder so ganz besonders, wenn es um solche Sachen geht.
5: Also dass sich Spannungen lösen, die vorher noch sehr vehement da waren.
3: Genau, und dort habe ich natürlich auch das Gefühl, es macht etwas mit mir selber. Mhm. Das ist auch eine wichtige Voraussetzung, aber irgendwo ist es auch noch ein bisschen mehr als das.
5: Ja. Man hat ja nicht in der Hand, wie der andere dann reagiert. Oder wie,
3: genau.
5: Das kann man ja nicht so immer gleich steuern. Es gibt ja auch die Redewendung, der Mensch denkt, Gott lenkt. Würdest du sagen, das stimmt?
3: Mhm. Das ist eine Redewendung, die übrigens aus der Bibel kommt, also aus Sprüche 16,9. Ich würde sagen, jein. also ich glaube, wir haben sehr viel Freiheit und Verantwortung, ob es uns passt oder nicht. Kann ja positiv oder negativ auch empfunden werden, oder? Das heisst, wir dürfen oder wir müssen vieles entscheiden und Verantwortung übernehmen und handeln und so. Aber es gibt einen anderen Bibelvers, der mir sehr nahe liegt, Psalm 127, Vers 1. Mhm. Dort heisst es, wo der Herr das Haus nicht baut, ist die Arbeit umsonst. Das drückt für mich so etwas aus, wie ich es sehe. Also, wir müssen arbeiten. Das heisst nicht, Gott baut es aus und du musst nichts machen, oder? Aber irgendwo ist gleich Gott, der über allem regiert, der irgendwo sein Sagen, was irgendwie braucht und so. Das drückt es für mich aus. Oder man sagt ja manchmal auch, ich mache das und das, so Gott will.
6: Ja.
3: Das finde ich auch noch gut. So ein bisschen als Grundhaltung.
6: So, man letztlich hat einen Plan,
3: nicht, ich habe nicht alles im Griff.
6: Ja. Genau. Wir schauen das dann auch noch ein bisschen konkreter an, was das dann genau auch heisst, praktisch für unser Leben. Aber da wäre jetzt zuerst schon noch meine Frage, ist dann das Leben als Christ Garantie, dass man ein gutes Leben hat? Man hat ja immerhin Gott an seiner Seite, wir haben die Versprechungen schon gehört, oder?
3: Mhm.
6: Er gibt, er segnet unser Leben. Kann man dann sagen, ja, dann ist eigentlich easy game?
3: Schon wieder jein. oder weil, wenn du gutes Leben, was heisst gutes Leben, wenn du das definierst als kein Problem haben, alles gelingt mir und so weiter, dann ganz klar nein.
6: Mhm.
3: Also das Leben mit Gott ist nicht eine Garantie für das. Wird uns auch in der Bibel nicht so verheißen. Du kannst einzelne Bibelvers rauspflücken, die das vielleicht aussagen, hast aber auch ganz viel anders.
6: Ja.
3: Über das haben wir in der Folge über die Bibel ausführlich geredet und so. Du musst die Bibel als Ganzes nehmen, oder? Es gibt sogar Bibelstellen, die implizieren, dass man wegen dem Glauben leidet.
6: Ja.
3: Frühe Christen haben zum Teil wegen ihrem Glauben gelitten, nicht trotz ihrem Glauben.
6: Wege, ja.
3: Das heisst, das ist ein grosses Thema. Da gibt es eine grosse Spannung drin. Aber wenn gutes Leben meint, ein Leben, das irgendwo ein tief innen erfülltes Leben, so, ich kann es nicht besser ausdrücken als das. Irgendwie ist etwas anderes als einfach, es geht mir gut und ich habe gerade Glück im Leben und so. Irgendwo ein Sinn, eine Perspektive, eine Hoffnung, dann ganz klar, das finde ich auf jeden Fall, das gibt der Glaube. Und ich finde sogar, nichts anderes gibt das, nur der Glaube. Das ist meine persönliche Meinung und Erfahrung.
6: Also gutes Leben nicht im Sinn von, ich habe Lamborghini und ein grosses Haus und kann immer dort in die Ferien, wo ich gerade will, sondern mehr, wie es einem selber geht oder was einem fühlt.
3: Es ist so eine tiefe Verwurzelung, wo ich denke, wo der Glaube gibt, einen Halt und ja, wie gesagt, auch Sinn etc. Und das macht natürlich sehr viel Lebensglück aus, wenn man es so will bezeichnen. Aber eben, es ist nicht so das Oberflächliche, es geht mir gut oder es gelingt mir Zeug oder es misslingt mir Zeug.
6: Wir haben ganz am Anfang von unserer Staffel ja darüber geredet, dass Glaube auch heisst, Gott vertrauen. Also dass es Glaube ja nicht nur heisst, ich habe irgendwie gewisse Fakten in meinem Kopf, wo ich sage, ich glaube, die stimmen, sondern irgendwie, es ist auch Beziehungsarbeit. Und ich habe letztens mit einem geredet, der sich dann darüber beschwert hat, dass seine Eltern ihm fast zu passiv sind durch ihr Gottvertrauen, weil er gesagt hat, ihnen ist irgendwie ein Unrecht geschehen, aber sie haben sich gar nicht gewehrt, sondern denkt, ja, Gott schaut schon. Ja, wie siehst du das? Soll man es Gott abgeben, wenn etwas Schlechtes passiert? Oder sich selber darum kümmern? Das ist ja irgendwie auch so eine Spannung.
3: Beides. ist wieder eine ähnliche Antwort. He? Also es gibt so ein Motto, ora et labora. Das ist jetzt nicht eins zu eins aus der Bibel, aber es ist vielleicht so ein bisschen das, wo der Herr das Haus nicht baut, ist die Arbeit umsonst und gleich musst du auch bauen, oder?
6: Also ora et labora ist beten und arbeiten.
3: Sorry, genau. Beten und arbeiten. das ist ein Motto, kommt so aus der Klostertradition, genau gesagt von den Benediktinermönchen, so viel ich weiss. In der VBG, wo ich lange geschafft habe, haben wir das auch stark aufgenommen, haben so ein Lager sogar gehabt, das so geheissen hat, wo man das thematisiert hat und auch ein bisschen praktiziert hat. Und so. Also das ist mir sehr, sehr nöch und sehr wichtig, so das Ora et Labora, eben so das beides ist wichtig. Es gibt sogar so ein Bild, ein Boot mit einem Gebetsruder und mit einem Arbeitsruder. Und wenn du nur eins brauchst, drehst du im Kreis, oder? Es braucht beides. Und die Bibel fordert uns mega dazu auf, eben auch Verantwortung zu übernehmen und durchaus auch sich zu wehren.
6: Ja.
3: Auch für sich selber und sowieso auch für andere, gegen Unrecht, das in dieser Welt passiert und so. Oder eben für Gerechtigkeit, um es positiv zu formulieren. Also nichts von einfach passiv warten, bis Gott irgendetwas macht. Also das begegnet mir nicht in der Bibel. Und gleich fordert uns die Bibel eben auch auf Gott zu vertrauen. Oder zum Beispiel sich nicht zu rächen, sondern die Rache gehört Gott oder so, gibt es irgendeine Bibelstelle. Finde ich je nachdem auch noch ein hilfreiches Motto. Aber doch Verantwortung übernehmen und etwas machen, definitiv.
6: Also es soll einem nicht in eine Passivität rein locken, sozusagen zu
3: genau.
6: Wissen, oh ja, Gott hat es ja in der Hand, ich muss eh nicht.
3: Genau, so könnte man es vielleicht gut zusammenfassen. Also es bewahrt uns wie vor Passivität, finde ich, die Haltung von dem Ora et Labora, bete und arbeite. Aber es bewahrt uns auf der anderen Seite auch vor Verbissenheit, dass ich jetzt muss unbedingt kämpfen bis zum geht nicht mehr oder ich die Welt muss retten und so weiter. Das
6: ja.
3: Natürlich auch nicht, oder?
6: Also die eigene Grenze irgendwie anerkennen. Am Schluss kann ich mich irgendwie wehren, aber ich kann nicht den Geist vom anderen irgendwie ändern, wenn er das nicht wieder einsieht, dass er Unrecht tut.
3: Oder genau, und so. Eben Ora et Labora, immer auch verbunden mit Ora, Gebet. Du hast am Anfang gefragt wegen Betten und so.
6: Ja.
3: Irgendwo in dieser Haltung, das auch mit Gott zusammen, oder?
6: Also man kann Gott auch zu viel Verantwortung abgeben. Oder kann man das nicht?
3: Schon wieder jein. Das ist ein bisschen viel meine Antwort heute. Aber auch kein Wunder, ich finde, es gibt viele so Spannungsfelder und dort ist eben die Wahrheit in der Mitte oder irgendwo jenseits davon. Es steht einfach schwarz oder weiss.
6: Ja.
3: Mein Buch «Mehrdimensional Glauben» hat ja viel von dem auch drin. Das ist mir mega wichtig. Also darum zu viel Verantwortung Gott abgeben, würde ich sagen, einerseits nein. Ich finde es mega super, wenn man radikal auf Gott kann vertrauen kann und die Haltung haben, hey, mein Leben ist in Gottes Hand. Ich finde, das kann man wie nicht zu viel haben eigentlich,
6: ja.
3: Oder? Aber wenn es eben heisst, wie wir es vorher schon gesagt haben, ich muss nichts machen und Passivität oder eine falsche Art von Fatalismus, einfach so ein Schicksal, ich bin halt jetzt einfach dem ausgeliefert und so, dann ganz klar nein, oder? Dann kann man nicht die Verantwortung einfach Gott abgeben, sondern eben, wie schon mal gesagt, ich muss und darf auch Verantwortung übernehmen.
6: Also, vielleicht können wir da auch noch ein bisschen konkret werden, weil Verantwortung annehmen und abgeben ist ja auch ein bisschen teilweise abstrakt, wie findet man denn da eine gute Balance zwischen dem, dass ich sage, hey, ich vertraue darauf, dass Gott mich führt und ich gebe auch Sachen ab, aber ich gehe auch nicht in den verbissenen Aktivismus, dass ich das Gefühl habe, ich muss alles selber schaffen. Wie komme ich da in das Mittelfeld?
3: Vielleicht passt gerade mein Beispiel, das du am Anfang gefragt hast, wegen Gebet, oder? Ich habe ja dann nicht einfach nur gebetet, hey, Gott, mach doch, dass das wieder gut kommt mit dieser Person und so, in so Situationen, sondern ich bin dann auch gegangen, oder? Also ich bin dann auch aufgerufen, da selber etwas zu machen und vielleicht mir auch noch überlegen, wie sage ich es, oder wie könnte ich jetzt da darauf hinschaffen, dass es wieder gut kommt. Das heisst, für mich ist es nicht unbedingt eine Balance. Man könnte es schon auch so ausdrücken, aber noch ein schöneres Bild finde ich eigentlich beides voll und ganz.
6: Ja.
3: Also nicht so ein bisschen 50% auf Gott vertrauen und 50% auf mich selber oder 50% Ora und 50% Labora, sondern eigentlich beides voll und ganz. Wie mich voll einsetzen, mich engagieren, aber gleichzeitig auch voll beten und irgendwo mit Gott zusammen durchs Leben gehen und sagen, hey Gott, das ist letztlich eben, wo der Herr das Haus nicht baut, ist die Arbeit umsonst. Aber gleich wir müssen und dürfen bauen. So.
6: Ja, und das Gespräch suchen und auf die Leute zugehen. Das
3: genau,
6: löst sich nicht, wenn man daheim
3: genau,
6: bleibt.
3: Genau.
6: Man hört das ja immer wieder, das Bild von seinem Leben in Gottes Hand geben. Was heisst das denn genau? Warte ich dann von jeder Entscheidung, bis ich eine klare Antwort von Gott habe? Also, mir hat einer schon gesagt, er läuft so durch den Laden, dass er wie lässt, was er jetzt muss kaufen muss. Wo ich so gefunden habe, das ist jetzt für mich eher ein bisschen fremd. Ich weiss ja, welche Gemüse ich jetzt brauche für meine Nacht oder so. Ja, was heisst denn das Leben in Gottes Hand geben?
3: Also für mich heisst es schon offen sein irgendwo für Gottes vielleicht Fingerzeig oder Spuren von Gott in meinem Leben oder durchaus Hinweis, Gottes Reden, werde ich schon auch damit rechnen. Jetzt im Laden mache ich das ehrlich gesagt auch nicht. Also ist ja auch noch cool, go shoppen und schauen, welches Hemd gefällt mir jetzt und dann das zu kaufen. Oder beim Gemüse oder so, oder bei so Sachen hilft mir auch so etwas wie Fairtrade, weißt, quasi das Anliegen von der Gerechtigkeit, wo ein ganz starkes biblisches Anliegen ist. Da muss ich jetzt nicht von Gott zu einem bestimmten Kaffee geführt zu werden. Da weiss ich eigentlich, was von Gott her besser ist. Auch wenn, klar, es gibt Labels, die nicht immer stimmen und all das Zeug, aber es ist doch irgendwo, man kann das machen, was man halt kann und so, oder? Genau, also für mich geht es mehr darum, so die Grundhaltung zu haben von meinem Leben ist in Gottes Hand. Es gibt mir so eine Grundgeborgenheit, könnte man vielleicht sogar sagen, oder ein Grundvertrauen und quasi auf dieser Grundlage oder in diesem Rahmen dann eben dürfen, frei zu entscheiden und dann auch nicht mehr so eine Angst haben, ständig, ich mache jetzt vielleicht einen Fehler oder ich wähle jetzt Falsche im Laden oder ich mache sonst etwas falsch.
6: Wenn du grosse Entscheidungen musst treffen, eben du hast gesagt, oder du gehst immer ein Gebet voran, wirst du dann sagen, man muss eigentlich genug Zeit haben, dass Gott überhaupt reagieren kann. Also, dass man sagt, okay, gut, wenn es eine kleine Entscheidung ist, dann bete ich irgendwie 3 Stunden vor dem Entscheid und wenn es etwas Grosses ist, nehme ich mir 3 Tage Zeit. Oder gibt es da eine Faustregel?
3: Wüsste ich keine. Vielleicht gibt es Leute, die da eine Faustregel wissen, also ich nicht. Ja. Aber ich finde auch bei grossen Entscheidungen kann es ja sein, dass du musst, weißt, was quasi sogar um Leben und Tod kann gehen, dass du sehr schnell musst handeln. Also ist eher von dem oder im Laden ist eine kleine Entscheidung, welchen Kaffee ich kaufe, aber dort muss ich auch sofort entscheiden. Also, darum ich würde es nicht abhängig machen von grossen oder kleinen Entscheidungen. Aber klar, wenn es darum geht, einen neuen Wohnort, einen neuen Job und solche grössere Lebensfragen, ist jetzt das richtig oder das, dann halte ich es für gut und richtig, das mit Gott zu besprechen. So quasi. Da gehst du wirklich einen Weg, wo du auch immer wieder Gott um seine Leitung und um seine Führung bittest. Und meistens musst du gleich du dann entscheiden. Und es kommt nicht vom Himmel eine ganz klare Antwort, so eins zu eins, ganz direkt. Oder?
6: Also dass du, schon, du triffst schon auch Entscheidungen, ohne jetzt genau zu wissen, Gott führt mich in die Richtung, sondern einfach im Vertrauen, es kommt schon.
3: Genau, also oftmals ist es auch so ein Gefühl. Es gibt ja so eine Instanz in uns, die man auch Intuition kann nennen kann. Die kann man jetzt füllen, wie man will. Es ist wissenschaftlich einerseits untersucht. Mhm. Wir haben so etwas wie Intuition, das mehr ist als nur im Kopf Argument A, B, C, okay, was ist jetzt das Richtige? So tief innen ein Gefühl haben, das ist dran, das ist richtig, auch wenn ich es nicht mit Argument begründen kann. Ich glaube aber auch durchaus, dass Gott auch auf dieser Ebene sehr gern zu uns redet. Oder? Also sich so tief innen, man sagt manchmal auch in frommen Kreisen, ich habe den Frieden darüber. Finde ich aber eigentlich nur eine gute Bezeichnung. Mhm. So. Dass du so tief innen ein gutes Gefühl hast bei etwas und dann auch mutig kannst sagen, go for it, ohne jetzt eben eine Stimme vom Himmel zu hören.
6: So Schrift an der Wand.
3: Genau, das ist, glaube ich, bei den wenigsten Christinnen und Christen der Fall, den ich kenne.
6: Man hört ja teilweise auch die Stimmen, die dann sagen, ja, man muss einfach genug beten und glauben, dann wird Gott schon schauen. Eben, wir haben es vorher kurz gesagt, es gibt ja auch so Bibelstellen, die das sagen, die irgendwie auch den Glauben kann Berge versetzen, was ja auch sehr eine krasse Zusage ist. Wenn man aber in dieser Logik drin denkt, dann gibt es manchmal auch die Vorstellung, dass Wohlstand sozusagen ein Beweis ist für Gottes Gnade. Also mir geht es gut, weil Gottes Segen ist über mir. Kann man sich Erfolg erbeten?
3: Also das sehe ich auch als völlig nicht biblisch. Es gibt einzelne Bibelverse, die du so kannst, oder die sogar wirklich die Aussage machen, oder?
6: Mhm.
3: Mit Gott unterwegs bist, geht es dir auch materiell gut, so quasi und so weiter, oder? Aber es gibt sehr viele andere Bibelverse, die dem widersprechen. Aber da komme ich wieder, wie schon so oft, und sage, das ist eben nicht ein Widerspruch, sondern ein Spannungsfeld, das die Bibel auftut, oder? Und also, du kannst nicht aus einem einzelnen Bibelvers eine ganze Theologie konstruieren. Das haben wir in der Folge über die Bibel ausführlich schon besprochen. Und darum halte ich nichts von dieser Idee, es ist jetzt ein Ausdruck von Gottes Segen, dass es dir materiell gut geht oder dass du immer physisch gesund bist und so weiter. Oder umgekehrt, wenn eben nicht, dann ist das ein Zeichen, dass etwas falsch läuft und deine Beziehung zu Gott gestört ist. Von dem halte ich eigentlich wirklich nichts.
6: Was würdest du jetzt sagen, wenn du mit jemandem dort im Gespräch bist, der das sagt, wo irgendwie erzählt, hey, ich habe jetzt gerade Beförderung, irgendwie Lohnerhöhung, jetzt kann ich mir das und das leisten, Gott ist so gut zu mir. Dann ist ja auch noch schwierig zu sagen, du, ich glaube, es ist eigentlich nicht. Also, ja.
3: Das ist aber wieder etwas anderes, finde ich. Oder? Wenn du einen guten Job hast, den du gerne machst und oder viel Geld verdienst. Das Erste finde ich noch ein bisschen wichtiger, oder irgend, dass du etwas Sinnvolles auch machen kannst, aber ist ja jetzt gleich einfach, wo du willst, hey, das stimmt jetzt alles und eben hast du vielleicht noch Freude, dass der Lohn auch noch gut ist und so, dann ist doch das okay, dann ist das sogar das einzige Richtige, dankbar sein, finde ich, für das, oder? Also Gott zu danken. Aber es ist nicht ein Zeichen, dass du jetzt da besonders in Gottes Augen Gnade gefunden
6: dass
3: hast,
6: oder ich besonders, mich jetzt lieber hat,
3: besonders guter Christ bist oder so etwas.
6: Ja. Aber wieso beten wir denn überhaupt, wenn wir sagen, ja, das ist eigentlich nicht das Zeichen davon, dass jetzt du unbedingt gerade und Gottes besonders auf einem
3: liegt? Gute Frage. Also, Frage, was beten überhaupt ist. Beten ist ja nicht immer nur so das typische, bitte Gott, gib mir doch das und das oder mach das und das. Mhm. Für mich oder für andere, das nennt man dann Fürbitte. Das gehört auch dazu, aber Beten ist ja auch einfach Beziehungspflege mit Gott ganz allgemein, so in meinen Augen. Also ich finde das ganz wichtig, einfach beten heisst, ich darf und soll immer mit Gott irgendwo verbunden sein und im Gespräch sein. Und das ist in erster Linie Gebet, Beziehungspflege mit Gott. Und dass ich aber auch für konkrete Sachen bitte und auch für andere Hoffnungen, eben für bitte, gehört für mich auch dazu, oder? Das soll so sein und da gibt es irgendein geheimnisvolles Ding, warum es manchmal dann blöd gesagt, klappt und manchmal nicht. Oder wie auch immer. Das, aber ich finde, das würde ich jetzt nicht sagen, ja, das bringt es gar nicht, das machen wir jetzt gar nicht mehr, weil manchmal spät ist oder das Wetter schön ist, noch ist es doch grusig und so. Aber es gehört für mich dazu, mit Gott im Gespräch sein. Und ich habe mal ein schönes Zitat gefunden vom Ole Hallesby, heisst er, ein norwegischer Theologe aus dem letzten Jahrhundert, der sinngemäß sagt, beten ist, sich in einer Lichtkur befinden. Es passt schön.
6: Also Licht.
3: In einer Lichtkur, ja, ja. Genau. Das ist ja bei schweren Depressionen, ja. Machst du das zum Teil, oder so mit ganz hellem Licht und so. Eine Lichtkur, wo er sagt sogar, wo Bakterien lösen, also im übertreiten Sinn, die Bakterien der Sünde werden gelöst. Das ist vielleicht ein bisschen eine altmodische Ausdrucksweise, aber dass wirklich Sachen können heil werden, dass Sachen können ins Licht, im wahrsten Sinne des Wortes, ins rechte Licht gerückt werden, eben in dem Licht von Gott. Das ist natürlich ein Bild, oder? Aber ich finde es sehr ein schönes Bild, dass eben Beten heisst Beziehungspflege oder eben, wie es der Ole Hallesby sagt, im Licht von Gott sich sein. Oder er sagt eigentlich, Christsein heisst, einen Platz an der Sonne bekommen zu haben. Und damit meint er eben nicht, es geht dir immer gut und so, das Thema von vorher, sondern in dem Licht von Gott dürfen sein.
6: Und auch auf Danke irgendwie, oder er...
3: Genau.
6: Bringt dann das Richtige wieder zusammen.
3: Also das wäre für mich die Antwort, warum überhaupt beten und was ist überhaupt Gebet. Es ist für mich in erster Linie Beziehungspflege und um das Bild zu nehmen, eine Lichtkur.
6: Also Nähe mit Gott auch. Wenn ich jetzt von mir selber ausgehe, dann merke ich, habe mir das auch so ein bisschen überlegt, im Vorfeld, wann und wie bete ich. Und dass ich dann schon Gott häufig dankbar bin, wenn mir etwas Gutes passiert. Also zum Beispiel, wenn ich irgendwo keine Prüfung bestanden habe oder klar. Erfolg habe oder so. Oder manchmal auch einfach, wenn jetzt das Wetter gerade perfekt stimmt für ein Zeltlager oder irgendeinen Ausflug, müsste ich dann in dieser Logik auch hässig sein, wenn es halt dann gleich regnet, obwohl ich betet habe.
3: Die Antwort finden wir in der Bibel, oder? Bei den Psalmen hast du mega viele Klagepsalmen, oder? Wo die Leute wirklich hässig sind, richtig hässig. Und das aber auch vor Gott bringen, oder? Und ich glaube, es gibt einen Unterschied zwischen Hässeln oder Jammern und Klagen. Mhm. Klagen hat eben ein Gegenüber, du kommst zu Gott damit. Das ist schon mal ein Schritt in die richtige Richtung, oder? Und das dürfen wir und sollen wir. Siehe Bibel, siehe Psalmen, vor allem eben die Klagepsalmen. Und natürlich sollen wir Gott danken für gute Sachen. Quasi, weißt, egal ob jetzt das Gott dir direkt geschenkt hat, irgendwie übernatürlich, oder wie man es auch immer will sagen oder so, oder ob es einfach schön Wetter ist und du hast Freude an diesem Wetter und so, oder eine Prüfung bestanden hast, die du vielleicht auch ohne Gott bestanden hättest, oder und so. Aber logisch, fürs Gute Gott danken, das ist für mich klar. Und auch übrigens auch klar biblisch.
6: Ja. Du hast jetzt gerade schon gesagt, die Klagepsalmen, die geht es in der Regel mehr um als ein bisschen Regen, den man erlebt. Oder? Das war jetzt ein bisschen harmloses Beispiel gewesen. Existenziell wird ja die Frage nach Gebetserhörungen, vor allem wenn es irgendwie um Krankheiten geht oder schlimmere Krankheiten. Mhm. Wie gehst denn du mit dem um? Bettest du um Heilung? Oder sagen wir über dort einfach, Gottes Wille geschehe?
3: Genau, also ich glaube, es gibt Heilung. Von Gott her, übernatürliche Heilung. Das ist eine Grundaussage, die die einen Leute glauben und die anderen nicht glauben. Oder? Also ich glaube das grundsätzlich. Ich glaube auch, dass Jesus Menschen geheilt hat. Wirklich, nicht nur so, weißt, dass man das muss symbolisch verstehen muss, dass er jetzt Blinde geheilt hat. Wirklich, der war blind und hat nachher gesehen. Oder? Und ich glaube auch, dass Gott das heute noch kann und teilweise auch macht. Oft aber auch nicht und ich weiss nicht warum. Und ich glaube, es gibt auch nicht so ganz einfache Antworten. Aha, das ist halt, weil wir zu wenig glauben oder so. Aber dort möchte ich auch wie nicht in eines von diesen beiden Extremen reingehen, zwischen Gott eigentlich überhaupt nichts zutrauen oder sagen, das ist ja eh alles nichts und das gibt es doch sowieso nicht und so. Und das andere Extrem von quasi logisch und wenn du nur richtig glaubst oder genug glaubst, dann gibt es Heilung oder und so. Und wehe, es ist dann eben nicht, oder? Dann, was ist denn? Mhm. Also dort, glaube ich, kannst du so in ein Extrem gehen, wo ich als ungesund würde anschauen.
6: Es ist ja dann auch schwierig, wenn man wie dann auch, also wenn man sagt, wenn man genug betet, wird geheilt, dann ist ja plötzlich auch eine Schuldfrage um, wenn jemand nicht geheilt wird. Weil man sagt, ja, irgendjemand hat einfach zu wenig geglaubt oder ihr hättet mehr Leute müssen mobilisieren oder irgendwie.
3: Genau, genau.
6: Fast eine Woche. Oder?
3: Gleichzeitig sagt Jesus manchmal zu Leuten, die wo geheilt worden sind, dass ihr Glaube eine Rolle gespielt hat. Oder? Es ist komplex und ja, ich habe da nicht eine klare Antwort, eben schwarz oder weiß.
6: Das heisst konkret, wie würdest du jetzt beten in so Fall?
3: Also ich würde klar um Heilung beten. Mhm. Ich habe sogar schon erleben, wie wir für eine Person beten haben, mehrere Leute zusammen, die eine wirklich schwierige Diagnose hatte und die Person hat Heilung erfahren. Ich bin aber nicht dabei gewesen, wie es passiert ist, eins zu eins, oder? Aber es ist so. Und da kannst du natürlich nachher immer sagen, ja, das ist jetzt Zufall und so, das... Aber mich hat das schon beeindruckt und gleichzeitig habe ich oft erlebt, dass es nicht so ist. Aber ich würde nicht wegen dem nicht mehr wetten dafür.
6: Ja. wenn man jetzt ein bisschen ins andere Extrem würde gehen, kann man dann sagen, ja, Medis brauchen oder irgendwie Ärzte brauchen eigentlich nur die, die zu wenig auf Gott vertrauen. Weil entweder kann man sagen, ja, Gottes Wille ist vielleicht jetzt, dass da das Leben zu Ende geht. Oder sagen, wenn Gott wirklich will heilen, dann schafft er es ja auch ohne. Oder was für, ja.
3: Das ist eine gute Frage. Also gut, bei den Medis, um das konkrete Beispiel, oder allgemein Medizin, was man so kann, das ist ja eine fließende Grenze, wo man vielleicht zum Teil wirklich muss sagen, jetzt ist es irgendwo ein bisschen fragwürdig, weißt, quasi so wirklich das Leben künstlich zu verlängern und so weiter. So Grenzsituationen gibt es ja ethisch und medizinisch, oder? Aber wenn ich Kopfweh habe, muss ich ganz ehrlich sagen, nehme ich eine Kopfweh-Tablette. Und die kosten nicht einmal so viel Geld. Und ich finde, ich danke wirklich Gott meistens dann dafür. Und sage, hey, wow, so cool, dass die Menschen so Zeug haben können erfinden, mega faszinierend, weil wir sind ja eben Bild Gottes. Das heisst, wir haben solche Fähigkeiten und wir dürfen die ja auch brauchen zum Guten. Mhm. Und für mich ist das halt ein Kopfweh-Tablette etwas Gutes. Wir sehen jetzt nicht so viel problematisch dran. Und nimm die wirklich dankbar an. Dank Gott dafür. Und bitte vielleicht sogar noch, dass sie wirkt. Das ist dann noch das Zusammenspiel zwischen Gebet und Medizin. Da wären wir dann wieder beim Ora et Labora.
6: Also das Labora ist mit Tabletten nehmen und dann noch dafür beten, dass es wirklich wirkt.
3: Genau, und das würde ja bei schwerwiegenderen medizinischen Angelegenheiten machen als jetzt Kopfweh, oder? In dieser Grundhaltung doch die Medizin dankbar anzunehmen und auch zu nutzen, aber auch nicht zu überbetonen, dass alles nur noch von der Medizin abhängig ist.
6: Also immer auch gleich wieder in Gottes Hand legen.
3: Genau.
6: Können wir da vielleicht das mal schnell zusammenfassen, was wir jetzt alles besprochen haben? Wie viel Verantwortung haben wir für unser Leben und welcher Part ist denn bei Gott?
3: Also ich würde wirklich nochmal fast ein bisschen das Bild von beides voll und ganz brauchen und eben nicht 50-50, oder? Ich glaube, Gott steht über allem. Er hat letztlich die ganze Welt gemacht. Er hat uns in seinen Händen voll und ganz, oder? Und eben nicht nur 50%. Und ich will voll und ganz auch auf Gott vertrauen und nicht nur 50%. Und ich will beten. Und ich will gleichzeitig Verantwortung übernehmen. Wir haben definitiv Verantwortung. Das ist auch klar von der Bibel her. Wir sind eben Bild Gottes. Wir haben Freiheitsgrad. Wir haben, sonst könnten wir gar nicht wirklich lieben ohne Freiheit und. Und diese Verantwortung haben wir und die dürfen wir und müssen wir auch übernehmen. Manchmal ist es dürfen, manchmal ist es müssen. Und wirklich eben mutig auch Sachen entscheiden und anpacken. Aber auf dieser Grundhaltung.
6: Und jetzt vielleicht, wie weit geht meine Verantwortung? Das ist ja vielleicht auch noch so eine Frage. Jetzt gerade, du hast vorher auch Fürbitte mal noch angesprochen, oder wo man eben auch für andere betet, sogar für die Welt betet. Man hat irgendwie aber gar nicht alles in der Hand oder unsere Wirkungs... Macht ist ja auch beschränkt. Ja, ich weiß auch nicht, kann man das irgendwie auch sagen, wo muss ich Verantwortung übernehmen und
3: gute Frage,
6: wo muss ich mich auch zurücknehmen?
3: Ich habe mal so einen Spruch gehört, nicht jede Not ist unsere Berufung, also meine, oder? Ich kann ja nicht für alles, was in der Welt schlecht läuft, beten, geschweige denn dagegen etwas machen, mit Handeln und so. Oder? Also dort, ja, und vielleicht hat das auch mit der Gottesbeziehung wieder zu tun, so ein bisschen rausgespüren, wo sind meine Begabungen, wo habe ich vielleicht auch ein spezielles Anliegen für Sachen oder eine Not, die mich wirklich triggert, oder? Und anders lässt mich vielleicht kalt, oder vielleicht nicht ganz kalt, aber wo ich merke, okay, das ist jetzt nicht meine Baustelle, weder zum Machen noch zum Betten, oder? Also das hoffe ich, dass wir wirklich rausgespüren und da sind wir auch sehr verschieden. Und darum haben wir zusammen können wir deutlich mehr bewirken als einen allein, weil du hast vielleicht etwas anderes auf dem Herz.
6: Dass man sich auch ergänzt,
3: um irgendwo die einsetzen oder schon Orte dafür zu beten und ich habe wieder anders und genau, dass wir uns hier ergänzen, oder?
6: Wie kann ich ganz konkret in meinem Leben Verantwortung übernehmen, ohne dass ich Gott wegdränge? Oder umgekehrt, wie mein Leben Gott zu geben, ohne in eine Passivität zu versinken?
3: Also ich komme vielleicht immer wieder mit dem Stichwort Grundhaltung. Für mich geht es so um die Grundhaltung und die drückt sich schön aus im Unser Vater-Gebet, wo Jesus ja gelehrt hat, seinen Jünger oder auch uns. Dein Wille geschehe, heisst es dort, oder? Und das möchte ich eigentlich beten. Dein Wille geschehe und in dieser, und auch nach dem Willen fragen und nach dem Willen suchen, so gut es kann. Und auf dieser Grundhaltung dann aber eben mehr einsetzen und Verantwortung übernehmen und entscheiden und so weiter. Wie wir es jetzt ein paar Mal schon angeschnitten haben, oder?
6: Also das kann man ja in sein konkretes Gebetsleben rein, integrieren, dass man irgendwie sagt, das ist mein Anliegen, aber at the end dein Wille geschehen.
3: Also, genau, es ist sicher kein Zufall, dass man in Klöster und auch in traditionellen Gottesdiensten und so weiter immer das Unser Vater betet, zum Teil täglich, zum Teil sogar mehrfach. täglich. Das kann ja auch ein Abelieren sein, oder, wenn man es gar nicht so bewusst spricht. Mhm. Aber ich glaube, es hat eine Wirkung, so oder so, und es prägt uns, so oder so. Und eben für mich ist jetzt der Satz, dein Reich komme und dein Wille geschehe, finde ich besonders stark, oder, weil das, um das geht, um das soll es gehen, auch bei allem, was ich persönlich mache.
6: Also das könnte man eigentlich auch ganz konkret dann sagen, ins Leben oder jetzt mitgeben den Leuten, dass unser Vater im Kopf hat, wenn man so durchs Leben geht und sich immer wieder an das...
3: Könnte sicher helfen, genau. Ja.
6: Also heisst das Leben in Gottes Hand geben, dass man von ihm gesteuert ist? Oder würdest du sagen, nein, das ist eigentlich schon eine Fehlinterpretation von dem Bild?
3: Ich würde sagen, eben, für mich geht es um die Haltung, ich will, dass Gottes Wille geschieht und nicht einfach irgendetwas oder mein eigener Wille immer sich durchsetzt. Oder? Aber wenn ich die Grundhaltung habe, dann glaube ich, darf ich und muss ich ja dann auch entscheiden, ohne immer Angst zu haben, dass, wenn ich jetzt mich dafür entscheide, ist vielleicht gegen Gott oder gegen seinen Willen und so weiter. Ja.
6: Gut, das nehmen wir doch gerade mal mit. Hast du noch einen Punkt, wo dir jetzt irgendwie noch wichtig wurde im Gespräch, wo du gerne noch würdest ergänzen zu dem, was wir jetzt alles besprochen haben?
3: Ich glaube, es ist einfach individuell, sind wir aufgefordert in dieser Spannung von eben Gott vertrauen und gleichzeitig sich engagieren und in dieser Haltung von beten und dann aber gleich schaffen, so durchs Leben zu navigieren. Oder? Sehr gesund in diesen Spannungsfeldern innen auch, weder hier in ein Extrem vom Ross runterfallen, noch aufs andere. Das, glaube ich, wäre so ein bisschen das, was ich mir und uns wünsche, dass das gut gelingt.
6: Also, dass man wirklich beides kann verinnerlichen kann.
3: Genau.
6: In dem ich unterwegs bin. Gut, das geben wir doch sehr gerne raus und hoffen, dass ihr da irgendwie das auch könnt immer wieder neu erlernen und erproben, in dem beide meine sind. Ganz Gott vertrauen, aber trotzdem auch Verantwortung übernehmen fürs Leben. Uns nimmt es auch sehr wunder, was denkt ihr dazu oder was habt ihr vielleicht noch für Fragen zu dem? Das dürft ihr uns sehr gerne schreiben. Und dann danke ich dir, Christoph Zellerist, mal vielmal für das Gespräch. Das hat mich sehr gefreut.
3: Mich auch. Merci.
6: Und euch vielen Dank fürs Zuhören. Mit dem ist eigentlich das meiste gesagt. Ein Leben als Christ heisst für Christoph Egler, Gott ganz vertrauen, aber doch auch ganz Verantwortung übernehmen fürs Leben. 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Danke schon mal an dieser Stelle und vor allem schön, sind ihr heute dabei gewesen. Wir hören uns in 2 Wochen wieder. Ich bin Leonie Meyer. Macht's gut und hebt euch Sorge.
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1: Die Nachrichten von SRF um 2 mit Lukas Siegfried. Bei Sursch im Unterengadin ist am Abend ein Reisecar aus den Niederlanden verunfallt. Mehrere Menschen sind dabei ums Leben gekommen, weitere wurden verletzt. Zur Zahl der Todesopfer und der Verletzten macht die Polizei derzeit noch keine Angaben. Verschiedene Medien berichten, dass insgesamt 48 Passagierinnen und Passagiere im Car waren. Wie es zu dem Unfall kam, ist noch nicht ganz geklärt. Offenbar kam der Car aber in einem Baustellenbereich von der Straße ab. Und die Bündner Polizei geht davon aus, dass keine anderen Fahrzeuge beteiligt waren. Mediensprecher Roman Rüeg sagt:
2: Also was wir bis jetzt wissen, ist das, dass ein holländischer Reisecar Viertel vor 5 Uhr von Zernetz in Richtung Sousch gefahren ist. Danach ist es dort zu einer Kollision mit einer Leitplanke gekommen. Der Car ist dann rechter Hand über die Strasse abgestürzt und ist dann auf der Seite liegen geblieben.
1: Am Vormittag wollen die Behörden dann genauere Informationen bekannt geben. Bundespräsident Guy Parmelin hat den Familien der Verstorbenen sein Beileid ausgesprochen. Er sei zutiefst schockiert und bestürzt über den tragischen Unfall, schreibt Parmelin auf Social Media. Außerdem verspricht der Bundespräsident, die Schweizer Behörden würden dafür sorgen, dass die Umstände des Unfalls umfassend und gründlich aufgeklärt werden. Auch das betroffene Busunternehmen aus den Niederlanden hat auf seiner Internetseite den Opferfamilien sein Beileid ausgedrückt und ihnen Unterstützung versprochen. Kanada hat ein Hilfspaket für die Ukraine bewilligt, in der Höhe von umgerechnet über 200 Millionen Franken. Damit sollen Luftabwehrraketen finanziert werden, sagt der kanadische Premierminister Mark Carney. Carney hat den ukrainischen Präsidenten Volodymyr Zelensky in der kanadischen Stadt Calgary empfangen, um diese Abmachung abzuschließen. Wann die Hilfe bereitgestellt wird, hat Carney nicht gesagt. Zelensky hat Kanada für die Unterstützung gedankt. Es sei ein sehr wichtiges Paket zur Luftverteidigung von entscheidender Bedeutung, sagte Zelensky. Carney kündigte außerdem an, dass Kanada seine Drohnenproduktion ausweiten will, um in den nächsten 2 Jahren mehrere Millionen Drohnen produzieren zu können. Davon solle ein Drittel an die Ukraine gehen. Das Wetter heute Freitag. Trotz Wolkenfeldern wird es ziemlich sonnig. Im Norden gibt es bis 22, im Süden 25 Grad. Das waren Nachrichten von Radio SRF. Verantwortlich Lukas Siegfried. SRF Verkehrsinfo von 2.03 Uhr, A2 Gotthard-Giasso. Der Gotthard-Tunnel ist wegen Bauarbeiten in beiden Richtungen